Die Gefahr der Verselbstständigung wurde durch den Aufbau zusätzlicher Überwachungsmöglichkeiten und Informationen, Polizeisysteme, Meldegesetz und so weiter eingegrenzt. Also im Zusammenspiel mit unmittelbarer Repression, die zur Legitimationsbeschaffung dienende Teilnahme des Bürgers an Planungs- und Genehmigungsverfahren auf der untersten Ebene, dort, wo sein eigener begrenzter Lebenshorizont zur Disposition steht, setzt eine gewisse Gegenläufigkeit von organisatorischer Planungseffektivität, technologischer Rationalität einerseits und Partizipation, Akzeptanz, subjektiver Einbindung andererseits in Gang. Die Nutzung der automatisierten Informationssysteme für alltägliche Planungsprozesse kommt nicht recht voran, da sie lediglich harte, das heißt in reinen Zahlen objektivierte Informationen unter einem relativ hohen organisatorischen Aufwand zur Verfügung stellen und dadurch dem Planer entweder der politischen Auseinandersetzung mit den Beplanten überlassen oder aber nachträgliche Akzeptanzprobleme und Widerstände provozieren. Diese Gegenläufigkeit lässt schließlich Planungspotenziale brachliegen und bildet den Stachel zur Entwicklung neuer Planungstechniken mit dem Ziel, nochmals Politik und Machtverhältnisse technologisch einzukleiden.

Das Modellbanksystem MBS bei der Gesellschaft für Mathematik und Datenverarbeitung GMD. In Zusammenarbeit zwischen dem Bundesministerium für Arbeit und Soziales, dem Bundesministerium für Bildung und Wissenschaft, dem Institut für Arbeitsmarkt und Berufsforschung der Bundesanstalt für Arbeit und dem Wirtschaftsministerium wurde bei der GMD mit Förderungsmitteln aus dem dritten Datenverarbeitungsprogramm der Bundesregierung ein Modellbanksystem aufgebaut, um die Grenzen der Modellanwendung spezialisiert auf einen Anwendungsfall, abgefasst in unterschiedlichen Programmsprachen, zu überwinden und die Technik breiteren Benutzerschichten in Regierung, Verwaltung und Forschung zugänglich zu machen. Entwickelt wurde ein möglichst universelles und kompatibles, allseits verwendbares Programmsystem, um den strukturellen Kern der einzelnen in Forschung und Verwaltung bereits existierenden Modelle anderen Verwendungszusammenhängen zugänglich zu machen. Das heißt, um die an einem Gegenstand induktiv gewonnenen Erkenntnisse in einem zweiten Schritt deduktiv auf andere Fälle zu übertragen. Die Säulen dieses Systems sind die Erarbeitung eines Simulationsoperators für jedes Modell mehrerer Datenschnittstellen und die Zugänglichkeit beider über eine höhere Programmiersprache, zwar Fortran. Im Einzelnen geht es um folgende Arbeitsschritte. 1. Modellkonstruktion. Durch die Formulierung des strukturellen Kerns eines Modells in höherer Programmiersprache wird eine Aufwandsverminderung bei der Modellkonstruktion und Anwendung um durchschnittlich die Hälfte, zum Teil von 80% erreicht. Denn die nicht zum eigentlichen Modellkern gehörenden Arbeiten wie Datenzuweisung und Aufarbeitung und so weiter werden von speziellen Funktionsprogrammen des MBS übernommen. Der Entwickler eines Modells hat in MBS also lediglich den strukturellen Kern bzw. das zeitliche Verhalten des Modells in Bezug auf einen einzigen Zeit- bzw. Simulationstakt mit Fortran zu spezifizieren. Das heißt, die Transformation der Input-Variablen in die Output-Variablen für einen Zeitschritt. Dies ist die eine Säule. Der Simulationsoperator enthält die Regeln, nach denen ein Zustand in einen anderen transformiert wird. Zweitens werden Datenschnittstellen definiert für die Annahme und Abgabe von Daten und auf höhere Ebene zur Verknüpfung mit anderen Simulatoren. 2. Modellverknüpfung. Durch diese reduzierende Aufbereitung der Modelle können sie als Teilmodelle, Baukastenteile zur Konstruktion sehr komplexer Modelle fungieren. 3. Einheitliche Verfügbarkeit der vorhandenen Modelle. 4. Vereinfachung und Vereinheitlichung von Konstruktion und Handhabung sozioökonomischer Modelle durch die MBS-Funktionsprogramme und für Datenprogrammierung, Eingabe, Aufarbeitung und so weiter. Ein solches anwenderorientiertes Modellsystem habe solche Vorteile.
die Verbesserung der Ergebnisqualität von Modellrechnungen durch flexible Einbeziehung komplexer Zusammenhänge. Die Intensivierung der Zusammenarbeit zwischen den verschiedenen Institutionen und ihrer gemeinsamen Datenbasis. Die komplementären Beziehungen zu anderen Modellen. Sozioökonomische Systeme können in Verbundwege für andere Institutionen nutzbar gemacht werden. Der Abbau technischer und organisatorischer Hindernisse bei der Realisierung von Planungsmodellen, zum Beispiel durch Übernahme von Teilmodellen. Die Erschließung neuartiger Anwendungen. Entlastung des Benutzers durch Wegfall von Programmieraufwand und Dialogbetrieb. Für die verschiedenen Aufgaben bei der Arbeit mit fertigen Planungsmodellen stehen in MBS jeweils separate Funktionsprogramme zur Verfügung, die den Benutzer im Dialog durch die jeweiligen Teilaufgaben führen. Dadurch können neue Benutzerschichten für die praktische Anwendung von Planungsmodellen erschlossen werden.

Die Sozialdatenbank. Das technologische Rückgrat der Verarmungspolitik. Das entwickelste Führungsinstrument zur zielgerichteten Wahrnehmung von Führungs- und Verwaltungsaufgaben im Planungs-, Gestaltungs-, Verwaltungs- und Kontrollbereich des Gesamtsystems ist die Sozialdatenbank beim Bundesministerium für Arbeit und Soziales. Da sie im Datenverbund mit neben- und untergeordneten staatlichen und halbstaatlichen Stellen ein allumfassendes staatliches Sozialinformationssystem erschafft.

die auf der Zentralität von Lohnarbeit und auf der über die Lohnhöhe vermittelten Sozialversicherung im Gegensatz zur Sozialfürsorge, der Sozialhilfe, beruhenden Struktur des Sozialinformationssystems der BRD wurde im Rahmen verschiedener Analysen zur Volkszählung mehrfach dargestellt. Dabei wurde die These aufgestellt, dass die Funktion dieses Systems an die Stabilität der datenmäßig erfassten sozialräumlichen Strukturen unmittelbar gebunden sei und in die Krise gerate, wenn nicht erfasste Formen von Arbeit unter 20 Wochenstunden, Schattenökonomie, Leiharbeit und so weiter an Bedeutung zunehmen. Letztlich also gerade die keynesianische Datenstruktur in eine Krise. Nun muss man allerdings berücksichtigen, dass bereits parallel zum Sozialerfassungssystem eine Reihe von Erfassungsstrukturen wie Kriminalgeografie, Meldewesen, Fürsorgesektoren und so weiter geschaffen wurden, die im Kern auf die repressive Verwaltung der ausselektierten Gesellschaftssegmente gerichtet sind. Außerdem zielte der Aufbau der Sozialdatenbank nicht auf die Integration der Erfassten, 75-90% der Bevölkerung, in das System von Vollbeschäftigung und Wohlfahrtsstaat, auf das Fließendhalten der Grenzen von Arbeit und Nichtarbeit und die Bereitstellung für den Arbeitsmarkt, sondern auf die Zersetzung dieses Zusammenhangs auf der Ebene der Kosten, Umverteilung, zum Beispiel von der Renten in die Krankenversicherung und der Absprache, Ausgrenzung von Berechtigungen. Es diente von Anfang an als Instrument zur Ausmusterung. Dazu die folgende Darstellung. Die Operationalisierung des verfügbaren Datenbestandes im Sozialbankverbund vollzieht sich in mehreren Schritten. Als erstes werden die konventionellen Informationen über Ist-Zustände und vergangene Prozessabläufe und Veränderungen bewältigt und neue Datenmengen zur Politisierung von oben zugänglich gemacht. Ziel ist die Sicherung der Kontrolle und Beherrschbarkeit sozialer Prozesse auf der Datenebene. Zweitens wird durch die Einbeziehung von Planungskriterien in die Datenverarbeitung und Aufbereitung, zum Beispiel Kriterien für die Aggregation von Individualdaten, eine Qualitätssteigerung erreicht. Die Leistungsfähigkeit der Informationssysteme und die Transparenz für staatliche Planung, die sie mit sich bringen, erlauben es gerade, Reformen als gezielte Umverteilungen etc. durch staatliche Steuerung und unter Berücksichtigung eines möglichst wirtschaftlichen und sozial vertretbaren Mitteleinsatzes angesichts des kontinuierlich steigenden Volumens des Sozialhaushalts durchzuführen. In dieser Absicht der Eindämmung der Kostenexplosion durch Selektion und Ausschluss besteht ein fließender Übergang zu der Fähigkeit, ökonomisch-technische und soziale Entwicklungen präventiv wahrzunehmen und in Konzepte neuer Sozialpolitik zu übersetzen. Verbunden mit der Suche nach neuen analytischen Instrumentarien und vor allem nach neuen Relationen zwischen bestimmten Objekten. Als das methodische Instrumentarium wird die Durchdringung und Kombination der Daten durch Computersimulation vorangetrieben. Eine Operationalisierung der Datenbestände durch Simulation wäre besonders erwünscht.
Wahrscheinlichkeitsüberlegungen im sozioökonomischen Bereich konnten in der Vergangenheit nur im Rahmen sehr abstrakter Modelle aufgrund relativ geradliniger und einfacher Annahmen und Methoden durchdacht und berechnet werden. Steigender Ausbau der automatisierten Datenverarbeitung, die Weiterentwicklung modelltheoretischer Erkenntnisse und ihre Umsetzung durch den Einsatz der modernen Datenverarbeitung boten neue Chancen, voraussichtliche Entwicklungen konnten durch Rückgriffmöglichkeiten auf ein früher nicht gekanntes empirisches Datenreservoir abgeschätzt, Verhaltens- und Reaktionsweisen der Akteure, sei es der Staat, Wirtschaft oder private Haushalte, schneller beurteilt, geändert und den Erfordernissen angepasst werden. Darüber hinaus wird es möglich, in relativ kurzer Zeit bei Änderung bestimmter Hypothesen Aussagen über alternative Wege zur Erreichung gesellschaftlicher, von staatlicher Seite festgesetzter Ziele zu erhalten. Die moderne Datenverarbeitung bietet dem Gesetzgeber und der Regierung vielfältige Möglichkeiten zu schneller und reibungsloser Reaktion.

Seit Mitte der 70er Jahre sind Simulationsmodelle zur Beobachtung der laufenden Entwicklung von sozialpolitischen Maßnahmen mit dem Ziel der prozessualen Anpassung an die gesellschaftliche Dynamik fester Bestandteil dieser Gesetze selbst. Zum Beispiel Wohngeld, BAföG und Renten. Ihre Feuertaufe bestanden sie gleichzeitig mit der Bereinigung der Kostenexplosionen. Sowohl das zweite Krankenversicherungsänderungsgesetz wie die Rentensanierung sind bereits 1975 bis 1977 mit ihrer Hilfe abgewickelt worden. Die staatlichen Planungsstrategien erfassen den zugrunde liegenden qualitativen Sprung auf der Erscheinungsebene sehr genau, wenn sie die keynesianische Sozialpolitik als ein Gießkannenprinzip betrachten, das aufgrund seines klassenkompromisslerischen Charakters und der dem Staat zur Verfügung stehenden Möglichkeiten nur zu globalen Steuerungsmaßnahmen ohne direkte Erfolgskontrolle unter ökonomischen Input-Output-Kalkülen geeignet sei. Deswegen wird die Information als ein dem Staat zugeflossenes Planungspotenzial ausgemacht, das der selektiven Aussonderung und Zerstörung sozialer Zusammenhänge dienen kann. Die Selektion ganz bestimmter Zielgruppen, Zielsektoren oder Bereiche wird den Informationstechnologien quasi übertragen, um aufgrund fundierter Entscheidungsunterlagen öffentliche Mittel effizienter einzusetzen, wirtschaftlichen und sozialen Fortschritt sinnvoller zu planen und im Interesse des Gesamtwohls mit verfeinerten Instrumenten staatlicher Politik steuern zu können. Es handelt sich um nichts Geringeres als um die informationstechnologisch begründete Rückkehr einer auf den Weltmarkt gerichteten ökonomischen Rationalität von Kosten und Verwertungsnutzen in die Sozialpolitik. Eine Rationalität, die sich dargestellt als Zusammenhang von Staatsverschuldung, Zinsniveau und Form der Kapitalrentabilität und deren Inhalt die Stärkung des US-Imperialismus bedeutet.

Zur Verallgemeinerung des zuvor eher fallspezifischen und oft unhandlichen Simulationsmodelle bringen und damit den Vorsprung staatlicher Politik vollenden wird. So ermöglichen die Computersimulationsmodelle eine früher nicht gekannte Basis zur Versachlichung der Diskussion und zur rationalen Entscheidungsfindung, die die bisherigen auf der direkten Aushandlung von Ansprüchen beruhenden blinden Entscheidungen, bei denen die tatsächlichen Auswirkungen einer Maßnahme infolge der Komplexität ihrer Auswirkungen exakt nicht übersehbar sind, ersetzen sollen. In diesem Zusammenhang ist dann klar, dass die Modellierung sozialen Lebens nicht die getreue Abbildung dessen, was ist, zum Ziel hat, sondern die Setzung und Erzeugung dessen, was sein soll. So erscheint der Soziallohn als sozialtechnische Bestimmung nach Maßgabe der Verplanbarkeit und der Einpassung der Menschen in modellsynthetischen Planungen. Die atomisierte Auflösung gesellschaftlicher Zusammenhänge in Einzeldaten, diese aber wird nur auf der Ebene der Macht und kollektive Wiederaneignung von Gesellschaftskriterien gebrochen werden.

0: mit dem programmatischen Titel Der technologische Angriff. Dem das Kapitel zur Modernisierung der staatlichen Planungsmaschinerie gehört. Wie gesagt, ein Text aus 1983. 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
1: Herzlich willkommen zu den Antifa-Nachrichten für den 7. Mai 2026.
2: Die heutige Ladung Antifaschismus hört ihr in Doppelmoderation.
1: Thematisch geht es heute von Gerichtsprozessen in Dresden über neuen Analysen zu extremen Rechten in Sachsen zu einer neuen Abschiebeverordnung der Europäischen Union.
2: Außerdem gab es am Morgen des gestrigen Mittwochs, den 6. Mai, Razzien bei 36 Mitgliedern der rechten Jugendgruppen Deutsche Jugend voran und Jung und Stark. Dazu gibt es noch nicht so viel zu berichten. Bisher waren es nur Durchsuchungen und es kam zu keinen Verhaftungen.
1: Wie immer erinnern wir zum Abschluss der Antifa-Nachrichten an Opfer rechter Gewalt und geben ein paar Veranstaltungstipps.
2: Aber erstmal zu den Kurzmeldungen. Los geht's. Die EU arbeitet an einer neuen Abschiebeverordnung, die schnellere Abschiebungen und weitreichende Überwachungsmaßnahmen gegen Menschen ohne Aufenthaltsstatus ermöglichen soll. Das berichtet Netzpolitik.org. Vorgesehen sind unter anderem verstärkte Aufspürmaßnahmen, die Razzien in Wohnungen und öffentlichen Einrichtungen erleichtern könnten. Zivilgesellschaftliche Organisatoren und UN-ExpertInnen warnen vor Racial Profiling, massiven Grundrechtseingriffen und wachsender Angst in betroffenen Communities. Auch digitale Mittel wie biometrische Erfassung oder elektronische Fußfesseln könnten eingesetzt werden und gelten als zusätzliche Zwangsmaßnahmen. Die Verordnung ist Teil einer insgesamt verschärften EU-Migrationspolitik, die Abschiebungen zur Standardlösung macht und Alternativen weitgehend ausblendet.
1: Das Bundeskriminalamt und die Bundespolizei sollen künftig biometrische Daten wie Bewegungsmuster automatisiert aus dem Internet erfassen und sie mit Hilfe von KI auswerten dürfen. Dafür hat die Bundesregierung Ende April mehrere Gesetzesentwürfe aus dem Innenministerium beschlossen. Zuvor wurde ein Entwurf für die geplante Datenspeicherung von IP-Adressen für einen längeren Zeitraum durch das Kabinett gebracht. Offiziell sollen die Gesetzesentwürfe laut Bundesinnenministerium der Stärkung der Sicherheitsbehörden im Kampf gegen Kriminalität und Terrorismus dienen. Kritik kommt unter anderem von der Fraktion Die Linke. Sie brachte einen Antrag ein, der ein generelles Verbot automatisierter biometrischer Überwachungen im öffentlichen Raum fordert. Außerdem warnt sie vor Massenüberwachungen und möglichen Verstößen gegen EU-Recht.
2: Kulturstaatsminister Weimar darf die BetreiberInnen einer Berliner Buchhandlung nicht als politische Extremisten bezeichnen. Das hat das Berliner Verwaltungsgericht entschieden. Weimar hatte 3 Buchhandlungen vom Deutschen Buchhandlungspreis ausgeschlossen und als politische Extremisten bezeichnet. Die BetreiberInnen der Buchhandlung zur schwankenden Weltkugel forderten eine Unterlassungserklärung des Kulturstaatsministers, die dieser ablehnte. Nun hat das Berliner Verwaltungsgericht Wolfram Weimar vorläufig untersagt, die BetreiberInnen als politische Extremisten zu bezeichnen. Laut dem Verwaltungsgericht verlasse die von Weimar gewählte Zuspitzung den Rahmen des für amtliche Äußerungen geltenden Sachlichkeitsgebots.
1: Neonazi-Gruppe sorgt für Streit um Gegenmaßnahmen in Dresden. Im Dresdner Hochland trifft die Neonazi-Gruppe Hochlandjugend vermehrt mit Propaganda, Drohungen und Auftritten bei rechten Demonstrationen in Erscheinung, wie MDR Investigativ am Mittwoch, den 6. Mai, berichtet. Im Ortschaftsrat von Dresden-Schönfeld-Weißig wurde sie knapp als extremistisch eingeordnet. Konkrete Gegenmaßnahmen wie ein Präventionsplan scheiterten jedoch am Widerstand unter anderem von AfD und Wir fürs Hochland. Während zivilgesellschaftliche Akteure von Einschüchterungen und gezielten Drohungen berichten, spielen Teile der Lokalpolitik die Aktivitäten als bloße Sachbeschädigungen herunter. Sicherheitsbehörden haben bislang nur begrenzte Erkenntnisse, dennoch gibt es Hinweise auf Vernetzungen, etwa über ein als Privatfeier getarntes Rechtsrockkonzert. Der Fall zeigt, wie schwer greifbare Neonazis

0: Seit 12 Jahren untersucht die Analyseschrift vom Kulturbüro Sachsen jährlich Entwicklungen extrem rechter Strukturen und ordnet aktuelle Dynamiken im Bundesland ein. In Kooperation mit Weiterdenken, Heinrich-Böll-Stiftung Sachsen und der Amadeo-Antonio-Stiftung wird analysiert, wie Narrative wie das Kinderschutzargument als Brückenideologie in breite Milieus wirken.
1: Eine Trans-Polizeikommissarin in Nordrhein-Westfalen wird vorerst von der Beförderung ausgeschlossen. Das berichtet queer.de. Die Polizei von Nordrhein-Westfalen glaubt, dass die Transpolizistin nur ihren Geschlechtseintrag ändern ließ, um Vorteile im Job zu haben. Ihr Anwalt sprach hingegen von queerfeindlichen Ressentiments. Die Beförderung der Kommissarin wurde vorerst ausgesetzt.
0: Der Antifaschist Thomas wurde nach einer 1,5-jährigen Untersuchungshaft vor dem Oberlandesgericht in Dresden freigesprochen. Der Hauptvorwurf gegen den Antifaschisten war die Beteiligung bei einem Angriff gegen einen Neonazi im Jahr 2019 in Eisenach. Diese Anschuldigung beruht auf einer Mutmaßung des Kronzeugen. Demnach hatte er aus einem Gespräch mit anderen die Vermutung abgeleitet, dass es sich bei einem nicht näher genannten Beteiligten um Thomas handele. Ende April bestätigte das Oberlandgericht Dresden, dass kein dringender Tatverdacht für die Beteiligung an dem Angriff bestehe und der Haftbefehl wurde aufgehoben. Dieses Urteil ist ein Teil des Großprozesses, bei dem 6 AntifaschistInnen gemeinsam verhandelt werden. Im Mittelpunkt stehen zum einen körperliche Auseinandersetzungen mit Neonazis am Rand der Proteste gegen den NS-verherrlichenden Tag der Ehre in Budapest im Februar 2023. Zum anderen führt die Anklageschrift mehrere Auseinandersetzungen in verschiedenen Städten auf, hauptsächlich in Sachsen und Thüringen.
1: AfD-Stadtrat in Wernigerode tritt aus Partei raus. Das berichtet MDR aktuell am Mittwoch, den 6. Mai. Der AfD-Stadtrat Steffen Übner ist aus dem sachsen-anhaltinischen Wernigerode aus der Partei ausgetreten. Ihm wurde zuvor vorgeworfen, er habe sich in sozialen Medien positiv auf den Nationalsozialismus bezogen. Übner bestreitet die Vorwürfe und spricht von einer gezielten Kampagne gegen ihn. Die AfD-Kreisvorsitzende Silvia Brittschneider bestätigte den Austritt und betonte, dass die Partei solche Äußerungen nicht toleriere. Der Fall wird derzeit intern aufgearbeitet.
0: An der Kunsthochschule Burg-Giebichenstein in Halle sind wiederholt Plakate mit als antisemitisch eingeordneten Inhalten aufgehängt worden. Das berichtete MDR Sachsen-Anhalt am vergangenen Dienstag, den 5. Mai. Auf den Aushängen wurde die jüdische Gemeinde unter anderem als rassistische und zionistische Organisation bezeichnet. Die Rektorin der Hochschule, Bettina Erzgräber, bezeichnete die Aussagen auf den Plakaten als Diffamierung. Die jüdische Gemeinde reagierte darauf mit einem offenen Brief und wies die Vorwürfe als haltlose Anschuldigungen zurück. Aufgrund vorheriger Vorfälle hatten die Hochschule und Gemeinde bereits einen Dialog für die 2. Maihälfte geplant und Begegnungen für die Studierenden in der Synagoge Halle organisiert.
1: An dieser Stelle erinnern wir an die Opfer rechter Gewalt. Diese Erinnerung führen wir auch in den kommenden Wochen weiter. Über das ganze Jahr hinweg möchten wir an all jene Menschen erinnern, von denen man weiß, dass sie seit 1990 durch rechte Gewalt zu Tode gekommen sind.
0: Informationen übernehmen wir dazu unter anderem von der Amadeo-Antonio-Stiftung, dem Buch Rechte Kontinuitäten von Harry Weibel und von Opferberatungsstellen und weiteren antifaschistischen Gruppen und Initiativen.
2: Wir erinnern an Ilma Wondwossen. Am 1. Mai 1993 wurde in Berlin die Leiche des 31-jährigen Äthiopers gefunden. Anfangs wurde gemutmaßt, er habe sich selbst getötet. Jedoch zeigte die Obduktion, dass äußere Gewaltanwendung sehr wahrscheinlich zum Tode geführt hat. Ilma Wondwossen wird nicht als Opfer rechter Gewalt anerkannt. Wir erinnern an Eberhard Tennstedt. Eberhard Tennstedt wurde am 5. Mai 1994 bei einem Überfall auf Wohnungslose in Quedlinburg in Sachsen-Anhalt getötet. Eberhard Tennstedt war wohnungslos. In der Tatnacht saß er gemeinsam mit einem Freund auf einer Parkbank in der Nähe eines Kiosks. Der Betreiber des Kiosks forderte 3 Rechtsradikale auf, Eberhard Tennstedt und seine Freunde zu vertreiben. Diese schlugen auf ihre Opfer ein und trieben sie mit einer Gaspistole in einem Fluss, wo Eberhard Tennstedt ertrank. Im Dezember 1994 wurde der Haupttäter wegen Aussetzung einer hilflosen Person und Körperverletzung mit Todesfolge zu einer 3-jährigen Jugendstrafe verurteilt. Der Kioskbesitzer sowie die beiden Mittäter wurden zu Bewährungsstrafen zwischen 9 Monaten und 1 Jahr verurteilt. Der Richter betonte, dass die Feindschaft

0: gegenüber Wohnungslosen zur Tat geführt hat, bei der es sich um eine Machtdemonstration gegenüber Schwächeren gehandelt habe. 2021 wurde an 8 verschiedenen Tatorten rechter Morde in Sachsen-Anhalt den Opfern gedacht, darunter auch Eberhard Tennstedt. Wir erinnern an Andreas Pieterzak. Andreas Pieterzak wurde in der Nacht zum 6. Mai 2006 auf dem Gelände des ehemaligen Krankenhauses im bayerischen Platting von einem Neonazi verprügelt, beraubt und angezündet. Zuvor trank der zu dem Zeitpunkt wohnungslose Pieterzak gemeinsam mit dem Täter. Der Täter hatte ihn zuvor schon mehrfach gemeinsam mit anderen Neonazis misshandelt. Pieterzak starb durch die schweren Verletzungen. Das Landgericht Deggendorf verurteilte den Täter wegen Raubmordes zu einer 9-jährigen Haftstrafe. Obwohl das Gericht im Prozessverlauf und im Urteil die rechte Orientierung des Täters thematisierte, wird Andreas Pieterzak nicht als Opfer rechter Gewalt anerkannt.
1: Zum Abschluss der Antifa-Nachrichten hier noch ein paar Veranstaltungshinweise.
2: Falls ihr diese Woche noch nicht viel vorhabt, ist hier bestimmt was für euch dabei.
3: Am Donnerstag, den 7. Mai, findet in Halle ein Informationsabend zur nächsten Massenaktion der Klimabewegung im Ruhrgebiet statt. Im Mittelpunkt steht die Auseinandersetzung mit den Erfolgen der Klimabewegung sowie die Vorbereitung auf kommende Proteste. Neben Informationen zur Aktion wird es Getränke und Raum für Austausch geben. Am jetzigen Donnerstag um 19 Uhr im Lila Drachen. Am Donnerstag, den 7. Mai, findet in Berlin eine Veranstaltung im Dokumentationszentrum NS-Zwangsarbeit statt. Im Mittelpunkt stehen 2 aktuelle Forschungsarbeiten zum alltäglichen Leben in Berliner Zwangsarbeitslagern. Die Veranstaltung wird von Dr. Roland Borchers, dem stellvertretenden Leiter des Dokumentationszentrums NS-Zwangsarbeit, moderiert. Um 19 Uhr in der Pritzer Straße 5 in Berlin. Am Freitag, dem 8. Mai, findet in Leipzig eine Kundgebung unter dem Motto Streiken, Desertieren, Sabotieren hinein in den anti-autoritären Block statt. Im Fokus stehen der bundesweite Schulstreik gegen die Wiedereinführung der Wehrpflicht. Diskutiert werden die Zusammenhänge von Wehrpflicht, imperialistischer Kriegspolitik und sozialer Ungerechtigkeit, insbesondere die Rolle Deutschlands in globalen Konflikten wie die wirtschaftliche Unterstützung kriegsführender Regime. Die Veranstaltung beginnt mit einer Kundgebung am Augustusplatz um 12 Uhr und schließt sich dem Schulstreik an. Im Anschluss ist eine offene Diskussion und eine gemeinsame Aktion geplant. Auch am Freitag, dem 8. Mai, findet eine Kundgebung mit Konzert zum 80. Jahrestag der Befreiung vom Faschismus statt. Los geht der Demotag um 10 Uhr auf dem Berliner Bebelplatz. Ab 14 Uhr starten mehrere Fahrradkursos aus verschiedenen Stadtteilen, die zum Bebelplatz fahren. Damit die Fahrradkursos pünktlich um 16 Uhr eintreffen, wenn Zeitzeuginnen und Nachkommen von WiderstandskämpferInnen sprechen. Die Veranstaltung steht unter dem Motto Tag der Befreiung und richtet sich an alle, die gegen Faschismus, Rassismus und Militarismus eintreten. Der Berliner Bebelplatz liegt an der U5 Museumsinsel. Am Freitag, dem 8. Mai, beginnt um 18 Uhr in Halle das VL-Hausfest. Vom 8. bis 10. 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Es gibt Cocktails und andere Getränke, eine Ausstellung, jüdische Heldinnen, Infostände, Spiele sowie Popcorn und Zuckerwatte. Am Freitag und Samstag gibt es Partys mit DJs, am Sonntag ab 11 Uhr einen Super Brunch Deluxe, Bier-Yoga und einen Hula-Hoop-Workshop. Das Ganze ist am Wochenende in Halle im VL in der Ludwigstraße 37.
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2: Das waren die Antifa-Nachrichten für den 7. Mai 2026. Dieses Mal in Doppelmoderation.
1: Wie jede Woche mit einer Portion Antifaschismus.
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2: Herzlich willkommen zu der neuen Folge. Die Universität Graz als Zeitzeugin weiblicher Erinnerungskultur. Heute gehen wir den Fragen nach, wie in der Karl-Franzens-Universität Graz Frauengeschichten erzählt werden und welche Lücken in der Erinnerung zu finden sind. Gemeinsam werden wir, Stefan Jakoba, Lisa Legenstein und Lukas Ziegler, uns mit Ihnen auf eine Spurensuche begehen. Diese Folge basiert auf einem Rundgang, der im Jänner 2026 vor Ort an der Universität Graz durchgeführt wurde und aus dem immer wieder Originalaufnahmen eingespielt werden. Wir freuen uns, dass Sie eingeschaltet haben. Wir beginnen unsere Reise in der Gegenwart und bewegen uns erinnerungstechnisch Schritt für Schritt in die Vergangenheit. Unsere erste Station führt uns in die Zeit zwischen dem Ende des Zweiten Weltkrieges und der Gegenwart. Wir stehen nun hier in der Aula der Karl-Franzens-Universität Graz. Ein Raum, der auf den ersten Blick Tradition, Würde, noch Kontinuität ausstrahlt. Mit den prächtigen Gemälden, der imposanten Wandmalerei, den mit dem roten Stoff bezogenen Stühlen erfüllt die Aula ihren repräsentativen Zweck. Doch wenn wir genauer hinsehen, merken wir, auch die Erinnerung ist hier sichtbar. Und auch sie ist selektiv. Wie genau diese Erinnerung konkret inszeniert wird, hören wir nun im Ausschnitt aus unserem Rundgang durch die Aula.
3: Und zwar an dem Ort, wo wir unseren Rundgang begonnen haben und betrachten nun die Rektorinnenporträts, mittlerweile auch innen, da wir 2011 bis 2019 eine Rektorin an der Uni Graz hatten, nämlich die Frau Christa Neuper, die bis dato die einzige Rektorin war. Mit den Rektorinnenbildern haben wir sozusagen ein ganzes Jahrhundert und noch mehr an Erinnerungskultur an einem Ort.
2: Die Rektorinnenbilder zeigen mehr als ein ganzes Jahrhundert der universitären Erinnerungskultur. Das macht sie natürlich besonders spannend, weil sich daran exemplarisch zeigen lässt, wie sich die Erinnerungskultur und die Erinnerung entwickelt und verändert hat. Die Aula, ein Raum, der fast ausschließlich für repräsentative Zwecke verwendet wird, wird so zu einem Raum, der sich stetig erweitert und wandelt. Aber wer blickt uns hier eigentlich von den Wänden entgegen? Wir sehen fast ausschließlich Männer. Es wird eine jahrhundertelange, fast ununterbrochene männliche Führungstradition sichtbar. Und das Ganze hat sich erst eigentlich in den letzten Jahrzehnten geändert, mit immer mehr weiblichen Professorinnen und Dekaninnen und natürlich der bis dato einzigen Rektorin. Da wir uns aber hier mit Erinnerung beschäftigen, ist es auch spannend zu fragen, wer eigentlich die Denkmäler, Plaketten, Kunstwerke und weiteres eigentlich erstellt hat. Spannenderweise sind Frauen bei der Konstruktion von Erinnerung, also von Denkmälern, oder anderswertiger Kunst, absolute Vorreiterinnen an der Uni Graz. Denn viele der künstlerischen Arbeiten an der Universität wurden von Frauen geschaffen. Dazu zählen Projekte, über die wir später noch hören werden, wie zum Beispiel der Eigner Roulette-Halbring, die künstlerischen Beiträge im Rahmen der Köck-Fresken, aber auch das derzeitig nicht aufgestellte Denkmal namens Denkmal für ein gestürztes Denkmal, was wir deshalb heute nicht behandeln werden. Frauen leisten also einen großen Beitrag zur Erinnerungsgestaltung an der Uni Graz. Ein Blick in den alten Senatssaal bestätigt uns auch noch einmal, dass Erinnerung kein starres Gefüge ist.
3: Vor allem, wenn man bedenkt, dass 18 Porträts mittlerweile im alten Senatssaal hängen und 3 Porträts von den Rektoren während des Nationalsozialismus seit dem Senatsbeschluss 1954 gar nicht mehr in der Aula hängen dürfen. da kommen wir nochmal ganz zum Anfang zurück und sehen, ja, Erinnerungskultur ist wandelbar. Wir können Denkmäler und Erinnerungszeichen anderer Art verändern, wir können sie umschreiben, sie werden transformiert, sie können weggelassen werden.
2: Genau hier eröffnet sich uns jetzt eine spannende Frage. Wenn Erinnerung also wandelbar ist, wie wir jetzt schon öfters festgestellt haben, wie genau könnte dieser Raum künftig aussehen? Wir hätten hier ein paar Ideen. Zum Beispiel könnte man die Porträtgalerie erweitern, also nicht nur um Rektorinnen, sondern um weibliche Wegbereiterinnen, zum Beispiel die ersten Dissertantinnen, Assistentinnen, Institutsleiterinnen, aber auch Frauen, die beschäftigt waren an der Uni Graz. Oder man ergänzt die Galerie digital, zum Beispiel durch QR-Codes, die unsichtbare Biografien sichtbar machen. Besucherinnen und Besucher könnten dadurch zum Beispiel erfahren, welche Frauen unter welchen Bedingungen zeitgleich mit den dargestellten Rektoren wirkten. Außerdem könnte man auch offen erklären, warum bestimmte Porträts fehlen. Also insbesondere jene natürlich aus der Zeit des Nationalsozialismus. Dadurch würde eine kontextualisierte Galerie nicht nur die Aula zu einem Repräsentationsraum machen, sondern auch zu einem Lernort. Erinnerung ist also keine neutrale Sammlung von Bildern. Sie ist eine bewusste Entscheidung. Wenn man das im Hinterkopf behält, dann haben wir eigentlich schon sehr viel in den letzten 150 Jahren erreicht. Doch wie hat sich diese Erinnerung im Laufe der Zeit entwickelt? Und wie schaut es eigentlich mit den Anfängen der Universität Graz aus? Um einer Antwort auf diese Frage näher zu kommen, werden wir nun zur Nordseite der Aula gehen, an der verschiedene Büsten an das 19. Jahrhundert erinnern.
3: Wir befinden uns hier jetzt in der Aula der Universität Graz, einem symbolisch sehr bedeutenden Gebäude an der Uni. Und besonders für unsere Geschichte, für unsere Erzählung als Frauengeschichte, ist die Aula ein sehr gutes Beispiel für die Anfänge der Universität Graz und auch die Anfänge des Frauenstudiums und der Frauenbildung. Wir haben uns jetzt schon taktisch neben einem Herrn platziert, nämlich den Herrn Alfred Wegener. Wir sehen hier eine Büste. Er ist Teil einer ganzen Gruppe an Büsten, die an der Nordwand der Aula situiert sind. Es sind 6 Wissenschaftler. Da braucht man nicht gendern, weil es sind 6 Wissenschaftler, es sind nur Männer, die Anfang des 20. Jahrhunderts und Ende des 19. Jahrhunderts sehr wichtig in ihren Feldern waren.
2: Die 6 Männer, die hier ausgestellt werden, sind zum einen der Kriminologe Hans Groß, die Physiker Fritz Pregel und Ludwig Boltzmann, Pharmakologe Otto Löwy, Mediziner und langjähriger Rektor der Uni Graz Alexander Rollett und Meteorologe, Geologe und Polarforscher Alfred Wegener. Wenn wir uns diese Reihe an Büsten nun ansehen, erkennen wir nicht nur einzelne Wissenschaftler, sondern auch ein ganz klares Bild davon, wer es erinnerungswürdig galt. Die Büsten sind dauerhaft installiert, sie stehen etwas erhöht auf einem Sockel und vermitteln auch eine gewisse Beständigkeit. Dadurch entsteht eine bestimmte Vorstellung von Wissenschaftsgeschichte, eine, die sehr stark männlich geprägt war. Erinnerung spiegelt sich also nicht nur durch Leistung, sondern auch durch Machtverhältnisse und gesellschaftliche Strukturen wider. Es ist natürlich immer auch eine politische Entscheidung, genau gesagt eine erinnerungspolitische Entscheidung, wen man hier aufstellt. Man muss bedenken, die Büsten wurden Anfang der 1920er Jahre aufgestellt und das war eine Zeit, in der das Frauenstudium erst begonnen hat. Also die Zulassung von Frauen an Universitäten war erst im 19. Jahrhundert und sogar Ende des 19. Jahrhunderts genehmigt. Also befanden sich Frauen zu dieser Zeit erst am Beginn ihres Zugangs zur Universität. Ihre Leistungen haben schon existiert, aber sie wurden zu dem Zeitpunkt noch nicht wirklich institutionell sichtbar gemacht. Wenn wir also heute auf solche Persönlichkeiten blicken und auf solche Büsten, dann tun wir das mit einem ganz anderen Bewusstsein als vor 100 Jahren. Während früher vor allem wissenschaftliche Leistungen im Vordergrund standen, fragen wir doch nach einem Kontext und nach den gesellschaftlichen Rahmenbedingungen, in dem diese Leistungen erbracht wurden.
3: Ein weiteres Beispiel für die Wissenschaftler, die wir eben hier ausgestellt haben, ist der Herr Alexander Rollette, der lange Zeit Rektor an der Universität Graz war. Er war eben nicht nur Rektor, sondern er war auch Politiker in Graz und eben auch Teil der Deutschen Nationalen Partei. Er war auf der einen Seite, er war ein sehr, sehr, sehr wichtiger Rektor. Auf der anderen Seite war er aber auch als Politiker, wird ihm auch antisemitisches Gedankengut nachgesagt. Könnte man natürlich jetzt auch wieder hinterfragen, sollte man da nicht zumindest eine kleine Tafel anbringen, beziehungsweise vielleicht sogar mit einem QR-Code weiter in den Diskurs gehen?
2: Gerade weil die Aula so ein repräsentativer Raum ist, entfalten die Erinnerungszeichen, die hier aufgestellt sind, natürlich eine besondere Wirkung. Also was hier drinnen präsentiert wird, wirkt als institutionell legitimiert. Deshalb stellt sich auch die Frage, wie viel Kontext so ein Raum braucht. Eine ergänzende Einordnung kann natürlich dazu beitragen, historische Persönlichkeiten wie die verschiedenen Büsten weiter zu kontextualisieren. Und es kann darauf geachtet werden, dass diese nicht verklärt werden oder ihre Taten verkürzt.
3: Interessanterweise gibt es zwei Straßennamen. Also für einen Alexander Rollette gibt es einen und auch für einen Herrn Wegener. Und es gibt sogar eine Diskussion, oder es gab eine 2017 bei der Endkommission für Straßennamen in Graz, die bereits ein wenig die Problematik von dem Alexander Rollette beleuchtet hat. Und da kam schon einmal die Diskussion auf, ob man zumindest nicht den Straßennamen umbenennen möchte. Das Gleiche könnte man natürlich jetzt auch bei diesen Büsten hier tun. Und das ist auch so ein bisschen Ziel unseres Podcasts, dass wir Fragen aufwerfen und einen Diskurs anregen.
2: Unsere Aufgabe ist es also, Bestehendes zu hinterfragen, aber auch Leerstellen zu erkennen. Wer fehlt in diesem Raum? Welche Geschichten werden nicht erzählt? Wenn neue Perspektiven hinzukommen, da verändert sich ja nicht die Vergangenheit selbst, sondern nur, wie wir sie verstehen. Eine vielfältigere Erinnerung könnte dazu beitragen, dass sich mehr Menschen in der Geschichte der Uni wiederfinden.
3: Kommen wir nun aber schließlich zu den Frauen zurück. Wir sehen alles Männer, keine Frauen. Gibt es denn keine Frauen? Waren die damals so unwichtig? Oder gab es wirklich keine Wissenschaftlerinnen oder Frauen an Universitäten? Kurze Antwort, nein. Wir werden später noch mehr von Octavia Eigner-Rollette hören, die maßgeblich in der Medizin war, aber auch andere Frauen, die man doch vielleicht auch, denen man auch eine Büste geben könnte. Und genauso natürlich dann auch kritisch beleuchten müsste, wie wir es natürlich jetzt für diese einzelnen Herren auch vorschlagen würden. In diesem Sinne drehen wir jetzt zumindest einmal um und schauen rüber zur Ostseite des Saales, wo wir eine überlebensgroße Statue des Kaiser Franz Josef sehen, die 1895 aufgestellt wurde in der Aula aufgrund von der Schlusssteinlegung des Hauptgebäudes. Spannenderweise ist diese Statue während der Zeit des Nationalsozialismus abgebaut worden und durch eine von Hitler ersetzt und danach wieder aufgebaut, was uns natürlich exemplarisch total einfach schon einmal zeigt, Erinnerungskultur, das kann sich verändern. Es wird auch an der Uni Graz verändert, es verändert sich die ganze Zeit und wir könnten auch einen Diskurs anregen und vielleicht die Veränderungen anleiten. Den Kaiser Franz Josef sehen wir jetzt da ganz klar in klassischer Tradition, also mit Toga, was natürlich auch wieder aus dem 19. Jahrhundert entstammt. Und ich möchte jetzt einfach mal eine kurze Frage in den Raum werfen, die uns begleiten wird. Welche Vorstellung von Geschichte entsteht, wenn wir uns eben hauptsächlich an Männer erinnern? Was bedeutet das für die Identität der Institution, wenn bestimmte Gruppen eben ausgeschlossen werden?
4: An dieser Stelle wird deutlich, dass die Abwesenheit von Frauen in den Denkmälern der Universität kein Zufall ist, sondern das Ergebnis historischer Machtstrukturen und eines Systems, das Frauen über Jahrhunderte bewusst ausgeschlossen hat. Während Büsten großer Wissenschaftler und eine überlebensgroße Kaiserstatue den Raum dominieren, bleiben Frauen selbst dort, wo sie bereits erfolgreich in Wissenschaft und Lehre tätig waren, oft unsichtbar. Damit rückt eine zentrale Lehrstelle in den Fokus. Solange wir universitäre Erinnerung vor allem männliche Traditionslinien sichtbar macht, bleiben Orte und Geschichte von Frauen im öffentlichen Gedächtnis der Institution oft randständig oder nur punktuell markiert. Wenn wir den Blick von den Büsten und der Kaiserstatue lösen und uns ein Stück vom Hauptgebäude entfernen, stoßen wir auf Erinnerungszeichen, die genau diese Leerstelle aufbrechen. Den Ehrenring für Octavia Aigner-Rollet und die Gedenktafel für Christine Touillon. Mit ihnen beginnen unsere nächsten Stationen. Sie führen uns zu frühen Pionierinnen des Frauenstudiums in Graz und zugleich mitten in zentrale Spannungen der Zwischenkriegszeit. Fortschritt und Rückschritt. Formale Gleichstellung und informelle Ausgrenzung. Sichtbarkeit und erneutes Unsichtbarmachen. Wir werden uns in den nächsten Minuten zunächst einer wahren Pionierin für das Frauenstudium an der Uni Graz widmen, nämlich Octavia Aigner-Rollet, und einem Denkmal, dem Ehrenring, der aufgrund ihrer Pionierleistungen gebaut wurde und am Campus der Uni Graz heute noch steht. Vor der Biografie ist entscheidend: Der Ehrenring ist keine klassische Gedenktafel, sondern ein Objekt zu Ehren von Octavia Aigner-Rollet im öffentlichen Raum. Gerade diese Zurückhaltung macht Sichtbarkeit zu einem Thema. Man muss wissen, dass es ein Denkmal ist, um es als solches zu lesen. Dieser Ring ist Teil des Ehrenrings für Octavia Aigner-Rollet. Die zweite Ringhälfte befindet sich beim Paulustor, dem früheren Allgemeinen Krankenhaus. Das Denkmal wurde Ende der 1990er Jahre realisiert und ist eine Arbeit der Grazer Künstlerin Barbara Edlinger. Es ist ein Beispiel dafür, wie neue Formen von Gedenkzeichen im öffentlichen Raum erprobt wurden. Weg von heroischen Sockelstatuen hin zu abstrakten, interpretierbaren Zeichen, die im Alltag mitlaufen. Wichtig ist auch der institutionelle Kontext. Das Kunstprojekt wurde im Umfeld von Kunst im öffentlichen Raum Steiermark initiiert und in späteren Jahren mehrfach restauriert bzw. aktualisiert. Etwa 2008 und zuletzt 2022, als der Ring nach einer Restaurierung wieder vor dem Hauptgebäude aufgestellt wurde und modernisiert, da auch technische Elemente wie zum Beispiel QR-Codes ersetzt wurden. Das zeigt, Erinnerung ist nicht fix, sondern wird laufend angepasst, erneuert, manchmal auch repariert, sowohl materiell als auch inhaltlich. Im Alltag ist der Ring leicht zu übersehen. Er steht niedrig, ohne Sockel, ohne erklärende Tafel, nicht im direkten Blickfeld. Lesbar wird er erst durch Kontext, etwa durch Hinweise, Begleitmaterial oder digitale Ergänzungen wie QR-Codes. Der Ehrenring zeigt damit sehr konkret, dass Erinnerung nicht nur gesetzt, sondern auch wahrnehmbar und interpretierbar gemacht werden muss. Nun etwas genauer zur Biografie von Octavia Aigner-Rollet. Sie wurde 1877 in Graz geboren, im Gebäude des Anatomisch-Physiologischen Instituts der Medizinischen Fakultät, wo ihr Vater Alexander Rollet als Professor arbeitete. Das Institut war damals Arbeits- und Wohnort zugleich. Sie wuchs damit buchstäblich im Schatten der Universität auf, in unmittelbarer räumlicher Nähe zu einer Institution, in der Frauen zunächst keinen Platz hatten. 1900 war der Zugang von Frauen zu Gymnasialmatura und Universität noch umkämpft. Frauen waren in Bildung und Beruf vielfach auf traditionelle Rollen festgelegt. Erst Durch den Druck der Frauenbewegung öffneten sich Hochschulen schrittweise. 1897 wurden Frauen an philosophischen, 1900 an medizinischen Fakultäten zum ordentlichen Studium zugelassen. Eigner Rollet nutzte diese neue, aber noch fragile Chance. Nach dem Besuch des Mädchenlyzeums und der Lehrerinnenausbildung legte sie 1900 als Externistin am Akademischen Gymnasium Graz die Matura ab. Als erste Grazerin überhaupt, die diesen Abschluss dort erwarb. Allein dieser Umweg über die externe Reifeprüfung zeigt, wie stark das Bildungssystem weiterhin auf Männer zugeschnitten war. Im selben Jahr, in dem Frauen zum Medizinstudium zugelassen wurden, schrieb sie sich zunächst für Philosophie, bald darauf für Medizin an der Karl-Franzens-Universität ein und promovierte 1905 mit Auszeichnung zur Doktorin der gesamten Heilkunde. Damit gehörte sie zur ersten Generation von Medizinstudentinnen in Graz. Ihre Geschichte zeigt aber nicht nur Pionierleistungen, sondern auch die Grenzen dieser Öffnung. Ein zweites Doktorat in Philosophie, das sie anstrebte, wurde von Professoren mit der Begründung blockiert, es sei unerhört, dass eine Frau zwei akademische Grade erwerbe. Die Botschaft dahinter ist klar. Höchstqualifikation blieb in den Augen vieler weiterhin nur den Männern vorbehalten. Auch der Einstieg in den Beruf macht die institutionellen Hürden deutlich. 1906 wurde Eigner Rollet als erste Ärztin am Grazer Landeskrankenhaus zugelassen. Zunächst jedoch nur als unbezahlte Hilfsärztin. Eine reguläre Sekundararztstelle wurde ihr aufgrund eines Beschlusses des Steirischen Landesausschusses verweigert, der die Anstellung von Ärztinnen an Landesspitälern grundsätzlich ablehnte. Sie wich daraufhin ins private Anna-Kinderspital aus, wo sie als erste weibliche Sekundärärztin Österreichs tätig war und eröffnete 1907 in der Grazer Humboldtstraße ihre eigene Praxis. Bis hierher könnten wir sagen, eine klassische Pioniergeschichte um 1900. Aber für unser Thema Zwischenkriegszeit ist wichtig, wie ihr Leben durch die politischen Brüche verläuft und wie sich rechte Rollenbilder und institutionelle Anerkennung verändern oder eben auch nicht verändern. Nach 1918 in der Ersten Republik änderten sich die Rahmenbedingungen für Frauen spürbar. Frauen erhielten das Wahlrecht und traten in neuen Rollen im öffentlichen Raum auf. Gleichzeitig blieb die Arbeitswelt stark geschlechtlich segmentiert. Und gerade im akademischen Feld waren die Machtpositionen weiterhin männlich besetzt. Und Anerkennung blieb lange aus. Erst 1935, also mitten in den 1930er Jahren, erhielt Eigner Rollet als erste Frau in Graz den Titel Medizinalrat. Und erst 1955 verlieh ihr die Universität ebenfalls als erste Frau das goldene Doktordiplom. Man kann das als späte Würdigung lesen, aber auch als Hinweis darauf, wie zäh institutionelle Anerkennung ist und wie lange die ersten Frauen oft warten mussten, bis ihre Leistungen auch symbolisch sichtbar wurden. Wenn wir uns gedanklich zurückversetzen zum Denkmal, dem Ehrenring, der übersetzt diese biografische Bedeutung in eine künstlerische und räumliche Form. Es gibt zwei Ringhälften. Sie verbinden das Hauptgebäude der Universität mit dem früheren Allgemeinen Krankenhaus am Paulustor, wo die zweite Ringhälfte steht. Also Orte, die für Studium und die berufliche Praxis von Octavia Eigner-Rollet zentral waren. Die Skulptur arbeitet mit biografischen Vermessungen. Der Innendurchmesser des Rings entspricht Octavia Eigner-Rollets Körpergröße. Die Neigung der Ringhälften orientiert sich an den Sonnenständen zur Geburts- und Todeszeit. Dass der Ring geteilt ist und an zwei Orten steht, kann man auch als Hinweis lesen. Gleichstellungsgeschichte ist nicht in sich geschlossen und nur an einem Ort oder in einer Sparte zu finden. Die Betrachterinnen und Betrachter müssen sich zumindest gedanklich zwischen Universität und Krankenhaus bewegen, um die Biografie zu verbinden. Wir werden von hier aus mit unserer nächsten Station weitermachen und ins Hauptgebäude der Universität zurückkehren, wo wir auf eine zweite Pionierin der Frauengeschichte der Uni treffen, Christine Touillon. Während Octavia Eigner-Rolle für den Zugang von Frauen zu Gymnasium, Studium und qualifizierter Berufspraxis um 1900 steht, steht Touillon für den Kampf um wissenschaftliche Positionen im Lehrkörper nach 1918, also für den Kampf darum, wer an der Universität nicht nur lernen, sondern auch lehren darf. Wir nähern uns jetzt aus dem Innenhof der Uni Graz und kehren ins Hauptgebäude zurück. Dort erinnert heute eine farbige Tafel an Christine Touillon im Parterre beim linken Treppenaufgang. Diese Tafel entstand 2003 im Rahmen der Initiative Woment, einer Reihe von Gedenktafeln, die im Kontext des Grazer Kulturhauptstadtjahres realisiert wurden. Auch hier ist Sichtbarkeit nicht selbstverständlich. In einem Gebäude mit festen Laufwegen, Routinen und Blickachsen kann man an der Tafel vorbeigehen, ohne sie wahrzunehmen oder zu lesen. Aufmerksamkeit ist ein knappes Gut. Und genau darin liegt die Pointe dieses Erinnerungszeichens. Christine Touillon, geborene Auspitz, kam 1887 in Iglau zur Welt und entstammte einer jüdisch-bürgerlichen Familie. Sie absolvierte zunächst eine Lehrerinnenausbildung und studierte anschließend in Wien Germanistik, Geschichte und Philosophie. 1904 promovierte sie zum Doktor der Philosophie. Bereits während ihres Studiums engagierte sie sich in der Frauenbewegung und publizierte in der Zeitschrift Neues Frauenleben, einem wichtigen Forum bürgerlicher, feministischer Debatten. Nach der Heirat mit dem Juristen Heinrich Touillon und dem Umzug in die Steiermark, unter anderem nach Graz, Vorau und Steins, arbeitete sie als Schriftstellerin, als Übersetzerin und Literaturkritikerin. 1919 veröffentlichte sie ihr zentralstes Werk, der deutsche Frauenroman des 18. Jahrhunderts. Dieses Buch gilt als frühe Pionierleistung feministischer Literaturgeschichtsschreibung. Touillon wertete darin eine große Zahl von Romanen aus, die von Autorinnen stammen oder Frauenfiguren in den Mittelpunkt stellen, und zeigte, wie stark diese Texte in der traditionellen Literaturgeschichte marginalisiert worden waren. Interessant ist dabei die wissenschaftspolitische Lage nach dem Ersten Weltkrieg. Mit 1918, 1919 entstehen neue politische und gesellschaftliche Rahmenbedingungen. Formal können Frauen studieren und promovieren. Umstritten blieb jedoch, ob Frauen die Institution auch als lehrende und akademische Autoritäten repräsentieren dürfen. Und genau an dieser Schwelle wird Touillons Fall besonders sichtbar. 1919 reichte Touillon ihr Buch als Habilitationsschrift an der Philosophischen Fakultät der Universität Graz ein. Es war das erste Habilitationsgesuch einer Frau an dieser Fakultät. Die Diskussion in der Grazer Fakultät war jedoch von geschlechterdiskriminierenden Vorbehalten geprägt. Aus den erhaltenen Akten geht hervor, dass weniger die fachliche Qualität bestritten wurde, sondern vielmehr die Eignung Touillons als Hochschullehrerin grundsätzlich in Frage gestellt wurde. Es wurde beraten, ob Frauen überhaupt geeignet seien, junge Männer zu unterrichten, und vorgeschlagen, an Frauen strengere Maßstäbe anzulegen als an den männlichen Habilitanten. Hier wird besonders deutlich, wie formale Gleichberechtigung, Frauen dürfen theoretisch habilitieren, durch informelle Regeln und kulturelle Vorurteile unterlaufen wird. Und genau diese Mechanismen sind typisch für viele Felder der Zwischenkriegszeit. Frauen haben Rechte auf dem Papier, aber es gibt viele Hürden in der Praxis. Thuyon versuchte zunächst, über das Unterrichtsministerium eine Entscheidung zu erreichen, zog ihr Gesuch in Graz aber 1920 zurück. Gleichzeitig hatte sie in Wien ein weiteres Habilitationsgesuch eingebracht und dort aktiv um Unterstützung geworben. 1921 erhielt sie in Wien schließlich die Venia Legendi für neuere deutsche Literaturgeschichte. Als erste Germanistin und als zweite habilitierte Frau Österreichs nach Elise Richter. Für die Grazer Universitätsgeschichte ist das aus zwei Gründen bedeutsam. Erstens markiert es den Moment, in dem Frauen nicht mehr nur als Studentinnen auftreten, sondern als potenzielle Mitglieder des Lehrkörpers und damit an die innersten Machtstrukturen der Institution herantreten. Zweitens zeigt der Erfolg in Wien, dass die Ablehnung in Graz nicht an mangelnder Qualifikation lag, sondern an einer bestimmten Konstellation von Macht, Geschlecht und wissenschaftspolitischen Interessen. Die Tafel funktioniert damit als Erinnerungsort eines institutionellen Scheiterns. Nicht des persönlichen Scheiterns von Christine Thuyon, sondern des Scheiterns der Universität Graz, eine qualifizierte Wissenschaftlerin zuzulassen. Indem dieser Konflikt sichtbar gemacht wird, verschiebt sich der Fokus. Die Universität ist hier nicht nur Ort großer Leistungen, sondern auch Akteurin von Ausschluss. Genau das ist auch für Public History entscheidend. Erinnerung soll nicht nur ehren, sondern auch Strukturen sichtbar machen. Gerade weil die Tafel keine neutrale Sprache wählt, sondern die Konfliktgeschichte betont, verschiebt sie den Blick auf die Universität als Akteurin von Ein- und Ausschluss. Erinnerung wird hier nicht nur als Ehrung, sondern als kritische Markierung institutioneller Hürden.
5: Ich würde nochmal sagen, wir gehen jetzt über chronologisch weiter in die Zeit des Nationalsozialismus und wollen natürlich auch schauen, okay, inwieweit der Nationalsozialismus das Frauenstudium verändert oder tangiert hat. Das Jahr 1938 und damit das Anschlussjahr Österreichs an Nazi-Deutschland bedeutete grundlegende Veränderungen für Studierende und Forschende der Uni Graz. So wie sämtliche andere Institutionen des ehemaligen Österreichs war die Universität Graz bemüht, innerhalb kürzester Zeit sämtliche gesetzliche und weltanschauliche Vorgaben der Nazi-Ideologie zu implementieren. Die Universität des Nationalsozialismus sollte keine wissenschaftliche Hochschule sein, sondern eine politische. Es folgte daher eine Ideologisierung der Wissenschaft und strenge personelle Säuberungen. Die akademische Laufbahn von forschenden Frauen wurde, wie wir bereits gehört haben, schon vor dieser Zäsur absichtlich zurückgehalten. Frauen, so hieß es, waren schlichtweg nicht geeignet für die wissenschaftliche Arbeit. Die oft zitierte Heim- und Herdpolitik der Nationalsozialisten, welche die Rolle von Frauen innerhalb der sogenannten Volksgemeinschaft als eine der Mutter und Hausfrau verstand, ließ auf keine Besserung für das Frauenstudium schließen. So würde man zumindest glauben. Tatsächlich war es jedoch so, dass in den Jahren der Nazi-Herrschaft immer mehr Frauen an den Universitäten zu finden waren. Im Wintersemester 44 und 45 zählte die Uni Graz sogar erstmals in ihrer Geschichte mehr weibliche Studierende als männliche. Doch werden wir sehen, dass nicht alles, was Gold ist, glänzt. Unter den rigiden Rollenbildern der Nationalsozialisten verborg sich eine

0: heutigen Unicorn-Gebäudes sind heute noch hier links und rechts zwei Fresken des Grazer Malers Franz Köck zu finden. Das Entstehungsjahr 1939. Das Motiv beider Fresken? Die Grazer Studentenschaft und ihr Platz in der nationalsozialistischen Volksgemeinschaft. Die Farben der Malerei sind verwelkt und als die Fresken 1996 bei Renovierungsarbeiten freigelegt wurden, montierte man Glastafeln vor die Malereien, mit einer Mahnschrift des damaligen Rektor Helmut Konrad eingraviert. Orte des Vordenkens sind oft ambivalent. Vorgedacht wurde an dieser Universität sowohl in Richtung von Nobelpreisen als auch in Richtung von Legitimierung und Durchsetzung der nationalsozialistischen Terrorherrschaft. Hier, am ehemaligen Sitz des NS-Studentenbundes, sei die akademische Jugend zu Kritik und Selbstkritik, zur Toleranz und Offenheit aufgerufen. Die Jahre der Vertreibung und Vernichtung bleiben im Gedächtnis als Mahnung und Warnung. Die Bilder dienen als Minitekel. Auf der obersten Spitze beider Fresken sind auch immer sehr deutlich Hakenkreuzflaggen ersichtlich, die über den Rest der Kunstwerke thronten. Neben den vielen jungen, männlichen Nationalsozialisten können aber auch weibliche Figuren in der Freske wahrgenommen werden.
1: An eurer Seite.
2: Also was ich so sehe, eine einzige Dame auf dem ganzen Porträt? Oder nein, zwei, Entschuldigung, zwei. Drei, Entschuldigung, die dritte habe ich gesehen.
1: Korrekt.
2: Aber die untere und die, ich sage jetzt mal die mittlere Dame, sind in einem sehr traditionellen Gewand gekleidet. Ich würde jetzt fast sagen, es schaut ein bisschen aus wie ein Dirndl sogar oder eine Schürze. Und die oberste Dame ist halt ein bisschen mehr, ich sage jetzt mal, seriöser gekleidet. Das sah vielleicht so ein bisschen hierarchisch von oben nach unten.
0: Die meisten Frauen in Köcks Fresken stellen Allegorien der Heimat dar. Es sind die Mütter und Geliebten der Männer, für die sie in der Welt zu kämpfen hatten. Doch eine Frauenfigur hebt sich von den restlichen ab. Eine junge Frau, gekleidet in schicken Blazer mit Bluse und einem Buch in der linken Hand. Sie trägt die Uniform der Arbeitsgemeinschaft nationalsozialistischer Studentinnen. Ihre rechte Hand ist zum Hitlergruß ausgestreckt. Ihr Blick gebührt der wehenden Hakenkreuzfahne. Es gibt in der wissenschaftlichen Literatur durchaus Stimmen, die Unsicherheit darüber ausdrücken, ob die junge Frau nun wirklich eine Studentin darstellen soll. Die Bücher in ihrer Hand deuten darauf hin, dass sie eine Symbolik des Rechts sein könnte. Dennoch trägt sie die Uniform der nationalsozialistischen Studentinnen. Und es steht außer Frage, dass die Fresken die Positionierung der Studenten innerhalb der nationalsozialistischen Volksgemeinschaft verbildlicht. Und Frauen waren ein fester Bestandteil davon. Ein offener Zugang zum Studium wurde Frauen von den Nationalsozialisten nicht verwehrt oder gar davon abgeraten. Im Gegenteil, nach Alfred Rosenberg, einer der führenden Ideologen der NSDAP, hatten deutsche Frauen als Teil der Volksgemeinschaft sämtliche Bildungsmöglichkeiten freizustehen. Auch wenn die prädominante Rolle von Frauen innerhalb der deutschen Volksgemeinschaft klar die der Ehefrau und Mutter war. Die Frau konstituierte sich als klares und zentrales Element der Volksgemeinschaft und konnte deswegen nicht vom akademischen Leben per se ausgeschlossen werden. Doch trotz dieser scheinbaren Offenheit gegenüber Studentinnen wurden aktiv nur jene Studien für Frauen propagandiert, die, so Rosenberg, ihrem Wesen entsprechen. Also zum Beispiel Lehramtsstudien oder das Studium zur Kinderärztin. Vom akademischen Arbeitsmarkt als Lehrende oder Forschende sollten Frauen dennoch möglichst ferngehalten werden. Die zuvor erwähnte demografische Änderung in der Studentinnenschaft ist dabei auch nicht einer emanzipatorischen Stoßrichtung der NS-Politik anzurechnen, sondern war simplem Pragmatismus geschuldet. Nach anfänglichen Säuberungen und Zulassungsbeschränkungen gegen jegliche nicht-arische und politisch untragbaren Studenten verringert sich der Männergehalt der Studierenden bereits vor dem Kriegsbeginn. Mit dem Zweiten Weltkrieg wurden dann sukzessive mehr und mehr Studenten in die Wehrmacht einberufen. Es waren also deutlich weniger Studierende in Graz anwesend als noch vor Kriegsbeginn. Gleichzeitig kam es bei weiblichen Studierenden jedoch durchaus zu einem numerischen Anstieg in den Kriegsjahren. Dieser war allerdings auch dem Faktum geschuldet, dass viele junge Frauen inskribierten, dass sie durch ihr Studium auf einen reduzierten oder verzögerten Arbeits- bzw. Kriegsdienst hoffen konnten.
1: So viel zu den Studierenden. Zu den Forschenden kam es natürlich
0: auch

0: so, dass dann viele von den vorstehenden Frauen erst nach der Abwesenheit der männlichen Kollegen zum Zug kamen.
1: So wie Dora Börner-Patzelt, die 1929 als erste Frau an der Uni Graz habilitierte. Die Karriere von Börner-Patzelt, die im medizinischen Fach der Histologie forschte und publizierte, wurde bereits im Ständestaat zu einem unfreiwilligen Halt gebracht. Aufgrund des sogenannten Doppelverdienergesetzes musste Börner-Patzelt mit 44 Jahren in den akademischen Ruhestand treten. Dieses Gesetz besagte, dass berufstätige Frauen, die mit berufstätigen Männern verheiratet waren, aus dem Bundesdienst ausscheiden mussten. Ihre akademische Karriere wurde also zu einem unfreiwilligen Ende gebracht, auch wenn sie weiterhin publizierte. Im Nationalsozialismus könnte Börner-Patzelt eine Chance auf den Wiedereinstieg in ihre Forschungen gesehen haben. Mathilde Urlitz, eine bekannte nationalsozialistische Forscherin, wurde beispielsweise während der Nazi-Herrschaft 1939 die Professur in Graz erteilt. Doch trotz Eintritt in die NSDAP und dem NS-Frauenbund im Anschlussjahr wurde Börner-Patzelt von den Nationalsozialisten nicht sofort wieder an der Uni Graz eingestellt. Dies geschah erst mit dem Ausbruch des Zweiten Weltkrieges, als sie als Ersatz für einen eingerückten Kollegen wieder offiziell Assistentendienste übernehmen konnte. 1943 wurde sie zur außerplanmäßigen Professorin ernannt. Eine Frau als Forschende war aber also erst erwünscht, als keine Männer mehr da waren, die diesen Posten ausüben konnten. Obgleich der Tatsache, dass Dora Börner-Patzelt die erste habilitierte Frau an der Universität Graz war, gibt es keine dedizierten Erinnerungszeichen an sie. Die Gründe hierfür sind rein spekulativ, könnten aber womöglich mit ihrer Mitgliedschaft in der NSDAP zu tun haben, auch wenn Börner-Patzelt selbst ausgesagt haben soll, dass ihre Mitgliedschaft als Gegenmaßnahme zur akademischen Ausgrenzung unter den Nazis erfolgt war. In Graz gibt es allerdings heute noch eine Urlitzgasse, die je nachdem, wie man fragt, nach Mathilde Urlitz oder ihrem Vater, einem deutschnationalen Historiker namens Karl Urlitz, benannt ist.

0: Gut, wir werden jetzt wieder zurückgehen zum Haupteingang und werden dort auf einen Stolperstein treffen von einer jüdischen Studierenden, den wir noch besprechen werden. Und was beim Runterschauen auch kurz anschauen könnt, ist dieses relativ neue Projekt, dieses Weil es so viele waren, was ich als sehr schönen Kontrast finde, weil eine enorme Heterogenität an Menschen dort abgebildet sind, das im Kontrast zur Volksgemeinschaft, die, finde ich, sehr schön dagegen wird, aus Erinnerungsort. Okay.
1: Nur 5 Gehminuten vom ÖH-Gebäude entfernt, zurück vor dem Hauptgebäude der Universität, trifft die Gruppe auf einen weiteren Erinnerungsort. Dieser ist unter anderem einer ehemaligen Grazer Studentin gewidmet. Direkt vor dem Haupteingang sind 4 kleine, messingfarbene Steine mit Inschrift zu finden. Diese wurden 2023 hier in den Pflasterstein einzementiert. Und somit sind diese Steine auch Teil des öffentlichen Raumes. Auf den Steinen steht unter anderem geschrieben: In Erinnerung an 49 Studierende und 5 Lehrende, die 1938 von der Universität verwiesen wurden. Hier studierte Trude Lang, Jahrgang 1915, von der Universität verwiesen, 1938. Flucht 1938, England, Palästina. Bei diesen sogenannten Stolpersteinen, wie es sie seit 2013 in Graz zu finden gibt, handelt es sich um eine regelrechte Einzementierung von Erinnerungen in das Grazer Stadtbild. Trude Lang war als jüdische Studierende ein Mitglied jenes Teils der Universitätsgemeinschaft, der im Zuge der nationalsozialistischen Vertreibungspolitik nicht nur innerhalb weniger Monate seine akademische Heimat verlassen musste, sondern komplett aus seiner Heimatstadt Graz vertrieben wurde. Die Stolpersteine erinnern also an die aktive Beteiligung der Uni Graz an dieser antisemitischen Vertreibungspolitik. Mit dem Anschluss Österreichs an Hitlerdeutschland versuchten die neuen Verantwortlichen des nun als Ostmark bezeichneten Gebiets, sich innerhalb von kürzester Zeit an die politischen und institutionellen Gegebenheiten im Altreich anzugleichen. Dies bedeutete politische und rassische Säuberungen, die in Windeseile durchgeführt wurden.
0: Man hat ja immer gesagt, Graz ist die Stadt der Volkserhebung, und im Prinzip wollte man Graz und auch die Uni zum 50. Geburtstag des Führers judenfrei machen. In der Uni hat sich das relativ schnell abgezogen. Man hat relativ schnell einen Kriterienkatalog ausgearbeitet, was jetzt als jüdisch gilt. Natürlich folgt den Nürnberger Rassengesetzen. Es gab nur ein Problem. Und zwar im April 1938 befanden sich die Studierenden schon mitten im Semester. Und so entschied man sich unter den Nationalsozialisten dazu, dass Studenten das Sommersemester noch zu Ende bringen dürfen.
1: Eine jener Studierenden dieses Semesters war Trude Lang, die kurz vor ihrer Promotion in Geschichte stand. Die Promotionen von jüdischen Studierenden hatten jedoch ohne Festakt, ohne die Talare der Universitätsangehörigen und ohne feierliche Ansprachen zu erfolgen. Absolventen des Medizinstudiums mussten sogar auf die Ausübung ihrer ärztlichen Praxis verzichten. Trude Lang war es so möglich, im Sommer 1938 als eine der letzten jüdischen Studentinnen eine sogenannte stille Promotion abzulegen, bevor sie 1939 ohne ihre Familie nach London emigrierte. Dort arbeitete die frisch gebackene Doktorin der Geschichte zunächst als Haushaltshilfe und machte dann eine Ausbildung zur Lehrerin. Nach Kriegsende konnte Trude Lang sich wieder mit ihrer Familie in Palästina vereinigen. Dort arbeitete sie als Lehrerin und gilt als eine Pionierin des israelischen Schulwesens. In Graz war sie aufgrund ihrer jüdischen Abstammung damals unerwünscht. Trude Lang erinnerte sich wie folgt an die Zeit unmittelbar vor dem Anschluss in Graz.
2: Ich konnte es kaum verstehen, wie ich die einsame Feindseligkeit zur Zeit meines Studiums an der Grazer Universität ertragen konnte. Ich konnte mit niemandem reden. Nur wenn ich abends durch den Stadtpark nach Hause ging, sprach mich ein Kollege unter Deckung der Dunkelheit an, was noch beleidigender war. Wenn ich in das historische Seminar kam, hatte ich immer das Gefühl, ein störendes Element zu sein. Konversationen und Tätigkeiten wurden scheinbar unterbrochen. Ich glaube, es wurde dort eine illegale Nazi-Zeitung vervielfältigt. Aber ich sah nicht hin, denn ich wollte ja nicht sehen, was vorging. Als mich der Vorstand, Professor Hansch, eines Tages in sein Büro rief, um zu fragen, ob ich je eine ungewöhnliche Tätigkeit im Seminar beobachtet hätte, sagte ich ihm, dass ich ein Outsider sei und daher nichts sagen konnte.
1: Die Rolle der Universität in der Ausgrenzung und Vertreibung jüdischer Studentinnen wurde lange nicht thematisiert. Mit der Flucht in die Opferrolle zur Geburtsstunde der Zweiten Republik wurden sämtliche Aktenbestände, die auf jüdische Studierende hinwiesen, systematisch entfernt. Ideologische Symbolbilder wie die Kolk-Fresken wurden übermalt und vergessen. Und obwohl in den 60er Jahren allmählich ein Umdenken stattfand, kam es an der Uni Graz erst in den 1980er Jahren zu einer ersten aktiven Auseinandersetzung mit der eigenen Geschichte.
0: Und das ist irgendwo auch der Zeit, wo das passiert ist, zu schulden. Einerseits in den 80er Jahren, 86, wissen wir die Waldheim-Affäre, die viel zum politischen Umdenken, geschichtlichen Umdenken geführt hat. Andererseits möchte ich auch kurz die Gedenktafel-Affäre ansprechen. Und zwar beim Hauptgebäude wurden anlässlich des 400-jährigen Jubiläums der Uni vom Dachverband der Deutsch-Nationalen Studentenverbindung eine Gedenktafel für die Opfer des Zweiten Weltkriegs gestiftet. Und das ist durchgegangen. Also die wurde aufgehängt. Allerdings stand drauf, es werden allen Opfer der Jahre 34 bis 55 gedacht. Das heißt, das beinhaltet Illegale und Leute, die der Nachkriegsjustiz im Prinzip unter Anführungszeichen aus Sicht dieser Deutschnationalen zum Opfer gefallen sind. Ja? Und das war natürlich ein riesengroßer Skandal.
1: In 1996 kommentierte Trude Lang einen Besuch in Graz wie folgt.
2: Ich weiß ja, dass die meisten, die uns damals gepeinigt haben, nicht mehr da sind. Aber es gibt noch welche, die damals wahrscheinlich gleichgültig waren und heute nichts mehr wissen wollen. Und den jüngeren Generationen wird es wahrscheinlich leicht gemacht, unwissend zu bleiben.
1: Die Verantwortung, es den jüngeren Generationen schwer zu machen, unwissend zu bleiben, steht und fällt mit der Erinnerungskultur jener Institutionen, die Teil des NS-Apparates waren. Gleichsam liegt die Erinnerung an jene Frauen, die trotz aller beschriebenen Hürden und Diskriminierungen ihren akademischen Pfad beschritten haben und so als Pionierinnen für das gleichberechtigte Frauenstudium gelten, ebenso bei den Institutionen, deren Mitglieder sie einst zurückgehalten haben. Und wie wir gesehen haben, findet man an der Universität Graz durchaus solche Erinnerungsorte, wenngleich auch einiges nach wie vor im Verborgenen liegt. Sie hörten eine Sendung aus der Sendereihe Public History und Zeitgeschichte. Eine Kooperation des Zentrums für jüdische Studien der Universität Graz mit Radio Helsinki. Das Seminar wurde geleitet von Marco Jandl, Gerald Lamprecht sowie Walter Moser. Durchgeführt von Stefan Jakober, Lisa Legenstein und Lukas Ziegler. 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
2: Herzlich willkommen in Mrs. Pepsteins Welt. Ich begrüße euch ganz herzlich hier in meiner Radiosendung, die sich im Großteil beschäftigt mit feministischen Inhalten in der Musik. Vielleicht so. Und heute gibt es eine ganz tolle Musikerin, die ich euch vorstellen werde. Sie ist schon lange auf meiner Interviewliste. Zwei Menschen in meinem näheren Umfeld, die mich schon sehr früh auf Sophia kenne, die auch hingewiesen haben. Und spätestens mit dem Song Being Special, um den es dann auch im Interview gehen wird, habe ich auch mein Herz an ihre Musik verloren. Und endlich habe ich es dann im letzten Jahr auch mal geschafft, Sophia Kennedy live zu sehen. Vorher hat es irgendwie immer nie geklappt. Entweder war sie in Leipzig, wenn ich nicht da war, oder irgendwie sowas. Und ich muss euch sagen, wenn ihr mal die Gelegenheit habt, Sophia Kennedy euch live anzugucken, dann macht das unbedingt. Es ist so ein Traum, bei einem Konzert von ihr dabei zu sein. Es ist danceable, es ist entertaining, es ist musikalisch wirklich großartig und ja, ich fand super, im letzten Jahr sie gesehen zu haben, endlich. Es war echt eins der schönsten Konzerte im Jahr 2025 für mich. Und jetzt habe ich das Glück gehabt, nochmal auf ein Konzert von ihr fahren zu dürfen. Ich war in Jena im Trafo, ein toller Veranstaltungsort, by the way, könnt ihr auch mal hinfahren. Und dort haben wir dann auch ein kleines Interview gemacht, das ihr hier in der ersten Stunde hören werdet. Außerdem gibt es heute in der Sendung noch ein paar Veranstaltungstipps. Einer kommt gleich nach dem ersten Song. Und in der zweiten Stunde hört ihr ein Interview mit dem Regisseur Markus Schleinzer, der den Film Rose gemacht hat, in den Hauptrollen Sandra Hüller und Caro Braun. Ein Film über Freiheit, das sagt sich jetzt so leicht. Was hinter dieser Geschichte steckt, das könnt ihr dann in der zweiten Stunde hören. Und jetzt gibt es erstmal Musik von Deslin Amicaba mit

0: Ja, das war die Leipziger Künstlerin Deslin Amikaba. Sie wird wie mehrere andere dabei sein beim Leipziger Flinter- und Frauenfestival, das in diesem Jahr am 30. Mai stattfindet. Und wenn ihr schon länger meine Sendung hört, dann wisst ihr, dass ich da auch mal im Orga-Team mit dabei war, sozusagen mir das damals 2015 auch mit ausgedacht habe. Und umso mehr freue ich mich immer, wenn das Festival wieder stattfindet. Und dieses Jahr wird es auch wieder ein tolles Bühnenprogramm geben. Es ist in der Regel so, dass zwischen 14 und 18 Uhr gibt es so Stände, Podiumsdiskussionen, aber auch schon ein Bühnenprogramm. Und ab 18 Uhr gibt es dann hauptsächlich Musik auf der großen Bühne. Das Ganze findet auf dem Leipziger Marktplatz statt. Und außer Deslin Amikaba wird es noch weitere andere Musikerinnen geben. Wirklich ein breites musikalisches Spektrum. Auf der Webseite des Leipziger Frauenfestivals findet ihr gerade das Line-up noch nicht, aber ich nehme an, das wird in den nächsten Tagen da sein. Aber auf Insta könnt ihr schon einen kleinen Vorausblick bekommen auf diese Veranstaltung am 30. Mai ab 14 Uhr auf dem Leipziger Marktplatz. Der Eintritt ist natürlich kostenlos und die Idee damals für das Festival war so ein Stück weit auch, wir machen feministisches Engagement in Leipzig sichtbar. Deswegen werden diese ganzen, wird es diese ganzen Stände auch geben von Vereinen und Initiativen, aber auch von HandwerkerInnen und KünstlerInnen und SchriftstellerInnen, die sich dort auf dem Marktplatz präsentieren. Genau. Und Deslin wird eine der MusikerInnen sein und noch viele weitere mehr. Und genau, ich freue mich, wenn wir uns da sehen. Ich werde natürlich auch da sein. Und jetzt bekommt ihr noch das neue Stück von Ebbo. Die hat nämlich auch schon mal auf dem Leipziger Frauenfestival gespielt. In diesem Jahr leider nicht, aber sie hat einen ganz tollen Track rausgebracht. Am 1. Mai, passend zu dem Tag, heißt er Arbeit.
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0: 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Und jetzt gibt's hier mein Interview mit Sophia Kennedy. Das habe ich euch schon am Anfang der Sendung erzählt. Falls ihr da noch nicht eingeschaltet habt, wisst ihr es jetzt. Jetzt kommt mein Interview mit Sophia Kennedy.
1: Ich sitze jetzt hier mit Sophia Kennedy in Jena, fast mit Blick aufs Planetarium. Das muss da oben irgendwo sein. Hallo.
2: Hallo.
1: Ich würde gerne zuerst von dir wissen, du hast seit neuestem auch eine Radiosendung auf Radio 1. Wie kam es eigentlich dazu und war es immer schon so dein Traum, auch Radio zu machen?
2: Ich habe da ehrlich gesagt gar nicht groß drüber nachgedacht. Das kam ganz aus heiterem Himmel auf mich zugeflogen, die tollen Leute von Radio 1. Die sind uns ja oder begleiten uns schon lange, tollerweise. Und die sind auf mich zugekommen, haben mir das schöne Angebot gemacht. Und da dachte ich, ist doch super.
1: Das ist, glaube ich, nicht jeden Monat, ne, sondern immer nur am 5. irgendwas.
2: Der 5. Dienstag im Monat. Das kann sich jeder selber zurecht biegen. Das ist ja kompliziert, aber kriegt man irgendwie hin. Ja, der 5. Dienstag im Monat.

0: Du hast jetzt gerade veröffentlicht eine Single von einem Stück, was aber eigentlich schon älter ist, wie ich gehört habe. Schenk mir ein, das singst du auf Deutsch. Und der Song spielt ja so mit Alkoholreferenzen. Also fällst du dann um, werde ich dich behalten, komm, wir vergessen unseren Namen. Aber halt auch, man soll mich beschütten mit Liebe. Ich selbst trinke ja keinen Alkohol mehr und habe erstmal Bock bekommen, mich zu betrinken, aber dann doch auch irgendwie nicht mehr.
1: Es ist natürlich ein Trinklied in dem Sinne, dass es nicht ein Aufruf ist zum Saufen, so verstehe ich das oder so habe ich mir das so gedacht, sondern es ist eher so aus der Sicht eines Alkoholtrinkenden, der sich das ja schönredet. Also sich befreit von der Schuld. Und ja, ich will da gar nicht so moralisch jetzt Wert ziehen, ob man wie jetzt jemand mit seinem Trinkverhalten umgehen soll, sondern das ist ja eher so habe ich mir das gedacht, ein bisschen so eine alte Dame, die schon lange in der Bar arbeitet und dann um 4 Uhr morgens, wenn die Tür dann abgeschlossen wird, sie nochmal auf den Tresen steigt und dieses Lied singt.

0: Ja, und auf der Rückseite ist dann das Stück Musik ist kein Krieg. Wie ist denn dein aktuelles Verhältnis zum Thema Musikindustrie versus Musik machen?
1: Ich glaube, das betrifft mich wie viele andere Musikschaffenden auch. Es ist total brenzlig. Jeder kämpft natürlich. Tour ist teuer. Auf Tour zu gehen ist einfach nicht leicht. Und man muss es nicht, oder im besten Fall kann man überhaupt auf Tour gehen. Das ist ja schon mittlerweile gar nicht mehr gegeben. Und ja, wir haben wie jede andere mittelgroßer, kleinerer Act zu kämpfen. Und ja, ich habe den Song geschrieben, als ich gerade in diesem Release-Zug war, der ja auch ziemlich viel Druck auslösen kann und so. Und einfach wahrscheinlich auch ein bisschen an mich selber als Erinnerung daran, warum man das eigentlich macht.
0: Also dass Musik kein Krieg ist im Sinne von, das muss Spaß machen und muss schön sein und bringt eben Frieden allen statt Krieg.
1: Ja, dass das eben nicht der Kampf nicht immer nur im Vordergrund stehen sollte, sondern eben auch ja, die Leichtigkeit im besten Fall oder die, ja, das Verbindende und das Schöne an Musik.
0: Singen und Schreiben auf Englisch oder und Deutsch, also das machst du ja beides. Gibt es irgendwas, was du nur in einer Sprache ausdrücken kannst?
1: Ja, es ist interessant, weil also auf Deutsch ist es schon was ganz anderes, finde ich, als auf Englisch und beides macht mir total viel Spaß. Ich glaube, dass man im Englischen irgendwie mit viel mehr so durchkommt oder ja, Dinge sich irgendwie man so mehr schmieren kann und im Deutschen ist halt alles so total ja, wie so ein angespitzter Bleistift. Also es ist sehr präzise und sehr konkret und ich finde, beides hat Vor- und Nachteile. Für mich ist es einfach ein spannendes Feld, beides zu benutzen.
0: Ich bin mir jetzt gar nicht sicher, ob es so ist, dass du einfach immer nur auf Englisch anders klingst als auf Deutsch, weil deine Stimme, weil du ja sowieso sehr viel Verschiedenes mit deiner Stimme machst. Aber ich denke immer, irgendwie ist es was voll anderes, wenn du auf Deutsch singst.
1: Ja, ich glaube, gerade in Deutschland ist es was anderes, auf Deutsch zu singen. Das spüre ich schon auch im Publikum, dass es so eine ganz andere Reaktion eben gibt. Ich glaube, es ist einfach näher. Ich glaube dass schon, dass das Amerikanische oder das Englische, auch in der Musik, die Referenzen oder so, dass es irgendwie auch eine Distanz schafft, mit der man ja auch umgehen kann. Das kann ja auch irgendwie interessant sein. Aber Deutsch zu singen schafft auf jeden Fall mit einem deutschen Publikum, die Texte dann auch wirklich verstehen, also so, sofort verstehen, irgendwie eine andere Direktheit oder so.
0: Und würdest du sagen, du klingst anders?
1: Bestimmt, klar. Also das ist ja auch das Interessante an so, ja, wenn man so will, Identitäten. Also ich merke das ja, spüre das ja auch in meinem persönlichen Leben, dass ich auch als, ich bin ja in den USA geboren, aber in Deutschland aufgewachsen, aber hab ja viel Familie dort gehabt und bin immer wieder dort auch hingefahren. Und man ist eine andere Person in einer anderen Sprache. Das hat auch Vor- und Nachteile, aber es ist interessant. Und auf Deutsch habe ich das Gefühl noch, ja, das ist so, dass die Person, die singt, wichtiger ist als im Englischen. Im Englischen kann es manchmal auch in dieses Cartoonhafte gehen oder kann es auch mehr Rollen haben, weil das, ich weiß nicht. Und auf Deutsch ist man oft, stellt sich die Frage, wer singt da eigentlich zu mir oder so.

0: Ja, auch wenn das Album schon im letzten Jahr erschienen ist, habe ich noch ein paar Fragen zu Squeeze. Der Albumtitel ist ja so ein bisschen doppeldeutig, also gedrückt werden im Sinne von knuddeln oder auch zerdrückt oder erdrückt werden. Was gefällt dir in diesem squeezigen Bild?
1: Ich bin auf den Titel gekommen, der wirkt irgendwie sehr abstrakt. Ich fand den Titel irgendwie passend oder zumindest interessant, weil er eben nicht ganz so leicht zu erklären ist. Außer, dass ich es natürlich irgendwie auch auf das Produktsein irgendwie beziehe und auch auf so eine, das Plastikhafte aus so, ja, aus so einer träumerischen Kinderwelt, wo man, wenn man irgendwie in so einen Laden geht und dann in Plastik verpackte Plüschtiere da irgendwie vorfindet und dann steht da ja dieser Aufruf irgendwie drauf. Und das sozusagen nochmal in eine andere Welt zu holen und so ein bisschen ja auch damit zu spielen, ja, dass man dieses Produkt eben ist und was passiert denn, wenn ich die Platte auflege? Und es ist ja verheißungsvoll, aber es kann natürlich auch in die andere Richtung irgendwie gehen. Das fand ich irgendwie interessant.
0: Und es klingt halt auch geil, ne? Das Squeeze, also ein bisschen, es kann auch so quietschen halt.
1: Ja, es ist vielleicht auch ein bisschen sarkastisch oder so. Es gibt ja das Stück Feed Me auf dem Album, wo es, glaube ich, auch so bewusst der Text so ein bisschen naiv spielt, obwohl er ja gar nicht, obwohl er es ja besser weiß eigentlich. Und sowas finde ich einfach immer irgendwie interessant.
0: Tatsächlich, es geht die nächste Frage über Feed Me. Would it be scary to realize it's you who needs me? Also es ist quasi so ein Wechselspiel, auch so ein Machtding und da ist auch ein richtigen Luftballon drin.
1: Ja, genau. Ja, das ist ja, es ist so ein bisschen, es hat so eine bittersüße Stimmung, der Song. Der ist ja absichtlich so ein bisschen lieblich gehalten. Es hat so ein mantrahaftes Kinder, so eine liebliche, süßliche Melodie und dann der Text, ja, wie gesagt, spielt ja mit so einer Naivität, obwohl der Text ja natürlich auch weiß, was er sagen will. Und ja, der Luftballon, der durfte natürlich irgendwie nicht fehlen als Bild, ist ja klar. Und ja, da habe ich einen Luftballon sozusagen aufgeblasen und den dann quietschend ans Mikrofon gehalten.

0: Drive the Lorry, ich erinnere mich, dass ich den Song, als du den im Oktober in Leipzig gespielt hast, den fand ich auf der Bühne einfach mega cool. Er ist auch sehr cool dazu performt als Truckerin. So. Die Übertriebenheit und der Humor kommen da irgendwie nochmal mehr zur Geltung als auf Platte, fand ich. Worum geht's in dem Song?
1: Bei Drive the Lorry? Ja. Ich spiele gerne mit so Absurditäten und ich suche dann so ein bisschen natürlich nach einem Song, der vielleicht ermutigen kann, aber eben auch so eine so ein bisschen unseriös ist gleichzeitig, dass die Figur, die dort beschrieben wird, dass das irgendwie so, ja, auch so ein bisschen eine neurotische Person ist, die da irgendwie in ihrem Truck über so eine Brücke fährt und mit einer Perücke und gleichzeitig aber auch denkt, mir liegt die Welt zu Füßen oder ich hol sie mir auf jeden Fall irgendwie. Und ja, darum geht's, glaube ich, so ein bisschen.
0: Wie kommst du auf so Bilder?
1: Ja, ich brauche das einfach irgendwie. Also vielleicht ist es auch ein bisschen dieses Filmische oder ja, Cineastische, will ich in dem Fall gar nicht sagen, weil die Musik gar nicht so cineastisch ist, aber das Filmische so eine, oder alles, was so ein bisschen in so eine, oft beim Schreiben hilft es mir, so mir vorzustellen, in welcher Situation passiert diese Musik eigentlich. Und dann habe ich so Fantasien oder so verzerrte Bilder, die die Realität auch vielleicht übersteigen, aber so einen filmischen Charakter irgendwie bekommen.

0: Rodeo war für mich so der Song, der als erstes hängen geblieben ist mit diesem Hua-Hua-Background-Core und so. Der beschreibt ja irgendwie so eine Unsicherheit, ne? Wohin gehen wir? Also auf jeden Fall ist es nicht Rodeo im klassischen Sinn.
1: Ja, das ist für mich so eine, auch so eher so was Abstraktes. Also der Text ist ja eher irgendwie assoziativ oder abstrakt, aber die Stimmung, da es hat auch irgendwie was Unheimliches, aber auch was Treibendes, also so oder was Trabendes. Und ja, vielleicht so eine, hat eine nächtliche Stimmung und ja, irgendwie hat Texte und Musik hat, ist ja oft widerspenstig, mehrdeutig oder so. Man weiß es nicht so genau, aber so ist es halt.

0: Nose for a Mountain, da gibt es jetzt gibt's ja zwei Versionen von dem Song. Und genau, die neuere Version oder die neuer veröffentlichte Version ist ja so eine Akustikversion. Das ist ja eigentlich so das ist wie so ein Lonely Cowboy Song. Und ich habe jetzt bewusst nicht Cowgirl gesagt. und ich finde es halt, also da ist deine Stimme so krass, dass ich dachte, ist sie es wirklich? Ist sie das wirklich? Ist sie das wirklich?
1: Ja, das ist sie wirklich. Das ist ein ganz einfacher, die Liebe zur Spielerei mit Produktion. Ich habe das eingesungen und dann meine Stimme einfach runtergepitcht, weil ich nicht viel, muss ich sagen. Also ich glaube nur so drei Töne. Ich interessiere mich einfach für so geheimnisvolle, ich bin nicht so daran interessiert, die eine authentische Stimme zu sein oder Rolle zu haben, sondern eben so ein bisschen zu gucken, was verlangt auch die Stimmung in dem Song. Und ich habe einfach damit rumgespielt und dann plötzlich dachte ich, wow, das klingt ja total, als hätte ich das Stück selber gefunden irgendwo und nicht selber gemacht. Und das ist ja immer der schönste Zustand, finde ich, wenn einem etwas gelingt und man selber sich hinterher fragt, ich war das nicht. Und das ist so das, was mich an Kunst oder auch am Musikmachen im weitesten Sinne einfach beglückt.
0: Ich finde halt auch, es klingt krass, so wie Nina Simone. Du könntest jetzt auch sagen, so, es ist so ein altes, unreleasedes Nina Simone.
1: Ganz kurz, ich finde nur so in der ersten Sekunde denkt man so, ach, das muss ich nämlich auch. Ich so, Gott, das klingt nach, das ist schon heftig. Und dann, finde ich, klingt es aber sofort nach Nick Drake. Und dann, finde ich, klingt es nach, also wirklich nach total, und das ist doch toll. Also ich finde, das ist so, ich finde, je mehr man sich selbst auflösen kann in dem, was man tut, und je weiter weg man von sich selber kommt, desto besser ist es.
0: Und war das eine bewusste Entscheidung, genau den Song zu nehmen? Also das ist ja auch ein sehr ausdrucksstarker Song und deswegen habe ich ja auch das mit dem Lonely Cowboy gesagt. Das ist ja ein Song, in dem geht es auch um Einsamkeit.
1: Ja. Existenziell, also sehr, ja schon, also der Text ist schon sehr existenziell oder hat ja auch diesen bluesigen Charakter und in der Version natürlich ist es sehr folkig, aber ich eben... Um auch so eine Authentizität aus dem Weg zu gehen, wenn man es halt so ein bisschen in so eine abstraktere Gegend hin produziert, dann hat es was Geisterhaftes. Und die Version ist halt nicht auf dem Album gelandet, weil das war dann auch einfach zu weit weg von. Also so, das ist genau, also es hätte sich sonst gar nicht in dem Album so eingefügt. Und so steht es jetzt so für sich so ein bisschen. Aber ich liebe die Version auch sehr.
0: Ja, ich dachte, dass es so wie ein Cover von der Ursprungsversion war, aber dann ist es quasi mehr oder weniger gleichzeitig entstanden, oder? Dass sogar das auf dem Album nach der Akustikversion.
1: Genau, nee, zuerst ist die Akustikversion ist zuerst entstanden. Ja. Und ich wollte halt auch nicht loslassen von dem Song, weil der Text mir auch so wichtig war. Und ich wollte irgendwie eine Version schaffen, die auch aufs Album passt. Und so haben wir dann die Version gemacht, die jetzt auf dem Album ist. Ich finde, beide sind irgendwie strange auf eine gute Art. Und ja, aber die Akustikversion hängt mir natürlich auch sehr am Herzen.
0: Ich finde es auch super schön.

0: deine Solo-Sachen machst du, also deine Solo-Sachen ist im Prinzip ja das Musikprojekt jetzt in dem Fall mit Menze Rehns. Kannst du so in ein paar Worten beschreiben, was eure Partnerschaft ausmacht?
1: Ja, wir sind ja sozusagen jetzt schon am dritten Album zusammen dabei und sind so ein richtiges Schreib- und Produktionsteam geworden. Ich fange meistens immer so alleine an, weil mir das wichtig ist. Ich brauche so dieses, Unbeobachtetsein. Also niemand, der mir über die Schulter guckt und das sofort kommentiert. Also ich muss erstmal so alleine einen ganz, ganz großen Sprung irgendwie machen. Und dann liebe ich das natürlich, dass ich eben total diesen Feedback habe. Also dieses ganz alleine Musik machen ohne Austausch, da wäre ich glaube ich auch nicht, da wäre ich irgendwie verloren. Weil ab einem bestimmten Punkt hat man die Distanz nicht mehr zu seinem Material. Und da ist es natürlich Menzes Einfluss und Feedback natürlich und Einordnung und darüber zu diskutieren, was das jetzt ist und oder wo das noch hingehen könnte, ist es ganz wichtig. So.
0: Und dass ihr dann auch das live zusammen performt.
1: Genau, und jetzt haben wir auch Manuel Chitka dabei, den Drummer. Lieben wir sehr und macht total viel Spaß.

0: Viele kennen ja deine Stimme auch, vielleicht einfach dadurch, dass sie DJ Kotze hören und kennen. Wie läuft denn da so die Zusammenarbeit ab? Ist es dann eher eine Anfrage oder wie läuft es dann?
1: Wir sind ja gut befreundet, also es ist es hat einen sehr natürlichen Vorgang. Es ist irgendwie, wenn er eine Idee hat oder sich vorstellen könnte, mich da irgendwie einzuladen, dann kriege ich immer irgendwie ganz unromantisch ein Instrumental geschickt. Aber klingt unromantisch, aber es ist es gar nicht, weil es macht ja, wir sind beide, weil wir so auch irgendwie neurotische Eigenbrötler sind auf eine Art, lieben wir beide das auch so zu arbeiten, dass es so, dass wir nicht in einem Raum sind und uns eher so ein bisschen die Bälle zuspielen, indem ich dann einfach erstmal dann anfange und meistens, also die Stücke, die bei ihm jetzt auf dem Album sind oder auch Westnest, das war dann sofort irgendwie da. Ich trage dann sozusagen meinen Beitrag dazu bei mit Text und Stimme und dann ist das immer eine total auch aufregend, obwohl wir nicht zusammen sind im Studio oder so.
0: Du schreibst dann quasi den Text und machst die Melodie, wenn du quasi das Instrumental hast.
1: Ja, mal so, mal so. Ich bin ja so ein bisschen wie so, ich vergleiche das immer, wenn man so, weiß ich nicht, in eine Speisekammer geht und irgendwie, weiß ich nicht, Sachen schon abgepackt hat und man guckt, was man noch so vorrätig hat. Also so gucke ich dann auch in mein Material, was für Sätze schwirren mir so herum, die ich irgendwie freigeben will oder die vielleicht Spaß machen, die so lose noch irgendwo rumliegen, wie so Essensreste oder so. Und manchmal macht es aber auch Spaß, total from the scratch, in the moment, was zu erfinden. Und das kann auch toll sein. Also es ist immer mal so, mal so.

0: Als großer Fan von deiner Zusammenarbeit, also dem Stück, ich weiß es nicht genau, das du mit Stella Sommer gemacht hast. Ja, gibt's mal wieder ein Duett von euch? Das fände ich schön. Ihr seid ja auch Freundinnen, das kann ja nicht so schwer sein.
1: Ja, ach, man verliert sich ja manchmal so ein bisschen aus den Augen, aber Stella Sommer ist super. Ich habe sie neulich erst in Berlin gesehen. Bestimmt, also spricht nichts dagegen, wenn die Zeit das zulässt, why not?
0: Einfach spannend, eure Stimmen zusammen. Genau, und als letzte Frage, Being Special ist für mich so ein Signature-Song, so ein Sophia-Signature-Song, der Song, mit dem ich dich auch kennengelernt habe. Ist das irgendwie ein Song, der dir irgendwie musikalisch geholfen hat oder dich bekannter gemacht hat? Was macht der Song heute mit dir?
1: Ja, rückblickend ist es auch wieder so eine tolle Erfahrung zu machen, dass man denkt, wow, krass, dass das irgendwie aus einem rauskam. Das ist ja so ein typischer Coming-of-Age-Song, den ich ja also auch so Fetzen davon hatte ich auch schon geschrieben, als ich so in dem Alter auch war, so weiß ich nicht, zwischen 16 und 19, hatte ich da schon so Textfetzen oder irgendwie so ein bisschen, habe ich da schon mit rumgespielt. Und dann kam es erst richtig zum Leben, als ich dann im Studio war mit Mense. Und ja, also ist ein Klassiker.
0: Ja. Auf jeden Fall. Hey, vielen Dank für dieses nette Straßengespräch. Wir saßen jetzt einfach die ganze Zeit draußen hier und das war ganz schön.
1: Bei schönstem Wetter.
0: Genau. Sonne leider weg, aber ja.
1: Genau.
0: Danke dir.
1: Danke dir.

Und da sind wir schon in Stunde 2 von Mrs. Pepsteins Welt angekommen. Wenn ihr jetzt Lust bekommen habt, Sophia Kennedy auch mal live zu sehen, dann könnt ihr das im Sommer auf diversen Festivals, zum Beispiel am 7. Juli im Kulturzelt in Kassel, am 11. Juli auf dem Evenflow in Köln. Am 9. August gibt es dann noch das Kampnagel Sommerfestival in Hamburg und am 29. August spielt sie auf dem Popkulturfestival in Berlin. Und die Musik von Sophia Kennedy, die könnt ihr natürlich die ganze Zeit hören. Und warum ihr das solltet, habt ihr vielleicht in der letzten Stunde gehört. Wir machen weiter hier in Mrs. Pepsteins Welt mit einem Veranstaltungstipp. Und zwar findet nächste Woche im UT Connewitz ein Konzert statt mit Lucretia Dalt und Moritz Fassbender. Und wir hören jetzt erstmal ein Stück von Moritz Fassbender.

Das war Moritz Fassbender mit Last Airport und diese Künstlerin spielt gemeinsam mit Lucrecia Dault, die in Kolumbien geboren ist, ein Konzert im UT Connewitz am 20. Mai. Zeitgenössisch experimentelle Musik erwartet euch da und im Fall von Moritz Fassbender geht es in die Richtung Jazz mit elektronischen Spielelementen oder Stilelementen. 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Mai im UT Connewitz für dieses tolle Konzert da. Und jetzt hören wir noch ein Stück auch von Lucrecia.

0: 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Jetzt in der zweiten Stunde gibt es noch ein Interview mit Markus Schleinzer. Das ist der Regisseur vom Film Rose. Vielleicht habt ihr schon von diesem Film gehört im Zusammenhang der diesjährigen Berlinale, denn Sandra Hüller, eine der Hauptdarstellerinnen, hat einen Silbernen Bären für ihre Darstellung der Rose gewonnen und ich habe mich mit dem Regisseur über den Film unterhalten. Mich hat der Film wahnsinnig eingenommen. Ich habe ihn gesehen in Leipzig bei der Premiere. Sandra Hüller, Caro Braun und auch Markus Schleinzer waren da vor Ort anwesend und ich habe dann im Nachhinein nochmal mit Markus Schleinzer Kontakt aufgenommen, habe gesagt, ich würde so gerne noch ein paar Sachen wissen zu dem Film. Hast du Lust auf ein Interview? Und genau, das haben wir jetzt noch aufgenommen und es ist aber jetzt längst nicht das komplette Interview, das ihr hören werdet, weil ja, es fehlen noch so ein paar Aspekte, wie sind eigentlich die Kostüme entstanden, warum habt ihr extra eine Kirche gebaut für diesen Film und auch was man beachten muss als Regisseur, als Filmemacher, wenn ein Film schwarz-weiß sein soll. All das könnt ihr dann nachhören demnächst im Pepcast von mir. Da den findet ihr auf gängigen Podcast-Plattformen. Dort gibt es dann quasi nochmal eine längere Version dieses Interviews. Aber auch jetzt bekommt ihr einiges an Infos, vor allen Dingen eine große Lobhudelei über Sandra Hüller und ja, aber noch vieles mehr. Wir sprechen auch über die Musik zum Film, die ist nämlich auch sehr besonders und auch über Caro Braun, die hier als junge Schauspielerin im Team mit dabei ist, aber nicht minder performt und all das jetzt hier im Interview mit Markus Schleinzer. Viel Spaß! Wenn ich jetzt mit Menschen über den Film gesprochen habe, die den noch nicht gesehen haben, dann sagen die, ja, der spielt irgendwie im 30-jährigen Krieg, was ja so nicht stimmt. Und manche sagen auch, es ist ein Western, was vielleicht auch irgendwie stimmt. Aber ja, wie würdest du den Film kurz zusammenfassen?
1: Der Film spielt in einem vergangenen Jahrhundert. Und der Beginn ist, dass ein Fremder, der eine Zeit lang als Soldat gedient hat offensichtlich, in ein Dorf kommt, in ein abgelegenes Streudorf und behauptet, der Erbe eines seit langem leerstehenden Gutshofs zu sein. Er kann das auch belegen, denn er hat die Dokumente, die dafür nötig sind. Das Dorf ist sehr misstrauisch wie allen Fremden gegenüber. Aber der Fremde schafft da irgendwie seinen Weg hinein in diese Gemeinschaft, indem er den Hof wieder zum Blühen bringt. Er rettet ein Menschenleben vor einer Bärenattacke, er schafft Arbeitsplätze und es scheint eigentlich für alle ein guter Zugewinn zu sein, diesen Menschen, der Möglichkeiten schafft, in ihre Gemeinschaft aufzunehmen. Und wie das immer so ist mit Menschen, wenn so Grundbedürfnisse befriedet sind, wird man manchmal auch dann so ein bisschen gierig. Also auch der Fremde, der ehemalige Soldat, der Bärentöter, der Erbe, will expandieren. Es läuft gut, er will mehr und möchte quasi da auch ein bisschen ein Bachgrundstück, das braucht er dringend, um seinen Hof auf Vordermann zu bringen. Und dieses Bachgrundstück kann er allerdings nur bekommen, wenn er sich auf eine Ehe einlässt. Das tut er. Und von diesem Augenblick an.
0: Wie bist du denn selbst auf die Geschichte von Rose eigentlich gekommen?
1: Die Geschichte von Rose ist die Geschichte von Rose war ein totaler Zufall, dass es mich gefunden hat. Oder ich habe Geburtstag am 8. November, falls wir Menschen für dahin gratulieren wollen. 8. November. Und eine Freundin hat mich angerufen und hat mir zum Geburtstag gratuliert und hat am Ende des Telefonates dann gesagt, ja, das ist so seltsam, sie hat gerade über einen deutschen Gerichtsfall gelesen, einer Frau, die exakt an meinem Geburtstag, aber 250 Jahre vor meiner Geburt, hingerichtet wurde. Katharina Link war vermutlich eine lesbisch begehrende Frau, so genau kann man das heute nicht mehr sagen, weil es ja damals auch noch gar keine Sprache und kein Verständnis dafür gab, weil die weibliche Homosexualität ja noch nicht erfunden war. Und das war eben diese Person, die da exakt 250 Jahre vor meiner Geburt hingerichtet wurde, damals in Halberstadt.
0: Und wie hast du dich in diese historischen Hintergründe eingearbeitet?
1: Ich habe begonnen, natürlich zuerst über sie zu lesen, alles, was ich kriegen konnte. Die Historikerin Angela Steidele hat ja, das ist ja fast ein Zentrum ihrer Arbeit, hat ja wissenschaftliche Arbeiten über sie geschrieben. Und das habe ich mir alles angeschaut. Ich bin auch nach Halberstadt gefahren, nach Halle gefahren. Und habe aber sehr schnell für mich entschieden, dass es so eins zu eins, fand ich es jetzt nicht interessant, das Leben der Katharina Link nachzuerzählen, weil sie vor allem eben lesbisch begehrend war und ich herausgelesen habe, dass es eine ziemlich starke Motivation all ihres Handelns war. Die hat ja auch dann eine andere Frau geheiratet, die sind da als Wanderprediger herumgezogen. Die müssen sehr humorbegabt gewesen sein oder einen großen Überlebenswillen gehabt haben, denn damals gab es ja auch noch Begrüßungsgeld bei den unterschiedlichsten Religionen. Und immer wenn ihnen das Geld ausgegangen ist, haben sie halt dann die Konfession gewechselt, um wieder kurzfristig so ein bisschen was zum Essen und zum Trinken zu haben. Aber ich habe das Gefühl für mich, dass es in diesem Thema ja sehr viel mehr gibt, dass es ein umfassendes, ein universelles Thema sein kann. Denn ich denke, wir kennen das ja alle, dass wir etwas gerne haben möchten oder dass wir nicht verstehen können, dass uns etwas vorenthalten wird, was wie gesagt in anderen bereits so logisch und selbstverständlich verankert ist, dass sie quasi fast beinahe mit einer Überheblichkeit, die Selbstverständlichkeit, dass sie so leben können, dass sie das gar nicht mehr kennen, dass das eine Art von, dass es eine Freiheit ist, eine Errungenschaft, die andere vielleicht vor ihnen für sie erwirtschaftet haben.
0: Ja, und in dem Film ist es ja auch manchmal so, dass man dann als zuschauende Person dann so denkt, oh, jetzt musst du aber eigentlich aufpassen, ne? An Rose gerichtet sozusagen, so jetzt wird es irgendwie brenzlig, aber das Selbstvertrauen ist in dem Moment ja du hast jetzt gesagt, eine Person kommt da, aber sozusagen, dass es eigentlich eine Frau ist, sozusagen wird dann dem Zuschauer ja von Anfang an eigentlich klar. Und das ist irgendwie, fand ich, ein spannendes Wechselspiel zu sehen, so, also dass man so selber so warnen will, so, oh, jetzt wird es gefährlich und gleichzeitig ist ja aber Rose auch die ganze Zeit unter so einem Druck. Also das fühlt man ja auch irgendwie so in jeder Sekunde, dass sie dann zwar irgendwie frei ist, dadurch, dass sie als Mann performt oder wie auch immer man das ausdrücken will, aber dann ja auch wieder gefangen ist, weil sie das halt immer muss. Also der Druck ist ja wahnsinnig hoch.
1: Ja, ich finde das ja auch ganz wichtig oder es war mir extrem wichtig, keine Geschichte zu erzählen, wo dann irgendwie in Minute 20 oder in Minute 30, holla ho! Frau Hüller ist ja gar kein Mann. Ich glaube, da kann man ja nur verlieren. Und es ist ja auch keine Geschichte über die Sensation. Also das hätte ich uninteressant gefunden, eine Geschichte zu machen über Hose runter und lass uns sehen, was du zwischen den Beinen hast. Es war mir einfach von Anfang an wichtig, dass das Publikum das mitnimmt. Okay, es ist hier eine Frau, sie will ein anderes Leben führen, als man es ihr gesellschaftlich zugesteht. Ich meine, ich habe gestern zum ersten Mal gelesen, dass in Frankreich erst 2013 das Gesetz abgeschafft wurde, das Frauen verboten hat, Hosen zu tragen. Ein Gesetz, das man natürlich schon ganz lange nicht mehr so gelebt hat. Ja? Aber es war noch verschriftlicht. Offiziell hätte man es einklagen können. Also wir leben noch in Strukturen, wo wir sagen, ja, nein, nein, wir sind ja schon so aufgeklärt und es ist schon so viel neu. Aber eigentlich nicht. Es ist, ich glaube, dass wir uns da ziemlich viel vorgaukeln, noch in der Hoffnung, dass wir endlich in einem besseren, einem freieren Miteinander, zueinander gefunden haben. Es ist nicht so weit her um unsere Freiheit, um die Freiheiten, die vielleicht mitunter andere errungen haben für uns, damit wir heute so schön leben können, wenn wir nicht jeden Tag um diese Freiheiten besorgt sind und für sie arbeiten. Und deswegen wollte ich da keine Betrugsgeschichte erzählen, wo man sagt, okay, am Schluss wird dann der Vorhang zur Seite gerissen und man sieht, der Kaiser ist ja nackt. Also kein Märchen, sondern eine Verhandlung darüber, über die Selbstverständlichkeit der Freiheit und die Selbstverständlichkeit des Wunsches, sich selbst zu ermächtigen und zu sagen, ich möchte niemanden schaden, aber ich möchte einfach nur das, was du auch hast, denn es erscheint mir möglich und ich glaube, dass ich einen guten Beitrag leisten kann, wenn man mir denn die Möglichkeiten bietet, meinen Beitrag leisten zu können. Und nicht geh an den Herd. Und insofern, um auf die erste Frage zurückzukommen, war es für mich sehr berührend, mich dann da intensiv einzulesen in alles, was ich finden konnte, was betroffen hat. Frauen, die durch das Anziehen von Hosen ein anderes Leben führen wollten, was die Motivation war, die so sehr unterschiedlich war. Also natürlich war die Hauptmotivation, wie zu allen Zeiten immer, Gewalt zu entgehen, Zwangsverheiratung zu entgehen, häuslicher Gewalt zu entgehen. Aber der zweite größte Wunsch, wie immer, war, auch für sich selbst aufkommen zu können. Denn das verhindert ja Gewalt. Das hat man ja bis heute, dass man sagt, häusliche Gewalt ist ein ziemliches Problem, weil viele Frauen natürlich auch aufgrund von finanzieller Abhängigkeit in Beziehungen hineingehen und sie nicht verlassen, obwohl sie schon vielleicht die längste Zeit toxisch oder gefährlich sind, weil sie mitunter nicht wissen, wie sie sich überhaupt selbst ernähren sollen. Die Familienehre, der Sohn ist zu feig, in den Krieg zu ziehen, also schicken wir das Mädel. Ganz, ganz viele unterschiedliche Motivationen.
0: Und war das denn für dich von Anfang an gesetzt, dass Sandra Hüller diese Rolle übernehmen wird?
1: Naja, da führt doch kein Weg vorbei. Also ich war 17 Jahre lang Casting Director, wie das so komisch amerikanisch vertönt, auf meinem Gewerbeschein stand. Und das ist etwas, ein Gewerbe, eine Arbeit, die liebe ich total. Das werde ich auch nie aufgeben. Und ich habe auch jetzt 7 Jahre lang auf der Filmakademie unterrichtet und habe auch versucht, meinen Studierenden mitzugeben, dass wenn sie Drehbücher schreiben, das heißt also, wenn sie etwas beschreiben, dass sie quasi das so, sowohl Vorgänge als auch Menschen, als auch Situationen, als auch Örtlichkeiten so klar vor Augen haben, weil das immer eine Logik auch mit sich bringt. Wenn ich ein Haus beschreibe und ich habe keine Ahnung, wo ist eigentlich die Küche und wo ist die Toilette und wo ist oben und unten, dann, und ich da ungenau bin, kann es sein, dass ich irgendwie da Orte baue, die es dann gar nicht logisch geben kann. Und das betrifft auch Menschen. Wenn wir Figuren schreiben, wäre es doch toll, wenn man gleich Menschen beschreibt. Das heißt, ich habe sehr früh angefangen, darüber nachzudenken, wer kann denn eine Figur, die so komplex ist und so viel doppelte, dreifache Geheimnisse spielen muss, wer soll denn das sein? Und da führt kein Weg an Sandra vorbei, weil ich meine, entschuldige, ich weiß nicht, wie sie es macht, aber sie ist ja nicht nur für uns im deutschsprachigen Raum, sie ist ja auch international einfach jetzt so ein Licht und so eine großartige Schauspielerin. Das wäre ja ganz doof gewesen, wenn sie es nicht gemacht hätte. Ich habe es für sie geschrieben. Ich habe das Glück gehabt, dass ich auch mit ihr gemeinsam spielen durfte vor der Kamera. Sissi und ich, wo sie die Zofe der Kaiserin Elisabeth gespielt hat und ich den Kaiser Franz Josef mit einem 10 Meter langen Bart. Und das war toll, sie da auch zu beobachten, wie sie arbeitet am Set. Sandra ist ja, ich habe immer das Gefühl, sie zieht so den Blaumann an und geht zur Schicht. Weil das, was uns beide, glaube ich, verbindet in der Arbeit, ist, dass wir uns so als in der Arbeit ausschließlich wahrscheinlich als Arbeiter sehen. Was ist die Aufgabenstellung? Okay, lass uns machen, los geht's. Und keine Philosophien, keine Sperenzien. Da geht's quasi immer um das Dritte. Da bin ich, da bist du, aber da ist die Arbeit, lass uns die Arbeit machen. Und das, was ich so toll finde auch an ihr, ist, dass sie ist nicht so leicht zu beeindrucken. Also, ah, wie toll, wie schön, da hat man ein Set gebaut und die schönen Kostüme. Natürlich muss man das alles machen. Also man verliert sich nicht in so falscher Lobhudelei. Und ja, ich war dankbar. Ich habe ihr nicht gesagt, dass ich es für sie geschrieben habe. Das kam erst bei der Premiere auf der Berlinale raus, weil ich das auch unwichtig fand. Weil es kann auch jemand für mich was schreiben, aber es muss mir ja trotzdem nicht gefallen. Ja. Ich bin natürlich heilfroh, dass sie es gemacht hat. Ich könnte mir den Film mit niemandem anderen denken, weil sie eben auch so ein politischer Mensch ist. Und weil mir so wichtig war, in dieser Position, in dieser Figur, in dieser Rolle auch einen Menschen zu haben, den ich politisch lese. Weil Sandra ist für ganz, ganz viele Menschen so eine wichtige Person in dieser Industrie. Weil sie hat sich nie verbogen. Also sie hat in meiner Außenwahrnehmung, ich war nicht dabei, aber wenn ich sehe, was sie und wie sie es gespielt hat, und sie hat ja in ihrer Biografie auch Figuren, wo sie mit kompletter Nacktheit vor der Kamera operieren musste, aber sie hat zum Beispiel dieser Industrie nie irgendeine Art von systemischen Sexismen angeboten. Das kenne ich als Casting Director, muss ich leider sagen, auch nicht jetzt nur von den bösen Regisseuren, die da irgendwie glauben, das ist so ein Feld, wo man ernten kann für seine Gelüste, sondern leider bieten auch Schauspieler und SchauspielerInnen sich manchmal etwas zu sehr an, um Arbeit zu bekommen. Das hat Sandra alles nie gemacht, ist immer so bei sich geblieben, auch so, wie sie ihre Rollen angelegt hat. Und sie ist deshalb ein unheimlich ganz wichtiges Vorbild für so viele junge Menschen, die jetzt quasi nachrücken können Und da sind so viele Dinge abgeschlagen worden, dank ihrer. Und das zweite Ding, sie ist eine extrem hohe Kulturvermittlerin. Wir haben hier im Südharz gedreht und dort war sie so ein, also man kennt sie ja dort nicht nur als Fuck you Goethe 3, also wenn man jetzt wieder von systemischen Dingen spricht und sagt, wir sind die Leute am Land, sondern man kennt sie auch als Toni Erdmann. Und das ist ganz großartig, weil wenn Kultur nicht vermittelt wird, wenn das, was wir tun, was wir denken, nicht gesehen wird, dann hat es ja keinen Sinn. Und das ist ihr zu danken.

0: Was mir auch super gefallen hat, waren einfach Caro Braun und Sandra Hüller als Duo, weil ich so das Gefühl hatte, so auch so eine jüngere Schauspielerin kriegt so denselben Raum und das fand ich richtig großartig und die beiden waren ja bei der Premiere auch zusammen da und es waren auch so herrlich zusammen, wie sie erzählt haben, wie sie sich kennengelernt haben, dass sie schon mal gemeinsam gearbeitet haben so und das war so sehr auf Augenhöhe und das finde ich spürt man auch in dem Film. Vielleicht kannst du uns Caro Braun noch vorstellen und wie du sie
1: Ich sehr
0: gefunden
1: gerne.
0: hast.
1: Aber ich muss auch sagen, das bin immer ich. Wenn man auf Menschen trifft, die das auch so halten möchten, ist es sehr einfach. Manchmal gibt es so Menschen, die wollen dann so einen Raum für sich und wollen so ein bisschen die Diven sein. Das lehne ich ab. Meine Sets sind nie so gestaltet, dass so etwas möglich sein kann, weil ich finde es ganz entbehrlich, auch bei jedem Teammitglied. Also wenn da irgendwelche Leute dann glauben, sie können da irgendwelche Ich-AG oder Ego-Shows abziehen, das hat nichts mit Arbeit zu tun. Das lehne ich ab, sondern ich versuche immer Sets zu gestalten, wo quasi die Augenhöhe mit allen Menschen am Set gegeben ist. Wir sind alle Menschen, die an Filmen arbeiten. Wir haben einfach nur unterschiedliche Positionen. Aber ich werte nicht. Jeder Mensch am Set muss gleich viel wert sein und die Möglichkeit haben zu sagen, was er oder sie denkt. Caro Braun ist ein großartiger Mensch und ich wünsche ihr die größte mögliche Karriere, die man nur machen kann, weil sie würde alles verdienen. Ich muss auch sagen, die beiden Frauen haben das auch ziemlich stark unter sich ausgemacht. Ich musste da gar nicht einschreiten oder irgendwelche Kanäle vorbereiten oder irgendwas. Die haben sich gesehen und es war sofort da, weil beide einfach auch so Menschen sind, die so funktionieren und die so ticken. Da gibt es auf der einen Seite nicht den Wunsch, da als die große Ikone gelesen werden zu müssen. Und auf der anderen Seite gibt es auch nicht den Wunsch, und zu devot oder unterwürfig sich eine Position erarbeiten zu können. Das wäre ja vollkommen sinnlos. Es war mir ganz wichtig, eine sehr junge Person für diese Rolle zu finden, der Susanna. Ich liebe den Castingprozess. Es war nichts langweiliger als Filme aus dem früher Schauspielkatalog, gibt es ja heute fast gar nicht mehr, sondern dann geht man halt auf die Homepages oder auf Suchmaschinen. Das finde ich hat mit dem Beruf nichts zu tun. Ich habe das immer sehr geliebt, mich auf die Suche, auf die Reise zu machen. Und wir haben sämtliche deutschsprachige Schauspielschulen angeschrieben, weil ich mir gedacht habe, wenn die dann teilweise aus der Ausbildung kommen und fertig sind, sind die dann schon Ende 20, fast 30. Das ist mir zu alt, gerade in der aktuellen Zeit, wo wir es ja auch so schwierig haben, eine gewisse Form von Naivität in Menschen noch zu finden. Also ich kann mich erinnern, wie ich mit 11, 12, 13, 14 Jahren war. Und wenn ich mir heute Kinder anschaue oder Kinder suche, die 11, 12, 13, 14 sind, dann muss ich das Suchalter fast schon bei 6, 7 ansetzen, um diese Art von Naivität oder Reinheit oder Ruhe und nicht belegt oder Belastetheit von der Welt, wie sie sich gestaltet, in den Menschen schon abzulesen. Caro war zwar schon aus der Schauspielschule draußen, aber sie war noch in so einer Signalgruppe von ihrer Schule, die den Studierenden da ein Jahr lang die Möglichkeit bietet, wenn was reinkommt, das an sie weiterzuleiten. Deswegen hat sie der Castingaufruf ereilt. Und in dem Moment, wo sie da in Berlin bei der Tür reingekommen ist, wusste ich schon, dass sie das ist. Nicht nur wegen ihrem großartigen Talent, sondern auch in Kombination mit Sandra. Sie ist ja auch um 7, 8, 9 Zentimeter größer. Und ich fand gerade in diesem Thema das so lustig, dass dann der vermeintliche Mann eine Frau an die Seite gestellt bekommt, die ihn auch überragt. Vor allem auch der Typ Mensch, der Caro ist. Das war so großartig in der Kombination, weil Susanna ist nicht nur eine sehr schwere Figur zu spielen, weil die eine enorme Entwicklung hinnimmt, die Caro bravourös gemeistert hat, sondern es wäre ja auch ganz dumm gewesen, wenn man dann bei diesem Thema sagt, ja, man sucht dann eher nach jemandem, der ein Weibchen verkörpern kann oder andere irgendwie sexistisch zu lesende Elemente reinbringen muss, die Blonde, das bisschen Dümmchen und so ganz, das wäre ganz falsch gewesen, ganz dumm, das lehne ich ab, sondern ich habe hier einfach einen ganz autarken Menschen, der einfach auch nur, die Figur auch nur durch ihren Wunsch und ihren Willen dessen, was sie leben möchte, zu lesen ist.
0: Und ich fand es so irre in dem Film, dass man in den Szenen, wo sie auch schüchtern und zurückhaltend eigentlich war oder in ihrer Rolle sein musste, dass man trotzdem immer so gefühlt hat, da ist so, die Rebellion oder da ist noch was anderes Großes angelegt. Und das hat man so in ihrem Gesicht gesehen, das war irre. Also das fand ich ganz, ganz faszinierend, ja.
1: Ich versuche immer, alle meine Figuren extrem ernst zu nehmen. Weil ich habe mich vor langer Zeit der Dialektik verschrieben, weil ich fürchte, fernab vom Feminismus ist die Dialektik das Einzige, was uns in der Gesellschaft noch in irgendeiner Form weiterbringen kann oder könnte. Gesprächskultur, die so sehr verloren ist, dafür muss ich mein Gegenüber aber leider ernst nehmen. Ob ich das jetzt irgendwie gut leiden kann oder ob ich das schmecken kann oder ob das Argumente sind, denen ich mich nahe fühle. Fällt es manchmal extrem schwer, Leuten zuzuhören, Leute reinzulassen, gerade wenn man politisch so weit voneinander entfernt ist oder gerade wenn man es mit Menschen zu tun hat, die eher ganz sehr gerne den patriarchalen Strukturen verankert sind, weil es so eine erprobte Sache ist für sie. Mein größtes Geschenk und mein größtes Problem ist, ich bin in einem Frauenhaushalt aufgezogen worden. Bei uns gab es keine Männer. Die waren entweder alle tot oder ganz schnell geschieden. Das heißt, ich war umgeben von frühester Kindheit an von herrlichsten, auch anarchistischen Großmüttern, einer herrlichen Mutter, einer herrlich verschrobenen Schwester, Frauen, Frauen, Frauen. Und habe die ersten 7 Lebensjahre ein System inhaliert und gelebt und gesehen, das wunderbar war. Und erst mit Schuleintritt habe ich verstanden, was ist das, da gibt es ja noch was anderes. Das fühlt sich aber so wahnsinnig anstrengend an. Und warum muss man so sein? Und warum muss man da so Ziele verfolgen, die ja nicht darauf ausgerichtet sind, dass wir alle nebeneinander gleich und herrlich leben können und uns das Beste wünschen, sondern die darauf ausgerichtet sind, durch Unterdrückung einzelner Gruppen oder durch irgendwelche vermeintlichen Machtpositionen anderer Gruppen, da 5 Sekunden Ruhm oder ein besseres Leben zu erwirtschaften. Und das lehne ich ja bis heute ab. Deswegen sind ja die Filme, die ich mache, so Filme, wie ich sie mache. Und deswegen war es mir einfach wichtig, die Lesbarkeit groß zu halten oder weit zu halten. Motivationen können unterschiedlich sein. Trotzdem kann das Ziel ein gemeinschaftliches sein. Und mein Ziel ist immer hier, lass es uns doch jetzt mal die nächsten 10.000 Jahre mit Feminismus probieren. Wenn uns nicht davor die Umwelt den Gar ausmacht.
0: Ja, also ich bin dabei auf jeden Fall. Auch schon mehrere 2 Jahrzehnte. Da sind wir schon mindestens 2. Vielleicht auch für das, um das zu erreichen, spielt ja Humor auf jeden Fall auch eine Rolle. Also ja. Ich mochte ja im Film auch die sehr feinen, so tragikomischen Momente. Wie wichtig ist dir denn Humor, besonders bei so harten Themen?
1: Ich weiß nicht, ob ich Humor habe, ich behaupte mal, aber ich würde nicht überleben können ohne diesen Humor oder ohne, dass man Dinge jetzt im hehren Alter, ich bin ja auch schon ein älterer Herr, dass man Dinge leichter nimmt und sagen kann, das ist halt einfach so. Weil Humor speist sich mitunter aus dem Unperfekten. Wir lachen manchmal über Leute, die Fehler begehen oder das Fehlerhafte. Und ich denke, dass es das aber etwas ist, das uns alle verbindet, weil wir sind Menschen und Menschen müssen fehlerhaft sein. Und das ist das, was uns verbindet. Auf das, glaube ich, können wir uns alle einigen.

eines Lebens zu geben, wie wir es alle haben, mit Heiterkeit, mit Leichtigkeit, mit Absurdität. Ach, das glaube ich, wäre ja unansehbar. Und ich habe ja zwei großartige Komödiantinnen dafür an meiner Seite. Weil letztendlich ist ja Caro und Sandra sind ja beides großartige Komödiantinnen.

0: was neu gemacht wurde für den Film auf jeden Fall, ist die Musik. Ich habe dann auch wirklich zufällig kurz nachdem ich den Film gesehen habe, ein Interview mit der Künstlerin gehört, Tara Nomi Doyle. Das ist eine irisch-norwegische Künstlerin, die in Berlin lebt. Und in dem Interview hat sie erzählt, dass es auch, für die Musik auch ein Casting gab. Warum hast du dich für sie entschieden? Und wie würdest du die Musik beschreiben für diejenigen, die den Film noch nicht gesehen haben?
1: Diese Musik ist eine Seele des Films. Sie ist ganz großartig. Ich habe eine Frauenfigur, die ihre Emotionalität unterdrücken muss, die sich ständig verstellen muss. Und irgendwohin muss ja diese Emotionalität auch gehen. Jetzt haben wir zum einen diese Kugel, die sie mir um den Hals trägt, die ihr Gesicht zerfetzt hat, aber sie sehr stolz auch trägt, weil auch die Kugel hat ja was abbekommen, auch die Kugel ist deformiert. Und ab und an will mir scheinen, dass sie in höchst emotionalen Momenten einfach an diese Kugel dann in den Mund nimmt und an der kaut. Aber auf der anderen Seite gibt es dann auch diese großartige Stimme, die ja keine Worte singt, sondern nur Laute, die für mich auch so eine Art von Emotionalität der Figuren, die sie nicht ausleben, austragen dürfen, übernimmt, was ganz toll ist. Auch hier wieder eine Eitelkeit des Filmemachers. Meine ersten beiden Filme davor waren ja ganz trockene Arthouse-Filme. Das heißt, Musik gab es nur, wenn DarstellerInnen vor der Kamera gesungen haben oder das Radio angemacht wurde oder der Fernsehapparat gelaufen ist. Und ich wollte mich auch weiterentwickeln. Ich wollte mal schauen, wie das mit mir funktioniert, wenn ich so etwas wie Filmmusik als Element einbaue. Und das habe ich so ein bisschen vor mir hergeschoben. Ich habe zwar zu Beginn ein bisschen da recherchiert, was könnte das für eine Musik sein? Muss man dem auch mit einer historischen oder historisierten Musik begegnen? Und habe das aber eigentlich dann auf den Schnittprozess ausgelagert. Und dann war mein Leid groß, weil ich mir dann gedacht habe, oh Gott, aber was für ein Instrument ist denn Rose? Ist jetzt das Saxophon oder ist jetzt die Geige? Und der Produzent Philipp Worm hat dann gesagt, komm,

Wir müssen einen Schritt weiterkommen. Und die haben dann einen Pitch versandt. Und da haben sich Menschen beworben. Und da habe ich eben das dann bekommen, was ich so gefürchtet habe. Sehr viel Instrumentalisierung, sehr viel, sehr Starkes, sehr Lautes. Und ich habe mich halt nicht zurechtgefunden. Und habe dann aber angefangen, die Menschen auch, weil ich denen auch eine Chance geben wollte. Und dann habe ich mir eben auf den Homepages dieser Menschen auch angehört, was sie sonst so machen. Und bin bei Taranomi Doyle auf ein A Cappella-Stück gestoßen. Das fand ich wahnsinnig berührend. Und dann dachte ich mir, das ist es doch. Es geht ja auch um Atem. Rose kann kein anderes Instrument sein, als der menschliche Körper produzieren kann. Und es war ganz großartig, mit Tara zu arbeiten. Sie war 3 Tage hier bei mir in Wien. Ich war einen Tag bei ihr in Berlin. Wir haben immer gemeinsam geschaut, Teile des Films. Dann hat sie gesagt, bitte geh raus, geh spazieren. Dann bin ich rausgegangen, habe gefühlt eine Schachtel Zigaretten geraucht. Und dann, als ich zurückkam, hat sie mir dann einfach vorgespielt. Und es war toll, das mit ihr gemeinsam zu erarbeiten, weil das ist ja alles sie, alles, was man hört. Selbst auch die Beats, das ist, wenn sie sich dann selbst auf den Brustkorb schlägt. Das ist alles, ein Mensch hat all das gemacht. Alles, was wir hören, ist ihre Stimme. Und das finde ich auch sehr berührend, weil es ja nicht sehr sauber und sehr rein ist. Also diese Atmungen, man hört ja quasi auch, manchmal kratzt da irgendwas im Hals oder der Ton will sich nicht gleich ganz finden in seiner Kraft. Also immer diese Suche und dieses Sehnen, was ich sehr stark fühle, das unterstützt diesen Film so sehr wunderbar auf seiner Zählebene. Deswegen, wie eingangs gesagt, auch diese Musik ist eine Seele dieses Films.

0: Ich habe noch eine Frage. Wir spoilern ja hier das Ende des Films natürlich nicht, aber dass es kein Happy End gibt, kann man sich ja vielleicht vorstellen. Hättest du, so utopisch es klingt, auch eine Idee für ein Happy End?
1: Ja, ich habe ein Happy End für Rose. Aber es ist immer die Frage, für wen schreibt man oder gegen wen schreibt man an? Und mein Beginnen, mein Ansatz im Schreiben war, dass ich gegen gesellschaftliche Strömungen anschreiben möchte. Also die Anklage oder das Licht darauf werfen, warum sind wir, wie wir sind. Das war der Grund, warum ich mich an den Schreibtisch gesetzt habe. Hätte ich gesagt, ich möchte quasi für Rose schreiben, die Geschichte eines Betrügers wie Münchhausen, wie Simplicissimus, wie Felix Krull, möchte ich so einen Charakter heben, hätte ich ihn vielleicht am Ende des Abends in dieser Utopie auch entlassen können. Aber mir war es wichtiger, dagegen die Gesellschaft anzuschreiben. Aber es gibt ja auch, kann man ja auch spoilern, zwei Kinder, die da zurückbleiben in diesem Film, das Kind von Susanna und ein Kind von Rose. Und für mein privates Vergnügen schreibe ich mir gerade die Geschichte der nächsten Generation auf. Und das ist doch zu hoffen, dass es von Generation zu Generation besser wird mit dem, was wir leben und mit dem, was wir eingefahren haben. Und ich finde, das ist gerade so ein bisschen unmodern geworden, in Generationen zu denken, was aber ganz falsch ist. Und das fordere ich jetzt für mich selbst ein. Und ich fordere auch mehr Licht ein für die kommende Generation, weil sonst ist ja alles ganz sinnlos. Und ja, eine Utopie für Rose, natürlich. Ja, welcher Form, wie würde ich das benennen im 17. Jahrhundert? Utopie ist ja nichts, was man leben kann. Also die Utopie ist ja da. Sie hält
0: Ja.
1: so lange, wie Utopien halten können, einen Augenblick. Aber sie ist da.
0: Okay, Markus, vielen lieben Dank für das Interview und dass du uns so mitgenommen hast, wie der Film eigentlich entstanden ist. Ich fand es wahnsinnig spannend und ja, vielen Dank und viel Glück weiterhin einfach mit dem Film.
1: Tausend Dank. Ich danke dir und ich hoffe, dass das, was ich da jetzt so gequakt habe, Leute begeistert, dass sie auch in den Film hineingehen, weil er ist natürlich im Kino am schönsten.

Ja, soweit mein Interview mit Markus Schleinzer. Und das Lied, das ihr jetzt hier am Ende des Interviews gehört habt, das ist tatsächlich Sandra Hüller. Die hat nämlich, ich glaube, 2020 auch mal eine eigene Platte veröffentlicht. Und dieses Stück, In the Trees heißt es, das ist von dieser EP. Und ja, ich fand es spannend. Ich finde, das Lied passt auch irgendwie sehr gut zum Film. Und wenn ihr jetzt Lust habt, den Film euch noch anzugucken, also morgen am 13. Mai läuft er in Leipzig zum Beispiel im Prager Frühling um 14.15 Uhr, in den Passagekinos um 3:30 und um 6 und in der Schauburg um 20 Uhr. 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

Ihr kennt das Original dieses Stückes ganz bestimmt, Feeling Good von Nina Simone. Hier in einer Version von Janine, eine Freundin von mir, auch, ich weiß gar nicht, ob man sagen kann, Ex-Leipzigerin, Halb-Leipzigerin. Auf jeden Fall könnte sie oft in Wien antreffen, aber manchmal auch hier als DJ Nine. Und Janine hat es jetzt gerade veröffentlicht und ich habe es gerne hier in dieser Sendung gespielt. Das war's auch schon mit Mrs. Pepsteins Welt für heute. Zum Schluss hört ihr noch einen Song von Billie Eilish, weil mich hat neben Rose auch der Billie Eilish Konzertfilm total in seinen Bann gezogen. Völlig unterschiedliche Genres natürlich auch, aber dieser Billie Eilish Konzertfilm ist so großartig. Man hat echt das Gefühl, man ist mit all diesen Menschen mit im Kino und gleichzeitig ist man ganz nah an Billie Eilish dran, was ja sowieso eine ihrer größten Künstlerinnen-Qualitäten, finde ich, ist, dass man das Gefühl hat, man kommt ihr ganz nah. Und das ist in diesem Film wirklich ganz, ganz toll zu sehen. Und in dem Film ist auch ein Stück vorgekommen, das ich gar nicht so auf dem Schirm hatte. Und das möchte ich euch jetzt einfach hier zum Abschied hier in Mrs. Pepsteins Welt spielen. Ich erinnere euch aber nochmal dran, am Mittwoch, den 20.05. könnt ihr zu Lucrecia Dold und Moritz Fassbender gehen im UT Connewitz. Wenn ihr dafür Tickets gewinnen möchtet, schreibt mir einfach an briefkasten@mrspepstein.de oder via Instagram. Und außerdem am 30.05. das Leipziger Frauenfestival auf dem Marktplatz ab 14 Uhr, unter anderem mit Deslin Amikaba, Sarah Lesch, Suli Pushban und vielen anderen mehr. Und ich sage tschüss, bis zum nächsten Mal. Gehabt euch wohl, das war eure Mrs. Pepstein. Ach so, und ich wollte noch sagen, ihr könnt natürlich die Interviews aus der Sendung in meinem Pepcast nachhören. Sowohl das mit Sophia Kennedy, als auch das mit Markus Schleinzer. Letzteres dauert aber noch ein bisschen, also bitte nicht gleich verzweifelt danach suchen, es ist noch nicht ganz so weit.

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1: 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Ein herzliches Grüß Gott auch an die deutschsprachigen Hörerinnen und Hörer. Ich freue mich immer, wenn Sie mit mir und bei mir sind. Alle zwei Wochen am Montag ist meine Sendung. Zu der heutigen Sendung. Es ist ein wunderschöner Pfingstmontag. Ein paar einleitende Worte über diesen Feiertag. Und dann geht's weiter mit vielen wunderschönen Melodien und natürlich wie immer ein paar kulturelle Höhepunkte von den nächsten zwei Wochen ungefähr. Die heutige Sendung nähert sich der Grenze, der tausendste Grenze. Tausendste Sendung wird bald sein. Also unglaublich. Nun, also Pfingsten oder wie die Ungarn sagen, Pünkösd. Pünkösd vasárnap, Pünkösd hétfő. Das ist eines der wichtigsten christlichen Feste der katholischen Kirche. Es findet immer 50 Tage nach Ostern statt. Es wird die Entsendung des Heiligen Geistes auf die Jünger sowie die Gründung der Kirche gefeiert. Aus dem griechischen Wort Pentekoste stammt diese Bezeichnung. Und ich möchte auch anmerken, auch der traditionell im Mai aufgestellte Maibaum geht auf diese These zurück. Also das Aufstellen mit einer geschmückten Birke, nicht wahr? Dieses Aufstellen des Baumes, meistens Birke ist das, symbolisiert diesen Geburtstag der Kirche. Also die Ungarn sagen Pünkösd und es ist bei uns auch ein zweifacher Feiertag, so der Sonntag und der Montag. Ich möchte heute nicht viel reden oder verzaubern sollen die ausgewählten Melodien. Heute das erste Stück. Sie werden sich freuen, liebe Hörerinnen und Hörer. Es kommt von Bach. Schauen wir mal. Ich wünsche Ihnen gute Unterhaltung und das heißt Jó szórakozást kívánok.

Wie schön, dass wir solche wunderbaren Melodien haben können. Eine Ansage möchte ich jetzt sagen, bevor ich die zweite Melodie auflege. Ein sehr interessantes Stück über die Hexenprozesse, das ist übrigens eine Uraufführung in der St. André Kirche in Graz, stattfindet. Nun, brennt heißt das Stück, nicht es brennt, sondern brennt am 29. Mai und zwar um 19.45 Uhr. Das ist eigentlich lange Nacht der Kirchen. Es gibt da freiwillige Spenden. Nun, über das hochinteressante Stück nur so viel. Das verbindet historische Dokumente, dramatischen Dialog und auch Musik. Nur ganz kurz, ein Inquisitor spricht von Ordnung, Gott und dass das Böse auszurotten sei. Er erklärt, doch diesmal ist er nicht allein. Eine Frau steht ihm gegenüber. Aus dieser Konfrontation ein musikalischer Dialog. Auch zeitgenössische Kompositionen kommen zu Wort. Also sie treffen auf Fragmente des romantischen Kunstlieds. Wie gesagt, am 29. Mai kommt das Stück mit dem Titel brennt über die Hexenprozesse und zwar in der St. André Kirche in Graz. Nun, das zweite Lied ist aufgelegt und zwar das ist die Nummer 4. Ich muss da noch ein bisschen was ändern. Ja, und es geht wieder mit Freude, weil heute sprechen die Töne, die Musik. Heute spricht die Musik. Und zwar, richtiges Lied, ja, wieder ein schönes Lied.

Vielleicht sind die Hörerinnen und Hörer interessiert, von wem stammen diese Melodien, also die letzte Melodie. Rodrigo ist der Komponist. Von ihm haben wir vom Concerto den Satz Adagio gehört. Nun, für meine, kann ich ganz subjektiv sein, für meine ungarischen Hörer und Hörerinnen werde ich jetzt sicherlich eine Freude machen. Es kommt Brahms mit einem wunderschönen und bekannten Stück. Jo Sorakozasht Kivanok. Das ist die 12. Da muss ich noch ein bisschen was ändern. Und dann, ja, zwölfte, eine Sekunde, ja, dann werden wir mal was anderes machen, weil da, ja, hören wir mal da weiter Musik. Und zwar geht diese weiter.

Ich entschuldige mich, liebe Hörerinnen und Hörer. Jetzt habe ich den Fehler entdeckt. Und mit diesem Lied möchte ich viel Freude Ihnen bereiten.

endlich das richtige Lied. Ich entschuldige mich für den Zwischenfall. Manchmal ist es nicht so einfach mit zwei, drei hochtechnologisierten Geräten umzugehen. Nun, liebe Hörerinnen und Hörer, ich hoffe, Sie haben Freude an diesen Musikstücken. Auch aus Ungarn kommt ein Ensemble, und zwar Balogh Kálmán und seine Musiker. Ich möchte von dieser CD eine wunderschöne Nummer, das ist die sechste, und zwar Moldavioi Cimbalmos, also aus Moldawien kommt dieses Lied. Gesammelt wurden diese Lieder alle, nicht wahr? Der Vorgänger war Bartók und Kodály, Kodály Zoltán und Bartók Béla, die in der ersten Hälfte des 20. Jahrhunderts mit ihren Grammophonen die Landschaften in Rumänien und in Siebenbürgen durchgewandert hatten, um eben alte Volkslieder zu sammeln und eben umwürdigen zu können. Nun, das nächste Lied ist also aus Ungarn, ungarische Volksmusik, und wir hören Balogh Kálmán, also Kálmán ist Koloman, Koloman, Kálmán, Balogh und seine Musiker, mit dem Titel Moldavioi Cimbalmos, also ein Zimbelstück aus Moldawien. Ja? Jó szórakozást kívánok!

Ja, das wir da gehört haben, das war Kálmán Balogh und seine Musiker aus Ungarn, Moldawiai Cimbalmos. Nun, liebe Hörerinnen und Hörer, man kann nicht wissen, wie viele Menschen Radio Helsinki lauschen. Da fehlen uns die Daten. Aber in der guten Hoffnung, dass viele doch auch als Livestream, nicht wahr, muss man nicht unbedingt zu Hause sein, die Sendungen hören können. Auch in dieser Hoffnung habe ich die Freude, dass eben manchmal ungarische Sprachstunden oder ungarische Grammatikkapitel vermittelt werden. Und wenn man sich oder anderen auch gute und angenehme Feiertage wünscht, dieses Wort Kellemesch kommt sehr oft vor bei den Wünschen. Also Kellemesch heißt angenehm. Angenehm, Kellemesch. So wünschen wir uns auch zu Ostern kellemes Húsvéti ünnepeket oder kellemes Karácsonyi ünnepeket. Und jetzt zu Pfingsten, nicht wahr, kann man auch sagen, kellemes ünnepeket kívánok, kellemes pünkösdi ünnepeket kívánok oder kívánunk. Das nächste Stück, mit dem nächsten Musikstück, möchte ich einer Hörerin Freude machen. Es geht nach Andritz. Ja, es ist kein ungarisches Lied, es ist auch nicht klassisches Lied, aber ich hoffe, es ist eine Freude. So, und das ist die Nummer 4. Das kommt aus einem südlichen Land. Jó szórakozást kívánok!

liebe Hörerinnen und Hörer, meine letzte Ansage, Europas beliebteste Pferdeshow kommt nach Graz, und zwar in die Stadthalle. Am 6. und 7. Juni verwandelt sich die Arena der Grazer Stadthalle in einen Ort, in dem man gut träumen kann und staunen wird. Cavalluna heißt das Programm, Pferd heißt Cavallo und Mond heißt Luna. Verschiedene Pferderassen werden da zu sehen sein. Also am 6. Juni um 14 Uhr und 19 Uhr kommt diese Show und am Sonntag um 13 Uhr und 17.30 Uhr. Viel Spaß bei dieser Show mit einer Pause, wo Sie meisterhafte Reitkunst, unvergessliche Momente, auch ein sehr gutes Tanzensemble erleben können bei wundervoller Musik. Es ist schon zu Ende. Na gut, ich sag's Ihnen noch das zu Ende. Von Oktober bis Juni sind die Pferde in Stallungen. In Krefeld, das ist eine deutsche Stadt in Westnordrhein-Westfalen. Und dann sind sie bei den Shows. Und es ist bestimmt eine sehr gute Unterhaltung für die ganze Familie. Ich wünsche Ihnen noch einen wunderschönen Montag und eine sehr, sehr gute Woche. In Heiterkeit und guter Gesundheit. Wir sind Latascha, wir sind Halascha.

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1: Herzlich willkommen bei unseren heutigen Talk Talks mit Frieda und Silke. Und heute habe ich ein Thema, das mich selber bewegt, das denke ich aber auch für viele Hundehalter und überhaupt Tierhalter ein Thema ist, nämlich Tierärzte, unsere Beziehung zu Tierärzten, denn schlussendlich, was täten wir denn ohne Tierärzte, also ohne die Unterstützung von MedizinerInnen und wenn wir wirklich eben jetzt ein Problem mit unserem Tier haben, egal ob das jetzt ein Hund, eine Katze, ein Kaninchen, eine Schildkröte, ein Hamster, was auch immer, oder auch Großtiere sind es. Wir haben in Graz ca. 23 Tierärzte und Tierärztinnen. Der Beruf ist großteils weiblich besetzt, das habe ich schon einmal in einem Talk gesagt, wobei die Gemeinschaftspraxen, also die Kleintierzentren, zum Großteil von Männern geführt werden. Also das sind die Männer, die Geschäftsführer bzw. die Chefs. Wir haben mobile Tierärzte, die also nach dem Konzept arbeiten, wir behandeln den Patienten dort, wo er sich am sichersten fühlt und am wohlsten fühlt, in der eigenen Umgebung, in den eigenen vier Wänden. Ja, es gibt Gott sei Dank den tierärztlichen Notdienst der Stadt Graz. Ja, ich weiß schon, dass der aufgrund der Finanzen nicht mehr 24/7 erreichbar ist. Allerdings muss man auch dazu sagen, es ist natürlich auch eine Herausforderung und auch in der Zeit, wo er erreichbar ist, hat er, also der diensthabende Tierarzt, mir schon wirklich sehr oft sehr viel weitergeholfen beziehungsweise mich einfach auch beruhigt und da bin ich schon sehr, sehr dankbar, dass wir das haben. Wirklich im Notfall gibt es natürlich auch die Tierklinik Thalerhof, die ist also wirklich 24/7 erreichbar und offen. Fragen, die ich mir natürlich gestellt habe und ich glaube, die sich jeder stellt, wenn er sein erstes Tier zu sich nach Hause nimmt oder auch sein zweites Tier, naja, beim ersten Tier stellst du die Frage auf jeden Fall. Wähle ich einen Stammtierarzt? Also so wie es bei uns, wir haben einen Allgemeinmediziner, den wir liebevoll Hausarzt nennen, zu dem wir mit jedem Wehwehchen gehen. Zuallererst einmal und das heißt, das könnte ich ja als Pendant genauso auch bei meinem Tier machen oder aber die andere Variante wäre, ich suche je nach dem, was ich brauche. Da wird es dann aber schon eher um spezifische Probleme gehen, denke ich mir. Wenn ich jetzt einen Stammtierarzt suche, wie wähle ich denn aus, beziehungsweise was ist denn auch, wenn der Stammtierarzt, dem ich vertraut habe, weil schlussendlich geht es da um Vertrauen, es geht um Beziehung, es geht um, ich vertraue meinen besten Freund einem Mediziner an. Was mache ich, wenn der in Pension geht? Also das ist mir ja passiert und da muss ich ehrlich sagen, ja, das ist schon auch eine Herausforderung, ja. Und dann, was passiert, wenn das Vertrauen, das du in den Tierarzt, zu dem du immer gegangen bist, also zu deinem Stammtierarzt, wenn dieses Vertrauen enttäuscht wird, also wenn es zu einer Fehldiagnose kommt, wenn es zu einer Fehlbehandlung kommt, kann auch sein, dass, es muss ja nicht so etwas ganz Dramatisches sein, sondern es kann ja auch einfach sein, dass der Tierarzt zum Beispiel einen schlechten Tag hat, sind auch Menschen, gell, und zum Beispiel jetzt nicht so freundlich ist oder du dich nicht verstanden fühlst, wie auch immer, wenn wenn diese Beziehung einen Riss bekommt. Oder aber auch, was passiert, wie gehst du auch selber damit um, wenn dir dein Stammtierarzt oder der Tierarzt, der zu dem du vornehmlich gehst mit deinem Tier, sagt eben in voller Ehrlichkeit, und das schätze ich persönlich natürlich sehr, ich weiß jetzt nicht genau, aber ich weiß wirklich nicht mehr, was ich tun soll, weil irgendwie, ihr Hund ist austherapiert. Also ich weiß es selber nicht. Ich habe im Moment überhaupt, ich habe keine Lösung für sie. Mit der Aussage kann ich zum Beispiel wundergut leben, weil sie so menschlich ist. Und weil sie natürlich auch, und darum wird es auch heute in dem heutigen Talk gehen, um den mündigen Patienten eigentlich geht. Und da ist die Frage, ich habe vor langer Zeit, ich mache das ja Gott sei Dank jetzt schon länger, die Sendung, einen Talk gemacht über Konsumentenschutz und da ging es um Tiertrainer. Und dass ich im Grunde genommen der verlängerte Arm meines Tieres bin. Das heißt, ich spreche für mein Tier und mit mir wird ja auch für mein Tier gesprochen, also über mein Tier. Ne? Und da bin ich schon auch dankbar, dass ich eben als Patient für so mündig erachtet werde, dass ich mitdenke, dass ich Fragen stelle, dass ich mich interessiere und dass ich dabei bin. Es sind relativ viele Fragen, gell? Aber das sind, denke ich, Fragen, die schon wichtig sind. Und jetzt machen wir mal ein bisschen Musik für euch. Und mit Adriano Celentano, Il tempo se ne va.

Herzlich willkommen zurück zu unseren heutigen Talk Talks mit dem Thema meine eigenen Erfahrungen mit Tierärzten und was ihr vielleicht hoffentlich auch daraus lernen könnt. Nochmal vorweg, ich finde die Gruppe der Tierärzte und also Tierärzte und Tierarzthelferinnen, die leisten tagtäglich wirklich Unglaubliches und ich bewundere sie wirklich mit welcher Ruhe, Geduld und Liebe sie ihren Job machen und wirklich auch in der größten Hektik, im größten Stress sich für jeden einzelnen Patienten Zeit nehmen. Also das möchte ich jetzt mal ganz, ganz klar sagen. Also wirklich Hut ab, meine größte Hochachtung. Ich möchte euch aber trotzdem jetzt so meine eigenen Erfahrungen der letzten doch 15, 16 Jahre erzählen. Das ist so ein bisschen ein Zeitl, gell? Und da könnte man ja auch denken, dass sich ja auch viel verändert hat. Angefangen hat eigentlich so regelmäßige Tierarztbesuche natürlich, als der Herr Diego in mein Leben gekommen ist. Und der Herr Diego war von Anfang an, also er war ein Angsthund, gell? Das wissen jetzt ja schon viele von euch. Und also Tierarztbesuche waren jetzt nicht wirklich sein Ding, gell? Also er war da sehr wirklich panisch und damals gab es noch den Felix Pfleger, gell? Also den kennen vielleicht viele von euch und ja, ich muss gestehen, danke Felix, falls du mich im Burgenland hörst, also der Felix ist in Pension, in wohlverdienter Pension und ich bin ihm heute noch wirklich unendlich dankbar dafür, wie viel ich wirklich von ihm lernen habe dürfen, um nämlich kleine Wehwehchen beim Diego selbst behandeln zu können. Also wir hatten eben einen Besuch bei ihm, wo der Diego wirklich panisch war und ab dem Moment habe ich eigentlich zum Felix gesagt, also in Abmachung mit ihm, du, also ich meine, wenn es jetzt nicht irgendwas Großartiges, Gravierendes ist, dann komm ich und erkläre dir halt, wie es so ausschaut beim Herrn Diego. Und das hat wirklich super funktioniert. Also der Herr Diego hatte natürlich auch kleinere Wehwehchen, also das war die auch größere, so Schnittwunden und viele unterschiedliche Dinge, die ich aber eben dadurch, dass ich vom Felix Pfleger so viel lernen durfte, weil er sich einfach Zeit genommen hat, wirklich selbst behandeln konnte. Dann war es so, dass es eine wahnsinnig traumatische Erfahrung gegeben hat mit einem Tierarzt, wo eben quasi dann am Ende der Tierarzt eben gemeint hat, na, also ihr Hund ist überhaupt nicht behandelbar. Und da war jetzt auch nicht wirklich so dieses Verständnis da. Also ich habe ihn wirklich auch gebeten, bitte, ich möchte, dass mein Hund beruhigt wird. Ich habe erklärt, dass er ein Angsthund ist, das war also auch ganz offensichtlich, aber nein, okay, also die Message war, ihr Hund ist nicht behandelbar. Und die letzte Tierärztin, die der Herr Diego kennenlernen durfte, und das war, ist mir heute noch in Erinnerung, die hat mir, als ich ihn dann eben abgeholt habe, wieder gesagt, er ist ein ganz ein lieber und ein ganz ein sensibler Hund und na, überhaupt kein Problem, also ich verstehe den Kollegen jetzt überhaupt nicht und ja, ich meine, natürlich ist er sensibel, aber dafür gibt es ja Möglichkeiten, die wir als Tierärzte haben und dann muss ich mir halt auch die Zeit nehmen, dass ich warten kann, 20 Minuten, bis eben, es gab damals eben Sileo, das ist eine Paste, die man aufs Zahnfleisch schmiert, das dient eben zur Beruhigung. Und das war die letzte Tierärztin, hat eben ein ganz ein anderes Bild vom Herrn Diego gezeichnet, als davor gezeichnet wurde. Ja, das war voriges Jahr, ihr wisst oder vielleicht auch nicht, ich hatte zwei Katzen, also den Herrn Diego, also den kleinen Diego, der futtert da jetzt gerade vor sich hin. Und die Lucy und der Diego hatten voriges Jahr im Sommer Durchfall, also begonnen hat es beim Diego. Die Lucy hat sie dann
gedacht, naja, sie macht halt dann mal auch gleich mit. Und aus einem Familienausflug wurde leider eine Tragödie. Beide Katzen haben dieselbe Behandlung bekommen, beide Katzen haben dieselben Medikamente bekommen, beide Katzen sind vorher gleich untersucht worden, alles normal. Ungefähr 4 Stunden später bin ich mit dem Taxi zum Tierarzt, zum selben Tierarzt gefahren, mit der Lucy als Notfall. Und es tut mir so leid, es tut mir unendlich leid. Ich weiß nicht, warum sie gestorben ist. Und das war für mich so, meine Katze ist tot. Und da ist mir auch noch eine Sache in Erinnerung, weil ich bin wirklich mit dem Katzentransportkorb, ich habe vorher angerufen, das war ein absoluter Notfall, die Lucy hatte extreme Atemnot und bin also wirklich in die Praxis hineingestürmt, nachdem ich ihn vorher angerufen hatte. Und als ich dann eben mit leerem Katzenkorb hinausgegangen bin, hat eine Dame, die dort gewartet hat mit ihrem Hund, mir quasi einen Vorwurf gemacht. Ja, ich verstehe das nicht, wieso kommen Sie sofort dran und mein Hund, der kotzt und wir warten da jetzt. Und ich habe die Dame angesprochen, es tut mir leid, ich verstehe sie natürlich, meine Katze ist tot. Und das war für mich so jetzt das ein Erlebnis, wo ich gesagt habe, boah, verstehe ich nicht, also ich verstehe nicht, was passiert ist. Ich hätte eine Obduktion machen lassen können, aber was hätte das jetzt großartig geändert an der Tatsache eben das, dass die kleine Lucy viel zu früh, nämlich mit 3 Jahren, in den Katzenhimmel gezogen ist. Das war voriges Jahr und das ist natürlich gibt dir das zu denken und du überlegst dir, und das merke ich jetzt bei mir schon, also es macht für mich jetzt einen Unterschied, wenn ich mit der Frieda zur selben Tierarztpraxis oder zur selben Tierärztin fahre, dann ist es anders, weil Frieda ist ein Hund, ne? Wissen wir alle. Wenn ich jetzt aber wenn der Diegito jetzt etwas hätte, weiß ich nicht, ob ich da jetzt genügend Vertrauen hätte, wirklich dieselbe Tierärztin oder denselben Tierarzt den Diegito behandeln zu lassen. Also das ist genau das, was ich am Anfang gemeint habe mit Vertrauen, und wenn da eben etwas passiert, und ja, natürlich kann immer irgendetwas passieren, also das ist leider das Leben. Und das ist natürlich auch ein schreckliches Erlebnis, das einfach auch Fragen aufwirft. Wenn ich jetzt über so nachdenke, wo sich diese Fragen, die ich für euch und mich am Anfang gestellt habe, wirklich so massiv ergeben haben, war das sicher eben wirklich das vorige Jahr. Also die Frieda und ich waren Patienten, das klingt jetzt super, in einer Tierarztpraxis in Graz, und im Grunde muss ich wirklich sagen, also wir waren wirklich zufrieden, es war gute Vertrauensbasis, es war eine gute Beziehung, wir wurden ernst genommen, wir hatten das Glück, dass wir eigentlich immer zum selben Tierarzt kommen konnten, bis auf einige Ausnahmen. Aber wenn wir es uns aussuchen konnten, war das eben wirklich kein Thema. Und das waren doch immerhin 4 Jahre oder 3 Jahre, wo ich wusste, okay, meine erste Ansprechadresse, wenn irgendwas mit der Frieda ist oder auch mit den Katzen, ist eben diese Kleintierarztpraxis. Ja, voriges Jahr, also die Frieda ist immer wieder, jetzt sind es 4 Jahre, immer wieder gegen wiederkehrenden Husten behandelt worden. Das war einmal schlechter, einmal besser, es war Bronchitis, die üblichen Dinge auch. Und voriges Jahr, Anfang Juni, wurde eben wieder ein kleines Röntgen gemacht und eben Schleimlöser verschrieben, und es ist halt irgendwie nicht wirklich besser geworden.
Dann am Ende Juni wurde wieder ein kleines Röntgen gemacht. Es wurde mir eigentlich jetzt nicht wirklich so erklärt, das kleine Röntgen, es wurde mir schon gezeigt. Und aber gesagt, bah, ja, sofort einen Termin für eine Herzsonographie, einen Herzultraschall. Und der Frieda wurde Medikament gespritzt, das heißt Libeo, das ist eben entwässernd, und Furon ist auch entwässernd. Und so nach dem Motto, also wenn das jetzt, wenn am nächsten Tag der Husten weg ist oder weniger ist, dann wissen wir was. Und immer noch, na, okay, gut, ne, passt. Und Gott sei Dank kam der Hinweis, weil also mit dem hatte ich ja noch nichts zu tun gehabt, mit irgendwas Entwässerndem, ich meine, was sagt der Name schon, was es tut, aber eben, dass die Tante Frieda halt sehr, sehr viel Pipi gemacht hat und das einfach auch aus ihr rausgeronnen ist. Lange Rede, kurzer Sinn, am nächsten Tag hatten wir den Termin für den Herzultraschall, und ich muss sagen, also das war jetzt aus mehrfacher Hinsicht schon einmal ziemlich unglücklich, weil das halt einfach, ich wurde nicht aufgeklärt, so es wäre das eher Selbstverständlichkeit, was da jetzt ist. Es wurde mir jetzt auch am Ultraschallbild, also du kannst ja am Bildschirm mitschauen, weil ich bin ja logischerweise dabei, nicht wirklich irgendwie was erklärt, wie, was, wann, wo. Und dann kam eben quasi ja, die Diagnose, Mitralklappeninsuffizienz und kardiales Lungenödem. Also das heißt im Grunde genommen eine Klappenschwäche, das heißt die Herzklappe tut nicht das, was sie, also nicht im ausreichenden Maße das, was sie zu tun hat, und dadurch pumpt es quasi Wasser in die Lunge, was eben ein kardiales Lungenödem, also sprich Wasser in der Lunge, hervorruft. Und darum hat ja Libeo und Furon so super funktioniert, ne? Weil der Husten war ja eben weniger. Der Frieda, wurden zwei Medikamente verschrieben, eben Vetmedin und Libeo. Das Vetmedin ist ein Herzmedikament, das quasi dafür sorgt, dass die Mitralklappe, also ihre Funktion tut, also sprich, dass das Herz halt arbeitet. Ja, ich bin ja kein Mediziner. Ne? Der Frieda ging es immer schlechter. Also statt besser, weil eigentlich hätte es ja besser werden sollen, ging es ja immer schlechter. Und der Stammtierarzt, also auch derjenige, der die Diagnose gestellt hat, der die Medizin verschrieben hat, der quasi einen Plan gegeben hat, wie ich diese Libeo-Tablette, also diese Entwässerungstablette geben soll, die waren auf Urlaub. Was natürlich immer super ist, weil du suchst natürlich zuallererst, wer ist die Urlaubsvertretung, und gehst natürlich sofort zur Urlaubsvertretung. Und bei der Urlaubsvertretung war es schon spannend, weil ich möchte dem Kollegen ja nicht widersprechen, aber, na klar, man widerspricht einem Kollegen nicht, weil, vor allem, wenn der ein Spezialist für Cardio ist. Lange Rede, kurzer Sinn, der Frieda, es wurde ihr Schleimlöser verschrieben, der Frieda ging es grottenschlecht, aber sowas von schlecht, also dass er schlechter eigentlich gar nicht mehr geht. Und da ist dann genau Plan B gekommen, welcher Tierarzt hat Dienst? Also da war für mich einfach nur, bitte, wer hat Dienst? Vollkommen wurscht, wo der ist, zu dem fahre ich jetzt. Da habe ich jetzt nicht vorher auf die Homepage geschaut, sondern der Frieda geht schlecht und es muss ja irgendwas sein. Ne? Und gesagt, getan, und dann war natürlich ziemlich blöd, wenn du eigentlich nichts hast. Also jetzt muss man dazu sagen, es gibt diese App, das heißt eTiger. Und ja, in der eTiger ist die Diagnose drinnen, gell? Und was du für Medikamente verschrieben bekommen hast, und da sind die Stammdaten drinnen.
Aber leider sind eben zum Beispiel keine Röntgenbilder, keine Ultraschallbilder oder andere, also zum Beispiel, ja, ist nicht drinnen, ist nicht für dich bestimmt. Und es wurde mir ja auch nicht wirklich ein Röntgenbild geschickt. Also gar nicht, muss lügen, weil bei der Urlaubsvertretung, die hat ja ein Röntgen gemacht. Und das war das einzige Röntgen, das ich quasi dann zum neuen Tierarzt mitbringen konnte. War nicht sehr, war hilfreich, aber auch nicht sehr hilfreich. Auch dort war irgendwie so, ja, irgendwie, ich hatte ja dem Kollegen nicht widersprechen. Es begann für die arme, ich sage jetzt wirklich arme Frieda, eine Antibiotika-Odyssee. Und natürlich mit Magenschutz, mit allem drum und dran. Und auch wenn ich jetzt nicht mehr zu diesem diagnosestellenden Tierarzt habe gehen wollen, weil ich mir dachte, okay, jetzt haben wir dort die Behandlung begonnen und ich meine, da mache ich jetzt die Behandlung fertig, vor allem auch, weil da wieder auch Vertrauen da war, habe ich noch immer Vertrauen in diese Diagnose des Spezialisten gehabt. Das heißt, ich habe zwar auch nach Nachfragen habe ich keine Röntgenbilder bekommen und keine Ultraschallbilder, aber ich hatte Vertrauen in die Diagnose, weil ja, das ist ein Spezialist, ne? Für die Frieda war das so, dass, wie gesagt, es war eigentlich den ganzen Sommer Tragödie, einmal besser, einmal schlechter. Die Antibiotika haben nicht wirklich angeschlagen, egal welches Antibiotikum. Und das ging eben dann bis zu einer bronchiovaskulären Lavage. Wenn man mich heute fragen würde, ob ich das meinem Hundi zumuten würde, wenn es nicht unbedingt lebensnotwendig wäre, würde ich mit einem klaren Nein antworten, weil nämlich die Lavage hat eigentlich nichts gebracht. Also bei der Lavage ist rausgekommen, da ist nichts. Es ist eigentlich alles vollkommen normal und es sind nicht einmal Keime in der Lunge, die ein normales Immunsystem nicht bekämpfen könnte. Also es ist nicht wirklich klar gewesen, woher kommt denn jetzt eigentlich dieser wiederkehrende Husten. Und ich konnte diesen Husten ja auch wirklich gut beschreiben und ich habe, also im vorigen Sommer wirklich, also ich bin glaube ich die Spezialistin geworden für beobachtet deinen Hund, kontrolliere die Atemfrequenz und so weiter und so fort. Ja, also die Odyssee. Bevor ich jetzt euch aber den Rest der Odyssee so erzähle, möchte ich noch einmal für euch ein bisschen Musik machen. Aber nein, ich erzähle einfach weiter. Also die Odyssee, im Endeffekt, also die Lavage hat nicht wirklich irgendwas gebracht. Und wir sind dann wirklich so wirklich verwirrt. Ja, schon, weil wenn du alle Möglichkeiten durchspielst und also wirklich so als mündiger Patient auch von deinem Tierarzt ernst genommen wirst und im Grunde genommen aber nichts rauskommt, wo du sagst, mit dem kannst du wirklich was anfangen, weil das hat wirklich Hand und Fuß und das natürlich auch der Tierarzt sagt, so, also irgendwie, keine Ahnung, gell? Dann ist natürlich blöd. Wie auch immer, im Endeffekt nach der Lavage habe ich gesagt, ne, okay, bitteschön, machen wir jetzt einfach einen Herzultraschall, weil irgendwo muss dieser wiederkehrende Husten und die wiederkehrende Laryngitis, also Kehlkopfentzündung, ja herkommen. Und dann hatten wir im September, also ihr habt es richtig jetzt, wenn ihr jetzt noch überlegt, ja, im Juni hat das Ganze, Ende Juni hat das Ganze begonnen. Und im Ende September, also im September hatten wir einen Termin für Herzultraschall. Und da war ich dann wirklich, weil ich mir dachte, aha, so funktioniert das. Also das war so, boah, 100 zu 1, so wird das gemacht. Also zuerst
Also erstens mal Blutabnahme, das heißt 12 Stunden nüchtern. Blut abgenommen, dann wurde Blutdruck gemessen, das war das erste Mal. Die Frieda war auch irgendwie irritiert, so, aha, was ist das jetzt? Also Blutdruck wurde gemessen, dann angenehmer Behandlungsraum. Ich war dabei, weil ich das eben auch wollte. Und die Ärztin hat mir wirklich jedes einzelne Ding erklärt und wirklich alles erklärt. Ja, mit dem Ergebnis, das Herz ist ohne Befund. Es gibt keinen Herzfehler, es ist alles bestens, es ist alles perfekt. Lass uns das jetzt kurz auf der Zunge zergehen. Das Herz ist ohne Befund, kein Herzfehler zu sehen. Das Erste, was natürlich klar war, wir setzen das Herzmedikament ab, warten einen Monat und dann machen wir noch einmal einen Herzultraschall, ob das Herz also nur okay ist und ohne Befund, weil es das Herzmedikament gibt. Was soll ich sagen, einen Monat später, erstens einmal ging es der Frieda bedeutsam besser ohne Herzmedikament. Also der Husten ist bedeutsam besser geworden und so weiter. Und einen Monat später noch einmal in mein Herzultraschall und auch nach einem Monat später beim Herzultraschall kam raus, das Herz ist ohne Befund. Ja. Jetzt haben wir da zwei unterschiedliche Diagnosen. Die eine Diagnose, wir haben eine Mitralklappeninsuffizienz und die andere Diagnose, die sagt, das Herz ist ohne Befund. Geglaubt, nicht nur weil es mich gefreut hat und weil es eine große Erleichterung war, habe ich es natürlich der zweiten Diagnose geglaubt, habe ich der zweiten Diagnose auch deshalb, weil ich es ganz, ganz klar sehen konnte und weil mir auch erklärt wurde, worauf ich schauen muss. Und jetzt mache ich einfach ein bisschen Musik für euch. L'emozione non ha voce, Adriano Celentano.

Willkommen zurück zu unseren heutigen Talk Talks mit dem Thema und eigentlich meinen eigenen Erfahrungen als Patientenmama mit Tierärzten. Und ja, also ihr könnt euch, glaube ich, vorstellen, wie das für mich war, was ich euch dazu erzählt habe. Jetzt nicht nur, dass du quasi eine unendliche Sorge hast um deinen Hund, dass du schlaflose Nächte hast, weil du die Atemfunktion deines Hundes kontrollierst, weil du bei jedem Pieps aufwachst, nona, und natürlich auch, sage ich ganz ehrlich, die Tierarztkosten. Und ich könnte mir heute noch ehrlich in den Hintern beißen, dass ich nicht beim ersten, ich möchte dem Kollegen nicht widersprechen, aber sofort einen Herzultraschall noch einmal habe machen lassen und die Frieda im Grunde genommen diesem Stress, dieser Medikation und so weiter ausgesetzt habe. Also da könnte man heute noch wirklich im Hintern beißen, weil als wir da dann eben noch einmal einen Herzultraschall machen haben lassen, habe ich gesagt, na, machen wir auch gleich einen Bauchultraschall dazu. Bauchsonographie finde ich jetzt auch wirklich ziemlich super, also abgesehen davon, dass diese Tierärztin ja wirklich, wirklich großartig ist, weil sie dir auch da alles schön zeigt und alles wirklich liebevoll erklärt. Und da haben wir was Tolles gesehen. Also ich habe was Tolles gesehen, nämlich, dass das Essen, was die Frieda so futtert, wieder zurück raufkommt. Also das nennt sich Pendelperistaltik. Das heißt, ich meine, das kommt wieder auf. Also das geht nicht nur hinunter, sondern eben, da war klar so, am Ultraschall zu sehen, wupsch, das geht wieder hinauf. Reflux. Gut. Was wir natürlich auch gesehen haben, was mich jetzt nicht wirklich gewundert hat, war, dass die Leber geschädigt war. Wundert mich nicht durch die gesamten Medikamente, die das arme Frieda-Kind da so von mir hinein bekommen hat. Im guten Glauben, ne? In unser allem guten Glauben, muss ich jetzt dazu sagen. Und natürlich auch in der Suche nach einer Lösung. Und als ich das so gesehen habe und eigentlich auch gemerkt habe und im Gespräch mit der behandelnden Ärztin, habe ich dann gesagt, ja, ich habe jetzt eine blöde Frage an Sie, aber wie ist es, wenn ihr jetzt einmal überhaupt nichts mehr gibt, sondern einfach wirklich nur Naturheildinge, die sonst eigentlich auch gut geholfen haben? Und die Ärztin hat mir angeschaut und gesagt, naja, ein Versuch ist es auf jeden Fall wert, weil ich würde mir halt in solchen Situationen wirklich wünschen, dass du irgendwie

Klarheiten und Abfolgen herauszubekommen, um einen Rhythmus zu erkennen zu können. Und habe da wirklich ganz genau mitgeschrieben, also was habe ich ihr zum Futtern gegeben, wann habe ich ihr was zum Futtern gegeben, was habe ich ihr dazugegeben, also welche Nahrungsmittelergänzungen habe ich ihr dazugegeben. Und wann passiert das, dass quasi sie zum Würgen und gegebenenfalls eben auch Erbrechen beginnt. Und habe dann mich entschlossen, weil ich mir gedacht habe, naja, ich meine, ich bin ja auch so, dass ich eher eben das ganze Hundi sehe als Dog Behaviorist und nicht nur eben einen Fokus auf ein Organ lege. Und habe dann beschlossen, gut, wir gehen einmal zu einer ganzheitlichen Tierarztpraxis. Und auch natürlich mit der Hoffnung, und das sage ich jetzt auch sehr klar, dass ein ganzheitlicher Tierarzt mir nichts verkaufen will. Weil in der Zwischenzeit war natürlich auch, ja, natürlich Zähne sind immer eine Diskussion und je gesünder die Zähne des Hundes sind, das ist so wie beim Menschen, desto besser ist es. Ja, es war auch die Frage, weil ich habe immer wieder, also auch dann gesagt, das kommt vom Magen, das kommt nicht von der Lunge. Also die Beschwerden, die Frieda hat, die kommen vom Magen und bin eigentlich immer irgendwie so ein bisschen milde belächelt worden. Und dann habe ich gedacht, na, also ein ganzheitlicher Tierarzt könnte unter Umständen das jetzt nicht komisch finden. Und ja, dem ward auch so. Es war eigentlich das erste Mal, dass ein Tierarzt, also dass ich mich auch gefreut habe, muss ich dazu sagen, dass das, was ich da jetzt quasi an kleinen Puzzlesteinen zusammengetragen hatte, also wirklich mit Tagebuchen führen, mit Abfolgen aufschreiben und so weiter, wirklich nicht nur ernst genommen wurde, sondern wirklich auch dazu geführt hat, dass der Tierarzt mir gesagt hat, ja, es kommt vom Magen und Reflux. Und ja, dann, was tust du dann? Du nimmst mal das, was der Tierarzt dir so gibt und schaust, wie reagiert dein Hund darauf. Das ist auch das Gleiche, glaube ich, was du tust in der Humanmedizin. Dass wenn du ein Medikament bekommst, auch wenn du Supplement bekommst, dass du mal schauen musst, verträgst du das überhaupt, in welcher Menge verträgst du es. Das heißt, nicht umsonst heißt es dann immer, ja, das muss man einschleichen. Also einschleichen heißt mit Mini, Mini, Mini, Mini beginnen und irgendwann, wenn es gut vertragen wird, auf die normale, also auf die vorgeschriebene Menge zu kommen. Und aber gleichzeitig habe ich natürlich selber auch weiter geforscht und ich habe auch alte Unterlagen von meiner eigenen Ausbildung mir alle noch einmal angeschaut und durchgelesen und eben wirklich da jetzt noch einmal zusammengetragen und bin dann darauf gekommen, dass es wirklich eine sogenannte Vagusnerv-Reflux-Kaskade gibt. Das heißt TLRESR, Transient Lower Esophageal Spinatal Relaxation, was nichts anderes bedeutet, wie der Vagusnerv ist der längste Nerv unseres, nicht nur unseres, sondern auch des Hundekörpers, also den gibt es wirklich, gell? Das ist der sogenannte Parasympathikus. Und der quasi beeinflusst natürlich die Speise, also die Speiseröhrenklappe, ja, also ob die sich jetzt öffnet oder nicht öffnet, also jetzt sprich zu bleibt. Und was ich bei meinen Tagebuchaufzeichnungen bei der Frieda immer wieder geschrieben habe, war, wenn sie sich aufregt, wenn sie Stress hat, dann fängt sie zum Husten an. Wenn irgendetwas Stressiges in der Luft liegt, dann beginnt sie zu husten.
Und dann eben

beginnt sie auch zu würgen. Und dann schaust du natürlich, okay, und was tust du da so ja jetzt? Also wie kann man den Vagusnerv beruhigen? Alles immer in Abstimmung mit der ganzheitlichen Tierärztin, die mir da jetzt wirklich eine große Hilfe auch war, einfach weil man ganz normal mit ihr reden konnte, weil man sie einfach auch wirklich auch fragen konnte, eben genau bei solchen Sachen, wo einfach auch ein Schulmediziner sagt, na, es tut mir leid, das, da kenne ich mich nicht aus, das kommt in meinem Studium nicht vor, das ist nicht mein Ding, das ist genau dasselbe wie bei uns. Und eben da zu schauen, okay, was braucht man jetzt? Also mein Mann ist gut, was brauchen wir? Was braucht die Frieda, damit es ihr besser geht? Das eine ist natürlich, dass ich das Darmmikrobiom aufbaue. Also das ist die Darmgesundheit. Das ist das eine, weil nur ein gesunder Darm funktioniert logischerweise auch gut, das wissen wir alle. Und das andere ist aber natürlich, liegt auf der Hand, Stress zu minimieren. Und gibt's da Lebensmittel, die quasi, die wir nehmen würden, wenn wir unseren Körper in stressigen Zeiten beruhigen wollten? Und ja, natürlich gibt es die. Und was haben diese Lebensmittel so alle gemeinsam? Die haben einen Botenstoff, nämlich GABA. GABA klingt so cool, gell? GABA, GABA. GABA ist ein Neurotransmitter. Und GABA ist im Grunde der Botenstoff, der dem Gehirn sagt, entspannen. Der dem Gehirn sagt, alles okay. Gell? Und darum immer auch zum Beispiel, und das war für mich auch absolut faszinierend zu beobachten bei der Friede, und das ist nach wie vor, weil wir haben das Ende des Problems ja noch nicht erreicht. Wenn ich merke, okay, sie beginnt Stress zu haben, dann die Anti-Stress-Punkte zu massieren, eben zur Beruhigung des Vagusnervs. Und sehr oft, nicht immer, aber sehr oft kann ich das dadurch eben abfangen. Und bin dann aber auch eben drauf gekommen, muss ich auch sagen, dass den Großteil der Lebensmittel die Frieda nicht vertragt. Weiß Gott, Lebensmittel, also zuallererst probierst du das natürlich, sage ich mal, mit Leinsamen. Gell? Also Leinsamen hat Beta-Glucan drinnen. Und ist eigentlich ein super Ding, wenn du sagst, du willst den Magen schützen, du willst einen Schutzfilm auch bei der Speiseröhre. Leider Gottes verträgt Fräulein Frieda den Leinsamen nicht. Die nächste Möglichkeit wäre Hafer. Hafer ist auch, das schleimt da so schön, gell? Und Hafer hat GABA auch drinnen und würde eben auch super funktionieren, wenn es die Frieda vertragen würde. Also leider nein, gell? Und dann gibt es spezielle Probiotika, Darmbakterien, also die Darmbakterien, die auch die Magensäure überstehen, weil das muss man ja auch noch mit bedenken, dass die Magensäure ja ziemlich aggressiv ist und die guten Darmbakterien ja nicht töten soll, gell? Auf der einen Seite eben musst du gute Darmbakterien, die Magensäure überleben, zufügen und brauchst aber eben auch Bakterien, sage ich einmal, oder Ballaststoffe, Entschuldige, die den guten Bakterien Nahrung bilden, damit die mehr werden und die schlechten Darmbakterien, die da Probleme verursachen, quasi sagen, Schleichzeug, ne? Das wäre das, was wir wollen. Und da sind wir jetzt eben auch dabei. Auf der anderen Seite eben, ich habe vorher Zähne genannt, gell? Zähne, wir tun Zähne putzen, das ist auch voll super. Und ich freue mich natürlich eben, dass ich mit Zähneputzen weiterkomme und keine Zahnsanierung bei einem 11-jährigen Hund machen lassen muss. Da freue ich mich natürlich auch und
Ich freue mich natürlich auch, dass die Frieda das wirklich alles mitmacht. Das muss ich auch natürlich sagen. Ja, jetzt summa summarum, ihr Lieben. Ich bin kein Tierarzt. Ich habe euch jetzt von meinen Erfahrungen der letzten 15 Jahre erzählt. Liegt eine sehr, sehr gute Ausbildung zum Dog Behavioristen dazwischen. Da liegt eine sehr, sehr gute Ausbildung zum Körperanalysten für Hunde dazwischen. Liegen wahnsinnig viele Gespräche mit unterschiedlichen Tierärzten dazwischen. Nicht nur Grazer Tierärzten, sondern eben auch internationalen, die natürlich auch andere Studien haben, die vielleicht auch in einer anderen Generation aufgewachsen sind und. Und da liegt aber auch natürlich die Beobachtungsgabe, die Möglichkeit oder die Fähigkeit zur Analyse dessen, was ich beobachten konnte, das Lesen meines Hundes und das Verbinden von dem, was ich gelesen und beobachtet habe, und der Analyse miteinander, das Nachfragen und natürlich auch wirklich zu lesen und Studien zu lesen und unterschiedliche Studien zu lesen und sich einzulesen und zu schauen, wie hängt das eine mit dem anderen zusammen, welche Möglichkeiten gibt es. Und wenn mich jetzt jemand fragt, du Silke, hast du Vertrauen in Tierärzte? Ja, natürlich habe ich Vertrauen in Tierärzte. No, na, nicht. Noch einmal, Tierärzte sind auch nur Menschen. Tierärzte leisten wirklich tagtäglich Unfassbares. Tierärzte sind die, die da sind, wenn wir Unterstützung brauchen. Tierärzte sind für uns da und Tierärzte sind da, damit sie uns und unserem Tier natürlich helfen, und sie versuchen das natürlich as best as possible. Und natürlich habe ich Vertrauen, keine Frage. Und natürlich kläre ich Dinge, die ich jetzt mit der Frieda mache oder die ich der Frieda gebe, mit meinem Tierarzt ab. Also ich mache das jetzt nicht so, ja, die Frieda ist ein Versuchskaninchen, nein, ist kein Versuchshundi, sondern ich kläre das vorher ab. Ich kläre ab, kann das was bringen, kann das nichts bringen, wie schaut das aus, was sagen Sie dazu? Dieses Abklären, dieses Nachfragen zeigt ja eben dieses Vertrauen, das ich in die Berufsgruppe habe. Und noch einmal, was würden wir wirklich tun, wenn es keine Tierärzte gäbe? Also das wäre wirklich ganz, ganz schrecklich. Was ich aber auch natürlich weiß aus meinen Erfahrungen, speziell eben aus den Erfahrungen vom letzten Jahr, dass ich nicht blind vertraue. Also dass ich sage, wenn es jetzt um irgendeine Kleinigkeit geht, gell, sage ich, okay, gut, ich meine, gut, ist behandelt und passt schon. Aber wenn es jetzt um etwas Größeres ginge, dann würde ich sicher nicht noch einmal blind vertrauen. Ich würde ganz klar nachfragen. Ich würde ganz klar sagen, bitte, ich möchte alle Bilder haben, weil ich ja auch irgendetwas brauche, wenn der behandelnde Tierarzt auf Urlaub ist zum Beispiel, dass ich dem der Urlaubsvertretung zeigen kann. Und ich würde jetzt sicher noch genauer nachfragen, aber das hat natürlich eben auch mit meinen Erfahrungen zu tun. Und das hat natürlich auch zu tun, ich muss auch dazu sagen, es hat einen gewissen Forscherdrang, dass ich natürlich dann wirklich die ganzen Zusammenhänge wissen möchte und dass ich halt wissen möchte, wie funktioniert was und wie kann man das beeinflussen, wie beeinflusst das eine das andere. Also da bin ich schon auch vielleicht ein bisschen Geek, sagt man. Auch vielleicht ziemlich weird, aber ich tue es wirklich, weil ich halt einfach der Frieda helfen möchte und weil ich auch halt auch denke, dass mein Wissen, und das finde ich dann zum Beispiel auch sehr, sehr schön,
dass Tierärzte sehr wohl Dinge, die ich jetzt zum Beispiel ihnen gesagt habe, so das hat bei uns zum Beispiel jetzt gut funktioniert und das war also auch also nachweisbar, sprich zum Beispiel, dass ich mit Naturmedizin die Bronchitis von der Frieda behandelt habe und das hat gut funktioniert und dass Tierärzte das dann sehr wohl aufnehmen und eben auch anderen Patienten weitergeben. Also im Normalfall ist es ein wunderbares Miteinander und ich denke mal, so soll es ja auch sein. Und noch einmal, es sind meine persönlichen Erfahrungen. Ich denke aber eben auch, dass es wichtig ist, dass wir mündige Patienten sind und wirklich da auch gut nachfragen und unseren eigenen Hausverstand auch verwenden. So ihr Lieben, das war ein Talk mit Frieda und Silke. Ich wünsche euch alles Liebe, bis zum nächsten Mal und wir verabschieden uns mit Il ragazzo della via Gluck von Adriano Celentano. Ich wünsche euch was.

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4: Einen wunderschönen Montagnachmittag, liebe Hörerinnen und Hörer. Herzlich willkommen zu Sportlight auf Radio Helsinki, Freies Radio Graz. An diesem 25. Mai 2026, dem Pfingstmontag. Mein Name ist Jochen Planer und ich freue mich wahnsinnig auf die kommende Sendung, denn am gestrigen Pfingstsonntag hatten wir die Möglichkeit, ein ausführliches Gespräch mit dem erfolgreichen GAK-Cheftrainer Ferdinand Feldhofer zu führen, und das werden Sie in der heutigen Sendung in voller Länge hören. Viel Vergnügen.
5: Ferdinand Feldhofer, wir treffen uns hier an einem etwas ungewöhnlichen Ort. Ich werde nicht sagen, welchen und die genauen Hintergründe, sondern die banalste Frage der Welt stellen. Wie geht's dir?
6: Ja, danke. Nach dem Saisonfinish wieder, sagen wir mal so, ins normale Leben zurückgekehrt, war doch sehr anstrengend und hat schon viel Kraft gekostet. Und jetzt ja, bin ich da wieder Kraft zu schöpfen und für den Neustart wieder bereit zu sein. Und ja, für das muss man heute auch ein bisschen regenerieren und ein bisschen auskosten.
5: Nach dem 3:0-Sieg in Linz bei Blau-Weiß hast du auf mich schon unmittelbar nach Abpfiff an der Seitenlinie, aber auch danach bei der Pressekonferenz einen sehr, sehr erschöpften Eindruck gemacht. Und jetzt schläft man ja, wenn man wahnsinnig erschöpft ist, nicht unbedingt am besten. Wie viele Tage hat es gedauert, bis du wieder gut durchschlafen konntest?
6: Als Spieler, nach dem Spiel habe ich gar nicht schlafen können. Also da war ich oft auf bis in den frühen Morgenstunden. Aber als Trainer bin ich eigentlich direkt nach dem Spiel immer total erschöpft und gehe relativ schnell zu Bett. Stehe aber dann auch früher auf, also da bin ich dann schon oft um 4, 5 Uhr auf, wo ich die Spiele dann etwas Abstand dann schon analysieren gehe und einfach nüchterner betrachte. In dem speziellen Fall jetzt die letzten Spieltage war es schon so, dass das sehr viel Kraft gekostet hat. Nicht nur bei mir alleine, ich glaube den ganzen Verein, das ganze Trainerteam und auch bei den Spielern. Und du aber natürlich alles probierst, dass du jedem nochmal die Energie mitgibst und die Einstellung, dass das einfach positiv ausgeht. Und sind wir alle sehr glücklich, dass wir dann in der Art und Weise natürlich das Spiel in Linz bestritten haben mit diesem Ergebnis. Danach, muss ich ehrlich sagen, war ich sehr erschöpft. Ich habe mir auch, kann mich erinnern, 95. Minuten hat Thomas Sattler runtergeschrien zu mir, gedeutet, wir haben es geschafft und ich habe mich nicht einmal noch entspannen können. Also das war so ein Moment, wo ich mir dachte, boah, gibt es ja nicht, jetzt komm aber, 3:0, das schaut gut aus, das ist durch, und trotzdem hat der Körper noch nicht loslassen. Und wirklich loslassen, das war dann, glaube ich, so am Montag. Am Abend war ich beim Abendessen mit meiner Frau, beim Glas Wein, und da habe ich dann das erste Mal zu meiner Frau gesagt, ich merke gerade, wie der Körper runterfährt, und es dauert dann schon eine Zeit, dass man das verkauft hat.
5: Jetzt war die Situation ja nicht neu, weil das Jahr davor war eine vergleichbare Situation, natürlich mit anderen Vereinen. Ist es schwieriger gewesen als im Vorjahr? Ist es leichter gewesen als im Vorjahr, das zu managen für sich selbst, die Energien einzuteilen, Fehler, die man vielleicht das Jahr davor gemacht hat, diesmal nicht mehr zu machen?
6: Ja, Fehler. Ich war ja dann nur mehr beim Playoff da letztes Jahr, die 10 Spiele. Also ich habe dann nur mehr retten können, was zu retten gegangen ist. Und
5: aber der Druck war ähnlich.
6: Der Druck war ähnlich, aber war nicht so belastend wie heuer, ist mir vorgekommen. Also da jetzt zum Schluss, vor allem, es hat irgendwie nicht zusammengepasst. Wir haben mehr Siege gemacht, wir haben mehr Punkte geholt, wir haben einen sehr ordentlichen, ansehnlichen Fußball über weite Strecken, speziell im Jahr 2026, gezeigt. Wir haben kein Heimspiel verloren jetzt in diesem Kalenderjahr. Und trotzdem muss man dann bis zum letzten Tag zittern. Also das hat alles nicht zusammengepasst und deswegen war es vielleicht so anstrengend, dass man das irgendwie gar nicht wahrhaben wollte.
5: Freust du dich darüber, dass diese unsägliche Punkteteilung abgeschafft wird? Oder sagst du, eigentlich ist das nur die halbe Miete, weil man müsste auch diese tabellarische Trennung abschaffen?
6: Nein, ich glaube, es wird fairer. Es wird die fairer für alle Beteiligten. Ich habe immer gesagt, wenn man als Zuschauer, als Fan dabei ist, ist es natürlich ein Traum. Bis zum letzten Spieltag im oberen Playoff geht es um alles, im unteren Playoff geht es um alles. Ist natürlich super zum Vermarkten, aber als Beteiligter ist es alles andere als angenehm. Also, ich habe schon miterlebt in den oberen Playoffs, wo man um Europacup-Plätze spielt, eventuell um einen Titel. Und das ist trotzdem noch immer angenehmerer Druck als wie unten jetzt, da die zweimal, wo es einfach wirklich gegen einen Abstieg, gegen Dinge gegangen ist, wo einfach Existenzen dranhängen. Und wenn man dann merkt, wie alle im Verein dranhängen und was sich da jeder, oder was jeder hergibt, dass dem Verein gut geht und dass der Verein da in der Bundesliga sein kann, dann verspürt man da schon noch zusätzlich ein bisschen einen Druck und eine Verantwortung. Und das muss man einfach bestmöglich weghalten, damit man einfach noch immer objektive Entscheidungen treffen kann.
5: Aber eingeführt wurde es ja, jedenfalls ist das so der landläufige Glaube, um die Fadesse, die durch diese Serienmeisterschaften von Salzburg entstanden ist, zu brechen. Jetzt gibt es keine Serienmeisterschaften von Salzburg mehr. Auf der anderen Seite spricht man davon, aber das wäre eigentlich eine andere Frage, die ich später erst erörtern wollte, dass unsere Liga in den letzten Jahren an Qualität verloren hat. Wären das nicht eigentlich Argumente zu sagen, wir brauchen auch diese Teilung nicht mehr?
6: Ja, ich glaube, da gibt es mehrere Argumente in beide Richtungen, dass man sagt, man lässt alles, man tut es weg. Fakt ist, international haben wir uns sicher, oder ist der Abstand größer geworden da zur Spitze wieder. Also ich kann mich erinnern, vor einigen Jahren haben wir gehabt 4 Europacup-Teilnehmer, die, glaube ich, 3 die Gruppe noch überstanden haben, in die K.O.-Phase gekommen sind. Und warum das so ist, finanziell geht es den meisten natürlich nicht so gut. Dieses Jahr wird es ja noch weniger vom Fernseher gehört, was man so mitkriegt. Und dieser Druck, dass man einmal was aufbauen kann, ist halt mit diesem Prozedere nicht möglich, weil in Wahrheit, wenn du 3-4 Spiele nicht performst, ist jegliche Aufbauarbeit umsonst. Du musst gewinnen, weil du sonst immer unten drin bist und fast nicht mehr wegkommst. Und dann noch zu überlegen, kurz vor dem Playoff oder im Playoff, jetzt da einen jüngeren Spieler vielleicht einmal mehr Spielminuten zu geben, das Vertrauen auszusprechen, das ist ja unmöglich. Also jeder, der was erzählt, ja, wir wollen da jetzt da den und den einbauen, ja, ist ein lieb, aber unmöglich, geht nicht. Und das kann keiner in Österreich machen.
5: Das heißt, mit anderen Worten, wenn man mit hoher Wahrscheinlichkeit davon ausgehen muss, dass man in dieser Qualifikationsrunde oder im unteren Playoff, wie auch immer, spielen wird, dann hat man eigentlich keine Möglichkeit, eine mittelfristige Entwicklungsarbeit zu leisten.
6: Ja, schwierig. Also, wie man jetzt auch gesehen hat, es waren, glaube ich, bis zum drittletzten Spieltag waren alle der Beteiligten oder alle noch abstiegsgefährdet im unteren Playoff. 2 Spieltage zuvor 5 Vereine und am letzten Spieltag 2 Vereine. Also ich weiß nicht, ob die anderen so locker gewesen sind, wie es dann down haben. Oder man hat es eigentlich schon gesehen bei den Emotionen, wie sich jeder gefreut hat, wenn es durch waren. Also da kann ja dann alles passieren, wenn es dann so eng wird. Und da kann man einfach nicht wirklich kontinuierlich irgendwas aufbauen oder irgendwelche Spiele integrieren, weil man einfach immer performen muss. Und das macht es extrem schwierig.
5: Und damit bin ich gedanklich wieder bei deinem Energielevel, von dem meine Fragestellung ausgegangen ist. Wie oft, glaubst du, kannst du das abliefern, durchhalten? Oder sagst du, okay, das erste Jahr, das waren nur 10 Spiele, heuer warst du 32 Spieltage lang voll verantwortlich. Die Wahrscheinlichkeit, Thema Geld haben wir angesprochen, ist da, dass es im nächsten Jahr ähnlich sein wird, wenngleich du, das habe ich nochmal extra nachgehört, bei der Pressekonferenz gesagt hast, im nächsten Jahr wollen wir von Anfang an dabei sein. Heißt natürlich, und das so schätze ich dich natürlich auch ein, dass es für dich kein Ziel sein kann, jedes Jahr gegen den Abstieg zu spielen, sondern du die Zielsetzung schon haben wirst, dass du dann auch einmal unter den ersten 6 bist.
6: Ja, das haben aber alle 12

0: alle 12 Vereine.
1: Natürlich.
0: Und da muss man schon realistisch bleiben. Also der größte Faktor ist einfach das Budget. Und da ist der GRK, glaube ich, berechtigt auch im letzten Drittel. Und deswegen, man kann immer wieder Ausreißer schaffen, positive. Und unser Ziel oder mein Ziel ist es ganz klar, dass wir mal früher wegkommen von hinten und einfach von Anfang an mal performen, so wie wir jetzt eigentlich ab der Hälfte von Grunddurchgang begonnen haben. Und mit so einem Punkteschnitt ist man dann auch automatisch einfach im sicheren Mittelfeld oder sogar spielt man um die Top 6 mit. Und wir waren auch, ja, hätte die Ware ist immer leicht gesagt, aber hätten wir in den ersten 10 Spielen wahrscheinlich statt 2 Unentschieden 2 Siege, dann hätten wir von einer überragenden Saison gesprochen.
1: Jetzt hast du sehr selbstkritisch in der Pressekonferenz gemeint, der Umbruch von der vorigen Saison zu dieser Saison hat zu lange gedauert. Ich habe jetzt nicht im Kopf, wie viele Verträge nach der Saison 24-25 ausgelaufen sind, beziehungsweise wie viele Spieler gegangen sind. Aber ich habe es mir angeschaut für die heurige Saison. Wenn ich richtig liege, sind so circa 9, 10, die keinen gültigen Vertrag ab 1. Juli haben. Die erste Frage wäre natürlich, mit wie vielen rechnest du von diesen 10, dass sie bleiben werden, ohne dass wir da jetzt näher auf Namen eingehen? Und die Anschlussfrage liegt nahe, es wird wieder ein Umbruch stattfinden.
0: Ja, aber etwas kleinerer als letztes Jahr. Also das wäre ganz klar kommuniziert mit Dino und das sehen wir auch sehr ähnlich, dass wir einfach jetzt da schon aus diesem Fundament, was wir jetzt geschaffen haben, den größten Teil auch behalten. Und ja, ich weiß, die Leihspieler, die sind jetzt natürlich ohne Vertrag, beziehungsweise Spieler, die auslaufen, was natürlich extrem hart ist, denen nicht allen, aber dann jetzt in den nächsten Tagen mitzuteilen, es gibt keine Zukunft mehr beim GRK für diejenigen, also die haben alles untergeordnet und das ist eigentlich der unangenehmste Teil in diesem Job. Aber man muss einfach für den Verein, für das große Ganze handeln und da haben wir natürlich Ideen, dass wir Lösungen finden, Spieler finden, ein Trainerteam, das bleibt zum Beispiel zusammen, das war letztes Jahr auch schon ein großer Unterschied, dass wir da auch da neue Besetzungen im Sommer gehabt haben. Auch das hat natürlich Zeit gebraucht, dass wir uns da gefunden haben. Nicht nur die Spieler und das Trainerteam, sondern nur das Trainerteam. Und da sind wir jetzt einfach schon einen Schritt weiter. Das muss man einfach klipp und klar sagen. Und wir haben, glaube ich, aus diesen Spielern, Owusu, HKT, die zweite, dritte Liga gekommen sind, Beins, also da haben wir jetzt da auch Stützen. Das muss man klipp und klar sagen. Und ich gehe davon aus, dass die am Anfang der Saison auch noch immer bei uns sein werden. Und wenn nicht genug oder wenn überhaupt nicht genug geboten wird für solche Spieler, dann werden wir es auch nicht gehen lassen. Also das ist auch ganz klar kommuniziert, weil wir einfach sagen, da ist uns einfach der Erfolg dann für den GRK wichtiger. Aber wir wissen auch alle, es gibt eine Schmerzgrenze und wenn die dann erreicht ist, dann müssen wir halt nur gut vorbereitet sein, dass der Spieler, der dann denjenigen ersetzen soll, auch gleich funktioniert.
1: Jetzt muss ich noch einmal nachbohren. Du hast gesagt, der Umbruch hat zu lang gedauert, das habe ich nicht gut gemacht. Zitat. Warum hat er zu lang gedauert? Was hast du nicht gut gemacht und was sind die Learnings? Also wie wirst du es besser machen, auch wenn es ein kleinerer Umbruch
0: ja,
1: ist?
0: Ja, die kulturellen Dinge, die haben wir da ein bisschen unterschätzt wahrscheinlich. Auch, dass sie vielleicht teilweise noch zu jung waren, die was wir geholt haben. Dass man eine bessere Mischung im Team zusammenstellt mit Führungsspielern und Indianern und jungen Spielern und das hat einfach zu lange gebraucht, das muss man einfach klipp und klar sagen. Also da waren dann zu viele Grabenkämpfe in der Mannschaft, wer verliert seinen Platz, wer nimmt jetzt seinen Platz ein etc., die man dann nicht so hinkriegt, natürlich auch geschuldet, weil die Ergebnisse nicht da waren. Hätten wir das erste Spiel, Meisterschaftsspiel gegen die Austria zu Hause gewonnen, wo wir in der 86. glaube ich den Ausgleich bekommen haben, naja, dann wäre vielleicht alles schneller gegangen. Oder hätten wir nicht 1-0 in Dornbirn verloren, wo wir durch einen Elfmeter der einzige Torschuss vom Gegner verloren haben. Also wichtig ist einfach dann ein Erfolgserlebnis, an das die Jungs auch dann glauben, und das stoppt natürlich auch dann die Unzufriedenheit derjenigen, die dann vielleicht gar nicht gespielt haben. Und das müssen wir einfach besser jetzt von Anfang an angehen.
1: Spielen sprachliche Aspekte abseits des Platzes, des Spiels dabei eine Rolle? Also ich meine jetzt ganz ehrlich speziell Rami Sarakate, den ich, also ich habe so ein Kleeblatt, vier Spieler, die, du wirst keinen hervorheben wollen, will ich dich auch nicht zwingen dazu, aber für mich gibt es vier Spieler und einer davon ist Rami Sarakate, dem ich schon eine spezielle Note oder einen speziellen Wert bei diesem Klassenerhalt zuordnen würde.
0: Ja, unter anderem, aber er hat auch seine Schwächephasen gehabt über die ganze Saison, das brauchen wir auch nicht schöner reden, als es ist, also er war es auch noch nicht gewohnt, auf der obersten Ebene, also erste Liga, ständig zu performen. Und ja, das hat uns sicher nicht gut getan. Am Anfang war es klar, dass das nicht immer so gleich sein wird, wie er gegen die Austria gespielt hat, aber zum Schluss hinaus war er natürlich schon extrem wichtig für uns und allein durch seine Präsenz, was wir dann schon in Kauf genommen haben, haben wir gewusst, er ist ja gar nicht 60% fit, aber allein, dass er am Spielfeld gestanden ist, hat er einfach erstens den Gegner extrem verunsichert und uns aber auch ein gutes Gefühl gegeben, dass er immer was machen kann. Und das muss man ihm hoch anrechnen. Aber nochmal zu dem Umbruch, wir müssen halt auch schauen, dass wir jetzt da Profile kriegen, die das vielleicht schon gewohnt sind, in einer ersten Liga regelmäßig zu performen. Und da sind wir vielleicht noch letztes Jahr zu großes Risiko gegangen, mit zu heißen Aktien oder zu viel Potenzial Spielern. Und das werden wir das mal anders machen.
1: Heißt auch, dass du vielleicht von der Breite her nicht gut genug aufgestellt warst? Oder nein, nicht so gut, wie du es gerne hättest?
0: Nein, gar nicht von der Breite, sondern einfach von den Profilen her, dass wir einfach klare Rollenverteilungen haben, dass wir einfach schon Spieler haben, die regelmäßig schon performt haben in einer ersten Liga und nicht holen Spieler von der dritten Liga, wo wir nicht wissen, ob das überhaupt aufgeht. Und das haben wir, da haben wir vielleicht ein zu großes Risiko genommen im letzten Sommer.
1: Wir haben nach dem Spiel in Wolfsberg eine spezielle Situation besprochen, wo ein Überzahlspiel, ein Konter, unsauber zu Ende gespielt wurde. Und ich habe dich gefragt, war das der Druck eben dieser besonderen Abstiegssituation oder drohenden Abstiegssituation, Nervosität? Und du hast mir geantwortet, lass mal so stehen. Kann ich jetzt natürlich hineininterpretieren, du bist vielleicht nicht der Meinung, dass es Druck und Nervosität waren. Dann muss ich wiederum fragen, war es dann Qualität?
0: Ja, beides. Ganz klar beides. Weil, solche Momente muss man einfach zu Ende spielen. Da muss man gerade in so einem wichtigen Spiel dann einfach da sein und das regelmäßig. Und wir waren zum Beispiel jetzt in Linz total da. Wir waren die Spiele, was wir gewonnen haben, immer voll am Anschlag. Aber in Wolfsberg oder davor auch gegen Ried waren wir einfach nicht so giftig oder nicht so bei die 100% Leistungslevel, wie wir das brauchen. Und so gut sind wir dann nicht, dass wir, wenn wir mit 80% spielen, dass wir das dann immer gewinnen, die Spiele. Und in dieser Situation, ja, es war sicher die Universität, aber ist es natürlich immer wieder auch eine Qualitätsfrage.
1: Heißt, es muss für die neue Saison mehr Qualität her. Wenn man auf dem Qualitätsniveau verharrt, wird das Gleiche wieder passieren.
0: Also ich finde, dass wir uns vom Start der Saison bis Ende der Saison extrem verbessert haben von der Qualität. Jeder einzelne Spieler oder viele einzelne Spieler. Wir haben eben eine Mannschaft gefunden, die funktioniert, die harmoniert, die sich mit einem Spielstil auch identifizieren kann, wo man wirklich einen attraktiven Spielstil einfach fabriziert haben, der auch Punkte gebracht hat. Und ich finde, dass wir unsere Spieler verbessert haben. die Spieler, die am Anfang noch nicht dieses Niveau, auch das war ein Thema. Wir hatten zu Saisonbeginn noch nicht alle zusammen. Also wenn ihr jetzt vergleicht die Aufstellung, wo wir das erste Meisterschaftsspiel gehabt haben oder jetzt das letzte, da war noch kein Donovan Bynes, da war noch kein Beres Owusu dabei. Also das ist schon ein Unterschied. Und deswegen müssen wir einfach schauen, dass wir solche Dinge jetzt früher erledigen, damit wir einfach auch eine längere Vorbereitungszeit haben und dass dieser Umbruch dann auch schneller funktioniert. Und das ist das größte Learning. Und ich glaube, dass so wie Rames HAKT, wenn man den jetzt vergleicht von September zu jetzt, einfach einen riesen Sprung gemacht hat. Gleich wie ein Beres Owusu oder ein Donovan Bynes, die einfach jetzt da ganz anders auftreten und die sich einen Namen gemacht haben in Österreich.
1: Owusu und Bynes werden mein zweites und drittes Blatt von meinem vierblättrigen Kleber, ich sage gleich das vierte, wäre der Stolz, Franz, weil ich schon glaube, dass sein Dazustoß im Jänner schon einen wesentlichen Aufschwung gebracht hat.
0: Ja, auch da haben wir oder sind wir im Sommer einfach mit dem Jakob in die Saison gegangen, weil wir das ihm zutraut haben. Es ist dann leider nicht ganz so aufgegangen, wie wir uns das alle vorgestellt haben, wie sich das der Jakob vorgestellt hat, wie wir uns das vorgestellt haben. Und dann war eigentlich klar, dass wir im Winter jetzt dann nochmal nachrüsten müssen. Und ohne zu viel zu verraten, natürlich sind wir dran, dass wir unsere Leihspieler auch vielleicht über den Sommer hinaus jetzt da verpflichten können. Und zu dem gehört der Franz Stolz genauso wie der Flager Ollesen und der Leon Klaassen. Also das ist kein Geheimnis.
1: Ollesen gehört...
0: Kräuter führt, ja.
1: Wird es da davon abhängen, ob die in der zweiten Liga bleiben?
0: Das hängt von so vielen Dingen ab. Aber ich habe mit allen Spielern auch schon ein bisschen gesprochen. Also sie haben sich sehr wohl gefühlt. Sie mögen auch die Art und Weise, wie wir spielen, wie wir da herangehen an die ganze Sache. Und der Dino ist da schon sehr fleißig, dass er da eben früh ehestmöglich die Verträge unterzeichnen lässt. Ob es dann wirklich möglich ist, werden wir sehen. Da lasse ich mich auch gerne überraschen, aber da ist jetzt der Dino am Zug.
1: Dino Wawa hat in Linz angekündigt, er ist jetzt 3 Tage nicht erreicht und nach 3 Tagen würde er mit der Kaderplanung beginnen. Kannst du das bestätigen?
0: Also ich kann einmal eines verraten, mit der Kaderplanung hat er sicher schon viel, viel früher begonnen. Das weiß ich, weil wir sehr oft schon vorher zusammen gesessen sind. 3 Tage weiß ich jetzt nicht ganz genau, ob es genau auf 3 Tage gekommen ist, aber wir haben es schon. Also wir haben es schon gefeiert dann natürlich. Ja. Und auch verdienterweise. Und es ist ein Riesenstein uns allen runtergefallen. Also dass wir nächstes Jahr wieder Derby spielen können, dass wir wieder in der ersten Liga sein können. Und das einfach mit einem besseren Fundament. Es gibt uns schon ein gutes Gefühl jetzt für die nächste Saison.
1: Ich möchte nochmal auf Bynes und Owusu zu sprechen kommen, eben auch, weil sie die Position spielen, die auch deine Position war. Hast du ein besonderes Verhältnis zu den beiden?
0: Besonders?
1: Nicht, dass du zu irgendjemandem was Schlechtes hättest, aber bei Owusu, das haben wir schon, ich weiß nicht, ganz zu Beginn der Saison in Altach einmal festgestellt, dass er eine Gabe hat, brenzlige Situationen im gefühlt spätestmöglichen Zeitpunkt zu lösen. Ja. Und solange das gut geht, hat es einen Schuss Genialität. Wenn es natürlich dann nochmal daneben geht, wird er sich Kritik zumindest von außen gefallen lassen müssen. Wahrscheinlich weniger von dir, weil du natürlich das viele andere Gute, was er gemacht hat, dann auch nicht vergessen haben wirst. Aber geht dir ein bisschen das Herz auf, wenn du das siehst und vor allen Dingen, wenn du diese beiden Typen siehst? Für mich ist Donovan Bynes eher so die amerikanische Eiche, American Oak Tree. Ja, und Beres Owusu ist der Techniker mit dem Schussgenialität.
0: Sie sind vom Charakter her komplett konträr, beide. Ich habe sie direkt nach dem Spiel in Linz beide hergenommen. Ich weiß nicht, ob es da Bilder gibt, aber ich habe ihnen gesagt, dass ich eigentlich voll heiß bin auf beide, weil ich gesagt habe, wenn sie immer so spielen würden, wie sie heute gespielt haben, dann hätten wir um die Hälfte weniger Tore bekommen. Und dann haben sie gelacht, ja. Aber sie haben auch gewusst, Coach, you are right, ja. Und genau das habe ich vorher gemeint, diese Kontinuität, da waren sie vielleicht noch nicht so weit von Anfang an, beziehungsweise über die ganze Saison, dass man das einfach immer abliefern kann. Und das ist der große Unterschied zu einem wirklich erfolgreichen Profifußballer, erste Liga oder halt zweite, dritte Liga, wo man vielleicht dann halt mit 70% einmal ein Spiel gewinnt. Und das war unser Learning. Von der Herangehensweise ist es so, dass der Donovan Bynes anders zum Anfassen ist als der Peres Owusu. Und der Peres vertragt schon Kritik auch. Also, dann muss man schon klipp und klar auch aufzeigen, aber er hat so eine gute Selbstreflexion, dass man nach dem Spiel braucht sich der, glaube ich, gar nichts anschauen. Der weiß ganz genau, wie er gespielt hat. Aber er weiß dann auch, Coach, next week you will see a different guy.
1: Jetzt haben wir über die Qualität der Spieler gesprochen. Ich möchte jetzt ein bisschen auf ein leidiges Thema zu sprechen kommen. Du wirst wahrscheinlich ahnen, worum es geht. Wir haben gerade in den letzten Wochen ja, sehr seltsame Schiedsrichterentscheidungen gegen den GRK auch gehabt. Wenn wir das jetzt von Einzelfall einmal lösen. Wir haben offensichtlich eine sehr gute Trainerausbildung in Österreich. Du hast den Schritt ins Ausland schon gemacht gehabt. Jetzt Maximilian Senft ist jetzt zum deutschen Zweitligaverein, Miron Nuslic sehr erfolgreich. Und die großen Namen sowieso, ja. Hasenhüttl, Hütter, Glasner. Ja. Wir haben also eine gute Trainerausbildung. Wir haben trotzdem, wir haben gesehen, dass die Liga in den letzten Jahren im Vergleich zu anderen Ligen ein bisschen nachgelassen hat. Wir haben aber definitiv ein Problem im Schiedsrichterwesen.
0: Ja.
1: Ich habe das Gefühl, dass das Niveau seit der Einführung des VAR gesunken ist.
0: Wie lange gibt es denn VAR jetzt?
1: Drei Jahre. Jetzt hast du mich natürlich aufgeregt. Nein, es haben mehr. Es sind jetzt sechs.
0: Was? Hätte ich gesagt, ich weiß.
1: Ja, jetzt hast du mich natürlich am falschen Fuß erwischt, liebe Hörerinnen und Hörer. Ich werde das natürlich klären und zur nächsten Sendung.
0: Also, dann, ist jetzt nicht so wichtig. Stellen. Aber ich habe natürlich da meine Theorie dazu und auch eine ganz klare Meinung. Ich glaube, das größte Problem ist, dass die Schiedsrichter keine einheitliche Linie verfolgen. Das heißt, die Spieler wissen oft von Woche zu Woche nicht, wird heute härteres Spiel zugelassen oder ist jeder Kontakt ein Foul. Das ist, glaube ich, das größte Problem. Und ganz schlimm natürlich, wenn sich das in einem Spiel ändert in 90 Minuten. Weil wenn einer anfängt, der pfeift ab der ersten Sekunde alles und dann nach der 10. Minute aber dann auf einmal was durchgehen lässt, das geht nicht. Und das ist das größte Problem, was ich jetzt international, und glauben Sie mir, es ist genauso in Georgien, es war genauso in Belgien, da haben sie auch über die Schiedsrichter diskutiert, aber die haben eher eine einheitliche Linie gehabt. Das muss man klipp und klar sagen. Und ich finde es zum Beispiel jetzt der super letzte Spiel jetzt Linz, extremes Druckspiel und Schiri war überragend, meiner Meinung nach. Also er hat ganz klar härtere Linie spielen lassen, hat ganz klar nichts aufkommen lassen. Und wenn man da weiß, an was man ist, dann wird sich nie einer aufregen. Und ich glaube, das ist das größte Problem und an dem sollten die Verantwortlichen ansetzen. Und das Zweite ist, ich weiß nicht, ob das überhaupt lösbar ist, das habe ich schon vor vielen Jahren gesagt, die Schiedsrichter sind halt alle keine Profis in Österreich. Und wir sind alle Profis. Und wenn wir uns befassen 70, 80 Stunden und vorbereiten in der Woche auf ein Spiel und die Schiris aber das gar nicht möglich ist, dass sie sich so ähnlich vorbereiten, ja, dann wird es einen Unterschied geben. Das ist ja ganz, ganz einfache Mathematik. Und ich weiß nicht, wie man das verändern kann, aber ich glaube, wir müssen damit leben.
1: Das ist natürlich eine Herangehensweise, die ich persönlich nicht gerne akzeptiere, weil man natürlich immer den Weg zur Besserung suchen muss. Um noch einmal auf das gesunkene Niveau seit dem VAR zurückzukommen, hast du nicht auch das Gefühl, dass in vielen Situationen, ich nehme die Worte von Tino Wawa nach dem Alltagsspiel, dass die Schiedsrichter keine Eier in der Hose haben, um Entscheidungen selbst zu treffen, sondern es wird gewartet, was sagt der VAR.
0: Ja. Ja, ich glaube, es ist auch nicht ganz einfach, wenn man ständig in der Kritik ist, dann verliert man halt Selbstvertrauen, das ist auch ganz normal. Ich denke, dritter Punkt wäre vielleicht noch, man sollte überdenken, dass Schiedsrichter bestraft werden, wenn sie dann rauslaufen müssen zum VAR und ihre Entscheidung revidieren müssen, weil dann kriegen sie eine schlechtere Bewertung und ich weiß nicht, ob das gut ist, weil warum, für was haben wir denn einen VAR? Der soll ja eine Unterstützung sein und keine Bestrafung für den Schiedsrichter. Und dann denke ich mir halt, okay, wenn ich mir nicht sicher bin, dann pfeife ich vielleicht nicht an Elfmeter oder irgendwas. Und wenn der VAR dann sagt, naja, schau das einmal an, und dann, spezielles Beispiel in Wattens, haben wir dann Elfmeter bekommen und ich habe dann den Schiedsrichter gratuliert zu seiner Leistung. Du hast halt so souverän pfiffen. Ich habe gesagt, nein, ich war nicht happy, weil ich habe das nicht gleich pfiffen, den Elfmeter. Sag ich, ja, aber wenn du dann nicht sicher bist, warum solltest du pfeifen? Du hast ja einen draußen, der dich unterstützt. Ja, aber das wird nicht gut für mich ausgehen. Hat er mir klipp und klar gesagt. Und da ja, weiß ich nicht, ob das die richtige Bewertung im System ist.
1: Ja, definitiv. Ja. Wir haben jetzt eine halbe Stunde geplaudert, lieber Ferdinand Feldhofer. Ich würde sagen, wir spielen jetzt einmal ein paar Takte Musik, damit unsere Hörerinnen und Hörer einmal kurz ihre Ohren erholen können. Darf ich dir einen Musikwunsch erfüllen? Was ist denn so dein Steckenpferd? Hast du es eher mit der steirischen Musik, also SDS oder alles, eher international, alles. Eher schneller, eher langsamer?
0: Das hängt ein bisschen von der Situation ab. Also ich bin wirklich für jede Musik offen. Noch ein Partybus natürlich kann es auch ein bisschen was anderes sein. Aber das glaube ich passt ganz gut. You Win Again, Bee Gees.
1: You Win Again von den Bee Gees, sehr gern.
0: Das glaube ich passt ganz gut.
1: Wir hören You Win Again von den Bee Gees und sind gleich danach wieder für Sie da.

0: Ja, das waren die Bee Gees mit You Win Again auf Wunsch meines heutigen Gesprächspartners Ferdinand Feldhofer hier auf Radio Helsinki 92.6 FM mit Jochen Planer. Sie hören die Sendung Sportleit. Ferdinand, wir haben jetzt viel über den GAK gesprochen. Wir haben schon ein bisschen Ausblick auf die neue Saison gemacht. Was jetzt allerdings unmittelbar bevorsteht, ist natürlich die Weltmeisterschaft. Jetzt durftest du als Spieler leider keine erleben, keine mitspielen. Freust du dich oder ist dir dieses XXL-WM-Event vielleicht auch eine Spur zu groß? Und
1: also ich lasse mich gerne überraschen, aber mir hat es vorher auch also gut gefallen, wie es war. Und das XXL jetzt daher. Schauen wir mal.

0: schützen, eher schon gelitten hat mit der Situation, bin ich wieder fit, kann ich schon wieder Fußball spielen, so dass ich auch eine Rolle spiele für die WM. Und das wäre jetzt natürlich super, wenn das aufgehen würde, dass er mit uns im letzten Spiel eine super Leistung gezeigt hat und dann bei der WM noch dabei sein kann und hätte natürlich auch den Stellenwert des Vereins.
1: Jetzt interessiert unsere Hörerinnen und Hörer natürlich nicht nur die Leistung von Jacob Italiano und seiner australischen Nationalmannschaft, sondern natürlich die österreichische. Jetzt haben wir vor wenigen Tagen eine Kaderzusammenstellung bekommen, die dich überrascht hat, die du so erwartet hast?
0: Irgendwer hat geschrieben, dass der Herr Rangnick sehr gut berechenbar ist. Also von dem her hat es wenig Überraschungen gegeben. Ja, subjektiv kann man immer ein, zwei, drei andere Namen vielleicht noch hinzufügen oder wegstreichen, aber ich finde, das österreichische Nationalteam macht sehr gut die letzten Jahre und als waschechter Patriot kann man auch sehr stolz sein, finde ich, wie sie da auftreten. Und ich finde, dass Österreich einfach einen Stil verkörpert mittlerweile, für den sie bekannt sind. Ich bin neugierig, wie sie das in einem Turnier umsetzen können, wenn sie da alle drei Tage marschieren müssen. Da bin ich wirklich gespannt. Aber wir haben mittlerweile so eine routinierte Mannschaft, so gestandene Spieler, die einfach auch schon größere Turniere jetzt da gespielt haben, dass wir sicher eine gute Rolle spielen können.
1: Hättest du auch nur drei Stürmer im Kader?
0: Ja, es ist ja jetzt nur namentlich drei Stürmer. Man kann das ja dann auch mit offensiveren Spielern wie ein Baumi oder andere Typen, Sabitzer, Schmidt, auffüllen. Also ich denke, da haben sie sich sicher sehr viele Gedanken gemacht, wie sie da agieren wollen. Und das ist alles, so wie ich die Leute dort kenne, bis ins Detail vorgeplant. Alle Eventualitäten sind irgendwie berechnet und deswegen muss man da, glaube ich, einfach ein bisschen vertrauen und ihnen einfach das zugestehen und hoffen, dass das auch aufgeht, wie sie sich das vorstellen.
1: Du hast gesagt, du hast eine Nachricht bekommen, dass Herr Rangnick gut auszurechnen ist. Ist aber nicht genau das eine Gefahr, dass eigentlich ein Überraschungsmoment fehlt? Also ich sage es, was ich mir denke. Also ich hätte zum Beispiel einen Elias Havel gern in dem Kader gesehen. Ja. Ich hätte mir vorstellen können, dass der eine besondere Note hätte einbringen können.
0: Aber man muss halt auch sagen, der Sascha Kalajdzic hat halt auch eine super Saison gespielt letzter. Muss man jetzt da schon, also es hat jeder seine Berechtigung, man kann über jeden diskutieren. Berechenbar, ich denke, dass sie hundertprozentig schon die Pläne gemacht haben, die Matchpläne stehen, bis auf ein, zwei Positionen vielleicht noch verändert werden dann, wer gerade in Form ist oder in Überform vielleicht, oder wer weniger. Ich denke, dass man da gerade in einem Turnier schon seinen Stil dann einmal verändern darf und auch den Gegner überraschen soll. Also das zeichnet dann, glaube ich, schon den Trainer oder das Trainerteam aus. Und in einem Turnier ist einfach oft notwendig, dass man vielleicht nicht bis auf die letzte Minuten auf Teufel komm raus spielt nach vor, sondern dann halt auch einmal im tiefen Block gut verteidigt und sich die Kräfte spart für die nächste Runde.
1: Ja, aber das ist eben genau meine Befürchtung. Also Kalajdzic hat natürlich eine hervorragende Frühjahrssaison gespielt, aber bei den Temperaturen wissen wir nicht, wie lange er gehen kann. Dasselbe gilt eigentlich auch für Marko Arnautović. Jetzt kommt vielleicht noch eine Sperre dazu oder auch mal eine Verletzung. Also, und bei allen Qualitäten, die ein Christoph Baumgartner hat, aber dann fehlt er natürlich eine Reihe weiter hinten dann auch wieder. Also ich persönlich habe einfach den Eindruck, statt neun Abwehrspieler und 10 Mittelfeldspieler hätte ich vielleicht einen zu Hause gelassen und
0: ja, nachher sind wir dann alle gescheiter.
1: Natürlich. David Affengruber hat jetzt gestern Abend durch einen Auswärtsremis beim ehemaligen Champions League-Teilnehmer Girona den Klassenerhalt geschafft. Ich habe das Spiel nicht gesehen, aber bemerkenswerte Saison in Spanien und auch gerechtfertigte Nominierung,
0: absolut,
1: auch wenn er erst ein Länderspiel

0: Absolut, einen total untypischen Weg eingeschlagen, sagen wir mal so. Also geht nicht leichter Österreicher in die spanische Liga als Verteidiger. Und hat es überragend gemacht und absolut verdient, finde ich.
1: Sonst Svoboda auch keine.
0: Den muss ich ehrlich sagen, das habe ich zu wenig verfolgt, das also dass ich das wirklich objektiv beurteilen kann.
1: Ja.
0: Aber es ist ja schon mal schön, dass wir überhaupt diskutieren können über so viele Spieler, die dann international oder national sehr gute Leistungen zeigt haben, dass man da einfach schon mehrere jetzt haben, die man einberufen kann. Also das sehe ich eigentlich sehr positiv.
1: Du hast Jacob Italiano angesprochen. Ich möchte dir eine Frage stellen, die ich dem Markus Schopp vor einigen Jahren einmal gestellt habe. Wie schaut man sich als Trainer eines zwar traditionsreichen, aber doch kleineren Vereins so ein Turnier eigentlich an? Siehst du da Möglichkeiten, dass da vielleicht der eine oder andere Spieler einer kleineren Nation dabei sein könnte, der auch für den GAK interessant sein könnte?
0: Ja, weniger. Also das ist dann meistens mit Ablöse oder sind dann eh schon so viele Scouts drauf, dass wir dann wahrscheinlich nicht mehr dabei sind. Aber es geht für mich als Trainer schon um Weiterentwicklung, um Trends, um einfach Dinge vielleicht zu entdecken, was man auf die eigene Mannschaft, auf die eigenen Spiele dann ummünzen kann. Und deswegen ist das schon immer sehr interessant, wenn man die Spiele verfolgt.
1: Aber so von, sage ich mal, Newcomer-Nationen, könntest du dir das vorstellen?
0: Gerne,
1: also
0: gerne.
1: Einen Jordanier mal in deiner Mannschaft zu haben?
0: Absolut, oder? Kann ich mir das vorstellen, aber ich weiß aus der Erfahrung, dass das dann relativ schwer umsetzbar ist. Sollte der 45 Minuten nur überragend spielen bei einer Armee, dann sind sicher nicht nur wir als GRK die Einzigen, die ihn dann am Radar haben und dann wird es immer schwierig.
1: Das bringt mich noch zu einem Spieler, den du im Kader hast, den hast du aus Tiflis mitgebracht. Mukran,
0: der Bubu, ja, Bubu, einfacher Bubu Bagrationi. Ja.
1: Auch, der aber wenig Spielzeit bekommen hat.
0: Ja, ist nach einer langen Verletzung zurückgekommen, hat sich im Herbst dann über die Zweiermannschaft wieder fit gemacht. Wäre mein, wenn ich in Tiflis geblieben wäre, damals, wie mich Serkli dann rausgekauft hat, wäre aber wahrscheinlich mein Kapitän sogar geworden, trotz seines Alters, weil er einfach so vorangegangen ist. Charakterspieler, universell einsetzbar auf der Innenverteidigerposition, wie auch auf der Jokerposition. Und ja. Da haben wir einfach eine Lösung gefunden, dass wir kriegen für ein Jahr. Da sind wir überlegen, also da sind wir gerade in Gesprächen, wie das weitergehen wird. Ist extrem interessanter Spieler, finde ich generell, der georgische Markt. Da sind wir ja nicht die Einzigen, oder ich habe immer gute Erfahrungen gemacht mit den Georgier. Und ja, wenn man die Richtigen dort erwischt, mit dem richtigen Mindset, dann können die schon explodieren da in Europa, in Mitteleuropa. Und der Bubu ist definitiv einer, der sich nie in den Vordergrund gestellt hat, jetzt in dieser schwierigen Phase. Ganz im Gegenteil, jeden noch immer gratuliert hat. Er war da, wenn wir braucht haben. Und das schätzt man schon sehr als Trainer, muss man sagen. Und auch die Kollegen. Also der ist sehr hoch angesehen gewesen in der Mannschaft.
1: Also ich nehme mal an, beim entsprechenden Angebot in eine der Top-Ligen, eventuell auch zweite Liga, würdest du sicher gehen. Aber würdest du auch wieder nach Tiflis gehen oder in ein vergleichbares Land mit einer vergleichbaren Liga?
0: Ja, wenn das Gesamtpaket passt, warum nicht? Aber nochmal, ich möchte so lange wie möglich beim GRK bleiben, weil noch lange mein Projekt da nicht abgeschlossen ist. Und ich habe einiges vor, dass man den schlafenden Riesen wieder wecken und das dauerhaft. Und hoffentlich bin ich sehr, sehr lange Teil dieses Vereins und dieser Geschichte. Aber natürlich, wenn sich etwas ergibt, was für alle Beteiligten ein Win-Win ist, dann ist man immer für alles offen. Also wenn ich was gelernt habe im Fußball, sag niemals nie.
1: Als ich das damals gehört habe und gelesen habe, habe ich sofort gesagt, finde ich super. Ich war allerdings auch schon in Georgien und deswegen konnte ich es auch von dem Aspekt her nachvollziehen. Hast du viele Fragezeichen in deinem Umfeld gehabt, warum Geht er jetzt nach Tiflis oder wo?
0: Ja, sind schon immer wieder also sehr skeptische Fragen auch kommen dann, weil sie halt Georgien gar nicht gekannt haben. Aber ja, so ein wunderbares Land und wunderbare Leute und ich habe eine sehr, sehr schöne Zeit dort gehabt.
1: Und ja auch ein toller Verein, kann ich mich erinnern,
0: ja, dass du erzählt hast. Riesengroß, ja. Also unglaubliche Infrastruktur mit super Akademie dahinter. Also es ist kein Zufall, dass dort der Kvaratskhelia und so alle die Ausbildung genossen haben und einfach ja, sehr individuell, anders als bei uns ausgebildet worden sind oder werden und immer wieder halt von Tiflis Spieler weggehen für jetzt da Geschichte noch Karibaschwili, den habe ich glaube ich als zum jüngsten eingesetzten Spieler in einem Europacup-Spiel gemacht. Mit 15 Jahren, ich habe es gar nicht gewusst, aber der war schon so gut, wie in Tiflis war und der ist jetzt da glaube ich für 5 Millionen verkauft worden. Also das ist schon ein extremer Markt und extremes Talent, was dort unten eigentlich möglich ist und was zur Verfügung steht.
1: Ja, eigentlich schade, dass sich Georgien im Unterschied zur Europameisterschaft diesmal nicht qualifiziert hat, weil das haben sie ja doch auch durchaus aufgezeigt und für
0: Begeisterung. Georgien haben einfach Thema mit nationalen Sport, internationalen Sport, da sind sie begeistert, da filmen das ganze Land mit, da wird gefeiert bis in die Morgenstunden. Also wie es damals beim Turnier waren, wie da war ich ja gerade unten, also, da habe ich nicht viel schlafen können, weil es einfach so laut war, die Stadt, das war unglaublich. So eine positive Freude und so ein Stolz, was die da verkörpern. Und national haben sie dafür dann wenig Interesse an irgendwas. Also nicht am Fußball, nicht am Judo oder an irgendwas. Also wenn nur international. Und an dem müssen sie jetzt dann noch aufholen. Also die Liga hat so großes Potenzial und dem muss sie einfach jetzt da infrastrukturell und einfach von der Organisation noch stark verbessern, dass sie da dann regelmäßig, glaube ich, international dann auch dabei sein können.
1: Georgien ist nicht dabei, wer ist dein WM-Favorit?
0: Ich glaube, Spanien wird es machen. Spanien, Portugal. Also ich glaube, die sind schon ganz weit vorne. Deutschland, lass mich gerne überraschen. Aber ich tippe auf Spanien und Portugal.
1: Und du hast mir vor dem Gespräch verraten, für dich geht es am 11. Juni wieder los auf dem Platz, natürlich Kaderplanung haben wir schon gehört und so weiter, da wird natürlich vorher auch gearbeitet. Und bis dorthin?
0: Gilt's wieder Kräfte zu sammeln, Kräfte zu tanken und dann wieder voller Energie und Freude in die neue Saison zu starten, damit man das dann auch ganz gut vorleben kann und den Spielern auch vermitteln kann.
1: In diesem Sinne bedanke ich mich sehr für das Gespräch, Ferdinand Feldhofer. Wünsche alles Gute für die kommenden Wochen. Wir haben ja eingangs verraten, wir sind an einem besonderen Ort. Wir haben nicht gesagt, an welchem, aber vielleicht kann der eine oder andere zwischen den Zeilen lesen. Herzlichen Dank für das Gespräch.
0: Danke.
1: Danke, lieber Ferdinand Feldhofer, dass du dir die Zeit genommen hast, uns so ausführlich Rede und Antwort zu stehen. Und danke natürlich auch Ihnen, liebe Hörerinnen und Hörer, fürs Dabeisein am heutigen Pfingstmontag. Wir sind schon wieder am Ende der heutigen Sendung angelangt. Jochen Planer sagt Dankeschön Ihnen und natürlich auch meiner Tontechnikerin Ursula. Und ich darf noch einen kurzen Ausblick auf die Sendung in 14 Tagen geben. Da werden wir einen Studiogast haben, der uns ausführlich zu den National Special Olympics, die Ende Juni in Wien stattfinden werden, Rede und Antwort steht. Also notieren Sie sich vielleicht den Termin am 8.6. 16 Uhr Thema Special Olympics hier auf Radio Helsinki 92.6 FM in der Sendung Sportlight. Für heute bleibt mir nur noch zu sagen, was immer Sie machen, machen Sie es gut.

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1: Hallo bei Von unten im Gespräch auf Radio Helsinki 92,6. Das Thema der heutigen Sendung ist Rechtsextremismus als Herausforderung für den Journalismus. Unter diesem Titel erschien im Februar 2021 ein Sammelband, herausgegeben von Judith Götz, der Forschungsgruppe Ideologien und Politiken der Ungleichheit, kurz FIPO, und Markus Sulzbacher. Vergangenen Donnerstag wurde die Publikation im Rahmen des Antifa-Café erstmals vorgestellt. Politikwissenschaftlerin und Rechtsextremismus-Expertin Judith Götz, Bianca Kempf von FIPO und Mariah Zimmermann von Prozessreport geben Einblicke in die Neuerscheinung und stellen ihre Beiträge vor. Bianca Kempf, stellt euch zunächst die Forschungsgruppe Ideologien und Politiken der Ungleichheit, kurz FIPO, vor.
2: Genau, also FIPO ist im seit 2011 ein loser Zusammenschluss von WissenschaftlerInnen in Österreich mit einem gemeinsamen Forschungsinteresse, und das sind die Ideologien der Ungleichheit, also zum Beispiel Rassismus, Sexismus, Homophobie, Antisemitismus, Ableismus und so weiter, und zwar gleichgültig, ob rechts, links oder in der Mitte. Da vielleicht kurz eingehakt, was wir schon auch machen, ist eine Kritik an der sogenannten Hufeisentheorie, also eben die Annahme bzw. auch die politische Strategie, Ideologien der Ungleichheit vor allem irgendwie so am äußersten rechten Rand zu verorten, um sich dadurch auch irgendwie selbst ein bisschen freizustellen von der Tatsache, dass diese Ideologien sehr wohl auch Teil der selbsternannten Mitte sind, gerade auch wenn man Rechtsextremismus als radikalisierte Form des Konservatismus versteht. Genau. Trotzdem, unser zentraler Gegenstand ist und bleibt die äußerste politische Rechte, also im rechtsextreme Gruppen, Organisationen, Einzelpersonen und so weiter, vor allem im deutschsprachigen Raum bzw. Österreich, aber nicht unbedingt nur. Zu den Tätigkeiten von FIPO, also was machen wir eigentlich? Das ist einerseits politische Bildungsarbeit, also Vorträge, Workshops, Seminare, Podiumsdiskussionen und so weiter, aber auch unter anderem schriftliche Interventionen und Einordnungen, zum Beispiel auf unserem Blog auf www.fipo.at oder auch in unserem Standard-UserInnen-Blog. Tatsächlich schreiben wir auf dem aktuell mehr bzw. regelmäßiger als auf unserer Webseite. Genau, und dann noch unser Facebook- und Twitter-Channel. Und genau, wir geben Buchreihen raus. Also das ist ja auch der Grund, warum wir heute da sitzen. Genau, und da würde ich jetzt wieder zurückgeben an Judith, die da jetzt nochmal mehr erzählt.
3: Genau, also wir haben ja im Jahr 2014 unseren ersten Sammelband herausgegeben, der sich mit Entwicklungen und Analysen des österreichischen Rechtsextremismus befasst hat. Dann knapp 2 Jahre später einen weiteren Band veröffentlicht zum Thema Prävention und politische Bildungsarbeit. Vor 2 Jahren haben wir dann den Sammelband zu geschlechterreflektierten Perspektiven veröffentlicht und jetzt brandaktuell die Herausforderungen für den Journalismus. Und in diesem Sammelband setzen wir uns mit Fragen auseinander, wie es um die rechtsextreme Medienlandschaft aktuell bestellt ist, welche Bedeutung sie hat, welche Bedeutung aber auch Medien beim Aufstieg der extremen Rechten hatten, ob und mit Rechten geredet werden soll und wenn ja, wie, beziehungsweise auch wie über die extreme Rechte berichtet werden kann, ohne ihnen eine Bühne zu bieten, was Do's und Don'ts kritischer Berichterstattung sind, und haben auch versucht zu analysieren, warum rechte Narrative immer wieder auch unkommentiert in der Berichterstattung übernommen werden, welche Rolle und Verantwortung JournalistInnen dabei auch haben und Redaktionen damit umgehen. Und nicht zuletzt auch, wie die extreme Rechte mit kritischen JournalistInnen umgeht und welchen Angriffen diese auch ausgesetzt sind. Das heißt, im Buch findet sich einerseits ein Überblick über rechte Medien in Österreich, ihre Bedeutung und Funktionen. Es gibt mehrere Beiträge über rechte Medienstrategien. Auch das Internet ist großes Thema und die damit verbundenen, oder nicht nur im Internet, aber auch im Internet verbreiteten Verschwörungsmythen, Angriffe auf JournalistInnen, Sexismus in der Berichterstattung, Journalismus aus dem Gericht, beziehungsweise auch über Polizeiarbeit und Verbotsgesetz und nicht zuletzt auch Journalismus und Antifa-Recherche, Bildpolitiken und Social-Media-Nutzungen. Ja, und da sind wir dann eigentlich eh auch schon bei dem konkreten Inhaltsverzeichnis des Buchs. Wir beginnen mit einer Einleitung, wo wir nochmal so einen kurzen Problemaufriss machen und aufzeigen, dass spätestens mit dem Großwerden von Jörg Haider in den 80er Jahren heiß darüber debattiert wird, wie mit Rechten umgehen. Jörg Haider hat es ja geschafft, knapp 50 Mal am Cover des Profils zum Beispiel abgedruckt zu werden. Und so hat sich gezeigt, dass die Medien von Beginn an seinen Aufstieg begleitet haben. Und das ist eigentlich ein Phänomen, beziehungsweise die damit verbundenen Fragen, die da auftauchen, die bis heute nicht zu einem gänzlichen Abschluss gekommen sind. Und in dem Sammelband versuchen wir, bestimmte Fragen auch zu beantworten, zu analysieren, diesen eben nachzugehen. Den ersten Beitrag hat gleich die Forschungsgruppe FIBO selbst verfasst. Es handelt sich hierbei um eine Fortsetzung einer Debatte, die wir 2013 begonnen haben. Und zwar haben wir in unserem Text, den wir damals auf unserem Blog veröffentlicht haben, Entwöhnung tut Not, versucht zu intervenieren in sozusagen die zunehmende Präsenz von rechten, rechtsextremen AkteurInnen in den Medien und die unkommentierte Wiedergabe ihrer Inhalte, vor allem auch in reißerischen Formaten, und haben diesem Zeitpunkt eigentlich eine Entwöhnung eingefordert, beziehungsweise eine Gesprächsverweigerung, also Rechten nicht ein Podium zu bieten, beziehungsweise sie zu legitimieren, als in dem Sinne, dass man selbst als Vertreterin von kritischen Positionen mit denen in öffentliche Debatten tritt. Und in Reaktion auf diesen Text haben wir immer wieder auch die Kritik sozusagen der Gesprächsverweigerung, die ja auch zu nichts führen würde, bekommen. Und auf diesen und andere Vorwürfe bzw. Kritiken an unserer Position versuchen wir in diesem neuen Text, der sich vor allem als Debattenbeitrag versteht, darauf zu reagieren. Und der trägt den Titel Entnormalisierung und Positionierung über rechte Reden in rechten Zeiten, mit der rechten Reden zur rechten Zeit. Wo wir versuchen einfach auch nochmal Argumente zu formulieren, wann es Sinn macht, wann es auf gar keinen Fall Sinn macht etc. Den zweiten Beitrag habe ich verfasst. Er hat den vielleicht etwas unknackigen Titel Rechtsextremismus und Medien, ein einführender Überblick. Und genau das versuche ich auch sozusagen zu halten in meinem Beitrag. Und zwar gehe ich einerseits davon aus, dass Medien seit langem ein zentrales Handlungsfeld im Rechtsextremismus sind und dass sich parallel zur Veränderung rechtsextremer Spektren und Szenen auch die publizistische rechtsextreme Landschaft verändert hat. Allerdings würde ich sagen, dass eben rechtsextreme Publikationsorgane nur eine von vielfältigen Verbindungslinien zwischen Rechtsextremismus und Medien sind. Darüber hinaus vergibt es diese Verbindung durch die Berichterstattung über Rechtsextremismus, eben Publikationsorgane, Medien mit rechtsextremer Ausrichtung, aber auch Nutzung von Social Media und anderen Medien durch rechtsextreme AkteurInnen, rechtsextreme Medienstrategien und nicht zuletzt auch Angriffe auf Medien und JournalistInnen. Und mit dieser ersten Ebene, also Berichterstattung über Rechtsextremismus, setzen sich zahlreiche Beiträge auch in diesem Sammelband auseinander, auf die ich später noch eingehen werde. Zur zweiten Ebene, rechtsextreme Publikationsorgane bzw. Medien, musste ich leider bei meiner Forschung feststellen, dass es bislang eigentlich keine systematische Erfassung des gesamten rechtsextremen Mediennetzwerks in Österreich gibt. Und das finde ich auch insbesondere deswegen schwierig, weil die Zahl von rechtsextremen Zeitungen, Online-Portalen und Magazinen stetig wächst und auch die Wirkmächtigkeit selber. Und dementsprechend hätte auch eine solche Forschung enorme Wichtigkeit, würde ich sagen. Und ein Stück weit versuche ich diese Leerstelle auch in meinem Beitrag zu füllen. In Bezug auf die dritte Ebene, die Nutzung von sozialen Medien durch rechtsextreme AkteurInnen, habe ich in meinen Forschungen festgestellt, dass viele Analysen meist dabei stehen bleiben, lediglich die Bedeutung des Internets bzw. Social-Media-Kanälen, Miss- und Disinformationen und Verschwörungsmythen, die von Rechten verbreitet werden, zu erwähnen, aber dass umfassendere Studien hier ebenfalls weitgehend fehlen. Deutlich mehr Auseinandersetzungen gibt es mit der vierten Ebene, nämlich den rechtsextremen Medienstrategien. Hier zum Beispiel dazu, wie rechte AkteurInnen Sprache nutzen, Themen besetzen, framen, aber auch die Funktion, die Provokationen, Skandale etc. haben und wie JournalistInnen oftmals diese rechtsextremen Setzungen weitertragen und der extremen Rechten damit letztendlich auch in die Hände spielen. Und zur fünften Ebene findet sich auch ein Beitrag in unserem Sammelband beziehungsweise auch vereinzelt Auseinandersetzungen darüber, dass die extreme Rechte versucht, klassische beziehungsweise Qualitätsmedien immer wieder als System- oder Lügenpresse abzutun und hier versucht, diese Form von Informationsbeschaffung zu delegitimieren. Und auch hier habe ich festgestellt, dass es wichtig wäre, die Systematik dahinter erkennbar zu machen, eine unterschiedliche Fälle zusammentragende Dokumentation von Shitstorms, physischen Angriffen, Beeinträchtigungen, die journalistische Tätigkeit auszuführen etc., dass es eben sehr wichtig wäre, eine solche auch durchzuführen. Ich möchte euch noch einen weiteren Ausschnitt aus meinem Beitrag vorstellen, nämlich da, wo es darum geht, Ziele und Funktionen rechtsextremer Medien auf den Grund zu gehen. Und da würde ich sagen, dass rechtsextreme Medien in der Regel mehrere Ziele verfolgen, zu denen in der Regel die Informationsweitergabe über die eigenen Tätigkeiten zählt, also sowohl über künftige, vergangene Veranstaltungen, Kampagnen etc., sowie die Einordnung von tagespolitischen Ereignissen. Und vor allem stehen sie im Dienst von Gemeinschaftsbildung, von entlang geteilter, andernorts vermeintlich unterdrückter Wahrheiten und gegen diese angebliche Lügenpresse. Und damit bieten sie sowohl für SympathisantInnen die Möglichkeit, sich zu informieren, als auch für AnhängerInnen den Zweck, auf dem Laufenden zu bleiben. Darüber hinaus wird auch durch Debattenbeiträge oder Kommentare Ideologieproduktion betrieben und durch die Einführung von bestimmten Begrifflichkeiten oder auch Argumenten die ideologische Programmatik vorgegeben und gleichzeitig auch unter den AnhängerInnen verbreitet. Auch Strategiediskussionen sind an dieser Stelle zu nennen. Das heißt, rechtsextreme Medien fungieren damit auch ein Stück weit als Verbindung zwischen einerseits den intellektuellen VordenkerInnen des jeweiligen Spektrums und dem dazugehörigen Publikum. Nicht zuletzt sind sie aber auch eine wichtige Quelle für Recherchearbeiten. Also wenn man Einblicke bekommen will in aktuelle Debatten, Stichwortgeberinnen, Tätigkeiten des jeweiligen Spektrums, dann lohnt es sich, einen Blick auf diese Medien zu werfen. Und nicht zuletzt bezieht sich ja auch Antifa-Recherche zu einem Teil auf genau diese rechtsextremen Medien. Nicht zuletzt versuchen Rechte aber auch, über Informationsplattformen bzw. rechtsextreme Medien gegen Öffentlichkeiten zu schaffen, in der rechtsextreme Autorinnen vermeintlich alternative Erzählungen verbreiten können und dadurch eine spezielle Sicht der Wirklichkeit konstruieren und auch Deutungsmacht erlangen können. Das bedeutet vor allem auch, dass sie versuchen, ihre Sichtweisen zu bestimmten gesellschaftlichen Problemlagen, rechtsextremen Sinnstiftungen zu versehen oder in ihrem Sinne so umzudeuten, dass langfristig rechtsextremer Ideologie entsprechende Problemlösungen attraktiver werden. Ja, und keine unbedeutende Rolle, wie so oft, spielt dabei die FPÖ, die auch in der wissenschaftlichen Debatte als Vorbild rechtspopulistischer bzw. wir würden sagen rechtsextremer Medienarbeit fungiert, weil sie nämlich über die letzten Jahre und Jahrzehnte eine ganze Bandbreite von eigenen Kommunikationskanälen aufgebaut hat und daher nicht mehr so stark auf Berichte in etablierten Zeitungen, Rundfunksendern etc. angewiesen ist. Zu nennen wäre hier beispielsweise das offizielle Parteiblatt, die Neue Freie Zeitung, FPÖ-TV, aber auch ihre Facebook- und Twitter-Channels. Und darüber hinaus gibt es ja auch noch zahlreiche FPÖ-nahe Medien, wie beispielsweise zur Zeit oder auch der Wochenblick. Ja, und ich habe es auch schon mehrfach angesprochen, dass die extreme Rechte auch immer wieder versucht, unter den Schlagworten Systemmedien oder Lügenpresse klassische Medien zu diskreditieren. Und dabei bedienen sie nicht selten auch die Erzählung vom angeblichen zunehmenden Vertrauensverlust in den öffentlich-rechtlichen wie auch die etablierten privaten Medien. Und hier kann man ganz gut gegenargumentieren, weil nämlich wissenschaftliche Studien das nicht bestätigen können, dass Qualitätsmedien an Glaubwürdigkeit eingebüßt hätten, sondern dass dieses Argument vielmehr von der extremen Rechten immer wieder eingesetzt wird, um die eigene Glaubwürdigkeit zu steigern. Und in den damit verbundenen Diskussionen geschieht in der Regel gleich mehreres, nämlich einerseits wird unter dem Deckmantel vermeintlicher Medienkritik den Qualitätsmedien einerseits vorgeworfen, dass sie als gleichgeschaltete Medien unter Anführungszeichen Propaganda betreiben würden, weil sie im Sinne einer Einheitsmeinung die Meinung der Herrschenden unter Anführungszeichen vertreten würden und dadurch auch reproduzieren. Und im Hintergrund schwingt da immer mit, dass es zu einer bewussten Aussparung oder Verheimlichung von bestimmten Informationen ganz im Sinne des Systems, also zu einer vermeintlichen Zensur, was gesagt werden dürfe und was nicht, kommen würde. Und da gesellt sich dann auch nicht selten der Vorwurf der politischen Korrektheit hinzu, die ebenfalls dazu führe, dass bestimmte Themen nicht angesprochen werden dürften. Und ja, nicht zuletzt auch ein wiederkehrendes Moment sind antikommunistische Ressentiments, wo unter den Schlagworten Rotpresse oder Rotfunk das Bild gezeichnet wird, das hier in Anlehnung an realsozialistische Länder Umerziehung über die Medien betrieben werden würde. Ja, und zusammenfassend kann man sagen, dass sich hinter diesen Diskreditierungsversuchen letztlich nichts anderes verbirgt als der Versuch, über die Verbreitung von Verschwörungsmythen Misstrauen zu säen und kritischen Qualitätsjournalismus sowie journalistische Mindeststandards zu delegitimieren und sich dadurch auch selbst gegen Kritik zu immunisieren. Und wenn man sich das genauer anschaut, die Vorwürfe, die rechte Medien so an den Qualitätsjournalismus haben, dann stellt man eigentlich ziemlich schnell fest, dass viele der von Rechtsextremen beanstandeten Aspekte großteils auf sie selber zutreffen. Und rechtsextreme Medien tatsächlich Propaganda betreiben, im Dienst ihrer eigenen Ideologie und selten Wert legen auf Sorgfaltspflicht, Objektivität, Kontroversialität oder Ausgewogenheit und noch viel weniger sind Bemühungen erkennbar, zu einer respektvollen demokratischen Gesellschaftsstruktur beizutragen. Im Gegenteil finden sich häufig Pauschalisierungen bestimmter Personengruppen, Diskriminierungen in Form von Abwertungen, Stereotypisierungen etc., die vorgeblich als freie Meinungsäußerung präsentiert werden. Ja, ich gehe dann, wie ich schon eingangs erwähnt habe, auch auf rechtsextreme Medien in Österreich ein und versuche, die so ein bisschen zu systematisieren und insbesondere auch Blick darauf zu werfen, wie sich die rechte Medienlandschaft modernisiert hat. Und hier ist vor allem auffallend, dass nicht nur ein stetiger Zuwachs von rechtsextremen Medien zu verzeichnen ist, sondern dass sich in dieser Landschaft auch immer mehr Medien finden, die versuchen, ihre politische Ausrichtung ein Stück weit zu verschleiern und sich da dahinter die Strategie erkennen lässt, sich mehr als Mainstream, also als am rechten Rand angesiedelt zu präsentieren, um somit auch neue Zielgruppen zu erreichen. Und das kann durchaus auch, würde ich meinen, als Teil einer Normalisierungsstrategie bewertet werden, über die versucht wird, rechtsextreme Deutungen als selbstverständlich und legitimen Teil des demokratischen Meinungsspektrums zu etablieren.

Ja, so viel mal zu meinem Beitrag über Rechtsextremismus und Medien und die Einführung. Ein weiterer Beitrag von Bernhard Weidinger entwickelt grundlegende Überlegungen zum journalistischen Umgang mit Rechtsextremismus. Und die Aspekte, die er da behandelt, sind unter anderem die Frage der Auswahl berichtenswerter Ereignisse, die angemessene Benennung des Gegenstandes, aber auch das Wie der Berichterstattung. Und in letztgenannter Hinsicht erwähnt er hier vor allem auch den Alarmismus, die Dämonisierung, die Übernahme von Selbstinszenierungen sowie das zur Verfügung stellen von Bühnen. Und warnt davor, diese Fallstricke sozusagen zu verfolgen. Nicht zuletzt behandelt er dann aber auch indirekte journalistische Beihilfen für die extreme Rechte, wie beispielsweise die Mitwirkung an einer Politik der Angst oder auch die Übernahme ihrer Rahmungen von gesellschaftlichen Problemen. Damit setzt sich Bernhard Weidinger in ungewollte Komplizenschaft über gängige Fallstricke in der medialen Bearbeitung von Rechtsextremismus auseinander. Im Text von Markus Sulzbacher, der Stille Pakt, zeigt er am Beispiel des ehemaligen österreichischen Vizekanzlers und FPÖ-Chefs Heinz-Christian Strache und den Identitären die Diskussion nach, die zum Alltag vieler Journalistinnen gehört, nämlich die Gratwanderung zwischen Aufklärungsarbeit und der steten Gefahr, zu Erfüllungshilfinnen zu werden. Brigitte Beiler setzt sich in ihrem Beitrag Provokationen, Ängste und Katastrophen, das rechtsextreme und rechtspopulistische Spiel mit den Medien, vor allem ausgehend von dem Großwerden von Jörg Haider, damit auseinander, wie Medien gezielt für die Verbreitung von rechtsextremer Politik benutzt werden, sei es durch bewusste Provokationen, aber auch das Aufgreifen und Schüren von Unsicherheiten und Ängsten, die es der extremen Rechten dann ermöglichen, sich als Retterfiguren zu inszenieren. Und diese Strategie der Ausnutzung der medialen Berichterstattung verfolgt nicht nur die FPÖ, sondern auch andere rechtsextreme Gruppen wie die Identitären. Da sind wir dann auch schon bei meinem zweiten Beitrag in die mediale Debatte eindringen, identitäre Selbstinszenierungen und ihre Rezeption in den Medien, wo ich versuche, nochmal nachzuzeichnen, wie die Identitären nicht zuletzt durch Beihilfe der Medien groß geworden sind, was da auch oftmals falsch gelaufen ist, wie rechtsextreme Kommunikations- und Medienstrategien der Identitären aussehen. Und im zweiten Teil gebe ich dann auch noch mal eine Einschätzung zu den aktuellen Entwicklungen der Identitären, nämlich Untergangster im Untergang, und versuche ja sozusagen die Frage zu beantworten, was man aus den Fehlern lernen kann, die da vonstatten gegangen sind in dem Großwerden der Identitären und der Beihilfe von den Medien. Irgendrit Brodnik geht in die rechte Eroberung des Cyberspace auf die frühe Hoffnung in das demokratische Potenzial des Internets ein und zeigt, dass im Widerspruch dazu gerade die extreme Rechte online vorprischt und neue Kanäle als Möglichkeit des Wachstums nutzt. Und sie diskutiert dann auch noch die Sinnhaftigkeit von Deplatforming und die Frage, wie rechtsextreme AkteurInnen von den Mechanismen digitaler Plattformen profitieren können und wie die Bedeutung von mehr Transparenz von kritischer Berichterstattung aussehen könnte. Den nächsten Beitrag hat Florian Zeller verfasst. Er setzt sich mit Verschwörungsmythen in den Medien auseinander und der Unmöglichkeit bzw. Möglichkeit der Berichterstattung und weist darauf hin, dass sich Journalistinnen selbst oftmals in einer schwierigen Position wiederfinden, weil sie ja selbst auch als Teil einer Medienverschwörung konstruiert werden. Und er versucht, seinen Beitrag aufzuzeigen, wie in Anbetracht dieser Schwierigkeit Berichterstattung aussehen könnte.
Ein weiterer Beitrag von Fabian Schmidt zum Thema zwischen Einhegung und Drohungen, rechtsextreme Umgangsformen mit Journalistinnen, setzt sich damit auseinander, wie ich auch schon mehrfach erwähnt habe, dass Journalistinnen sich in einer schwierigen Position wiederfinden, nämlich dass sie einerseits Angriffen auf ihre Person, weniger jedoch auf ihre Arbeit ausgesetzt sind und sich in den letzten Jahren die Anzahl von Artikeln, die sich diffamierend über Journalistinnen geäußert haben, deutlich gestiegen ist und im Widerspruch dazu aber Rechtsextreme den Wunsch verfolgen nach positiver Berichterstattung. Und dabei wird auch nicht selten versucht, Journalistinnen direkt anzusprechen oder mittels vorgeblich sachlicher Debatte einzubinden. Genau, und auf diese Schwierigkeiten geht Fabian Schmidt in seinem Beitrag ein.

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1: Ja, das wäre es jetzt mal sozusagen mit der Vorstellung von zwei Dritteln des Buchs. Als nächstes folgen die Beiträge von Bianca Kempf und Mariah Zimmermann. Und da möchte ich das Wort also zunächst an Bianca übergeben, die ihren Beitrag vorstellen wird.
2: Genau, also wie die Judith eh gerade schon meinte, beziehungsweise kurz auf der Folie zu sehen war, in meinem Beitrag geht es eben über Sexismus in der Berichterstattung, über Recht Frauen. Wobei da der Fokus des Beitrags vor allem eben die textlich-mediale Darstellung rechter bis rechtsextremer Frauen dezidiert in der Politik war, und zwar im deutschsprachigen Raum bzw. in Österreich. Und konkret habe ich mir da die journalistische Berichterstattung über Philippa Strache angeschaut, und zwar im Zeitraum von Ende 2017 bis so in etwa Anfang Herbst 2020. Also eben genau der Zeitraum, wo es in Österreich die türkisblaue Regierung gab, beziehungsweise dann anschließend auch Ibiza und die damit verbundenen Nachwirkungen. Genau, und der zweite Aspekt, der da auch immer wieder vorkommt, ist eben Journalismus als vermeintlich objektiver Medienproduzent und dessen Einfluss auf die Normalisierung rechter bis rechtsextremer Ideologien. Und da schneide ich dann auch nochmal an, kurz, aber doch eine recht grundsätzliche Frage, über die man durchaus auch nachdenken kann und soll, und zwar die abnehmende Wichtigkeit journalistischer Textproduktion, gerade im Kontext von Social Media und damit verbundener Veränderungen. Das wird aber hier und auch im Beitrag den Rahmen sprengen. Genau, aber nur kurz dazu. Genau, der Kontext von meinem Beitrag ist zum einen eben antifeministischer Backlash, der sich seit spätestens Anfang der 2000er Jahre beobachten lässt. Um da ein paar Beispiele zu nennen, beziehungsweise ein paar aktuelle Beispiele: Abtreibungsverbot in Polen, das Verbot der Gender Studies als Studium in Ungarn, in Österreich zum Beispiel wären Türkis-Blau unter anderem die Kürzung der Förderungen für diverse feministische Vereine und auch Frauenhäuser. Genau, und eben Medien befördern diese anti- und postfeministischen Tendenzen zusätzlich. Mit Postfeminismus ist die Annahme bzw. die Vorstellung gemeint, dass quasi eh schon alles erreicht worden wäre hinsichtlich Gleichberechtigung und dadurch eben auch aktuelle und vergangene feministische Forderungen vermeintlich obsolet sind, und dadurch werden sie halt auch delegitimiert. Und der Journalismus ist eben da keine objektive Beschreibung einer Wirklichkeit oder einen Teil davon, sondern trägt bis zu einem gewissen Grad zu dessen Konstruktion bei, die dann wiederum zur Produktion, Reproduktion und Stabilisierung spezifischer Geschlechterverhältnisse beiträgt. Was ich dann vor allem in meinem Beitrag problematisiere, ist eben auch die Konstruktion und dann die Reproduktion des Bildes der vermeintlich unpolitischen Frau, das ja gerade auch im deutschsprachigen Raum eine gewisse Kontinuität hat, zum Beispiel eben, dass bis in die 1990er Jahre hinein weibliche Täterinnenschaft im Nationalsozialismus nicht bis kaum benannt wurde und teilweise sogar auch die feministische Geschichtswissenschaft da ihre Schwierigkeiten damit hatte. Zweites Beispiel wäre die journalistische Berichterstattung über Beate Zschäpe, die Rechtsterroristin, eben im Rahmen des NSU-Prozesses, wo sie eben als Mitläuferin und Liebhaberin betitelt wurde. Und da gibt es übrigens eine auch schon 2011 erschienen und darüber hinaus eine sehr gute Analyse und Kritik des Forschungsnetzwerkes Frauen und Rechtsextremismus. Das kann man online auf deren Website nachlesen. Zahlt sich aus. Genau, drittes Beispiel wäre die identitären Poster-Girls, also dass eben auch da bei den Frauen, die bei den Identitären involviert sind, eben nicht oder zunächst beziehungsweise selten deren rechtsextreme Ideologien kritisiert werden, sondern dass sie eben zunächst einmal aufgrund ihrer Äußerlichkeiten ins mediale Blickfeld geraten sind. Und das bedeutet in der Konsequenz, eben auch ein Verkennen der Notwendigkeit von Frauen für das Funktionieren von Rechtsextremismus und in weiterer Folge eben dann eine Unsichtbarmachung und letztlich eine Normalisierung rechtsextremer Ideologien. Ja, und dann habe ich euch aus meinem Beitrag da zwei Zitate rauskopiert, die eben aus meiner Recherche bezüglich Philippa Strache, die ich da gefunden habe. Und da ist der Kontext eben Post-Ibiza, beziehungsweise dann auch die daraus resultierten Neuwahlen im Herbst 2019. Und da hat eben das Luxemburger Tageblatt im Juni 2019 ganz kreativ geschrieben: FPÖs Next Topmodel, Ibiza-Skandal verschafft Straches Ehefrau Karriereschub. Oder dann eben zwei Wochen vor den Wahlen im 2019 war im Fokus zu lesen, neben ganz viel anderem Blödsinn. Schließlich ist das blonde Ex-Model, das alle sexistischen Vorurteile zu bestätigen scheint, die Ehefrau des gestürzten ehemaligen FPÖ-Chefs Heinz-Christian Strache. Genau, und worauf ich damit eigentlich hinaus will, sind eben genau die Gefahren der Relativierung. Und da sei zuerst einmal angemerkt, für manche von euch vielleicht eh wenig überraschend, ich will es trotzdem sagen, und zwar, dass die sexistische Berichterstattung sich nicht nur auf herkömmliche Boulevardmedien beschränkt, also Kronenzeitung, Heute, Österreich, was weiß ich, sondern ebenso bei vermeintlich kritischen bzw. linksliberalen Medien wie dem Falter oder dem Standard anzutreffen war. Eine weitere Erkenntnis, die ich da in dem Beitrag festgehalten habe, war eben, dass die Reduzierung auf Oberflächlichkeiten und Körperlichkeiten bei Frauen umso stärker ist, wenn es sich dabei PolitikerInnen handelt. Da muss man auch dazu sagen, dass im österreichischen Persönlichkeitsrecht das so festgehalten ist, dass aufgrund der Position als PolitikerIn man prinzipiell mehr Aufmerksamkeit und dadurch auch Kritik aushalten muss. Bedeutet in der Konsequenz aber, dass die Darstellung weggeht vom politischen Inhalt hin zur reinen Form. Und genau, damit würde ich jetzt auch meinen Teil mit einem Appell schließen, und zwar eben die Notwendigkeit, gerade auch für den Journalismus und seine Gegenstände, vor allem, wenn man es halt ernst damit meint, zur inhaltlichen Kritik, also eben rechte Politikerinnen als politisch handelnde Subjekte wahrzunehmen und sie genau auch auf der Ebene zu kritisieren.

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2: Vielleicht kurz zu Prozesssupport. Wir haben es gegründet 2014 anlässlich des Fluchthilfeprozesses und wirklich explizit dafür uns halt einfach auch überlegt, was wir tun, um für diesen Prozess Öffentlichkeitsarbeit zu leisten. Denn 8 Geflüchtete, die Teil des Refugee-Protest-Camps Vienna waren, haben sich damit konfrontiert gesehen, wegen einer kriminellen Vereinigung als Schlepper angeklagt zu werden, waren sehr lange Untersuchungshaft. Und wir haben uns dann ziemlich schnell überlegt, okay, wir müssen eine Öffentlichkeitsarbeit machen. Und dann einfach durch die Arbeit dort im Gericht, aber auch die Arbeit dann außerhalb des Gerichtssaals, haben wir immer starke Bezüge zu Themen, die abseits des Gerichtssaals passiert sind. Also das heißt, Menschen, die selbst Fluchterfahrung hatten, haben halt sind wegen Schlepperei angeklagt, haben Fluchterfahrungen, die sie in dem Gerichtsverfahren zum Beispiel nicht ansprechen konnten. Und wir haben zum Beispiel versucht, das in unsere Berichterstattung irgendwie mit einpflegen zu lassen. Das heißt, seitdem sind unsere Schwerpunkte vor allem auf die Kriminalisierung von Migration, aber auch Lebensrealitäten und Protesten. Also das ist ganz klar, dass wir auch immer wieder Genossinnen begleiten, die nach einer antifaschistischen Demonstration vor Gericht stehen. Deswegen auch explizit auch immer wieder das Thema Polizeigewalt, was sich dann auch vor Gericht dann wieder zeigt, inwieweit dann Polizistinnen vor Gericht und auch im Ermittlungsverfahren teilweise lügen oder auch die Wahrheit verdrehen und auch wie sie antifaschistische Proteste sehen, spielt immer eine große Rolle. Und das sehen wir dann auch immer in der Medienberichterstattung zu den einzelnen Verfahren, dass die Perspektiven der Betroffenen, in dem Fall dann Angeklagten, dort zum Beispiel auch nicht sichtbar sind. So, der nächste Punkt wäre die Nicht-Thematisierung von Diskriminierungsmechanismen. Das heißt zum einen halt die Diskriminierung, die im Justizsystem selbst sind. Also ganz klar vor allem der Rassismus, der sehr stark dort auch von den Prozessbeteiligten gepflegt wird. Aber auch die Nicht-Thematisierung, dass halt solche Diskriminierungsmechanismen ja auch dafür sorgen, dass Menschen länger in Untersuchungshaft sitzen, dass gewisse Menschen natürlich wegen gewissen Delikten eher vor Gericht stehen oder eine außergerichtliche Einigung nicht vorher stattfindet. Dann die Bagatellisierung von Rechtsextremismus, rechter, rassistischer und antisemitischer Gewalt. Das ist auch der Schwerpunkt unseres Buches, was eigentlich uns immer dort auch deutlich wird, dass die Perspektiven der Betroffenen zum einen im Gerichtsprozess kein Teil sind und dann natürlich auch in der Berichterstattung nicht. Unser Anspruch ist immer, wenn es möglich ist, die Betroffenen dort mit einzupflegen und mit ihnen gemeinsam eine Kritik zu formulieren. Ich habe mich dann damit auseinandergesetzt, was so eine kritische Prozessberichterstattung eigentlich so bedeuten kann. Da möchte ich nochmal darauf verweisen, dass es natürlich jetzt keine, ich habe den Text zwar allein

Gericht standen und als Schlepper kriminalisiert wurden. Dann das Klassische ist halt auch so, dass oft, wenn es um rechte, rechtsextreme Gewalt geht, man von einer Einzelfallerzählung wieder ausgeht. Das heißt, die Delikte nie zusammendenkt, immer die Dimension dahinter außer Acht lässt. Teil für uns ist auch natürlich die Kritik an den staatlichen AkteurInnen, weil natürlich die Teil des Problems sind, das sollte man auch ganz klar benennen können. Vorangegangene Ermittlungen sorgen dafür, dass wir vor Gericht genau dann das Bild sehen, was wir dann auch kritisieren. Das heißt, natürlich fängt es nicht erst im Gerichtssaal an. Unsere Aufgabe ist auch kontinuierlich zu dokumentieren. Das heißt, wir sitzen vom ersten bis zum letzten Prozesstag da und schreiben mit. Das machen die meisten Medienvertreterinnen nicht, aber das ist halt auch nachvollziehbar, weil welche Medienhäuser können sich schon leisten, Menschen wochenlang in Gerichtsprozesse sitzen zu lassen. Genau, das heißt, da wäre halt einfach auch mehr Kontinuität einfach wünschenswert, weil meistens dann am zweiten, dritten Tag dann doch irgendwie die Informationen kommen, auf die man schon länger wartet und auch die Beschuldigten oder Zeuginnen sich ja auch in den Laufe des Verfahrens immer wieder anders verantworten zum Beispiel. Wichtig, und das gilt natürlich wie vieles einfach auch für alle anderen journalistischen Arbeitsbereiche, ist die eigenständige Recherche und die tiefergehende Auseinandersetzung, vor allem aber auch in dem Fall mit den Grenzen und den Mechanismen des Rechtsstaates. Das heißt, natürlich sind wir uns vorher, bevor wir ins Gericht gehen, bewusst, dass der Rechtsstaat da nicht irgendwelche Probleme löst und dass halt auch die Grenzen der Berichterstattung damit in Verbindung gesetzt werden, dass der Rechtsstaat halt ein sehr klar gefasstes Ziel hat und das ist meistens dann die Anklageschrift, die vorgibt, worum es geht und worum halt nicht. Dann noch sehr zentral ist halt die Verstrickung der rechten Gruppierungen und das sage ich jetzt nicht überraschend, ist Österreich ein sehr kleines Land, rechte Gruppierungen, Einzelpersonen sind sehr gut vernetzt und auch das muss thematisiert werden, weil das ist halt die eher strukturelle Gefahr und Gewalt, für die man einfach auch warnen muss. Sonst, ja, das hatten geht vor allem dann auch der Beitrag der Antifa-Recherche dann im Buch darauf ein, dass wir die Arbeit von der antifaschistischen Initiativen einfach auch aufgreifen, aber auch auf diese verweisen. Das heißt, das sehen wir halt schon so, wenn sehr viele Medien dann über die Hintergründe von solchen Prozessen berichten, greifen sie oft auf Recherchen zurück, die wir eigentlich vorher in den Antifa-Blogs gesehen haben. Und das wäre halt einfach auch fair und notwendig, dass man da kooperiert und die Quellen auch nennt. Dann habe ich so ein paar Strategien versucht zu formulieren. Bin dann eh gespannt auf Diskussionen in den nächsten Monaten dazu, weil ich glaube, das ist natürlich nicht alles. Aber was uns halt immer wieder aufgefallen ist, dass das ganz Klassische, die bewusste Selbstinszenierung, die Beschuldigte vor Gericht haben, ihre Verharmlosungsstrategien, die sie einfach an den Tag legen, die kann man nicht unkommentiert lassen. Wir müssen denen etwas entgegensetzen. In Gerichtsprozessen ist es so, wenn du Beschuldigte bist, dann hast du das Recht zu lügen, du hast das Recht zu schweigen, du hast einfach die Bühne dort, um einfach deine Story zu erzählen. Das heißt, wenn rechtsextreme Personen vor Gericht stehen, dann ist das, was sie aussagen, meistens der zentrale Punkt. Das heißt, viel mehr passiert da nicht, dann werden noch Zeugen gehört, aber die erste und auch die letzte Stimme, die gehört wird, sind einfach die rechtsextremen Angeklagten. Und wenn man das nicht irgendwie kontextualisiert, das kommentiert, dann bleibt halt genau diese Verharmlosung von, also ich bin kein Nazi und ich habe das ja so nicht gemeint, einfach ja unkommentiert da und das ist halt einfach gefährlich, weil sie nutzen diese Bühne ja genauso wie in allen anderen Bereichen und da müssen halt vor allem Medien aufpassen, weil bei Prozessberichterstattung ist es oft so, dass man einfach nur über das berichtet, was Angeklagte sagen und das ist in dem Fall halt wirklich gefährlich. Die O-Töne führen ja dann auch dazu, dass man die politischen Inhalte, sagen wir, bei Wiederbetätigung ja auch immer wieder reproduziert. Und ich sehe es nicht zielführend, wenn man dann immer wieder zum Beispiel Holocaust-leugnende Aussagen immer wieder in die Medien schreibt und sie damit ja noch mehr Reichweite bekommen zum Beispiel. Wichtig ist halt auch, die politische Gesinnung, das Umfeld der Beschuldigten offen zu legen, auch wenn sie nicht verfahrensrelevant sind. Da kann man halt einfach schauen, wer so im Gerichtssaal zum Beispiel sitzt oder warum, wer auch nicht da sitzt. Wer solidarisiert sich mit den Angeklagten oder wo waren sie vorher oder gerade aktiv? Das sind Sachen, die man vor allem durch antifaschistische Rechercheplattformen ziemlich schnell auch rausbekommt. Wichtig

Halt bei solchen politischen Delikten, die wir beobachten, rund um das Verbotsgesetz, sind ja immer die Tatmotivationen. Also was meine ich damit? Wenn es um Wiederbetätigung geht, dann geht es natürlich auch darum, dass die Person sehr davon überzeugt ist, dass die nationalsozialistische Propaganda ja auch irgendwo hinführt. Das heißt, die Propaganda hat auch immer was damit zu tun, dass die Person natürlich dieser Ideologie verfallen ist. Also das heißt, dass das, was den Geschworenen auch immer versucht wird zu vermitteln und die Beschuldigten halt immer versuchen zu relativieren und sich halt als total unpolitisch oder maximal politisch interessiert. Und oft, das sehen wir auch einfach, naja, ich bin ja eigentlich bei der FPÖ, das heißt immer wieder diesen Bezug zum parlamentarischen Arm, also die FPÖ zu ziehen, weil die sind ja einfach politisch legitimiert und so halt einfach zu relativieren und zu entpolitisieren, warum sie eigentlich vor Gericht stehen und was der Zusammenhang dahinter ist. Wichtig ist auch die vorhandene systematische Gewaltbereitschaft deutlich zu machen. Das heißt, wegzugehen von den einzelnen Delikten, die angeklagt sind, sondern wirklich auch darüber zu berichten, was im Zusammenhang damit steht, was zum Beispiel diese Taten ausgelöst haben. Das heißt, auch selbst zu recherchieren, ob es Betroffene gibt oder wie die Zivilgesellschaft oder linke Gruppierung zum Beispiel damals darauf reagiert haben. Die Perspektiven der Betroffenen aufzeigen, kann man gar nicht oft genug sagen. Prinzipiell ist es so, dass wir in Deutschland ja zum Beispiel Nebenklagevertreterinnen haben für gewisse Prozesse. Das haben wir in Österreich nicht in dem Ausmaß. Das heißt, wenige Betroffene sind sowieso Teil von Gerichtsprozessen in Österreich. Und wenn, das haben wir leider auch oft gesehen, dann werden sie nicht ernst genommen, werden oft teilweise wieder retraumatisiert oder auch vom Gerichtsbeteiligten rassistisch oder antisemitisch ja, beleidigt. Auch das sind Sachen, die Medien eigentlich kanalisieren müssen, in Absprache natürlich mit den Betroffenen. Vor allem, wenn man diesen Betroffenen nicht glaubt, sollte man sich einfach auch bewusst sein, dass dieses kollektive Wissen der marginalisierten Gruppen, vor allem zu rechter, rassistischer und auch antisemitischer Gewalt, einfach wieder aus dem Diskurs ausgeschlossen wird. Und da empfehle ich vor allem die Auseinandersetzung rund um den NSU-Prozess. Da gibt es sehr viele Gruppen, die mit den Betroffenen dort einfach sehr viel Aufklärungsarbeit geleistet haben. Ich habe das Gefühl, in Österreich sind wir dann noch ein bisschen, haben wir dann noch ein bisschen Aufholbedarf, was einfach auch den Umgang mit rechter, rassistischer Gewalt vor Gericht und den Erwartungen an Gerichte bedeutet. Das heißt, ich habe das Gefühl, dass in Österreich ziemlich, als wenn Personen verurteilt sind, sind wir uns einig, okay, die war es. Wenn die Person freigesprochen wurde, dann war sie es halt nicht. Und deswegen haben wir auch kein Problem mit der. Also ganz klassisch, weil halt vielleicht der Fall der Identitären sind freigesprochen worden und sie hören nicht auf zu reproduzieren. Ja, wir sind eh freigesprochen. Das ändert halt nichts an ihrer menschenverachtenden Ideologie und dass sie einfach auch auf der Straße bekämpft gehören. Und ich glaube, das ist in Österreich nochmal stärker, dieser Rechtsstaat-Glaube, wo wir halt einfach auch kritisch hinterfragen müssen, was eigentlich auch so ein Freispruch bedeuten kann für die Szene. Das sind halt Sachen, wo man halt einfach auch recherchieren kann, weil rechte Strukturen untereinander ja dann auch so gut vernetzt sind, dass sie sich dann doch auch darüber austauschen oder halt auch oft dann in den Gerichtssälen auch auftauchen. Rassismus im Gerichtssaal wird von staatlicher Seite eigentlich nie thematisiert und wird eigentlich vielmehr noch reproduziert. Ich sehe das vor allem, wenn wir Suchtmittelgesetzprozesse zum Beispiel beobachten. Sobald Betroffene durch das Wort Rassismus einfach auch nur versuchen anzusprechen, führt das zu, ja, wie sagt man das denn nett, werden sie zusammengeschrien und mir fehlen immer die Worte, wenn ich an solche Sachen denke. Also das ist ein Zustand, wo es auf jeden Fall mehr solidarische Prozessberichterstattung und Beobachtung in den Gerichten halt auch braucht, weil wir sehen zwar so große Fälle wie vielleicht gegen Identitäre oder die Europäische Aktion, aber es gibt tagtäglich Prozesse, wo wir eigentlich viel mehr hinschauen sollten und auch solidarisch vor Ort sein sollten. Mein Fazit ist vielleicht auch nicht sehr überraschend, aber strafrechtliche Bestimmungen können rechtsextreme, rassistische und antisemitische Gewalt nicht verhindern. Das wäre ein Irrglauben und da würden wir es uns auch ein bisschen zu einfach machen. Es braucht halt trotzdem eine nicht nur journalistische Auseinandersetzung und auch mit den Gerichtsprozessen, weil ich glaube, da können wir als Aktivistinnen, als Antifaschistinnen einfach auch anderen Medienschaffenden Informationen zur Verfügung stellen und ja einfach auch zu einer besseren Berichterstattung beitragen. Und deswegen finde ich es auch so toll, dass dieser
Sammelband jetzt endlich erschienen ist, weil wir seit Jahren immer wieder dieselben Probleme aufzeigen und jetzt zumindest den Leuten ein Buch in die Hand geben können. Denn wenn wir nicht einfordern, dass man den entpolitisierten und bagatellisierten Verteidigungsstrategien der Nazis vor Gericht und ihren Selbstinszenierung immer wieder, wenn wir denen nicht entgegensetzen, dann werden es die anderen Medien halt auch nicht machen. Das heißt, ich bin da immer für, wir zeigen es, wir sind mit ein gutes Vorbild und versuchen irgendwie da einfach auch ein bisschen mehr unser Wissen auch weiterzugeben. Wichtig auch immer die Kontexte des mit zu beachten, die halt abseits von dem, was gerade in dem Gerichtsprozess passiert, sei es einfach, wer ist im Gerichtssaal, sei es, wer sind die VerteidigerInnen, wer solidarisiert sich mit den Personen oder warum sind gewisse Personen zum Beispiel nicht vor Gericht, also ganz viele Sachen, die man dann zum Beispiel auch in einem kollektiven Rahmen einfach auch diskutieren sollte, was sind die Leerstellen, die auch in dem Gerichtsprozess oft nicht benannt werden. Was wir auch schon seit Jahren fordern, ist die Kontinuität in der Berichterstattung. Und da meine ich explizit, mir reicht es nicht, wenn ich in einer Abmeldung bekomme, schon wieder der nächste Waffenfund und das als Einzelfall dasteht und wir nicht mitbekommen, wie die Ermittlungen laufen, ob es ein Verfahren gibt, wann die Verfahren sind, weil die sind oft einfach auch schlecht ausgeschrieben und sind die Urteile dann im Nachhinein rechtskräftig. Also wir brauchen eine Berichterstattung, die von Anfang an dran ist. Ich weiß nicht, wie viel der Waffenfund in den nächsten Wochen wiederkommt, aber wir brauchen Kontinuität. Wir brauchen viel mehr Medien, die sich genau diesem Thema verschreiben und das halt auch wirklich explizit benennen, dass es dort einfach keine Einzelfälle mehr sind. Wir brauchen nur nach Deutschland schauen, wie lange es dort gebraucht hat, bis die Leute aufgewacht sind, um zum Beispiel rechten Terror zu benennen. Ich glaube, Österreich muss da einfach aufholen. Und ich glaube, was da auch wichtig ist, ist die präzise Benennung und Sichtbarmachung dieser Ausprägung. Das heißt, ganz klar weg von dieser Hufeisentheorie, aber auch ganz klar zu benennen, wenn es um rechtsextreme oder neonazistische Gewalt geht. Und das halt auch abseits davon, ob es jetzt Verurteilungen gibt oder nicht, weil die Deutungshoheit kann man auch außerhalb des Gerichtsprozesses, das heißt in der Medienberichterstattung, in unserer politischen Arbeit, die Deutungshoheit hat ja nichts damit zu tun, wie Gerichte oder Geschworene sich entscheiden. Und jetzt zum Schluss, dann bin ich auch fertig. Ich sehe die Arbeit von uns allen immer als Teil eines gemeinsamen gesellschaftlichen Kampfes gegen Rechtsextremismus, Rassismus und Antisemitismus. Das heißt, der Kampf, der ist halt auf so vielen Ebenen, aber er ist immer gemeinsam.

0: Ja, danke euch beiden auch für die umfassenden Einblicke in eure beiden Beiträge und die damit verbundenen Analysen. Und ihr habt ja auch beide sozusagen mit Appellen auch nochmal geendet, was man besser machen könnte oder anders machen könnte. Also auch davon gibt es in dem Buch recht viel Denkanstöße, Anregungen etc. Ich werde jetzt noch ganz schnell die letzten vier Beiträge vorstellen. Ja, nach dem Beitrag von Mariah folgt einer von Matthias Lichtenwagner mit dem Titel Kooperation, Kontrolle, Korrektiv, Journalismus, Polizeiarbeit und NS-Wiederbetätigung. Und er versucht in dem Beitrag herauszuarbeiten, warum in der Berichterstattung über Rechtsextremismus und NS-Wiederbetätigung manchmal eine kritische Distanz zur Polizei und deren Angaben nötig ist. Und er versucht aufzuzeigen, dass die Polizei eben keine neutrale Instanz ist, sondern vielfach auch Akteurin und der Polizeiapparat und seine Vertreterinnen auch primär die Performance und dahingehende Vorgaben der Politik im Blick haben. Und das macht er fest anhand von zwei Beispielen. Den Beitrag Gretchenfrage Antifa zum ambivalenten Umgang von Journalistinnen mit Antifa-Recherchen hat Mariah schon erwähnt. Der stammt von antifaschistischer Recherche Graz und Dirk Müllner. Und in dem Beitrag zeigt Antifa-Recherche Graz auf, dass der Umgang von JournalistInnen mit Antifa-Quellen höchst ambivalent ist, weil einerseits Informationen von AktivistInnen geschätzt und gewürdigt werden und gleichzeitig Antifa-Recherchen sozusagen als Quellen verschwiegen werden in der tagtäglichen Berichterstattung. Und da versuchen Recherche Graz und Dirk Müllner der Frage nachzugehen, wie es dazu kommt und warum das so ist. In dem Beitrag von Andreas Hechler, Beharrliche Bilder, Bildsprache und Rechtsextremismusprävention, kritisiert Andreas Hechler vor allem den TäterInnenfokus in der Bebilderung von Berichterstattung über Rechtsextremismus, wo halt, wie ihr wahrscheinlich auch wisst, oftmals noch immer der Springerstiefel tragende Neonazi vorkommt, obwohl das ein höchst veraltetes Bild ist. Und er versucht halt eben auch aufzuzeigen, was das für Konsequenzen hat, sich immer nur auf die TäterInnen zu fokussieren und die betroffenen Perspektiven komplett draußen zu lassen. Beziehungsweise versucht er auch Alternativen aufzuzeigen, wie anders entsprechende Berichterstattung bebildert werden könnte. Ja, und der letzte Beitrag stammt von Fanny Rasul zur Anatomie rechter Shitstorms. Und sie geht in ihrem Beitrag auf Social-Media-Plattformen, die ja aus unserem Alltag nicht mehr wegzudenken sind, ein. In den letzten Jahren, so zeigt sie auf, hat sich aber die Anzahl von Hasspostings, vor allem auch gegen linke Journalistinnen, Feministinnen etc. gehäuft und auch die Anzahl rechter Shitstorms. Und Beispiele aus der Vergangenheit zeigen, dass es immer noch über Kenntnisse über die Funktion von solchen Angriffen mangelt und diese rechten Angriffen eigentlich immer nach einem simplen, gleichen Muster funktionieren. Und sie versucht aufzuzeigen, wie man sich dagegen zur Wehr setzen kann und welche Handlungsmöglichkeiten es da gibt.
1: Soweit erste Eindrücke aus dem Rechtsextremismus Band 4, Herausforderungen für den Journalismus, herausgegeben von Judith Götz, FIPO und Markus Sulzbacher. Das Buch ist im Mandelbaum Verlag erschienen.

Und damit sind wir am Ende der Sendung angelangt. Von unten hört ihr wieder Mittwoch um 17 Uhr mit dem Nachrichtenmagazin. Bis dahin wünschen wir euch viel Spaß mit dem Programm von Radio Helsinki.

0: So, da sind wir mal wieder nach 2 Wochen Pause. Und heute haben wir Spezialsendung und wir haben Gäste, also wie üblich.
1: Meine Wenigkeit Anna.
2: Meine Wenigkeit der Peter.
0: Nicht so laut, Peter.
3: Ja, meine Wenigkeit den Stefan.
4: Den Florian.
5: Und den Michi.
0: Ja, und nachdem es eine Special-Folge ist, über was reden wir denn heute? Will es einer von euch verraten? Wir reden heute über Eishockey und einen Fanclub. Dann stellt es euch mal vor, weil das ist, überlasse ich dann gern euch.
3: Jo, Fanclub. Und zwar Eishockey-Fanclub Styrian Bastards von, also wir sind der Fanclub vom ATSE Graz. Und da haben wir uns das heute nicht nehmen lassen und eben, wie gesagt, auch einen Spieler mit eingeladen. Und wir werden da heute ein bisschen erzählen, was wir so machen, warum wir das aufgebaut haben und jo, lasst euch überraschen.
0: Das freut mich, weil ich bin ja selber ziemlich Eishockey-Fan. Also daher bin ich schon gespannt.
3: Warum habe ich die dann noch nie in der Halle gesehen?
0: Weil ich immer arbeiten muss. Und wenn nicht arbeitet, sitze ich im Radio.
1: Aber das können Sie ja vielleicht mit Herbst ändern.
0: Yep, maybe.
3: Hoffentlich.
0: Ja gut, dann frage ich mal den Peter und die Anna, was habt ihr so Berührungspunkte noch? Die schnelle?
1: Eigentlich nicht so viel. Ich kriege zwar immer mit, wenn irgendwie so Events sind wie Eishockey-WM, die amerikanische Eishockey-Liga, aber schauen so aktiv tue ich es eigentlich nicht. Außer jetzt bei Olympia habe ich mal ein bisschen reingeschaut, aber sonst nicht wirklich, keine Berührungen mit dem Sport an sich.
0: Gibt ja kein Eishockey-Anime.
2: Sag das nicht, Bernhard, das könnte noch kommen. Also mein Berührungspunkt hat da ist eigentlich vom Stefan her ausgegangen, weil wir sind ja schon ziemlich lang befreundet und du hast mir ja schon früh mit dem Eishockey-Virus ein bisschen anzustecken probiert. Hab auch mit dem ATC Graz schon einiges gemacht. Hab Bildschirmpräsentationen einmal kurzzeitig gemacht und ich wurde sogar mal zu einem Spiel eingeladen von den 99ers, wo ich auch live miterlebt habe, was das für ein Fansport ist. Und deswegen, ja, kenne ich das und ich respektiere den Sport und finde ihn großartig.
0: Ja, es ist ja definitiv ein Fansport. Aber wie setzt eigentlich auf die Idee gekommen, den Fanclub zu gründen, wenn ich das so fragen darf?
5: Ja, das ist tatsächlich durch Zufall entstanden, weil ein guter Freund vom GSC gemeint hat, hey, kommt mal mit, schaut euch einmal das E-Spiel an. Dann sind wir zu oft zu 4, zu 5 da gesessen, haben eine Campingsessel mitgenommen und sind einfach in die Stehplätze, sind wir mit den Campingsessel gesessen. Und irgendwer von uns hat dann mal gemeint, hey, warum gründen wir nicht gleich einen Fanclub? Und er hat gesagt, ja passt, dann gründen wir jetzt einen Fanclub. Und seitdem sind wir, wie wir sind, und geben eigentlich in der Halle immer im Vollgas.
0: Das klingt lustig.
3: Ja, momentan ist es noch ein bisschen mehr Arbeit. Sind wir natürlich im Aufbau. Ja, und das Schöne daran ist, die Spieler vom ATSE feiern das gewaltig. Ist zumindest mein Eindruck. Ich meine, ich weiß nicht.
4: Also da kann ich nur Druck geben, also wir sind unheimlich dankbar, so eine große Fangemeinschaft hinter uns zu haben. Wir sind sogar, also im Viertelfinale haben wir gegen Lustenau gespielt und da haben sie unseren treuen Fans sogar den langen Weg nach Lustenau angetan und haben uns wirklich 60 Minuten lang durchpeitscht und das war wirklich, also es ist einzigartig, solche Fans zu haben. Ich glaube, wir haben auch die einzigen Fans, richtigen aktiven Fans in unserer Liga.
3: Ja, das hört man gerne, das ist ein schönes Lob.
0: Wollte ich ja gerade sagen, das hört man doch ganz gerne. Ja. Ich meine, und ihr habt, das ist Stefan, ich weiß, dass du auch schon lang Eishockey-Fan bist.
3: Richtig, ja.
0: Und du bist dann auch einfach so per Zufall in dem Fanclub gelandet oder hast dir gedacht, ja, ich bin eh fast bei jedem Spiel jetzt mindestens in Graz mal dabei, also steige ich gleich wieder?
3: Angefangen hat es ja bei mir an sich mit den 99ers. Richtig aktiv gehe jetzt die Spiele seit 2013, kannst du sagen. Ja, und jetzt seit ein paar Jahren eben auch, so wie es der Michi eben vorher erzählt hat, auch beim ATSE. Ja, und da war halt ich einer der lustigen Leute, wo wir dann gesagt haben, ja, warum machen wir da wirklich nicht einen Fanclub draus? Jetzt haben wir es ein Jahr lang probiert, wie das laufen würde, wenn wir sagen, wir machen einen. Jetzt haben wir uns dazu entschlossen, das wirklich zu machen, dass wir es offiziell machen. Und wenn jetzt wirklich alles klappt, haben wir noch diese Woche die offizielle Gründung vom Verein. Da warten wir jetzt eigentlich nur mehr auf den Bescheid.
0: Das wollte ich gerade fragen, ihr gründet jetzt gerade einen Verein.
3: Genau.
0: Gut, damit die Zuhörer das auch noch hören.
5: Genau, und auch wenn wir nicht zugelassen werden, wir geben immer gleich Gas, wir sind gleich deppert.
0: Ja, das ist ja schon, wenn wir dann
5: zugelassen ist. Wir werden nichts dran ändern.
3: Wir hassen nicht umsonst Bastards.
0: Ich meine, für mich ist ja das Witzige, mit Vereingründen kenne ich mich noch ziemlich gut aus, was das für ein Mega-Hacken ist, weil bis du dann deine Referenznummer und alles hast und alles so hinhaut.
3: Genau.
0: Absolute Hölle, aber Traum bleiben definitiv, weil...
3: Du, jetzt gibt es kein Zurück mehr.
0: Ja, das sowieso nicht.
3: Das ist schon alles am Laufen. Wir haben jetzt die Leute schon um uns geschaut. Ja, es entsteht sowieso momentan gerade die Homepage von uns. Wen es interessiert zum Beispiel, das wäre www.styrian-bastards.at. Da kannst schon relativ viele Informationen herunterziehen. Ansonsten findet ihr uns auf Facebook. Das einzige Problem ist, man tut sich etwas schwierig, uns wirklich offiziell über Facebook zu finden, weil da ein Wort drinnen ist, was Facebook nicht gefällt.
0: Ah, Facebook mag Bastard nicht.
3: Facebook mag Bastard nicht, nein. Aber man findet uns. Ansonsten über Instagram schauen, da tut es euch leichter, da findet ihr es ganz bestimmt, wenn es so eingibt. Und
0: verstehe ich überhaupt nicht.
3: Gehört zusammen, aber ja. Es funktioniert.
0: Meta, genau. Sage ich dazu nicht.
3: Ja, und was ich in dem Zuge noch gleich dazu sagen möchte, wir machen heuer im Sommer unser erstes eigenes Cornhole-Turnier. Kennt von euch irgendjemand das Spiel?
0: Name schon gehört, selber sonst keine Ahnung.
3: Ja, wie erklären wir das leicht schnell?
5: Das ist ein Brettel mit einem Loch und du musst aus 8 Meter Sackel umwerfen und das Loch treffen.
0: Genau, ah, okay.
5: Ja.
0: Stimmt, das habe ich heute auf deinen WhatsApp-Status gesehen.
3: Ja, der läuft eh schon seit Wochen durch. Ja. Ja. Nein, aber da suchen wir eigentlich noch fleißig Teilnehmer bzw. Teams. Teams auf jeden Fall. Wir brauchen pro Team 3 Personen inklusive Namen. Also wenn ihr Lust habt, meldet euch bitte an bei uns. Das ist einfach Spaß. Und es sind auch Spieler vom ATC dabei und stellen Teams.
0: Mhm. Ja. Wo kann man sich da anmelden?
3: Am besten eben über unsere Seite auf Facebook oder Instagram, da sieht man das eh. Da ist ein Veranstaltungslink, da könnt ihr euch dann anmelden und uns das dann schicken und wir tragen das ein und melden uns dann bei euch für die restlichen organisatorischen Sachen.
0: Na perfekt, weil wenn wir schon beim Radio sind, dann machen wir auch ein bisschen Werbung gleich dafür, nicht?
3: Ja.
0: Das heißt quasi, ihr seid auf allen üblichen Kanälen erreichbar, außer jetzt TikTok.
3: TikTok, für den Mist bin ich zu alt. Da müsste man jemanden einstellen.
0: Willkommen in meiner Welt, weil das verweigere ich auch schon seit Jahren. Chinesische Überwachungs-App, brauche ich nicht. Ja. Es ist aber interessant, dass ihr baut jetzt gerade den Verein, ist jetzt quasi, man jetzt in der Sendung ist es eh klar, jetzt gibt es sowieso kein Zurück mehr, weil was bei Nerd Talk ist, das liegt, das biegt quasi.
3: Genau.
0: Das ist immer schon so gewesen, nicht wahr, Anna? Du warst einmal da und bist jetzt Dauergast. Oder Dauergästin, wie mein Kollege sagen würde. Und na, ich bin schon gespannt, weil wir werden natürlich auch die Sendung, wenn man sie dann nach und nachhören kann, auch eure Links alle dazu schreiben, dass man sie.
3: Ja, bitte.
0: Natürlich euch dann über die Sendung auch findet. Weil das ist schon, wäre schon wichtig, finde ich.
3: Ja, das lasse ich alles zukommen.
0: Definitiv. So, dann die zwei sind so still, stellt doch auch mal ein paar Fragen, weil ich bin ja nicht der einzige Mensch hier im Studio.
2: Was fasziniert euch so sehr am Eishockey?
5: Es ist die schnelle Spielweise. Es ist, ja, es ist die gleiche Frage, warum magst du Fußball, warum magst du Basketball? Das ist einfach, es ist ein geiler Sport.
3: Ich würde das Ganze jetzt sogar noch vertiefen, weil wir ja eh schon sagen, wir sind ja für den ATSE da. So wie der Michi jetzt gesagt hat, es ist ein geiler Sport. Wir sind halt bei den 99ers auch vertreten, aber du kannst die 99ers nicht mit dem ATSE vergleichen. die sind logischerweise richtig Full-Profi-Liga. Aber beim ATSE, du kannst nach den Spielen zu den Spielern gehen und die reden mit dir. Das hast du halt bei den 99ers nicht. Und das ist für einen Eishockey-Fan schon was ganz Feines, wenn du mit deinen Spielern reden kannst.
0: Das stimmt, ja.
1: Also ist es auch das Familiäre, was dich so an dem ATSE fesselt und allgemein jetzt...
0: Ja, man sieht es ja schon, wenn man spielt ja auch da, ja. Ist nicht so.
4: Ja, bei uns ist der Vorteil, wir sind eigentlich zu 70-80% eine reine Studentenmannschaft und bei uns ist halt schon sehr wichtig, dass wir quasi Spaß am Sport haben und dass die Ergebnisse passen und wir sind halt eine richtige junge, dynamische Mannschaft und das ist halt immer lustig, wenn man dann Fans auch dabei hat und dass man die mit einbindet, weil es halt, Eishockey ist halt ein richtiger emotionaler Sport und richtig mit richtig viel Leidenschaft und da geht es halt richtig zur Sache und wenn man da noch Fans im Rücken hat, die einen einpeitschen, das ist dann halt schon dann eine unglaubliche Sache und das ist dann alles, deswegen liebe ich meinen Verein so sehr, weil es halt alles, es fühlt sich an wie eine große Familie, wo jeder für jeden was macht. Unsere Mütter bringen die Kuchen mit zum Spiel, die Freundinnen stehen bei der Bar und Bierzapfen, das ist halt eine große Familie und jeder hilft jeden und das hat man halt wie bei den 99ers, wo halt viel mehr Geld, viel mehr Personal, da kommen die Spieler, die gehen die Spieler und beim ATSE, das ist halt wirklich wie eine große Familie, jeder hilft jeden und das ist halt was Einzigartiges.
0: Das sieht man, wenn man es hat seine Vorteile, in welchen Ligen man spielt. Weil du gesagt hast, die 99ers, für mich kann man die 99ers ja auch mit der NHL zum Beispiel, ist ja auch könnermäßig auch viel noch dazwischen vielleicht. Weil mein Vater hat mich ja immer, das war der Erste, der mich zum Eishockey-Spiel mitgeschleppt hat, zu den 99ers damals noch, und mir dann aus Amerika ein Trikot mitgebracht hat, wie er drüben war, von den Buffalo Sabres. Meine Lieblingsband in der NHL, also Band, Mannschaft in der NHL, auf jeden Fall. Aber ich finde es halt schön, wenn man dann nachher direkt mit den Spielern reden kann, weil man kann dann sagen, hey, wie war es für dich? Ich habe das gesehen, dass dir vielleicht mal einen Tipp geben vielleicht oder fragen, wie läuft sonst? Das ist halt einfach was anderes, als wenn du halt nur dort sitzt, zuschaust und die sind halt weg. Das ist das Gleiche, wie wenn ich es in der Musikszene bezeichnen dürfte, wie mit KIZ. KIZ geht auch danach den meisten Konzerten und redet dann mit den Leuten noch. Also zumindest war es bei meinem Konzert so. Sonst sind wir auf der Bühne gesprungen und haben gefragt, und wie hat es euch gefallen? Und ich, okay, war geil, I guess. Weil, wer rechnet es damit, dass der mit dir redet? Also, mh.
5: Ja.
0: Aber das finde ich schön, wenn man zu den Spielern auch so einen Kontakt noch hat, weil das gehört ja auch dazu. Also ihr seid ja dort wegen ihnen und ihr freut euch, dass ihr da seid, dass ihr anpeitscht werdet, dass ihr angefeiert werdet. Und für mich ist es halt das, dass es halt kommt im Fernsehen zum Beispiel überhaupt nicht rüber, wenn du halt irgendwie nur Eishockey aus dem Fernsehen kennst, dann hast du halt das Feeling halt nicht, dass du im Stadion hast. Weil der Peter hat selber mal gesagt, wie er bei einem Stadionspiel dabei war, ist ja ganz was anderes.
1: Mhm.
0: Definitiv. Aber ich finde es witzig, weil als Nerd-Talk-Sicht finde ich ja, weil Leute zu mir mal gesagt haben, was hat Eishockey mit Nerd-Talk zu tun? Ich gesagt, naja, Sport ist ja auch was für ist man Nerds machen jetzt, der klassische Nerd macht jetzt keinen Sport, aber man kann halt ein Sport-Nerd sein.
1: Ja, das sage ich ja euch auch immer, weil meine Schwester und mein Bruder sind ja zum Beispiel auch die extremen Kletterer und fuchsen sich da so rein und können dir Sachen erklären, was du als Normalverbraucher überhaupt nicht weißt. Und deswegen denke ich mir, das Thema Nerd sollte jetzt nicht nur so auf Filme, Serien und so bezogen werden, sondern viel breiter gefächert sein, weil zum Beispiel, wenn man auch Leseratten oder Buchwürmer hernimmt, das ist ja eigentlich auch ein Begriff für Nerd, weil man halt gern liest oder so. Aber es sollte halt viel breiter gefächert sein als eine Richtung von Nerd.
0: Ja, man, die meisten denken beim Nerd eher an die Videospielmenschen und Magic-Menschen, also eher an so Leute wie mich.
1: Eisgoblin.
0: Ja, das ist halt aber, ich finde es halt schön, wenn man dann diesen Begriff ein bisschen aufmachen kann. Weil der Stefan ist ja auch, was ich weiß, ein Gamer sonst, aber auch ein Sportfan, finde ich auch immer schön, wenn das dann sich so trifft. Aber dann erzählt es noch ein bisschen von einem Verein einmal ein bisschen. Ihr habt heute schon die T-Shirts an und ich glaube, einen KI-Song habt ihr auch schon gemacht.
5: Ja, da war es mir tatsächlich ein bisschen langweilig daheim und habe mir gedacht, ich probiere jetzt einfach mit der KI einen Song erstellen. Und Ja, jetzt haben wir quasi einen Styrian Bastards Fanclub-Song.
0: Auch nicht schlecht. Spielt sie dann dabei den Spielen ab oder ist der einfach nur so internes Ding?
5: Einmal ist abgespielt worden.
0: Ja. Trotzdem aber cool, finde ich cool. Ja. Hat schon was, wenn man dann so seinen eigenen Song einspielen kann. Ich meine, ich weiß es von unserem Intro her. Aber.
1: Dass ja das dritte Intro-Outro ist, was wir jetzt haben. Beziehungsweise das zweite, was wir in Verwendung haben, aber produziert hast du mehr?
0: Produziert habe ich 8. Ihr, du hast nur 3 zur Auswahl gekriegt. Mit dem Rest war ich nicht zufrieden. Und wenn ich schon nicht zufrieden bin, dann gebe ich es nicht raus. Kennst mich ja.
1: Ist er okay? Kein Stress?
0: Außerdem hatten wir zuerst der Darth Vader als Intro und nicht Marius. Nachdem sie ja da wieder flexen muss.
1: Du hast jetzt damit angefangen, nicht ich, also.
0: Ich hätte deinen Schlag auch fragen können.
1: Soll ich ihn heuer noch fragen?
0: Nee. Ich bin ja nicht, wir sind nicht One Piece Theoretiker, also ehrlich. der Ihnen im Intro. Na, aber sonst muss ich sagen, das ist halt wirklich eine Sache, was ich witzig finde, weil es gibt zu jedem Sport irgendwie ein Anime, nur zur Eishockey noch nicht.
5: Stimmt, für Football gibt es jetzt auch schon.
0: Ja. Ja. Es gibt Koch-Animes, es gibt Fußball-Animes, es gibt Tennis-Animes,
1: Basketball, Volleyball, Schwimmen,
0: Kendo,
1: Bogenschießen.
0: Schwimmen. Ah. Aber Eishockey?
1: Eiskunstlaufen.
0: Da gibt's das ist Anime? Jetzt ein Witz.
1: Nein, Yuri on Ice ist ein Eiskunstlauf.
0: Oh, Alter. Das darf echt nicht wahr sein.
5: Ja, Mila.
1: Thank you.
6: Ja, Mila.
1: Ja, Mila, Superstar.
0: Mein einer der ersten Animes, die. Ja, wollte ich gerade sagen, Superkick ist. Das war einer der ersten Animes, die ich gesehen habe. Neben Sailor Moon und Pokémon. Aber.
6: Vergiss die Heidi nicht.
1: Digimon!
0: Das zählt nicht so richtig.
1: Ist aber eine Co-Produktion zwischen Japan, Österreich und der Schweiz.
0: Oh mein Gott, wie oft haben wir diesen Fact jetzt schon in dieser Sendung gehört, meine Damen und Herren?
1: Nerdwissen!
0: Es ist kein Wissen mehr, wenn man es 10.000 Mal hört. Dann ist es einfach nur noch nervig.
1: Dann halt dir halt die Ohren zu.
0: Siehst du, was ich aufhabe, Mensch?
1: Nö.
0: Wie soll ich mal da... Ich meine, ich kann es gern probieren, aber ich höre die trotzdem.
6: Dann schneid eine Uhr ab wie Van Gogh, zack.
0: Ja, dann habe ich immer nur Angst, dass es funktioniert.
1: Okay, zurück zum Thema.
0: Ich meine, für mich ist das witzig, weil das ist echt, es ist echt eine Marktlücke, dass es kein Eishockey-Anime gibt. Das Anna, du kennst Menschen in der Anime-Branche?
1: Nö, also zeichnen nicht, aber kann man schauen.
0: Gib Synchronsprechern den Tipp, du bist jetzt in Deutschland, das ist ein Auftrag.
3: Bring uns nicht auf blöde Ideen, wir schaffen alles irgendwie.
0: Ja, das wär's, stell dir vor, ihr macht als Fan einen eigenen Anime dazu.
5: ChatGPT regelt.
0: KI-generierte Eishockey. Oh Gott, das wäre so dumm, dass es sogar wieder geil wäre. Gott, nein, es ist für mich ja wirklich schräg, dass es das noch nie gegeben hat, wenn ich denke, dass es ein Koch-Anime gibt und ein Schwimm-Anime. Und ja. Wenn du mir jetzt den Eislauf-Kunstlauf-Anime da jetzt auch noch irgendwie von der Seite reinhaltest, dann kriege ich einen Schreikrampf. Weil da haben wir schon Eis. Ach.
3: Eishockey ist besser als Eiskunstlauf.
0: Du kannst mit meiner Mam dann streiten drüber. Weil die war Eiskunstläuferin. Und einer der Besten in Salzburg, also daher.
3: Okay, bin ruhig.
1: Entschuldigung, ich nehm's zurück, es gibt ein Eishockey-Anime.
0: Ah, hast gerade nachgegoogelt. Echt?
1: Heißt Pura Pura Pride of Orange.
0: Okay.
1: Und gibt's auf Crunchyroll.
6: Da kommt mir voll drauf, dass das ein Eishockey.
0: Ah, der Name kommt der vor Eishockey rüber, echt. Den habe ich sogar schon mal gesehen, den Namen bei Crunchy. Super schräg.
5: Okay.
0: The hell? Ich weiß, was ich heute schaue. Den werde ich dir.
6: Gibt es noch auf Deutsch oder ist das jetzt momentan nur so ein Japan-Ding? Also auf Japanisch? Das wäre jetzt interessant.
0: Der Peter kann gleich weiterreden, wenn er so
6: dazwischen. Nee, ich wollte jetzt eigentlich nur erwähnen, weil ihr jetzt da so diskutiert habt. Ich würde jetzt gern diese Zeichentrickserie Mighty Ducks da reinhauen. Das war, glaube ich, auch etwas, wo ein Eishockey vorgekommen ist. Das war aber das Einzige, was mir einfällt.
5: Stimmt, du hast Zeichentrickserie.
1: zurück zu Pura Pura, die gibt's, die eine Staffel, 12 Episoden mit deutscher und mit deutschen Untertiteln auf Crunchy.
0: Oh, cool.
1: Falls wer schauen will.
0: O-Ton ist sie besser. Wahre Anime-Fans schauen auf Japanisch. Auf jeden Fall, ja, die Mighty Ducks war auch so einer der Urgesteine für mich, was Eishockey betrifft. Das war auch so ein, weiß nicht, wie habt ihr die alle gesehen?
4: Also ich habe die Mighty Ducks, die drei Filme, glaube ich, 5-mal, 6-mal jeden angeschaut. Dann wird die Mama dann die CDs zu Weihnachten geschenkt sogar und dann alles rauf, runter geschaut. Und das, ich glaube, das gehört einfach zum Eishockey dazu, dass, wenn man an die Mighty Ducks denkt, dann das gehört einfach zum Eishockey dazu.
0: Weil ich kenne die Serie noch sehr gut, ich habe die auch durchgebinscht bis zum geht nicht mehr. Weil, wie gesagt, auch mein Dad wird da vorgesetzt und sagt, schau, du magst, das magst du sicher, weil du magst Eishockey, deine Serie. Und was sind Peter, hast du sie komplett?
6: Die Serie habe ich als, das war bei diesem Festival dabei, das habe ich gesehen. Aber ich habe kaum Erinnerung dran, aber ich glaube nicht, dass, die gibt es, glaube ich, ist einer der wenigen Serien, die nicht auf Disney Plus ist. Die Filme gibt es, aber die Serie nicht.
0: Das finde ich nämlich schräg, dass die Serie nicht auf Disney Plus ist.
6: Und gut, Bonkers ist auch nicht da, was mich bis heute ärgert.
5: Die war doch auf Disney Plus einmal,
0: ja,
5: oder?
0: Die Serie war mal auf Disney Plus, ja, ganz am Anfang
6: okay,
0: noch.
6: Okay, dann habe ich mich geirrt.
7: Da gibt es, glaube ich, auch nur 3 Staffeln.
0: 3 nur?
3: Ich glaube, von der gibt es nur 3 Staffeln.
0: Ich meine, ich weiß es auf jeden Fall, die Filme sind, was ich halt schlimm finde, dass die Filme oben sind, aber die Serie nicht mehr.
3: Aber es waren wenigstens ein paar Originalsprecher, Schauspieler dabei von den Filmen.
0: Ja, das stimmt.
3: Da, Estevez.
6: Mm.
0: 2 Staffeln sogar nur.
3: 2? Oh.
0: Anna ist gerade am Nachrecherchieren. Finde ich aber arg, dass zum Beispiel so, das ist, meine, Disney haut ja sonst wirklich alles auf Disney Plus.
3: Eben.
0: Und dann sowas.
6: Eine Sache können sie nicht draufhauen. Übrigens, das ist Mickeys Wunderhaus. Da gibt es Gründe, warum sie die Serie nicht aufhören.
0: Echt jetzt?
6: Ja. Hm.
5: Der Punkt von Eishockey auf...
6: Na, Entschuldigung, aber weil er jetzt auf Winter, dass nicht alles oben ist.
0: Ich musste gerade an ein Meme denken, wo du siehst einen Typen mit einem Protestschild und dahinter ist der Baseballschläger festpickt und drunter steht, das ist ein Überraschungsgegenstand, den brauchen wir noch später.
5: Ja. Fachjargon, Meinungsverstärker.
0: Ja. Ich meine, das ist jetzt meine Frage, weil ich bis jetzt deinen Verein noch nicht so oft gesehen habe, sondern nur so vom Stefan viel mitgekriegt habe, weil ich bin es gewohnt, dass es bei Eishockey ziemlich raff mal wird. Ist das bei euch auch schon öfters der Fall?
4: Ja, schon. Also, würde ich schon behaupten.
0: Weil mein Traumspiel war immer noch Amerika gegen Kanada und du siehst, wie der Army die Handschuhe auszieht, auf den Boden zuschmeißt und auf den Kanadier zufahrt. Er nur so... und ihn voll auf die Fresse
4: polieren. Na, also mein Traumspiel dieses Jahr, ich werde eh dabei, das war gegen Kapfenberg. Kevin Mohlerer, ob ja, euch der Name irgendwas sagt, das ist, glaube ich... Wenn man ans Raufen denkt in Österreich, dann ist es der Kevin Mohlerer. Da gibt es links niemanden, da gibt es rechts niemanden, das ist der Kevin Mohlerer. Und wir haben gespielt gegen Kapfenberg und ich glaube, wir waren 6-1 hinten oder sowas, wo es eh schon wurscht war. Und dann hat einer gesagt, so, jetzt brauchen wir ein Statement von uns. Die Handschuhe weggehaut und hat sich den Mohlerer geholt. Ja. Das ist so lange gegangen. Ich glaube, der Mohlerer hat in seinem ganzen Leben noch nie einen Kampf verloren. Und das, würde ich sagen, war...
5: Ja, da hat der Moderer sogar als erster seinen Helm verloren und das war wirklich ein geiler Fight, war ja wirklich geil zum Anschauen. Also
3: was aber auch noch richtig geil war, das war damals in Maribor, wo selbst der Trainer dann gesagt hat, so, und jetzt geht's aber alle aufs Eis.
4: Ja, das hat so begonnen, beim Eishockey ist der Goalie eigentlich heilig, also das ist, wenn da irgendwas passiert, dann ist sowieso aus und ein Spieler von uns ist nach dem Pfiff, wir haben gewonnen. Verloren haben wir. Weil Spiel war aus, er verdient, haut einen Goalie auf dem Schoner als einziger von uns auf der anderen Seite und dann hast du plötzlich gesehen, wie Schwarms in die Maribor kommen, haben ihn eingrenzt und alle auf einen drauf und da hat sich ein Spieler von uns dann auch Schlüsselbein gebrochen.
3: Mhm. Ja, genau.
4: Nehmers.
6: Uff.
4: Und ja, und das ist dann sehr eskaliert. Und im Rückspiel haben wir es dann 9-1 geschlagen und da haben die Schiris gar Polizei fordern müssen.
3: Ja, weil wenn dann die Spieler, also vom gegnerischen Team schon mal die anderen mit dem Tod bedrohen, dann... Ja.
0: Habe ich schon öfters in meinem Leben gehabt. Polizei nicht gerufen, deswegen.
3: Du bist ein harter Hund, das wissen wir.
0: Ist die, ich regel das lieber selber. Nein, weil ich finde es halt so arg, das ist halt so, wenn ihr, meine Mom, die hat ja viel mit Eishockey gespielt und es tun gehabt in ihrer Jugend, weil sie ja gut befreundet ist immer noch mit vielen aus Salzburg. Und sie hat ja selber gesagt, das ist für mich so witzig, sie lebt seit 28 oder länger, nein, sie lebt seit 40 Jahren fast jetzt schon in Graz und haltet immer noch zu Salzburg. Jedes Mal, und die kennt sich so schlagen dafür. Das ist für mich einfach, das tut weh, es tut echt weh.
3: Aber immerhin noch besser, bevor sie sagt KAC. Das geht gar nicht. Nein.
4: Und am besten wäre Attersee.
3: Das ist richtig.
0: Das stimmt, ja. Weil ich finde es immer so witzig, wenn sie nämlich irgendwie Eishockey schaut, sie kritisiert nur die Technik, wie Eisläufer laufen, wie die Eishockeyspieler laufen. Das ist das Einzige, was ich sagen kann. Es ist immer so Kritik. Nein, der könnte noch viel mehr aus seiner Geschwindigkeit rausholen. Die könnte ihm das sogar noch zeigen. Und ich denke mir, ja, klar, sicher. Mit über 60 stellst du die noch mehr aufs Eis, das möchte ich sehen. Das würde ich sogar filmen dann. Ja, ich weiß, ich bin sehr nett zu meiner lieben Mama. Aber es ist halt schräg, wenn ich dann denke, dass beim Eishockey oder meine Eltern halt mich voll aufs Eis getrimmt haben die ganze Zeit. Und ich dann eigentlich durch Verletzungsgründen dann nie weitergemacht habe. Weil als Kind habe ich viel gespielt und dann ist es mir voll zerlegt. Also da habe ich dann gleich gesagt, okay, wenn es dann nur mehr fertig bist, dann bester Freund kann vom Football ein Lied singen davon. Haben wir ja draußen geredet, du kennst es ja, wenn du beim Football dich verletzt, das ist halt, ja. Bei solchen Sportarten gehört das aber dazu, damit muss man halt rechnen.
5: Ja, beim Football rechnest du auch damit, dass du irgendwann früher oder später mal mit einer Verletzung rauskommst.
0: Ja, beim Eishockey auch so. Weil ich meine, einer der schlimmsten Verletzungen, die ich vom Eishockey kenne, war von einem Spieler, der wurde getackelt und beim Hinfallen hat er mit dem Schlittschuh ausgeschlagen. Und sein anderer Teamkamerad wollte halt zu wie und er kriegt halt voll den Schlittschuh durchs Gesicht, also durch den Hals gezogen.
3: Genau.
0: Und das war halt in 0, nichts. Ich bin da gesehen mit, okay, das habe ich nicht erwartet. Aber er hat überlebt. Also er hat jetzt so eine dicke Narbe, aber er hat überlebt. Aber besser eine dicke Narbe am Hals, als drauf zu gehen, finde ich. Aber damit muss man halt auch rechnen beim Eishockey, dass halt wirklich viel passieren kann.
4: Aber man muss auch dazu sagen, wir haben ja einen Halsschutz, der schnittfest ist. Also
0: ich glaube, das war da damals noch nicht der Fall, aber man muss halt damit rechnen, dass man sich halt mal wehtut.
4: Ja, ich glaube, in Amerika oder Russland oder sowas ist vor 2 Jahren einer dadurch verunglückt und seitdem gibt es einen kompletten, also in jeder Liga, Halsschutzpflicht, die wurde weiterentwickelt. Und
0: ja. Das freut mich zu hören, weil das ist eigentlich schon ein richtig übler Ausgang dann.
3: Ja, aber wenn du denkst, wie die das Ganze überhaupt angefangen haben zum Spielen da.
0: Gar nichts.
3: Vom Schutz gar nichts und die Bande. Heute hat die ja die bestimmte Höhe. Früher hast du ja gerade vielleicht einmal ein paar Zentimeter was gehabt.
0: Also ja.
5: Ja, der Attersee hat ja in der Karl-Marie-Schule angefangen. Da haben sie um einen Baum gespielt. Ein offizielles Spiel, ja. Und da haben sie nur so Holzbalken hingelegt als Abgrenzung.
0: Alter. Sehr rudimentär. Man, es ist aber beim fast jedem Sportart, man schaut an, wie bei Football angefangen hat, da hat es ja auch kaum Panzerung gegeben, praktisch gar nichts. So wie bei Rugby halt jetzt. Aber es ist halt, mein bester Freund, da kann ich mich erinnern, weil ich bin halt Eishockey-Fan, Eishockeyspieler, überall ballst und schaut uns Footballspieler an. Und ich habe zu ihm gesagt, ja, wenn es dir auf die Fressen legt, landest du auf dem Gras, auf dem Boden, der gibt nach, das Eis gibt nicht nach. Das tut da einfach nur weh.
4: Erstens dessen, wenn man einen Puck irgendwo auf den Körper draufkriegt, das tut auch schmerzhaft weh.
0: Ja. Ich habe zwar einen Football in die Fressen gekriegt, das muss ich zugeben, auch nicht gerade sehr, also direkt auf die Nase, mich wundert sich, dass die nicht gebrochen war. Aber beim Puck, das ist halt auch, das Ding tut halt schon weh, wenn du es nur mit einem Sora von jemandem werfen würdest und dann mit einem ordentlichen Schuss drauf. Weil ich glaube, da kann so was mit 80, 90 km/h schon möglich beim Schuss.
3: Oh, mehr.
0: Wenn du es halt richtig drauf haust. Und das tut halt ordentlich weh dann. Weil da brauchst du dann die Polsterung. Weil ohne Polsterung hast du dann, weiß nicht, dann irgendwo drin stecken, wenn du Pech hast. Weil man, was ich ja so arg finde, dass zum Beispiel der eine Kumpel aus Salzburg, der hat überhaupt keine Zehen mehr, also keine echten Zehen mehr drin, weil er halt nie mit Mundschutz gespielt hat. Ich gesagt, ja, scheiß drauf, brauche ich nicht. Und ich denke mir, kriege ich meinen Puck in die Fresse. Mit der Geschwindigkeit, da spuckst du dann deine Zähne komplett aus. Das ist ja das Gruselige dran. Aber wie gesagt, ich finde halt die Geschwindigkeit, das Ganze, wie es aufbaut, ist es halt, wenn mir Leute fragen, du magst Fußball nicht, schaust aber Eishockey. Dann habe ich mir angeschaut, vergleichst du jetzt Fußball mit Eishockey oder was? Sagt er, ja, sehr. Fußball geht ja viel zu lang, das dauert ja ewig, bis da irgendwas passiert. Beim Eishockey habe ich das Gefühl, da passiert halt ständig was. Und du hast halt mehr Überblick als beim Fußball, weil beim Fußball dauert es halt echt ewig, bis irgendwie ein Tor fällt.
3: Das ist richtig. Und wenn es da zum Beispiel um jetzt da zum Beispiel ein wichtiges Tor geht und das ist vielleicht nur, sind nur mehr 3 Sekunden, selbst diese 3 Sekunden können dir vorkommen wie Minuten.
0: Oh ja. Man ist ja beim Basketball auch die letzten Sekunden immer die härtesten, aber beim Eishockey ist es halt für mich das. Es ist, Spielfeld ist definitiv kleiner, deswegen geht es halt viel rascher. Es ist halt viel mehr Schlag auf Schlag und deswegen finde ich es halt einfach vom Zuschauen her einfach angenehmer, als wenn du ewig dort oben stehst und irgendwie nichts passiert. Ich meine, für einen Spieler muss es, glaube ich, wir können halt wissen, wie das für dich ist, wenn du die ganze Zeit am Eis bist und hin und her rennst, wie es dir nachher fühlst.
4: Weil es das durch, ich spiele, seitdem ich 3 Jahre alt bin und ich denke einfach beim Spielen nicht nach. Also
0: ja, okay.
4: Es ist einfach so automatisiert schon alles, die Bewegungen, so wie wenn du auf eine heiße Herdplatte draufgreifst, klar, dass du direkt wieder wegzuckst, weil das ist halt...
0: Muscle Memory.
4: Ja, das ist halt, aber ich blende alles aus und dann spielst du halt einfach. Dann hast du halt einen Spaß mit deinen Freunden und spielst halt.
0: Nicht schlecht, weil nach 10 Minuten wäre ich schon am Arsch. Sowas von.
3: Siehst, ich breche den Pinguin. Ich kann nicht bremsen.
0: Das Bild in meinem Kopf.
5: Hat es das nicht irgendwo beim Inlandhockey letztes Jahr gegeben? Geht's aus dem Weg, ich kann nicht bremsen!
3: Ja, ja, wo wir oben zugeschaut haben.
0: Bester Satz beim Eishockeyspiel, oder? Aus dem Weg, ich kann nicht bremsen.
3: Ja, Inline-Hockey ist doch wieder was anderes, weil, wie gesagt, eben nicht am ja, Eis, ist im Freien auf so einer voll mega glatten
0: Platte,
3: so ein Belag. Und nur mit Rollen.
4: Hm? Und man kann nicht bremsen.
3: Die gibt's da nicht.
0: Bremse ist der nächstbeste Mensch, den ich reinfahre, oder was?
5: Ja, wer bremst, verliert.
0: Der Nerdzug übernimmt keine Verantwortung für Aussagen, wenn die übernommen werden. Dann würde ich mal sagen, oder Anna oder Peter, wir sind an der Schuld, wenn Leute sich jetzt verletzen nach der heutigen Sendung.
1: Nein, weil jeder ist ja sein eigenes Glücksschmied. Also, wir sind nicht schuld, wir haften für nichts.
0: Ich meine, ich denke gerade nach, wie viele Eishockey-Filme gibt es relativ viele vom Eishockey.
3: Ja, einfallen tut mir jetzt auf die Schnelle. Oh, ich bin jetzt überfragt. Weil.
0: Mir fällt nur eine South Park-Folge ein, aber.
3: Stimmt. Aber an sich, ich zum Beispiel bin passend eben durch die Mighty Ducks eigentlich. Auf eben, ich kann mich erinnern, wenn die im Fernsehen gelaufen sind, die Filme. Obwohl ich sie schon kennt habe, ich habe jedes Mal mitgefiebert.
0: Ja, man schaut sie halt dann doch nochmal an, weil ist halt Nostalgie pur, ne?
3: Ach du meine Güte, das sind ja ein paar Filmchen.
0: Ah, unser.
3: Kannst du umdrehen. Also, ja, an sich schon der nicht gut ist, Slapshot.
4: Also, ein Film, den glaube ich auch jeder Eisgespieler kennt, Magic of Lake Placid, The Miracle on Ice.
3: Ja, der ist auch gut, ja.
4: Das ist auch, also, wenn irgendwer zuhört und sie heute am Abend noch Zeit hat, den könnte man auf jeden Fall auch noch. Tisch. Empfehlen.
0: Das sind Filmtipps für heute, das klingt doch schon mal gut. Das ist ja, man, für mich ist es halt das, Mighty Ducks, es gibt, glaube ich, die 3 Filme, aber ich weiß nicht, wie oft habe ich die gesehen? Mindestens 10 Mal schon.
3: Ja, das stimmt, das habe ich auch gesagt. 10 Mal mindestens schon gesehen.
0: Weil ich meine, die erstens mochte ich den Stil von den Mighty Ducks irrsinnig nicht, diesen eigenen Disney-Zeichenstil, aber das ist nicht so dieses übliche Disney-Zeug gewesen. Und weil es halt am Eishockey ging, aber auch die Art und Weise, wie sie halt gespielt werden, finde ich halt einfach cool.
3: Ja.
0: Die Stimmen passen alle perfekt, weil das ist, glaube ich, das, was die Anna dann, was die Anna wieder schaut, wer spricht da mit? Weil die Anna ist unser Synchronsprecher-Junkie. Also wenn wir jemals Wetten, das in Graz haben, schicke ich sie hin, die erkennt dann jeden.
1: Stimmt nicht. Es gibt welche, wo ich mich schwer tue.
0: Ja, und manchmal gibt es welche, die ich vor dir erkenne.
1: Trailer zählen nicht.
6: Aber weil du, Bernhard, das gerade erwähnt hast mit Folgen, weil du gerade South Park erwähnt hast, kennst du die Simpsons-Folge Lisa auf dem Eise?
0: Stimmt, die gibt es auch noch.
6: Im Vorgespräch, da war sie gerade draußen, haben wir gerade über die Folge geredet. Und die fiel mir heute nämlich wieder ein, mit Bart und Lisa in gegenseitigen, ich glaube, gegnerischen Mannschaften,
0: wo
6: Lisa
0: sie dann im Tor ist. Voll zum Goalie, zum Ober-, zum Super-Goalie.
6: Weil sie immer als Opfer kann, was der Bart ihr zuwirft. Und haben sie gesagt, ah, den nehmen wir als Torwart, oder wie das dort heißt.
0: Ja, Torwart.
6: Und dann geht es halt darum, dass er halt ins Tor schießen soll. Und dann gibt es da die volle Rivalität. Ich glaube, Marge ist irgendwie neutral und der Hummer pusht die Lisa und der Bart steht blöd daneben. Und die ganze Stadt ist so blutrünstig. Am Ende verprügeln sie, glaube ich, alle, weil Lisa und Bart gehen einfach. Die haben dann irgendwie eingesehen, das ist ein Völler, gehen beide
0: und Hand Rest in Hand durch sie. Dem
6: Ding und alle hauen sie in die Fresse.
0: South Park ist halt noch ein bisschen, South Park ist noch ein bisschen übler, die Folge. Die ist wirklich bösartig. Da geht es darum, dass ein Kind im Krankenhaus liegt und schwer krebskrank ist.
5: Ja.
0: Und sein Team, und er sagt, wenn mein Team verliert, dann sterbe ich.
3: Ja, genau, das
0: war's. Das ist so böse, ich schwöre, aber ich bin halt von South Park nichts anderes gewohnt. Aber die Folge ist wirklich, wirklich, wirklich übel.
5: Na, das Üble ist ja, wie es verlieren. Nicht gegen Gleichalte, sondern nein,
0: gegen Erwachsene, sind schon
5: 30 Jahre älter.
0: Dann kommen die Erwachsenen aufs Spielfeld und dann denkst du so, Alter, komm on. Da haben sie, glaube ich, irgendeinen Film parodiert damit, weil der Stein wird dann quasi verdonnert von der Polizei, er muss jetzt die Kids trainieren. Ja. Das ist so geil. Das ist halt so typisch South Park, weil, ich meine, ganz ehrlich, so bösartig traut sich nur die Serie sein. Weil die Simpsons sind auch zeitweise sehr sozialkritisch, aber South Park,
3: ja,
0: vor allem die letzten Folgen, wenn man so dran nachdenkt. Ich meine, für mich ist es halt das, was ich halt bei den ganzen Sportarten so sehe, ich meine, weil der Peter sagt, es ist ein Fansport. Für mich ist es jetzt egal, welchen Sport du machst, wenn es jetzt ein Teamsport ist, also Fußball, Eishockey, Basketball, es ist halt ein anderes Feeling, wenn du vor Ort bist, als wenn du nur Fernsehen zuschaust. Weil das Feeling habe ich beim Eishockey spielen, ich habe ja viele zuerst das Kind im Fernsehen gesehen und wenn mein Dad mir dann beim ersten Mal mitgenommen hat, wie ich alt genug war, war halt ein anderes Feeling, ein ganz, ganz anderes Feeling. Mhm. Weil die Anna hat, du hast bis jetzt nur ferngeschaut, ne? Also im Fernsehen welche gesehen.
1: Ja, aber auch jetzt nicht durchgehend, sondern einfach so quasi nebenbei, einfach weil nichts anderes gelaufen ist. Aber ich denke mir, ich glaube, die Atmosphäre vor Ort ist dann nochmal was anderes. Wenn ich, glaube ich, jetzt einmal was live sehen wird, werde ich da wahrscheinlich einen anderen Zugang wieder haben. Aber momentan denke ich mir ja so, okay.
0: Ja, dann wird es mehr Zeit.
1: Da bin ich eher Football-Fan, was das so angeht.
0: Ja, du schaust dir jeden Super Bowl, also daher.
1: Ja.
4: Ich glaube, der große Unterschied zwischen Mannschaftssport und Einzelsport ist quasi, weil du hast ja die Mannschaft, was die Spieler schon ein bisschen unterstützt, und die generell die ganze Mannschaft und die Spieler, die dann draußen sitzen auf der Bank, die nehmen halt dann die Fans dann auch mit, und dadurch, dass Eishockey generell so harter Sport ist und sowas, dann die ganzen, so ein bisschen so dirty, würde ich jetzt mal behaupten, gespielt wird, dann sind Sticheleien und dann ist eine Strafe, was der Schiri jetzt vielleicht nicht sieht, und dann rufen die Fans von oben rein. Dann steht vielleicht 1-1 und das Spiel ist eng, dann sind oben schon alle nervös. Dann, das macht dann schon was mit den Fans, als beim Einzelsport jetzt, beim Tennis, wo du nur hin und her spielst, rechts, links schaust und dann, wenn er gewinnt, haut er sich am Boden und dann ist das Spiel aus.
0: Oder schmeißt dann, macht seinen Schläger kaputt.
4: Ja, genau. Beim Eishockey ist halt, bei jedem Tor wird gejubelt.
0: Oh, ja.
1: Wie gesagt, ich lasse mich da, wenn ich mal irgendwie Möglichkeit habe, in die Halle zu kommen, definitiv davon überzeugen, dass es vielleicht auch was ist, wo ich Fan werden kann. Also ich bin da ziemlich offen. Also ich würde es jetzt nicht ausschließen, dass es mir vielleicht doch gefallen könnte.
0: Dir ist bewusst, dass wir die Serie, dass wir diese Folge aufzeichnen?
1: Ja.
0: Wir nehmen die beim Wort, ja, gell?
4: Ja, vor allem wir machen es auch extrem attraktiv für unsere Fans, der Attersee. Also ich weiß jetzt nicht genau, was es nächste Saison kostet, aber wir haben zwei unterschiedliche Eintritte. Einmal Ome VIP-Club. Da haben wir dann die ganzen Heimspiele und da gibt es All You Can Drink, All You Can Eat. Und weil wir schauen eben dadurch, dass wir eigentlich fast eine reine Studentenmannschaft sind, außer ein paar Führungspositionen, dass wir eben unser Publikum auch Richtung Studenten und
0: klar,
4: sowas richten, weil ich sage mal, nicht jeder kann sich jedes Wochenende bei 99ers das Spiel leisten, ja, und zwei Bier und der Schnitzelsemmel.
1: Ja.
4: Bei uns zahlst du, ich weiß nicht, was war letztes Jahr, 25 Euro?
5: VIP war, glaube ich, 30 oder 35 Euro. Genau. Das ist überhaupt kein Lappalier gewesen.
4: Ich glaub, nur, und Stehplatz nur war.
5: Nein, das war, glaube ich, ganz. Was? Und der normale Eintritt war auf 10 Euro.
1: Okay, aber das ist jetzt auch
5: machbar. Aber in der Kantine 4 Bier trinkst, kannst du auch für die VIP gehen. Also.
1: Na, ja. aber das hört sich machbar an. Also, ich glaube, preismäßig wird das jetzt. Mit dem kleinen Geldbeutel jetzt auch nicht abschrecken.
4: Wenn ja, sie vor allem bei 99ers zahlst du 30 Euro, dass du oben sitzen kannst dann und dann trinkst du ein Bier für was, 7 Euro, 6 Euro
5: mit Pfand. 5,50 das Bier und 2 Euro der Becher.
4: Und bei uns, wenn da ein Student hingeht, dann ist das restliche Monat Nudeln.

0: die nicht spielen, sind unten als Security mit den gelben Warnwesten, weil uns keine Securities leisten wollen können.
1: Ja, hört sich aber an, wie gesagt, wenn wir das mal zu dritt machen, gerne.
2: Wir nehmen die beim Bord.
3: Sagt uns Bescheid und wir packen euch ein.
1: Hey, solange ich nicht spielen muss, ist mir das wurscht.
4: Also ich möchte nur eine Sache noch dazu sagen, weil der Bernhard gerade erwähnt hat, was der Unterschied zwischen zu Hause schauen und im Stadion ist. Ich habe beides gemacht. Ich habe einmal mir gedacht, ich schaue mal auf Servus TV, da hat es ein 99er-Spiel gegeben. Ich habe gedacht, ich werde den Hund ja hoffentlich einmal sehen im Publikum. Gut, der Wunsch hat sich nicht erfüllt. Und dann habe ich es mir live angeschaut. Es ist der voll krasse Unterschied. Außerdem, und der Bernd, und da hat mich der Stefan geködert damit, die Schnitzelsemmel ist im Stadion wirklich besser.
5: Oh ja. Oh ja. Ja, du hast halt leider die falschen Spiele gesehen, weil keine Ahnung, wie oft ich geschrieben krieg. Du, man hat die schon wieder im Fernsehen gesehen bei den 99ers.
2: Dass
5: ja,
2: du
5: in
2: der Länge nicht untergehst? Wir zwar tun uns da schwer.
5: Da gebe ich dir recht, aber ich stehe bei unserem Fanclub genauso wie der Michi. Also wir sind ja nicht nur da vom ATC im Fanclub, sondern auch bei den 99ers. Wir stehen, nachdem er Trommler ist, erste Reihe. Ich stehe erste Reihe, weil ich klein bin und was sehen will.
2: Das Problem.
5: Arschkarten zogen, du siehst halt gleich mal, wenn es gefilmt wird.
2: Das Problem kenne ich zu gut. Klein sein und was sehen wollen. Story of my life. Obwohl ich jetzt den letzten eine böse Karte gelesen habe. I'm such a big boy right now. Na, ich finde es halt interessant, weil das der, allein der Satz, ja, die Mütter machen Kuchen, das, da hast du mich schon gehabt, das war klar. Weil selbstgemachter Kuchen geht immer.
1: Kuchen und Käse geht immer.
2: Ja, Käse bei dir sowieso. Und den Peter werden wir auch mitschleppen. Hätte ich gesagt, jetzt müssen wir uns dann langsam schon auf die Uhr schauen, weil wir müssen ja mal ein paar Minuten vorher raus. Also wenn ihr noch irgendwie noch was anbringen wollt, zwecks wegen Fanclub und Co., dann jetzt haben wir die Chance dazu.
5: Was kann man da jetzt noch Gutes anbringen?
2: Man könnte nochmal alle Sachen erwähnen, wie man euch erreichen kann, zum Beispiel. Ja,
5: also die Homepage ist jetzt auf jeden Fall schon erreichbar unter, wie gesagt, www.styrian-bastards.at. Facebook, da sucht uns lieber über Instagram. Einfach eingeben Styrian Bastards. Und da ist die Verlinkung für Facebook auch drauf.
2: Da Meta ausgetrickst, finde ich gut.
5: Ja. ja. Das Cornhole-Turnier findet noch statt. Da müsst, das ist am
2: Multigradfang, wann das ist?
5: Am 11.07., nicht, dass ich jetzt was Falsches sage. Beginnt um 10 Uhr.
2: Wo?
5: Das ist in der Lauzilgasse beim Verbandsfußballplatz.
2: Ah.
5: Nicht weiß zum Übersehen.
2: Ist quasi ein Katzensprung von meiner Firma entfernt quasi.
5: Richtig. Ja. Das wird schon was Lustiges werden.
2: Und da kann man sich bei euch auch über die eben genannten Kanäle einfach anmelden. Also man schreibt da privat hin, also eine Nachricht über Instagram oder Facebook und dann wird dann eingetragen.
5: Richtig. Gut. Das tragen wir alles in die Liste ein und dann wird das alles geregelt.
2: Perfekt.
5: Organisatorisch.
6: Natürlich muss das nicht vergessen. Natürlich wird auch für ausreichlich Getränke gesorgt und zum Essen, weil wir rechnen mit einem schönen Wetter, klarerweise.
2: Ja, wenn ihr nicht kommt, drücke ich euch definitiv die Daumen, dass es nicht schifft.
6: Kommt halt auf ein Bier vorbei, ist auch wurscht.
2: Ja, das mit Sicherheit.
6: Aber auf
1: wenn
6: jeden
1: die
6: Fall.
1: Hitze einen Bernhard um mich nicht
2: killt, dann ja.
1: Dann sind wir dabei. Genug Bier? Ja, leider trinke ich kein Bier.
6: Gin Tonic, Aperol Spritz.
1: Gin Tonic hat mich gecatcht.
2: Aperol Spritz mag ich nicht, aber Gin Tonic bin ich gern zu haben.
1: Und eventuell ein Bierli.
2: Ja. Mit Bier fange ich an, weißt du.
1: Also von den Weichen zum Horten.
6: Auf jeden Fall zum Turnier darf sich jeder anmelden. Jedes Team ist willkommen. Es geht hauptsächlich um Spaß. Und natürlich haben wir uns den ein oder anderen Preis überlegt, was man da machen kann. Ja.
0: Also zum Verein generell, zum Eishockey-Verein, zur Attersee. Also wir sind extrem präsent auf TikTok. Eben Studenten, wie schon gesagt. Und wir wollen die jungen Leute mehr ins Stadion holen. Da könnt ihr gerne vorbeischauen. Also wir heißen ATSE.hockey, alles klein.
2: Mhm.
0: Und auf Insta, da seht ihr die ganzen

0: den nächsten Neuigkeiten, dann wann die Spiele sind, die Ticketspreise, wann wir irgendwelche externen Sachen haben oder eben auch wie euer Turnier, tun wir in die Story posten. Und da heißen wir ATC Hockey, alles klein zusammengeschrieben.
1: Nice, perfekt.
2: Okay, danke.
1: Werden wir wahrscheinlich auch gleich dann verlinken, weil die Sendung, weiß nicht, ob die heute noch hochladen werden oder nächste Woche, aber wir werden auf jeden Fall Fanclub plus Verein verlinken, weil das ist, muss schon drin sein.
3: Und das ist uns auch ein wichtiges Anliegen, vor allem jetzt bei der Geburtsstunde dabei zu sein sozusagen oder vorher schon in Kontakt mit euch gewesen zu sein und so. Und deswegen
1: ja, man unterstützt ja lokale Vereine und Co. gern, weil genau. Ich weiß selber, wie es ist, einen verdammten Verein zu gründen, wie lange das dauert, das ist echt übel.
4: Du Bernhard und Stefan, ich hätte für unsere Zuhörer gerne eine Frage, und zwar für den Fall, dass irgendwer einen Verein gründen möchte, was muss der machen?
1: Dafür haben wir jetzt nicht mehr genug Zeit.
4: Nein, aber zumindest einmal so ein bisschen was.
2: So grob.
1: Naja, du wirst auf jeden Fall mal am Vereinsregisterauszug machen müssen, damit du halt überhaupt den Namen noch der Name noch nicht schon vergeben ist und Co. Das ist, glaub mal, das da könnte man eine ganz eigene Sendung dazu machen, aber ich glaube, das wird sich keiner anhören.
4: Und es wäre super, wenn ihr drei noch bleibt. Ich würde gern für die Sendung ein Beitragsfoto machen, damit wir das ein bisschen pushen.
5: Ja, gerne.
1: Coolio. Dann wünsche ich euch noch einen schönen, einen erfreulichen Resttag, wann ihr immer das hört. Mittag, abends oder früh. Wir hören uns in 2 Wochen.
3: Und bleibt's nerdig, liebe Zuhörer.
1: Und Thema schauen wir dann. Wissen wir noch nicht. Lassen wir uns überraschen. Dann wünsche ich euch noch einen schönen Tag und ciao.

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2: Hallo und herzlich willkommen. Schön, dass Sie mit dabei sind. Heute bei der 102. Ausgabe von Christian in the Mix, live hier auf Radio Helsinki. Mein Name ist Christian Steinberger und ich sorge jetzt gleich dafür, dass Sie die nächsten 30 Minuten mit guter Musik und auch ein paar spannenden Beiträgen ausgestattet sind. Ich habe nämlich wieder eine Playlist zusammengestellt und mich diesmal auch gefragt, was hat sich in der Musikwelt die letzten beiden Wochen getan? Und da gibt's eine ganz große Sache. Der Eurovision Song Contest. Dieses Jahr natürlich ganz besonders, weil er hier bei uns in Österreich stattgefunden hat. Und ich hätte gesagt, wir hören jetzt zum Start auch einfach mal zwei ESC-Songs. Den österreichischen Beitrag Tanzschein von Cosmo habe ich gleich für Sie. Und davor die Gewinnerin Dara aus Bulgarien mit Bangaranga.
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0: Platz 24 ist es letztlich geworden, Cosmo mit Tanzschein, der österreichische Beitrag des Eurovision Song Contest 2026.
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0: Wir lassen den Song Contest jetzt aber mal ein bisschen hinter uns und starten mit unseren Rubriken. Und Sie haben es eh schon gehört, das wird heute wieder mal eine sehr spannende Angelegenheit. Wir haben heute nämlich einen der schwierigsten Buchstaben überhaupt. X. Einen Song zu finden, der mit X anfängt, das ist gar nicht so einfach. Darum habe ich mal einfach einen Song genommen, der wirklich einfach X heißt. Halt auf Spanisch. Das sind Nicky Jam und J Balvin mit Equis.

Mr. Big mit einem super coolen Song aus 1993. Das war Wild World. Wir haben heute den Endgegner Buchstaben X und im Naturwundermix suchen wir jetzt ein besonderes Platzerl auf unserem Planeten, das mit diesem Buchstaben beginnt. Joa, hat ein bisschen gedauert, bis ich da was gefunden habe, aber es geht für uns jetzt nach Mexiko zum Xcaret Park. Der Xcaret Park ist ein Freizeitpark in Mexiko. Er befindet sich südlich der Stadt Cancun, also im Osten von Mexiko. Jetzt fragen Sie sich vielleicht, wieso ich einen Freizeitpark als Naturwunder einstufe. Naja, obwohl es ein Freizeitpark ist, ist er sehr naturorientiert. Der ganze Park ist nämlich in eine tropische Landschaft eingebaut und sehr im Maya-Stil gehalten. Außerdem gibt es dort auch einen echten historischen Maya-Tempel, der wurde einfach kurzerhand in den Freizeitpark integriert. Das Ganze sieht mit ein paar Palmen und tiefblauem Wasser dann natürlich mega cool aus und ist dementsprechend auch sehr gut besucht. 1,5 Millionen Besucher hat der Park pro Jahr. Von Mexiko reisen wir jetzt weiter nach Schweden. Wir hören jetzt nämlich Musik von der schwedischen Sängerin Tuvalu. Das ist Habit.

Das war End of Beginning hier auf Radio Helsinki. Fällt Ihnen ganz spontan ein Tier mit X ein? Tja, schon ein bisschen schwierig irgendwie, was da jetzt gleich auf mich zukommt im Tierreich-Mix. Jede Sendung ein Tier mit dem Buchstaben der Sendung und der ist heute X. Aber ich wäre ja nicht ich, wenn ich nicht etwas gefunden habe. Haben Sie schon einmal etwas von einem Xenopus gehört? Ich, um ehrlich zu sein, vor dieser Sendung nicht, aber Xenopusse sind eine Froschgattung, nämlich Krallenfrösche. Da gibt es dann nochmal an die 30 einzelne Arten. Xenopusse gibt es in Afrika, hauptsächlich südlich der Sahara-Wüste. Besonders interessant finde ich aber, dass diese Xenopusse weder Zungen noch Zähne haben, sondern die saugen ihre Beutetiere ein, beziehungsweise nehmen sie dafür halt auch noch ihre Arme zu Hilfe. Essen tun die alles Mögliche, Insekten, Würmer, Fische und so weiter. Außerdem geben sie über ihre Haut Giftstoffe ab. Die können auch beim Menschen allergische Reaktionen auslösen. Sehr spannend. Haben wir unser Tierwissen wieder ein bisschen erweitert. Sie hören Christian in dem Mix, live auf Radio Helsinki. Und als nächstes spiele ich einen Song von der Band Train, Drops of Jupiter. Ich bin der Christian Steinberger. Danke fürs Einschalten. Der

0: Drops of Jupiter von Train war das hier auf Radio Helsinki. Dankeschön, dass Sie mit dabei waren. Aber wir sind damit leider auch schon wieder am Ende dieser Christian in the Mix-Ausgabe angekommen. Falls Sie öfter dabei sind, dann wissen Sie das eh. Die gesamte Playlist der heutigen Sendung können Sie online anschauen auf helsinki.at. Eine Wiederholung dieser Christian in the Mix-Ausgabe, die gibt's am Dienstag nächste Woche ab 6 Uhr in der Früh zu hören. Und am Mittwoch nächste Woche, am 3. Juni, da gibt's ab 18 Uhr die nächste Happy Birthday Show mit mir hier zu hören. Da würde ich mich sehr freuen, wenn Sie mit dabei wären. Ich hoffe, es hat Ihnen heute gefallen. Danke fürs Zuhören und bis zum nächsten Mal.
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0: Und einen Song spiele ich jetzt zum Abschluss noch für Sie. Ein 80er, der passt jetzt noch super. Das sind die Proclaimers mit I'm Gonna Be. Mega cooler Song. Freue ich mich schon den ganzen Tag drauf.

0: Mein Bildschirm geht manchmal aus und ich glaube, ich habe irgendein Kabel offended. Aber egal, es funktioniert jetzt, funktioniert es eh. Sehr also gut. Dann würde ich sagen, wir fangen einfach gleich mal an und dann hoffen wir, dass wir den technischen Schwierigkeiten im Radio Helsinki irgendwie aus dem Weg gehen. Aber ich würde sagen, wie schon vorher gesagt, wir fangen jetzt einfach an. Ihr könnt euch mal vorstellen, wer seid ihr denn, für was seid ihr denn heute da und was besprechen wir heute?
1: Ja, vielen Dank schon für die Einladung. Ich bin Michael Semmler, aka Semlo, und ich bin einer von den Co-Foundern jetzt von Yubi. Und da zu meiner Linken sitzt eben der Herr Spucker.
2: Hallo, mein Name ist Luca, aka Spucker, und wir haben das Kollektiv Yubi gegründet. Und wir stehen hauptsächlich dafür, dass wir einfach Kunst und Kultur in Graz so gut es geht fördern wollen. Sei es darum, ob es jetzt Musiker sind, sei es darum, ob es andere Performance-Artists sind, wie zum Beispiel Drag Queens.
0: Okay, cool. Also zum Thema Musik und Drag Queens und generell Performances, ihr habt ja in nächster Zeit eh etwas,
2: Veranstaltung?
0: Genau, eine Veranstaltung. Aber zu denen kommen wir später. Also da muss ich die ZuhörerInnen leider noch etwas teasen. Aber ich würde sagen, wir spielen jetzt einfach mal einen Track, um das Eis zu brechen. Ich weiß nicht, wollt ihr euch was auswählen? Habt ihr was mitgebracht? Wir spielen Wüste. Als Eisbrecher spielen wir Wüste. Okay, liebe Helsinki-Zuhörer, jetzt kommt Wüste von Spucker.

0: einfach für mich mit.
1: Lieber Spucker, was willst du denn mit Aussagen?
2: Da geht's in dem Song um die große Problematik, die vielleicht viele Männer auch kennen, dass sie sich schwer tun, Gefühle zu zeigen. Mir ist es schon öfters widerfahren in Beziehungen, dass eine gewisse Dame vielleicht doch näher am Wasser gebaut ist. Und ich weiß nicht, wie ich damit umgehen soll, wenn sie weint, wie ich jemanden tröste zu, hey, ich kann zwar meine Gefühle jetzt nicht so zeigen wie du, aber ich bin trotzdem da für dich. Und quasi das auch in einem positiveren Licht sehen kann, indem man sich in Beziehungen einfach ergänzt und dass sie einfach für mich mitweint.
1: Okay, wow, danke. Also danke, dass du gerade deine Gefühle mit uns geshared hast und um was es in diesem Song geht. Deep stuff auf jeden Fall.
2: Boah, mittlerweile geht's besser.
1: Also ich weiß gar nicht, auf was ich jetzt gerade sagen soll, weil es ist natürlich ein heavy Thema und es ist cool, dass du solche heavy Themen in deinen Songs ansprichst. Weil ich glaube, generell, wenn ich jetzt für Männer spreche, Gefühle zu scheren, liegt uns nicht so.
2: Wir haben auch keine. Das ist alles gelogen in dem
1: Song. Nein! Das
2: ist alles gelogen!
1: Booker, ich mute dich jetzt, okay? So. So, der liebe Spucker ist jetzt weg und du, wenn ihr Gefühle habt, dann könnt ihr die mit euren PartnerInnen scheren, okay? Und das ist wichtig und das ist richtig. Ja, stimmen wir den Ganzen zu.
3: Ja, wirklich wunderschöne Worte vom Spucker, aber das ist auch das, was für Jubi auch ein bisschen steht. Jubi heißt ja auf Rumänisch Liebe, Gspusi, liebevoll. 100%ig weiß ich es auch nicht, aber so in die Richtung geht, da kann er selber reininterpretieren, was er will. Aber wir sagen, das ganze Kollektiv ist auf dem aufgebaut. Ja, dass man nicht sagen soll, ja, okay, es geht da irgendwie um Ego-Shit oder irgendwie, wer es hat die dickeren Eier oder irgend sowas. Sondern wir wollen im Endeffekt alle nur Mucke machen und wir wollen im Endeffekt alle Kunst machen. Und Kunst ist meistens auch eine Form der Expression, natürlich. Ne? Von den Menschen, von den Emotionen und von den Dingen, die sie mithaben. Ja? Da lässt man immer mitschwingen. Und ja, solche auch Schnulzen sind eben auch meistens oft beliebt, ja, weil die Leute natürlich dann die Resonanz spüren, ja, in dieser Kunst und in dieser Musik. Und für uns ist es natürlich auch ganz wichtig, dass wir mit den Themen, die heute auch ja auch relevanter sind, wie nie zuvor, und jetzt wird endlich auch drüber gesprochen und auch gesungen, ja, dass man sagt, okay, wir wollen jetzt auch darauf aufbauen, dass es halt einfach auch true ist und nicht irgendwie eine Maske aufsetzen und sagen, wir haben die dicke Snaya oder sowas.
1: Ja, auf jeden Fall wichtiges Zeug. Aber wie du gerade gesagt hast, darum geht es ja bei Iubi, dass man einander supportet und dass man Sachen hervorhebt. Also, aber erklärt doch mal, wieso ist Iubi so wichtig? Wieso gibt es euch überhaupt?
3: Das mache ich noch, ne? Du musst natürlich. Ja. Also Iubi ist dann aus dem Selbstzweck eigentlich entstanden. Es soll halt von Künstler für Künstler sein, ja. Und ich mache auch schon lange Mucke und es ist halt heutzutage nicht mehr so, dass man halt sagt, okay, man macht irgendwie Tracks, geht zum Produzenten, stellt man sich auf die Bühne und fertig ist die Geschichte, dann läuft das irgendwie. Sondern es ist halt vor allem für junge Künstler einfach kommen ganz, ganz neue Herausforderungen in der heutigen Zeit auf einen zu, ja. Die Qualität, die erwartet wird, ist einfach immens im Gegensatz zu früher. Früher hast du dich einfach mit einem kleinen Amp aus dem Gitarrenunterricht auf die Bühne gestellt und jeder hat dann irgendwie klatscht, war cool, ja, habt ihr ein Lied geschrieben. Und heutzutage, wenn du nicht mit der High-Quality-Production im Endeffekt released, schwierig, ja. Und was das ganze Content-Thema natürlich angeht, mit dem haben wir uns viel beschäftigt, weil Künstler sind heutzutage nicht mehr nur Musiker oder nur Maler oder nur Dichter, Philosophen, was auch immer, sondern die müssen immer auch Content machen. Die müssen einfach präsent sein heutzutage in dieser digitalen Welt, ja. Und dafür ist auch Iubi, ja, wo man sagen, okay, wir bündeln halt diese Kräfte von Künstlern auch und alle, die was da irgendwie was machen wollen, das heißt von Fotografen, von Cuttern bis Post-Productern, bis alle möglichen Leute, die da irgendwie im Endeffekt halt sich auch ausprobieren wollen und auch scheinen wollen, okay, wie ist das Teil von so einem sein, so ein Horunkel dann irgendwo auf die Beine zu stellen und was da nicht alles dazugehört, weil das sieht man ja meistens, wenn man nie Berührungspunkte hat, damit sieht man nicht, was für Arbeit eigentlich hinter einem einzelnen Track und Release und das Video und die Promo und dann etc. eigentlich dahinter steckt. Und genau auf das geht es im Endeffekt raus, dass wir mit diesen ganzen Ressourcen bündeln können, gemeinsam Equipment kaufen, gemeinsam Content machen, gemeinsam im Endeffekt uns gegenseitig pushen, damit wir nicht alleine da als Solo-Künstler sind, weil das macht dann auf lange Sicht auch keinen Spaß. Ja.
1: Also eigentlich eine Kommune, die sich gegenseitig supportet und einfach Experiences austauscht und einfach einfach um einander zu unterstützen. Wie geht das? Wie geht das? Wie geht das? Weil, wie du schon gesagt hast, KünstlerInnen, egal ob Maler oder MusikerInnen, sind ja nicht nur das, sondern auch Influencer. Sie müssen immer posten. Die Erwartung ist einfach so hoch und ja.
3: Also. Ja, dieser konstante Druck, halt einfach präsent zu sein.
1: Genau,
3: ja,
1: genau.
3: Also du wirst heutzutage so schnell vergessen, es werden, glaube ich, auf Spotify jeden Tag 100.000 neue Tracks hochgeladen. Wie stichst du da, als wenn du deinen ersten Track irgendwie machst und bist super stolz drauf, aber wie stichst du raus? Es hilft halt nichts, wenn die Leute nichts hören davon. Ne? Und das geht nur gemeinsam. Du kannst alleine nicht die Welt umreisen. Das hat noch nie jemand geschafft und wird auch nie jemand schaffen. Ja. Und so ist halt ein bisschen der Gedanke. Ja. Natürlich in einem kleineren Ausmaß. Die Welt ist erst in ein paar Jahren.
1: Ja, genau. Und ich glaube, Leute vergessen auch immer, wie viel Arbeit wirklich hinter einem Track steht, weil die meisten Tracks sind jetzt so 3, 4, 5 Minuten lang. Und ich kenne das vielleicht selber von mir, wenn ich jetzt im Radio sitze und ein Gespräch führe, dass ich vielleicht eine Stunde oder zwei drin sitze, aber danach habe ich wirklich Arbeit von 7, 8, 10 Stunden, um alles zu cutten. Und das ist Radio. Ich will schon wissen, deswegen frage ich jetzt, aber ich will gar nicht wissen, wie hart die Arbeit ist, wenn man wirklich Musiker ist und Tracks macht. Wie viel Arbeit steckt denn dahinter? Von Zusammenmixen bis hin zu Schreiben, bis Komponieren?
3: Ich glaube, da gibt es keine Pauschalaussage. Es gibt Tracks, die bearbeitet man dann, da ist ein Jahre oder Monate lang, wenn man sie immer wieder aufgräbt, nie zufrieden ist. Und da habe ich auch so ein Sprichwort und da werden wahrscheinlich ein paar, die Musik machen oder Kunst machen, vielleicht auch irgendwie relaten können. Die Perfektion ist eine Krankheit der Kreativität und wir werden an ihrer Schönheit sterben. Das ist für mich so ein Sprichwort, das ich irgendwie mal aufgefasst oder keine Ahnung, mir ausgedacht habe. Weil halt bei den meisten Künstlern, das ist so viel, stecken Emotionen und einfach dieses, diese Selbsterwartung und einfach das Schöne und Perfekte zu machen, dass es oft aber dann auch scheitert, das wirklich zu machen. Ja, und das ist auch dieser Step, den wir auch ja ein bisschen vermindern wollen, ja, weil es sind so viele talentierte Leute da draußen, aber wenn du nicht irgendwie mal einen Zugang hast, okay, wie produce ich überhaupt einen Song? Mhm. Ja, ich meine, heutzutage ist es ein bisschen einfacher, aber diesen Step zu machen und dann aber wirklich einen Track zu machen, was Persönliches ist, dementsprechend auch sehr viel Angriffsfläche irgendwie und da trauen sich ja Leute dann oft nicht drüber, ja, sich seinen Emotionen und so wieder spucken in einen Track zum Beispiel preiszugeben. Das ist nicht so, dass man einfach sagt, so, ja, hier Radio, ne? Ja, weil viele, so heutzutage, was denken die Leute und so.
1: Ja. Aber wenn wir jetzt schon von emotionalen Tracks reden, wie wäre es, wir spielen jetzt einfach mal eine Scheibe von dir?
3: Ja, gerne.
1: Okay, also wir hören jetzt Geschichteunterricht von Sam Lowe.

0: Okay, das war Geschichteunterricht von Sam Low. Also pretty heavy stuff. Erzähl doch mal, was hat dich inspiriert, so etwas zu schreiben? Wieso ist das denn jetzt wichtig?
1: Also da könnte ich jetzt natürlich eine Stunde drüber reden. Nee, ich bin ja eigentlich ein alter Punk-Schädel. Ich habe ja früher immer Bands gehabt im Metalcore-Hardcore-Bereich. Da bekommt man schon relativ früh in der Szene mit, was halt einfach Values und Nächstenliebe bedeuten. Und grundsätzlich habe ich mir eigentlich gedacht, so mit Samlo Solo-Künstler, das soll schon mehr eigentlich eher poppig, neue deutsche Welle etc. sein. Aber irgendwie kriegt man halt, merkt man halt beim Lyrics-Writen, wenn man reinkommt und einfach anfängt, Sachen zu schreiben. Man bekommt dann so eine Idee vom Song und man merkt, okay, das ist halt doch die eigene künstlerische Identität und dann kommt man doch eigentlich wieder so in politische Themen vielleicht wieder rein, obwohl man es nicht will. Nee, in Geschichteunterricht geht es im Endeffekt darum, dass wir ja leider dystopisch zurückblicken können auf die Geschichte der Menschheit und dass wir sehen, dass sie sich immer wieder wiederholt und das ist halt die einzige Konstante, die wir da sehen. Und wir sehen auch jetzt wieder sehr viele Anzeichen, dass Dinge in Richtungen gehen, die nicht so gut sind. Ja, macht man, sagen wir es mal ganz banal einfach. Das zeigt sich schon seit Jahren halt natürlich und jeder, glaube ich, kennt die Zeichen, die dafür stehen. Und die Frage ist halt immer so, wenn man zurückblickt auf die Geschichte, ja, denkt man sich immer so, ja, warum waren die Leute damals so dumm? Warum haben die nicht da das dagegen gemacht? Warum haben die nicht das dagegen gemacht? Ja, das ist immer so einfach dann zu sagen, ja, damals war der böse, der war gut. So schreibt sich die Geschichte dann, weil der Sieger schreibt immer die Geschichte, ja. Aber vielleicht halt mal in den Kopf zu holen, zu sagen, okay, wir sind jetzt gerade die Geschichte. Wir sind jetzt gerade in diesen Zeilen. Der Krieg in der Ukraine läuft schon länger für Russland, als Russland im Zweiten Weltkrieg war. Das muss man sich mal vorstellen eigentlich, ja. Das heißt, wir haben schon diese ganze Spanne, was der Zweite Weltkrieg für Russland war, eigentlich schon drüber, ja, aber wie präsent der Zweite Weltkrieg im Endeffekt uns in der Geschichte ist und wie das Thema eigentlich vom Tisch ist, was teilweise dort noch abgeht, ist halt beängstigend, nicht? Weil die Leute natürlich ermüden von dem Thema, ist eh ganz klar, kann man auch keinen übel nehmen. Aber es ist halt, finde ich, wichtig zu überlegen, dass wir jetzt in der Generation sind und wir jetzt auch die Stimmen sein müssen, die sagen, okay, wir wollen die Geschichte so schreiben, dass sie für uns richtig ist und dass wir das Moralische tun. Und wenn in 50 oder 100 Jahren dann die Kinder in der Schule lernen über das Jahr 2026, dass sie zurückblicken und sagen, okay, das waren die Guten und dass ich und jeder für sich selbst bestimmt, okay, ist er auf der guten Seite oder ist er auf der bösen Seite.
0: Ja, also wie schon gesagt, also wir sind jetzt in dieser Zeit, wir sind gerade die Geschichte uns. Wenn man die halt irgendwie positiv verändern will, dann muss man halt selber wirklich was tun. Und im Nachhinein ist man natürlich immer schlauer, aber wir leben gerade. Wir erleben gerade das, was vor 80 Jahren passiert ist und wir haben jetzt die Chance, dass wir das ändern. Aber da steckt halt auch wirklich Arbeit dahinter. Und man muss halt wirklich was tun. Aber ja, aber ich glaube, der Spucker schaut mich schon so böse an. Willst du denn auch was sagen? Gut.
2: Ja, man muss wirklich auch was tun.
0: Genau.
2: Und ich sehe oft die Problematik, dass manche sich vielleicht als rechtschaffener als andere sehen und dadurch vielleicht auch die Augenhöhe verlieren und das Aufeinanderzugehen verloren geht. Wenn du jetzt eine Person triffst, die rechts ist, wirst du nie mit Gewalt oder verbalen Beleidigungen aufeinander zukommen, sondern wirklich muss man einfach aufeinander zugehen und versuchen, mit Sympathie die andere Person zu überzeugen. Und ich glaube, das ist ein gewaltiges Problem, wie wir sonst nicht vorankommen.
0: Ja, also Kommunikation ist definitiv wichtig, weil wenn du jemanden zusammenschlägst, wer ein Nazi ist, ist natürlich valid, aber so überzeugst du die Person nicht, auf die gute Seite zu kommen.
2: Weil sonst die Kluft nur noch größer wird. Weil dann sind es noch weitere Gründe, warum man die andere Person hasst.
1: Ja, da stimme ich ihm komplett zu. Also das sieht man halt natürlich auch viel und ich beobachte das auch. Ich habe doch zwei Abschlüsse in Psychologie und mich interessiert das natürlich, was da auf der Welt passiert dadurch und wie sich die Gesellschaft halt in bestimmten Themen verhaltet. Und ich bin ein sehr, sehr großer Freund davon, auch wenn man anderer politischer Meinungen ist oder wenn man Aussagen, ich komme selber vom Land, was da für Aussagen fallen, die darf ich im Radio nicht sagen, ja. Aber trotzdem auf die Leute zuzugehen, wenn man schon von sich selber denkt, okay, man hat die moralisch bessere Meinung, man ist schlauer, was auch immer, dann sollte man auch schlauer in der Hinsicht sein und sagen, okay, ich probiere mal die andere Person aufzuklären und nicht im Endeffekt als Nazi oder irgendwas abzustempeln und die stempeln uns halt als linkslanke Gutmenschen ab oder I don't know, das bringt nichts. Ja, also das haut uns alle in irgendwelche Schubladen und im Endeffekt existiert keine Mitte mehr, wo halt einfach Kompromissbereitschaft auch irgendwo stattfinden muss, wo man halt einfach sagt, so, okay, natürlich haben wir Probleme, über die müssen wir uns kümmern müssen, aber schauen wir doch bitte, dass das einfach alles mit Menschenliebe und ein bisschen Hausverstand passiert, sage ich mal.
0: Ja, also Diskurs ist auf jeden Fall wichtig, bis zu einem gewissen Grade.
1: Absolut.
0: Ja, aber nach so einem heavy Thema würde ich sagen, wir könnten wieder einen Song spielen.
1: Absolut.
0: Eigentlich wollten wir darüber reden. Nein, keine Zigarettenpause. Ich mach den Spucker wieder stumm. Aber ich würde sagen, wir spielen jetzt noch einen Song und ihr könnt auch auswählen, entweder spielen wir was von Kryokill oder von irgendwen anderen. Wen wollt ihr haben?
2: Braindance.
0: Okay, viel Spaß mit Braindance. Den findet ihr, by the way, auf SoundCloud.

0: Ja, das war Braindance, der ist übrigens auch bei Yubi dabei. Aber erklärt mal, wer macht denn alles bei euch mit? Wie kann man denn mitmachen und welche Genres habt ihr denn alles?
1: Also grundsätzlich sind wir für alles offen. Ja. Wir sind da natürlich auch noch ein bisschen im Entstehen und in der Findung. Ja. Das Ziel ist aber relativ klar. Wir wollen grundsätzlich schauen, dass wir von den Artists, also die, was jetzt wirklich Musik mit Vocals und so weiter machen, also wir nennen uns mal Solo-Künstler, da wollen wir eigentlich alles, was halt schon deutscher Gesang ist, weil wir schon das im Endeffekt als Identität so supporten wollen und sind da aber von den Richtungen relativ offen. Es geht viel in die Richtung neue deutsche Welle, ist natürlich auch viel im Kommen, aber natürlich auch Rap etc., da sind wir relativ offen. Also gibt jetzt per se nicht, das nehmen wir nicht oder so. Und mitmachen kann grundsätzlich eigentlich jeder, ja. Also wir haben natürlich auch Leute, die elektronisch produzieren, das ist natürlich auch klar. Das sind alles, was jetzt mal die Artists angeht. Und dann haben wir natürlich noch Leute, die jetzt nicht per se ein Artist sind, die jetzt nicht für die Gigs etc. da sind, sondern die einfach links und rechts, was wir schon vorher angesprochen haben, unterstützen wollen. Ja, wenn man sagt, okay, ich fotografiere gerne und ich will gerne fotografieren lernen etc., komm vorbei, mach einfach Fotos, leb dich aus, lerne auch von den Leuten, die schon im Kollektiv sind, weil wir haben natürlich schon Fotografen, wir haben Leute, die Videos machen, wir haben Leute, die sich mit Events, Veranstaltungen, Technik, was auch immer auskennen und auch mit Content. Und da wollen wir natürlich Leute ins Boot holen, die da motiviert sind und aber auch natürlich gut sind. Ja, also das ist nämlich immer, unsere Devise ist so ein bisschen, es ist alles immer der Selbstzweck, ja, was du reingibst, kriegst du auch raus, ja, und wir sind ja selber eigentlich alles nur Artists, die halt im Endeffekt dieses Ganze drumherum gemeinsam machen und wenn du aber auch Teil davon sein willst, dann bekommst du halt natürlich auch super viel zurück, weil halt das auf diesen Gedanken einfach aufbaut, ja.
0: Ja, also ihr seid nicht nur MusikerInnen, sondern einfach jede Person, die was beitragen will, die Teil eines Movements sein will, die Teil von EUBI sein will, kann mitmachen. Aber es gibt natürlich auch, Qualität steht natürlich auch im Raum. Absolut. Weil ihr habt ja schon mehrere Gigs gehabt und ihr werdet auch noch mehr Gigs haben. Und der nächste steht eh bald bevor, aber zu dem später.
1: Absolut, ja. Absolut. Also da, das war ja auch so ein bisschen das Konzept, weil jetzt irgendwo mal da beim Dorffest spielen oder vielleicht da irgendwie den Gig halt abstauben, das funktioniert schon. Aber wir haben vom Yubi halt selbst im Endeffekt das Konzept ja auch gehabt, okay, wir wollen ja auch den Leuten beim Konzert ein bisschen was Besonderes bieten, haben da Gimmicks. Wir haben immer so Zettel aufgehängt, wo Leute selber, also da haben wir so ein Tagebuch dort, ja, wo Leute einfach was reinmalen können, ihre Gedanken reinlassen können oder irgendwelche Lines einfach auch reinschreiben. Wir nehmen die und das ist dann die Deko fürs nächste Event, ja, weil wir wollen die Leute einfach auch teilhaben lassen an dem Ganzen. Und die Gigs, die wir organisieren, sind meistens ein bisschen anders, sagen wir es mal so, weil, wie gesagt, bei uns im Music House und so weiter, sind natürlich alles coole Venues, aber hat man halt schon alles bespielt und wir wollen da halt mal ein bisschen aufmischen, sagen wir mal so. Und halt auch Off-Locations, neue Locations und so weiter bespielen, aber auch wieder mit Konzept, eigener Deko, Lichter, Anlage etc. Und das stellen wir dann halt alles auf, ja.
0: Aber wenn wir jetzt von anderen Venues reden, also soweit ich weiß, habt ihr ja schon im Kokos Bongo gespielt. Das ist ein dominikanisches Restaurant am Kriegsplatz.
2: Was? Bar!
0: Bar!
2: Du warst selber dort, Harry!
0: Eine dominikanische Bar am Kriegsplatz und und das nächste Venue ist beim Lusch-Spiel, oder?
1: Ja.
3: Ganz genau. Ja. Weil das Ding ist, ich bin glücklicherweise in Graz mit allen möglichen Communities recht gut verbunden und auch recht gut mit der Jodie Foxx befreundet und da kam halt in irgendeinem Gespräch mal auf, warum macht sie es nicht einfach im Lusch-Spiel? Da habe ich die liebe Jodie gefragt, hey, kannst du mich da vielleicht einmal connecten mit dem Christian? Dann sind wir zusammen hin, haben gefragt. Und jetzt sind wir die Ersten, die im Lustspiel unten im, wie soll ich sagen, in der Play Area.
0: In der Play Area. Boah, erklär doch mal für einige Leute, die vielleicht das Lustspiel nicht kennen, was es denn ist.
3: Das Lustspiel ist ein Sexshop in Graz, gegenüber vom Music House mittlerweile. Und sie haben, bieten aber auch Räumlichkeiten an, in denen man sich
0: frei
3: ausleben kann. Bisschen horizontal tanzen und ja, dann haben wir den lieben Christian gefragt, dem Chef vom Lustspiel, ob wir dort nicht eine Veranstaltung machen können. Und ich bin immer der große Fan, ich möchte immer Communities auch zusammenbringen, die ich cool finde. Einerseits haben wir jetzt Musiker gehabt und DJs. Und dann kam der Gedanke, hey, Drag Queens sind ja auch geile Performer. Innen.
0: Auf jeden Fall.
3: Und warum das nicht einfach verbinden? Weil ich kann die appreciaten mich. Warum nicht die Communities einfach zusammenbringen? Die Leute, die meine Musik fahren, vor allem bestimmt auch die Drag Show von der lieben Crystal O, die dankbarerweise nach Graz zu uns kommt. Und ich werde dort auch ein Duett mit ihr singen. Und da bin ich sehr, sehr hyped drauf.
0: Okay, Wahnsinn. Also dann haben wir im Lustspiel am 29.05. by the way, nicht nur Musik, sondern auch eine Drag Show und natürlich DJs auch. Aber der Sex, also
3: es soll
0: der Sex bleibt aus, oder?
3: Der Sex bleibt definitiv aus. Es soll ein Kennenlernen sein. Und der Gedanke, den ich dazu habe, ist, viele Leute würden sich vielleicht auch nicht trauen, einfach so ins Lustspiel gehen oder auch die Räumlichkeiten sich anzuschauen. Aber sind vielleicht auch interessiert. Und es kann auch für die meisten sicher viel sein, wenn man quasi in etablierte, offene Räume geht. Und das möchte ich einfach einen zugänglicheren Weg schaffen, wie sie die Räumlichkeiten und das Lustspiel kennenlernen können, ohne vielleicht gleich überwältigt zu werden.
0: Genau, also einfach ein Zusammenkommen von mehreren Communities, ohne Pressure, ohne dass jetzt irgendwas im Raum steht. Einfach eine gute Zeit haben im Lustspiel und Musik hören und Drag Queens dabei zuschauen, wie sie eine coole Performance liefern.
3: Genau, wunderschönes Kennenlernen.
0: Klingt spannend, cool. Ich würde sagen, wir können dann gleich einen neuen Song spielen. Was wollt ihr denn hören? Nicht schon wieder so ein Track.

0: Das war wunderschöner Schmetterling von Schmucker. Und ich finde, das ist ein wunderschöner produzierter Song. Und ich glaube, manchmal vergisst man einfach, wie viel Arbeit dahinter steckt. Wie viel Arbeit steckt denn dahinter, lieber Spucker?
1: Schon ein bisschen.
0: Bisschen?
1: Ein bisschen
0: Also
1: viel.
0: so 2, 3 Stunden?
1: Na, schon Jahre. Weil
0: Jahre!
1: du musst erstmal das Trauma erleben, dass du dir denkst, fuck, ich muss ja mal das niederschreiben, um es aus dem Kopf rauszukriegen. Dann musst du mal Reime dazu finden. Schöne Umschreibungen, weil wunderschöner Schmetterling ist ja auch eine Umschreibung.
0: Ah, also hinter deinen Songtexten steckt mehr als nur Wörter. Ist
1: Meistens.
0: da ein tieferer Meaning dahinter?
1: Ja, also eigentlich ist der Begriff Schmetterling von meiner Oma geklaut, weil, wie soll ich sagen, meine Schwester, die war, wie sage ich das jetzt nicht? Sie hat sich ausgelebt in ihrer Jugend. Und das war in der Familie auch bekannt. Und ja, dann sitzt meine Oma mit meiner Cousine am Tisch und sagt so: Du, Caro, die Anna ist ein Schmetterling. Die fliegt von Blume zu Blume. Und ja, dann habe ich diesen Begriff einfach dann übernommen und war halt damals in einer offenen Beziehung. Und die Dame hat sich halt auch nicht fangen lassen.
0: Oh. Also sie war auch ein wunderschöner Schmetterling, der von Blume zu Blume fliegt.
1: Ja?
0: Ich finde, das ist eine wunderschöne Beschreibung,
1: Für
0: also
1: eine.
0: eine wunderschöne Umschreibung
1: Für was denn?
0: für bestimmte Wörter, die ich jetzt hier nicht sagen werde, aber die du gerne
1: Ja.
0: willst du.
1: Ja, oder?
0: Ja, na,
1: Ist,
0: sag, sag.
1: na, du, das ist so Interpretationsspielraum.
0: Wir können sich alle dazu was denken oder, und ob es dann stimmt oder nicht, das liegt natürlich im Auge des Betrachters.
1: Genau.
0: Genau.
1: Wie horizontales Tanzen, das kann halt auch jeder für sich entscheiden, was es
0: Ja,
1: bedeutet.
0: eben, also
1: Ja.
0: meine Worte würde ich sagen. Ja, cool. Also hinter dem Track steckt lauter Arbeit, nicht nur psychisch Sachen miterleben zu müssen, sondern auch, wie produziert man denn so etwas? Kann ich mich da einfach hinsetzen und mit meinem Handy etwas aufnehmen?
1: Kannst du auch
0: Hat
1: machen.
0: das dieselbe Qualität dann?
1: Depends.
0: Depends.
1: Wie sehr man sich reinfuchst.
0: Also
1: Vor
0: den Track hast du mit dem Handy aufgenommen, oder?
1: Nö.
0: Oh, okay.
1: Actually habe ich den Track mit Georg aufgenommen, dem Leadsänger von Grand The Chilling.
0: Oh, cool.
1: Ah, der hat den auch
0: Nice.
1: produziert. Ja. Das Ding ist, man muss sich halt ordentlich reinfuchsen. Man kann auch mit Samples arbeiten oder einfach für den Anfang vielleicht über bestehende Beats einfach drüber singen oder drüber rappen, weil damit man wirklich ein krasser Produzent wird, braucht man Jahre, um sich gescheit reinzufuchsen. Und niemand wird von heute auf morgen ein krasser Musiker. Man muss halt einfach anfangen. Man kann sich einlesen, aber wirklich lernen tut man erst, wenn man probiert, Songs zu machen. Sie ausprobiert.
0: Genau, es ist ein Marathon, kein Sprint. Es ist ein ewiger Weg, auf den man immer wieder was lernen muss, was Neues. Und ich glaube, deswegen ist Yubi auch kind of cool, weil ihr shared hier Sachen. Also
1: Voll.
0: da bist ja nicht nur du drin, sondern auch andere Leute. Und man kann sich einfach austauschen und einfach von den Experiences von anderen Leuten etwas herholen. Nicht klauen, sondern einfach generell sharen.
1: Klauen
0: Und
1: würde ich sowieso zu nichts sagen, sondern
0: ja.
1: inspirieren lassen. Es
0: Ja,
1: ist
0: inspirieren ist ein
1: im
0: schönes Wort.

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0: Okay. Leise sein, Leute. Außer die Person, die redet. Okay, cool. Jetzt habe ich meinen Faden verloren. Aber egal. Wir haben ja vorhin in diesem ganzen Podcast, kann man es einen Podcast nennen? Ich weiß es nicht. Aber in diesem ganzen Beitrag haben wir jetzt schon etwas über Iubi geredet, über euch. Aber ihr habt ja bald einen neuen Gig und das haben wir schon angesprochen, das Lustspiel am 29.05. Aber sagt mal konkreter, wen können wir denn alles hören?
1: Also zuerst werden meine Wenigkeit auftreten und der liebe Semlo. Und danach kann ich mit voller Stolz erzählen, dass die liebe Crystal O aus Wien zu uns kommt.
0: Wow.
1: Also wirklich krass. Muss man schauen. Also, ich kenne keine andere Drag Queen, die also so brutal krasse Outfits rockt. Und sie wird auch live singen. Und da bin ich wirklich sehr gespannt drauf, weil sie hat auch eine Opergesangsausbildung. Und ja, ich darf auch mit voller Stolz sagen, dass wir zu 90% Duett singen werden. Und danach wird die liebe Krawall-Jules auflegen. Die schnelle Melle wird uns unterstützen. Und der liebe Braindance.
0: Okay, cool. Also es passiert einiges an diesem Abend. Und soweit ich weiß, seid ihr auch freier Eintritt oder freie Spende, freiwillige Spende?
1: 15 Euro.
0: 15 Euro!
1: Weil das Ding ist, an sich war der Plan, dass es so zugänglich wie möglich ist. Also auch vom Preis her. Das Problem ist nur dahinter, das alles funktioniert auch nur, dass wir diese ganzen Künstler haben und die auftreten und die Location, weil sie es freiwillig machen. Ohne finanziellen Gain daraus. Und das Ding ist, die liebe Jody hat mir auch zugetragen, alles, was kein

0: Preis hat, hat leider auch keinen Wert. Und das Ding ist, es ist so viel Arbeit für die Leute, die dort auftreten. Die Crystal kommt extra nach Graz. Und ich möchte es auch dementsprechend auch entlohnen. Und deswegen ist jetzt auch ein Eintritt einfach zu verlangen, weil ich halt der Kunst auch dementsprechend die Wert zu schreiben möchte.
1: Genau, also man würde sich natürlich wünschen, dass es nur mit einer freiwilligen Spende gehen würde, weil es, aber wie schon gesagt, wenn es nicht geht und weil diese ganzen Leute kommen her und man muss denen ja auch das geben, was sie verdient haben und
0: Genau, und
1: wenn.
0: das große Ding ist halt auch noch, ich möchte es auch wiederholend machen können. Und es entstehen riesige Kosten beim Events. Wir müssen eine Anlage besorgen, wir müssen Lichter besorgen, wir müssen Fotos machen dort. Und das funktioniert halt nicht, wenn es keine Nullnummer wird. Weil das ist das Ziel. Es soll null dabei rauskommen. Dass es konstant sich selbst erhalten kann. Weil das sehe ich oft bei, sagen wir mal, anderen Kollektiven, dass da natürlich es soll kein wirtschaftlicher Gedanke dahinter sein, aber doch zu einem gewissen Grad selbsterhaltend sein. Weil ich möchte nicht abhängig von irgendwelchen Förderungen sein, damit dann wir abhängig von irgendwas sind. Wir
1: Genau.
0: sollen uns selbst erhalten können und auch gleichzeitig möchte ich einfach Kunst auch einen gewissen Wert zu schreiben. Weil es gibt sicher genügend Künstler, die sich denken, ah ja, meine Bilder sind nichts wert, ich kann nie irgendwelche Bilder verkaufen. Und das wäre ja schade drum. Auch, weil irgendwo sollen Künstler auch von ihrer Kunst leben können.
2: Ja, also zusammengefasst, wie schaut das jetzt aus? Ja, also im Endeffekt, unser Gedanke war im Endeffekt natürlich, Spucker hat schon kurz erwähnt, wir wollen im Endeffekt das ganze Thema Sexual Positivity, das ja ein Riesending ist, auch in der Techno-Szene etc. Wir wollen das einfach wirklich erlebbar machen, ja, wo man sagt, okay, man kann. Ist das nicht Sexual Positivity? Wenn man mal das annähert?
1: Ich meine, wir spielen im Lustspiel, also
3: Es ist keine
1: schon.
3: Sex-Positive-Party.
2: Nein, es ist
1: Nein,
2: keine
1: es ist jetzt nicht.
2: Sex-Positive-Party.
3: Hört sich auch so an, so wie es
2: Nein,
3: anfühlt.
2: aber jeder will sexuell offen sein und das Thema ist ja in den letzten Jahren ultra präsent gewesen. Und was heißt jetzt wirklich, Sexual Positivity zu erleben und in den Räumlichkeiten zu sein, oder?
1: I would say everybody is welcome, right?
3: Ja,
2: Ja,
3: natürlich, natürlich.
2: ja.
3: Das soll, deswegen ist es auch keine Queer-Veranstaltung oder sonst in die Richtung, weil ich möchte alle zusammenbringen.
2: Du bist
4: Ja,
2: auch
4: man hört dich nicht, weil du weg vom Mikro bist.
0: Ah,
4: Genau.
0: wirklich?
4: Ja,
0: Cool.
4: ja, ja. Also Spucker, wenn du in
3: Spucker,
4: das
3: Musiker.
4: Spucker Musiker, wenn man dich hören soll, dann rede bitte in das Mikrofon. Ja, gut.
0: Ich
4: Okay.
0: möchte die Nähe schaffen. Ich möchte, dass alle kommen können und es quasi die Sympathie entsteht. Boah, also voll geil, was die machen. Und dadurch einfach aufeinander zukommen. Hey, wenn man einfach sich gegenseitig appreciated und quasi niemanden ausgrenzt, dann kann man Nähe schaffen und Verständnis. Und das möchte ich damit erreichen, weil ich bin befreundet auch mit Drag Queens und viele wissen einfach nicht, was das überhaupt bedeutet. Ob das jetzt, weil viele sind komplett delusional und denken, das sind dann halbnackt auf der Bühne und keine Ahnung was und haben da gar keinen Bezug und verteufeln schneller mal Sachen, die sie einfach nicht mehr kennen. Und das ist halt auch der Sinn von Yubi, einfach die Nähe einfach zu schaffen.
1: Genau.
0: In alle Richtungen.
1: Also einfach Communities zusammenbringen und einfach Leuten zu zeigen, hey, das ist ja voll cool, da können die auch mitmachen und
0: Ja, geilen Scheiß einfach machen und es
1: ja.
0: durchziehen.
2: Also wie das Spucker eh schon gesagt hat, zusammengefasst, es geht genau das. Wir wollen halt wie im Kollektiv selbst im Endeffekt einfach Leute zusammenbringen und auch Leute an das heranführen, was es da im Endeffekt dann auch geht. Wir haben am Anfang Artists, wir haben dann die Drag-Shows, wir haben dann Techno. Ist hauptsächlich Techno oder Spucker?
3: Bounce und Hardtechno.
2: Pounce und Hard Techno, die wir auflegen. Das ist halt
3: Techno.
2: Techno,
3: Techno
2: Entschuldigung.
3: ist wieder was
2: Ja,
3: anderes.
2: diese Benennung nehmen wir. Mein Fehler. I'm sorry. Und das ist halt unten im Dungeon. Und ich glaube, das wird eine absolut geile Stimmung und ein absolut geiles Event. Wir haben limitierte Plätze. Wir werden jetzt dann, ja, wenn ihr das hört. Also wenn ihr das hört, müsst ihr wahrscheinlich schon schnell sein, weil die Tickets werden wahrscheinlich, dadurch, dass sie limitiert sind, relativ schnell weg sein. Der Vorverkauf geht Online-Start. Wir schauen, dass wir noch ein bisschen Abendkasse dann haben werden für Spontane. Aber wir können dafür nichts garantieren. Und es wird auf jeden Fall eine coole Nummer.
1: Ja, aber cool. Wo kann man sich denn Tickets gönnen?
2: Unter einem Link, der noch nicht existiert.
1: Okay, unter einem Link, der noch nicht existiert, aber der wahrscheinlich gibt.
2: Am einfachsten, um auch da ein bisschen die Werbetrommel zu rühren, schaut auf unseren Instagram-Kanal, der heißt allesjubi, also alles.jubi. Dort haben wir dann in der Bio den Link verlinkt. Lasst auch gleich bitte einen Folgen da, dann bekommt ihr auch die nächsten Events mit und dann seid ihr vielleicht auch schneller, falls die Tickets dann schon weg sind. Und wenn ihr schon im Zuge seid und Jubi euch irgendwie angesprochen hat, könnt ihr uns natürlich gerne dort eine DM einfach da lassen. Haut euch mal beim Meeting dazu, lernt mal die Leute kennen. Das ist natürlich auch ganz wichtig, dass das einfach im Team vibet. Ja, also wir wollen, wollen schon Leute haben, mit denen man gerne zusammenarbeitet. Und wenn ihr irgendwie da Bock habt, irgendwann mitzuwirken, lasst einfach mal eine DM da eben, wie gesagt. Und sagt, was euch interessieren würde und wir schauen, ob das funktioniert.
1: Ja, also egal, ob man jetzt Cutter ist, Musiker oder Fotografin, es kann wirklich jede Person mitmachen und soweit ich weiß, habt ihr auch eine Webseite, oder?
2: Ja, wir haben eine Webseite, die ist gerade am Entstehen. Also kannst gerne mal raufgehen und ein bisschen testen.
1: Big einfach things coming.
2: Jubi.at. Da werden wir natürlich dann in Zukunft auch die ganzen Artists und alle Künstler, mit denen wir irgendwie Touchpoints haben, dann probieren zu listen und einfach dort auch ein paar Ressourcen aufzubauen, damit man das halt auch digital sharen kann, sagen wir mal.
3: Aber hauptsächlich sind wir auf Insta unterwegs.
1: Okay, aber hauptsächlich sind sie auf Insta unterwegs. Ich muss den Spucker nachher noch erklären, dass er ins Mic reden muss, damit man ihn versteht.
2: Die Zwischenrufe aus der zweiten Reihe.
1: Ja, aber egal, auf die billigen Plätze jetzt bitte leise sein. Aber egal, kommt ins Lustspiel, es wird extrem cool. Gönnt euch Tickets, wenn noch welche da sind, hoffentlich. Und sonst notfalls, falls es noch geht, Abendkasse, keine Ahnung. Das sehen wir dann am 29.05. Aber es wird definitiv cool und es wird eine komplett unique Experience, weil ganz ehrlich, wie oft kann man sagen, dass man im Lustspiel auf einem Konzert war und Drag-Performances gesehen hat? Wie oft, Spucker, wie oft?
0: Wir sind die Ersten.
1: Sie sind die Ersten!
0: Sie haben bis jetzt nur ihre eigenen Veranstaltungen dort gemacht. Ja. Und wir haben das Geschenk bekommen, dass wir als erstes die Venue benutzen dürfen. Und ja, würde mich freuen, wenn du vorbeikommst. Und ich kann auf jeden Fall sagen, ihr verpasst was, wenn ihr nicht dabei seid.
1: Ja. Also schaut auf die Insta-Page, wenn noch Tickets da sind. Und wir sehen uns im Lustspiel. Wollt ihr noch was sagen?
3: Ich betäube meine Sinne.

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1: Hallo, es begrüßt euch ganz herzlich Felix von Barley in diesem Headroom, der heute wieder Popsalon heißt, unser monatlicher Diskurs. Ein Thema, drei Männer und die an diesem Thema sich dann abarbeiten mit ihren musikalischen Beispielen. Und wir haben heute Popsalon 60 und damit hat unser erster Gast, unser Stammgast Vorrang. Ich begrüße ganz herzlich Christoph Schomberg.
2: Hallo.
1: Und ein wenig jünger, aber genauso frisch wie unser erster Gast, Raimund De Negro. Servus.
2: Hallo, schönen guten Abend.
1: Und meine Eins, der mit über 50 seinen zweiten Altersschub mittlerweile hat, Felix von Wally, mein Name. Warum Altersanspielungen? Heute geht es um Pop ab 60. Vielleicht auch ein bisschen Anlass, dass unsere Sendung, unsere kleine Popsalon-Sendung heute in die 60. Runde geht, Popsalon 60. Und gleichzeitig ist es so, dass eine gut gealterte Band namens die Rolling Stones in diesen Tagen ihr 25. Album herausbringen. Und diese Herren sind schon, zumindest Keith Richards und Mick Jagger, über 80. Ob sie jetzt ihr bestes Album mit Foreign Tongues, so heißt das Album, herausbringen werden, das möge man vielleicht bezweifeln, aber man ist noch zu großem fähig im hohen Alter. Wer hätte das gedacht, als Popmusik in den 50er Jahren groß wurde. Deswegen unser Thema heute, Altern mit Würde, Pop mit 60 und beyond. Vielleicht erstmal an die Herren hier, was spielt Alter bei euch persönlich für eine Rolle in der Eigenwahrnehmung?
2: Also ganz generell auf Pop bezogen muss ich...
1: Ja, vielleicht am eigenen Körper.
2: Am eigenen Körper? Also darüber habe ich ehrlich gesagt in der Vorbereitung der Sendung nicht nachgedacht. Ich habe eher in popkulturellen Zusammenhängen nachgedacht.
1: Ja, aber so unmittelbar, wenn du dann deine Knochen und dein Immunsystem und Haut und Haare und Muskelfunktionen nochmal abrufst, kann man dann sagen, dass man mit 60 doch ein anderer ist als mit 50, 40, 30 und 20, nehme
2: ich
1: mal an.
2: Ich glaube, eine Stadionshow würde ich schon noch hinkriegen.
1: Ah ja.
2: Ja, natürlich. Ich meine, in allen möglichen Berufen ist es normal, über 60 zu arbeiten. Nur im Pop, warum sollte es im Pop nicht normal sein? Es ist überall normal, außer vielleicht in Österreich, wo die Leute früher als überall sonst in der Europäischen Union in Pension gehen. Aber normalerweise ist mit 60 plus zu arbeiten in seiner Profession, ob sei es ein Musiker oder was auch immer, eigentlich normal.
1: Mhm. Genau. Man redet von Pension im Hacklerjob und überall, aber mit Pop sagt man schon, oh, der ist eigentlich schon längst vielleicht die Karriere vorbei als Musiker. Mit Popmusik, da darf man eigentlich nur mit 20 alles sagen. Ab 60 sollte man dann die Klappe halten. Wie siehst du das, Raimund?
3: Naja, grundsätzlich kann ich zu dem Thema eigentlich kann ich gar nicht halt mitreden, oder? Das ist eher Eicherclub halt.
1: Ja, das ist eher
3: ich bin der Einzige unter 50, also sollte ich jetzt haben.
1: So sollte
3: bin jetzt umsonst nach Graz kommen.
1: So sollte man es vielleicht mal einordnen. Ja? Du bist der 40er-Club, ich der 50er und Christoph ist der Einzige, der zu dem Thema wirklich auch was zu sagen hat.
3: Ja, weil also, darf ich jetzt überhaupt noch was sagen? Nein, Spaß, ja. Aber ich glaube im Pop ist es schon so, ich glaube die Zeiten oder die Kategorien sind vorbei. Da tut auch der Kapitalismus sein Schäfchen beitragen, dass alles nicht mehr verkauft wird. Auch wenn die Stones ein mittelmäßiges oder durchschnittliches Album ausbringen werden, wird es trotzdem verkauft werden.
1: Was ich ja mit der Frage ein bisschen rauskitzeln wollte, wie man sich selber fühlt, den Musikern geht es ja nicht anders. Die haben ja auch ihre Alterskipppunkte und wie man so wahrgenommen wird, nach außen hin, aber auch nach innen hin. Nach außen hin sieht man vielleicht nicht mehr ganz so frisch aus, was die Haut angeht, was die Haare angeht, alles wird dünner, alles fällt mehr aus. Herz-Muskelfunktion lässt ein bisschen mehr Schwäche übrig, man fängt schneller an zu pumpen. Also mein zweiter Alterskipppunkt war mit 50 auf alle Fälle vor 2 Jahren, das muss ich sagen. Habe es heute auch nochmal bestätigt bekommen von einem gesundheitlichen Artikel vom SWR. Es gibt zwei wesentliche Alterskipppunkte im Leben, einen mit 44 und einen mit 60. Meiner hat sich ein bisschen rausgezögert mit 50, aber ich kann sagen, dass mein Bruder hat mir am Wochenende gesagt, boah, du bist aber ganz schön breit geworden, ich habe dich gar nicht wiedererkannt, als du aus dem Wasser rausgekommen bist, ja. Er hat erst gedacht, Timmy der Wahl kommt da, aber ja gut.
3: Ja, der Christoph, ja, ja. Der Christoph glaubt gerade, er ist komplett im falschen Film, kommt man vor.
2: Ja, ja. Ja, so ein bisschen. Ich wusste gar nicht, dass wir hier so irgendwie so internistische Medizin.
3: Ja. Ja. Und was das in Felix hat, ist genau, Felix also, sein Thema.
2: Ja, ein bisschen schon. Also ich finde, es ist bei dem Thema immer so ein bisschen entscheidend. Gehen wir mal wieder zurück zu unserem Thema. Welche Musik und welche Performance du noch glaubhaft vermitteln kannst. Mhm. Und da gibt es natürlich Formate, die mit denselben Protagonisten 30, 40 Jahre später nach den großen Zeiten nicht mehr ganz so gut gealtert sind. Beispiel ist für mich mal Guns N' Roses. Letztes Jahr in Wacken, eine einzige Katastrophe. Es war der Headliner, das muss man sich vorstellen. Also ich.
1: An was machst du das fest? Die Katastrophe, meine ich?
2: Axel Rose kann nicht mehr richtig singen.
1: Mhm. Also stimmlich einfach.
2: War stimmlich nicht mehr auf der Höhe, genau. Mhm. Und es war auch so eine, diese Redundanz war irgendwie auch so ein bisschen dieses Aufführen von längst vergessenen Taten. Und dann ist das in Paradise City, The Girls Are Not Pretty. Und der Mann ist Mitte 60, kann man machen. Alice Cooper singt auch noch I'm 18. Das ist nicht das Ding. Aber ich finde, fand das künstlerisch nicht mehr interessant. Mhm. Also mich interessiert es überhaupt nicht, wie alt jemand ist. Es gibt ja auch Leute, die waren im Grunde genommen, wirkten immer schon alt durch das, was sie gemacht haben. Irgendwelche Country-Leute zum Beispiel. Mhm. Aber bei Guns N' Roses ist das irgendwie ein bisschen schwierig gewesen. Das ist ein Negativbeispiel. Es gibt eine Menge gute Beispiele auch. Natürlich.
1: Ich fange mal mit dem ersten vielleicht guten Beispiel an. Ist vielleicht auch nicht so ein Geheimbeispiel, was ich jetzt hier rausziehe, sondern eher ein Beispiel, was wirklich den Hammer auf den Nagel trifft. Denn dieser Mann hat mit 60 seine große Karriere nochmal revitalisiert. Er hatte eigentlich mehrere Stufen in seiner Karriere. Ich rede von Johnny Cash, der Country-Hero, der in den 50er Jahren groß war, Walk the Line etc. Und auch immer so als Outlaw-Country-Hero galt, also jemand, der sich nicht hat sagen lassen, was er zu tun hat. Das Nashville-Etablissement im Country ist da ziemlich strikt. Er hat da nicht viel drauf gegeben und hat seinen eigenen Weg immer gemacht, seine eigenen Texte geschrieben, die oft mit Männern zu tun hatten, die gebrochen sind, die zu viel Alkohol getrunken haben und die Schwierigkeiten hatten in der Beziehung, wenn man es mal so salopp ausdrücken will.
2: Also er sang über sich selbst.
1: Über sich selbst, genau, ja. Du sagst es auch. Und so gebrochen war er dann eigentlich auch mit 60. Das war nämlich Anfang der 90er. Hatte seinen Plattenvertrag verloren. Kein Mensch hat sich mehr so richtig für ihn interessiert. Er war nicht mehr on Vogue. Mhm. Und dann kam ein Produzent, der vorher mit den Beastie Boys im Hip-Hop ganz groß rauskam. Rick Rubin, junger Kerl damals noch, Anfang der 90er. Und langer Bart, Sandalen an und gar nicht so country-esk aussehen. Und der hat sich Johnny Cash in einem Club von Johnny Depp in Los Angeles hat ihn, glaube ich, da gebucht zum ersten Mal und gesagt, du trittst einfach mal auf mit der Gitarre, so wie ich dich von früher kenne. Und Johnny Cash war noch ein bisschen skeptisch, diesem etwas zerzottelten, wirden Mann zu vertrauen. Er hat es dann trotzdem gemacht, in diesem Club aufgetreten und die Reaktion war fulminant vor dem ausgesuchten Publikum. Und dann hat man gesagt, da machen wir doch gleich ein ganzes Album draus. Du und die Gitarre und deine Stimme, das ist alles, was du brauchst. Und dann auf dem eigenen Label damals American Recordings von Rick Rubin, legendär, alles in schwarz-weiß gehalten, The Man in Black, wie er schon immer hieß. Johnny Cash mit 60, da war nämlich genau 60, schwarzer Mantel, zwei Hunde, die postiert waren links und rechts und nochmal eine neue Karriere einfach gestartet. Hören wir einfach nochmal rein. Erster Song von seinem Comeback damals 1994, The Liar's Gone.

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1: Ein gutes Beispiel, wie man gut altern kann, wenn man früher schon mal vielleicht eine Karriere hatte, die ganz anders klang. Johnny Cash hier mit 60, 1994. Ich sag einfach mal von seinem Debütalbum, seiner zweiten Karriere, American Recordings. Die dunkle Stimme, nah dran am Mikro, nur die Akustikgitarre. Da war doch mal ein anderer Johnny Cash als dieses Chica Chica Boom Boom, wie er in den 50er Jahren hatte, gell?
2: Ja, vor allem hat er eine ganz andere Generation mich eingeschlossen, lukriert. Das war der Film, also der I Walk the Line, der Film und dann gleichzeitig, also war nicht vorher, der Film war noch, aber die Recordings waren ja Wahnsinn, was er da gecovert hat. Man muss ja gar nicht sagen, was er also hört oder Personal Jesus, die ganzen Klassiker.
1: Ja,
2: genau. Aber es waren ja, da waren ich auf jeden von den, wie viel, 5 oder 6 Platten, waren ich auf jedem Album 2, 3 Masterpieces drauf.
1: Mit den Covers war er natürlich dann noch zeitgenössisch.
2: Ja, genau. Und das meine ich, hat eine ganz andere Generation wieder neu erschlossen an Hörern.
1: Aber natürlich auch mit der Art, wie man vielleicht aufnimmt. Was du schon gesagt hast vorhin mit Guns N' Roses, Christoph, dass man immer noch versucht, wie mit 20 über die Bühne zu rennen und dann einfach vielleicht mit seinem dicken Bauch eher nach vorne stolpert und die Stimme.
3: Ich würde das gar nicht so sehr an Äußerlichkeiten festmachen. Das ist einfach nur so, passt das noch zu dir? Mhm. Bist du mit diesem Repertoire wirklich älter geworden? Kannst du das noch so darstellen? Also bei mir ist es ein bisschen umgekehrt. Also die Leute, die ich so mit 20 gehört habe, die machen heute zum Teil immer noch Musik. Ich selbst war eigentlich nie so der, wie soll ich das sagen, der große Spezialist für das große Alterswerk. Da habe ich eigentlich auch nie so dran geglaubt. Johnny Cash ist einer der ganz großen Ausnahmen, wo ich finde, dass das künstlerisch sehr spannend ist, auch wenn man sein altes Werk kennt. So anders ist das ja nicht. Es ist nur anders, ist ganz anders produziert als die Sachen aus den 50er, 60ern. Und das macht den ganz großen Unterschied. Und im Übrigen hat sich Rick Rubin ja mehrfach als Altenpfleger betätigt. Der hat ja auch Black Sabbath nochmal zur allerletzten Platte in der Urbesetzung auch verholfen.
1: Und auch einem, der auch eher in so nochmal so dieses Alterssenore von der Stimme rausgekitzelt bekommen hat, war Neil Diamond. Auch da hat Rick Rubin damals ihn dann mit über 60 nochmal produziert. War da nicht ganz so erfolgreich wie bei Johnny Cash, aber auch da lohnt es sich reinzuhören. 12 Songs hieß das. Und wer mir noch einfällt, ist Tom Jones tatsächlich. Der lebt auch noch, ist weit über 80. Der hatte nämlich auch einen guten Produzenten, nicht Rick Rubin, sondern Ethan Jones. Das ist der Sohn von Glyn Jones, der immer mit den Rolling Stones ja produziert hat. Ethan Jones, Kings of Leon zum Beispiel auch produziert und so. Und der hat die letzten, glaube ich, 4 oder 5 Tom Jones Platten produziert, so in das Alterswerk, so zwischen 70 und 80. Und auch da hat Tom Jones nochmal so eine, ja, was Sonores zurückgelegt, zurückgenommenes, auch natürlich geht es dann auch über den Tod nachdenken, über das Leben nachdenken, habe ich alles richtig gemacht, auch mit Covern auch dabei natürlich, aber auch Themen, die halt eher einen mit 60, 70 oder 80 anspringen und nicht mehr jetzt die nach der ersten Liebe suchen oder wie ich meinen ersten Cadillac Ride irgendwie die Highway runter gemacht habe.
2: Ja, aber das schafft der Rick Rubin jetzt mal. Heuer bringt er wieder, heuer kommt bei das neue Strokes Album, hat er produziert. Das heißt, er schafft schon den Spagat zwischen alt und jung, würde ich jetzt nicht sagen, die Strokes sind jetzt auch nicht mehr neu, aber mit zwischen ganz alt und mitteljungen Erwachsenen zu produzieren und irgendwie schon einen eigenen Stil. Aber zu die Guns N' Roses würde ich sagen, Ipsy Sorrow, wie es das erste Mal auf der Comeback-Tour waren, habe ich es im Harpelstadion gesehen. Ich glaube, der Unterschied ist der, dass da immer um das geht, solche Bands, die zu einer Zeit kehren, so wie die so wie Nirvana wäre es gewesen und Guns N' Roses, dort Nirvana, es gibt das nicht mehr live auftreten. Aber die funktionieren dann 20, 30 Jahre später nicht mehr. Musik funktioniert noch, aber so Bands, die einen Stil mitbringen, nicht nur musikalisch, sondern eine ganze Lebenseinstellung, die fallen dann aus der Zeit.
1: Ich habe jetzt gerade auf Arte das Nirvana-Konzert angeschaut in Seattle, Live in Paramount oder so ähnlich heißt es, glaube ich. Das war eine unglaubliche Energie, zu dritt, 91 glaube ich war die Aufnahme, wo sie fast im Dunkeln eigentlich gespielt haben, nur so mit so menschlichen Leuchten, die rumlaufen und sie ausleuchten und Kurt Cobain am Schluss dann natürlich auch die Gitarre zerfetzt, immer hochschmeißt, auf den Boden zertritt, die Saiten rausreißt. Dave Grohl, jetziger Foo Fighter, damals eben im Schlagzeug mit unheimlicher Kraft und das Schlagzeug da zerdeppert. Also diese Energie, wo die alle Anfang, Mitte, Ende 20 waren, ein Kurt Cobain, ich weiß gar nicht, wie alt er jetzt wäre wahrscheinlich auch so 50, 60, über 60 wahrscheinlich. Ja. Ich kann mir nicht vorstellen, dass der auf der Bühne wäre und noch dann die Gitarre so zerschmettert. Das würde einfach nicht passen.
3: Nein, es kommt darauf an, wie die Leute altern. Es gibt ja eine Kaste von Musikern, mit denen wir auch altern, die authentisch sind. In Deutschland sind das Leute wie Grönemeyer, Lindenberg oder Regner. Mhm. Mit denen altert man und das macht sie im Grunde genommen auch auf eine Weise immun, dass sie das machen. Und was bei diesen Leuten eher nicht so ist, das sind keine Dienstleistungsbetriebe. Das sind authentische Figuren, die eigentlich über ihrem Werk stehen. Das ist gerade bei Grönemeyer sehr, sehr auffällig. Und viele Bands, gerade im Metal-Bereich, sind eher so Dienstleistungsbetriebe geworden. Die haben ein Ding mal gehabt und den Sound, den multiplizieren sie, den duplizieren sie immer wieder und immer wieder und immer wieder. Und sie haben ja ein Publikum, das auch mit ihnen älter geworden ist. Bei Judas Priest-Konzerten sind die Leute im Schnitt 50. Mhm. Und das ist aber, das muss man mögen, aber das ist ein Dienstleistungsbetrieb. Mhm. Mit Johnny Cash jetzt hier, das finde ich, hat ihn künstlerisch nochmal klarer konturiert. Und deswegen hat Die Produktion, das waren halt, glaube ich, zwei Produktionen mit Rick Rubin, haben ihre Berechtigung.
1: Ja, mehrere sogar. Ja.
3: Genau. Mhm. Und da finde ich das dann schon wieder spannend. Sting ist ein anderes Beispiel, der kann jetzt auch nicht mehr mit Roxanne oder so, macht andere Versionen, macht diese Sachen da im Pantheon mit klassischen Musikern und den Leuten, mit denen er seit Jahren auf Tour ist. Das hat alles Hand und Fuß, das sind richtige Musiker. David Byrne ist auch ein Beispiel. Mhm. Da funktioniert das. Aber wenn du einem Image entsprechen willst, das du mit 20 verkörpert hast,
2: genau.
3: Was dann? Mhm. Wird schwer.
2: Genau.
1: Aber es ist genauso schwer, finde ich, wenn du sagst, okay, jetzt bin ich 60, jetzt muss ich hier klassische Musiker mit reinbringen oder muss Akustik gehen, nur damit es irgendwie altersgerecht ist.
3: Oh nein, da gibt es ja eben Gegenbeispiele. Lemmy Kilmister hat bis kurz vor seinem Tod auf der Bühne gestanden und Stay Clean gespielt, ja. Und da hat das funktioniert, weil das auch so eine authentische Figur war, das war klar.
1: Ich meine, die Besten werden gar nicht so alt, Ramones und so. Ich weiß nicht, wie die ausgesehen hätten, wenn sie mit über 60 alle noch gespielt hätten.
3: Die Ramones hätten keine Hemmung gehabt, man muss das schon sagen, aber irgendwie sind die Zeiten so ein bisschen vorbei.
1: Freddie Mercury ist auch nicht 60 geworden.
3: Sind die Zeiten so ein bisschen vorbei, wo sie mit 27 alle den Level abgeben. Inzwischen sind das alles Leute, die sich makrobiotisch ernähren und jeden Morgen joggen, ja.
2: Ja, das ist André.
3: Rock'n'Roll, was ist aus dir geworden?
2: Ja.
3: Ich sag's mal mit Thomas Gottschalk.
2: Da ist wirklich die Amy Winehouse wahrscheinlich wirklich noch die Letzte gewesen, der es kochen hat lassen.
3: Mhm. Naja, ich habe hier noch ein kleines Zitat vorbereitet. Billie Eilish, entnehme ich heute der Presse, hat in einem Podcast gesagt, sie ist 24. Sie hält nichts von Schönheitsapparat. Sie freut sich riesig darauf, älter zu werden. Und ich freue mich darauf, dass mein Gesicht und mein Körper altern, ohne dass ich etwas daran verändere. Na gut, mit 24,
1: wir sprechen uns in 40 Jahren nochmal.
2: Ins Kino gehen ist jetzt der Konzertfilm.
3: Oh ja, soll super sein. James Cameron, oder?
2: James Cameron und Sie. Und das war die Tour, die wir in Wien gesehen haben, genau, vor 2 Jahren. Mhm. War eine grandiose Show.
3: Okay.
2: Muss ich wirklich sagen.
1: Was hast du vorbereitet für das Alterswerk?
2: Ja, fürs Alterswerk habe ich an Johnny Cash gedacht, aber dann habe ich mir gedacht, es soll ein bisschen zeitgemäß sein, wobei zeitgemäß wird es nicht, aber Elvis Presley haben wir noch nie in der Sendung gehabt und draufgekommen, oder gedacht haben wir es eigentlich, weil der Kinofilm so eine Bombe war, also mir da echt komplett mitgenommen.
1: Aber Elvis, muss ich kurz mal schlucken, ist mit Ende 40 gestorben, oder?
2: Schon, aber man muss es ja so sagen, die Songs, die wir jetzt spielen, müssen nicht nur altes Werk von Menschen sein, sondern können auch alte Songs sein. Eigentlich grundsätzlich, meine Idee zur Sendung war eigentlich, ich wollte ein 62er, 74er und 78er nochmal spielen. So quasi für jeden eins, das habe ich dann aber verworfen, weil ich mir gedacht, jetzt spielen wir, weil du geschrieben hast, Oldies, Goldies, alte Männer, also Sachen, die ganz, ganz lang her sind.
1: Ich habe es präzisiert nochmal ab 60, aber ja gut, du hast es ein bisschen anders aufgenommen. Passiert manchmal auch.
2: Das kann passieren, gell? Ja. Und der Film war echt, der hat mich mitgerissen vom Baz Luhrmann, der war echt stark. Da waren auch Songs, also ich bin ja kein Elvis-Experte, überhaupt nicht, haben wir schon mal so geredet. Und aus dieser Konzertreihe, aus dieser Epic, also Elvis Presley in Konzertreihe, spielen wir jetzt Poke Salad rein.
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0: Poke Saladini von Elvis Presley, heuer im Kino gewesen, Epic, Elvis Presley in Concert, das sind die 70er, 72er Konzerte in Las Vegas und dann in New York, Madison Square Garden, glaube ich, sind sie geschnitten worden. Weil sie haben da mehrere Sachen, alles, was irgendwie schon als Konzerte zwar veröffentlicht worden sind, aber haben sie halt einfach komplett hochtechnisiert verarbeitet, ohne KI, haben sie extra vorher gesagt quasi. Und wie du richtig im Off schon gesagt hast, der Baz Luhrmann ist weit über 60, also das zählt dann schon der Regisseur, der sich die Arbeit mit Elvis, also mit im 22. Jahr, das Biopic ausgebracht.
1: Bevor jetzt die ersten Leserbriefe kommen und sagen, hier habe ich nicht ganz verstanden, Thema Verfehlung, Headroom 60, Popmusik ab 60, was ist da mit Raimund de Negro los? Genau.
0: Ja, ich bin da einfach nicht in der Materie, weil ich noch nicht 60 bin. So
1: man sieht dann mal wieder, wie früh auch Elvis Presley von uns gegangen ist, mit Ende 40.
0: Ja, 42.
1: Oder Anfang 40 sogar. Ja. 42, ja. Wow. Ich habe ihn auch für 48 gehalten, aber ja. Man hätte ihn für 60 halten können, so wie er aussah.
0: Aber bei der Konzertreihe waren er ziemlich...
2: Und all die Buttercremetorten.
1: Ja, ich glaube, es waren dann die vielen Tabletten, die er genommen hat. So,
2: für den Buttercremetorten.
1: Dann kam die Ehekrise mit Priscilla dazu.
0: Und dann ist statt der Leslie Nielsen gekommen.
1: Ja.
2: Ich meine, der hat sich in seiner Kindheit noch von Eichhörnchen ernährt. Der Gegend, wo er gewohnt hat, haben sie Eichhörnchen geschossen, weil sie nichts zu fressen hatten. Aber das nur am Rande. Mühsam ernährt sich das Eichhörnchen.
0: Ja.
2: Vielleicht können wir hier vielleicht wieder anschließen.
1: Ja, Popmusik Thema. Mit 60, das Thema heute hier im Headroom. Ich habe nochmal bei ganz Großen nachgeschaut, bei den Rolling Stones, die haben wir ja anfänglich schon mal erwähnt. Die bringen ja demnächst ihr 25. Werk heraus. Die sind schon über 80, zumindest Jagger und Richards. Ronnie Wood ist, glaube ich, Ende 70. Glaubt ihr, dass das zum Beispiel noch Sinn macht, um in deiner Haltung und These zu bleiben, dass man, wenn man wie bei den deinen genannten Guns N' Roses so sein Spektrum, den man mit 20 irgendwie mal gespielt hat, dass man den ab einem bestimmten Alter nicht mehr aufrechterhalten kann, wie würdest du es bei den Stones sehen?
2: Also ich mag die Stones, ich wäre die Stones. Ich finde es okay, dass sie noch Musik machen. Es liegt nicht an mir, das so zu benennen. Ich finde es musikalisch nicht mehr ganz so spannend, muss ich sagen. Die Sachen von den Stones, die ich mag, die sind aus den 60ern und frühen 70ern.
1: Aber warum kann man so nicht mit 80 nicht mehr so einen Sound machen, das aufregend ist wie mit 60ern?
0: Sie haben eine Geschichte erzählt, ich meine, wie viele geile Alben müssen rausbringen. Die Stones haben so viel geile Musik gemacht. Ich meine, wenn jede Band so ein Output wie die Stones haben, ja, man,
2: das
0: dann.
2: Soll er kommen? Das ist das, was
0: ich meine. Die haben drei, vier Meisterwerke, also die Let It Bleed oder die Sticky Fingers oder die Alben sind ja eine für das andere Album einfach Masterpiece.
2: Es hat auch was mit der Relevanz zu tun und die Relevanz stellt sich in bestimmten Epochen dar.
0: Ja.
2: Die waren in den 60ern viel relevanter als heute. Heute sind sie da tatsächlich das, was ich vorhin gesagt habe, auch schon ein bisschen Richtung Dienstleistungsunternehmen, weil sie genau das abliefern, was die Fans von ihnen erwarten. Und das ist auch okay. Sie liefern das ab.
0: Aber du musst die Bands halt. Das dafür halten, warum bringen sie Platten aus? Ja, weil sie es wollen. Warum sollen sie es nicht wollen?
2: Eben, warum sie es können.
0: Aber sie wollen, sie können, sie zahlen die Aufnahmen selber und dann verkaufen sie es aus dem Haus.
1: Ich meine, ich bin natürlich nicht ganz naiv und weiß natürlich auch, dass die Stones die größten Alben schon Ende der 60er, Anfang der 70er herausgebracht haben. Ich habe sie ja selber rauf und runter gehört, aber da waren sie eben alle Ende 20, Anfang 30. Der Anspruch, kann ich mir gut vorstellen, ist bei ihnen auch Mitte der 90er. Ich habe sie mal mitgebracht, da war Mick Jagger gerade 60, ist er gerade geworden. Bridges to Babylon, Mitte der 90er. Ich könnte mir auch vorstellen, dass auch damals, Mitte der 90er, mit dieser Platte, noch so ein Anspruch war, lass uns so ein Exile on Main Street rausbringen und relevant sein. Ich glaube nicht, dass sie sich in den Schaukelstuhl setzen und sagen, ah ja, die besten Zeiten haben wir hinter uns.
2: Das können sie ja, das können sie gerne finden, aber die Frage ist, ob das überhaupt noch gelingen kann.
0: Genau.
2: Die Zeiten sind vollkommen andere. Street Fighting Man, das war in den späten 60ern. Und das hatte eine politische, das war politisch aufgeladen natürlich. Und wenn die Stones heute das repetieren, können sie es gerne machen, aber was sind das heute für Zeiten? Vollkommen andere.
1: Obwohl, da war ich mit dir einer Meinung, als wir über das vorletzte, also oder das letzte Hackney Diamonds Album, das jetzt als letztes rauskam, da war ein sehr altersgerechter Song drauf, nämlich zusammen mit Lady Gaga.
0: Das haben wir mal beim Autofahren haben wir das genau, mal gehört, wie wir irgendwo unterwegs waren.
1: So eine 6,5 Minuten Ballade, da geht es nämlich um die Tore des Paradieses, die sich eröffnen und Mick Jagger eigentlich, ich kriege jetzt schon Gänsehaut, eigentlich dem Tod so ziemlich ins Auge geblickt hat.
0: Die Platten, das wollte ich eigentlich sagen, die Hackney Diamonds war eigentlich, und auch vorher diese Darum Stay Blue and Lonesome, Day Blues Cover-Geschichte. Ja. Also das war eh ganz okay, weil das war, Bridges to Babylon war eigentlich die Zeit, die ich eigentlich jetzt da, außer die 80er am schwächsten finde eigentlich.
1: Ich meine, da ist
0: aber also, die Voodoo Lounge noch okay.
1: Das sind halt diese Themen, die man dann halt im hohen Alter vielleicht dann doch eher anspricht mit ich blick voraus, aber voraus ist nicht mehr viel. Und auch vielleicht auch mit einem gewissen Mut den Tod anspricht, den der in unserer Gesellschaft da ja auch oft tabu ist. Und dann sprichst du halt mit 60, 70, 80 als Musiker eher an in deinen Texten als vielleicht mit 20. Ja, da ist halt der...
2: Naja, kommt auf das Genre an. Im Gothic, okay, würde ich sagen, spielt das keine Rolle, mit welchem Alter du dich von der Klippe stürzt.
1: Ja, kann sein. Ja. Aber manche Musiker eben gewinnen da vielleicht auch nochmal eine gewisse Tiefe.
2: Natürlich, die Themen ändern sich, weil sich der Mensch auch verändert. Mhm. Ein gutes Beispiel für mich ist immer für gutes Altern oder authentisches Altern James Hetfield von Metallica, der seinen Schmerz, sein Leiden auch öffentlich gemacht hat, darüber gesungen hat, darüber Texte geschrieben hat. Und der ist eben eine authentische Figur und dem nimmt man das ab. Mhm. Der hat sich entwickelt. Der hat sich vom Rabauken, der ständig besoffen war, zu einem mehr oder weniger integren Erwachsenen entwickelt. Und diese Entwicklung konnte man über die 40 Jahre, die es die Band gibt, beobachten. Und das ist natürlich großartig, ein Sonderfall.
1: Mhm. Ja, auch aus einem schwierigen Elternhaus, dann selber lange an Alkohol gelitten. Ich habe ihn mal im Podcast, im Interview gesehen, bei Mark Maron, What the Fuck, hieß der Podcast, gibt es leider nicht mehr, wo er fast zu Tränen gerührt über sein Leben nochmal referiert hat. Und da war er eben auch schon jetzt hier Ende 50, Anfang 60. Das kannst du halt dann auch als Musiker, diese Offenheit und eine Reflexion auch über dein eigenes Leben kannst du halt in dem Alter erst auch überhaupt aufbringen, glaube ich. Ja. Vorher ist es halt.
2: Ich weiß nicht, ob das so eine Frage des Alters ist. Das ist bei James Hetfield würde ich eher sagen, wenn wir jetzt schon tiefenpsychologisch dem auf den Grund gehen, das ist, der hat an sich gearbeitet. Der hat einen Reifungsprozess durchgemacht und du hast ja auch, es gab ja auch einen Dokumentarfilm, der seine Alkoholsucht thematisiert hat. Innerhalb der Band hatten den Therapeuten.
1: Tolle
2: Doku. Und das wurde halt eine tolle Doku, genau. Du sagst es, das konnte man alles sehen. Und das verkörpert er heute noch. Die anderen drei sind im Vergleich zu ihm Statisten, machen wir uns nichts vor.
0: Sagt das ja Lars Ulrich.
1: Jetzt bin ich natürlich mal gespannt, wie du das Alter angehst, hier in unserer Headroom 60 Sendung. Pop und Altern in Würde. Was hast du dich...
2: Ich gehe ganz in die Vollen. Ich war mit einem Künstler, mit dem niemand gerechnet hat, und zwar ist die Rede von Ralph Stanley. Ich weiß nicht, ob ihr den kennt. Ralph Stanley ist ein Bluegrass-Gitarrist. Mm. Der hat bis kurz vor seinem Tode, da war er fast 90, aufgetreten und den hat all solche Sachen nichts interessiert, weil seine Musik konnte nicht altmodisch werden, weil sie immer schon altmodisch war. Und ich stelle so fest, dass wir so ein bisschen das gute Amerika hier auch so ein bisschen repräsentieren in den ersten Songs. Und er ist halt ein Bluegrass-Musiker aus Virginia gewesen. Und bekannt geworden wurde er durch seinen Beitrag zu Oh Brother, Where Art Thou. Dort hat er mit Oh Death einen fantastischen Song beigesteuert. Wir hören aber jetzt einen anderen Song, den er mit seiner Band Ralph Stanley und die Clinch Mountain Boys gebracht hat, von dem fantastischen Sampler Beyond Nashville. Hier ist Rank Stranger. 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

0: Ralph Stanley and the Clinch Mountain Boys waren das. Und ja, ein gutes Beispiel dafür, dass man nicht erst altern muss, sondern weil man mit 70, 80 noch dieselbe Musik macht wie mit 20. Bei Ralph Stanley war es so, er war ein Getriebener, er war ein Kulturpfleger, kann man eigentlich sagen. Und ja.
1: Mein Guns N' Roses, da hast du es am Anfang erwähnt, die haben ja auch, die machen immer noch die gleiche Musik wie mit Anfang 20. Hier ist es aber von der Haltung irgendwie, da hat der mit Anfang 20 schon Musik gemacht wie mit 60, dann funktioniert's.
0: Es funktioniert, weil das die Pflege eines Kulturguts ist, dass es älter ist, dass es nicht Moden unterworfen. Mhm. Man muss das ganz klar sagen. Das ist nicht eine Mode, das ist ein Teil einer bestimmten Kultur. Und die wird auf eine gute Art und Weise gepflegt. Und da spielt das dann wieder keine Rolle, wie alt du bist. Und das siehst du auch bei vielen Folk-Musikarten. Da stehen sehr alte Leute auf der Bühne, die das immer schon gemacht haben. Die super R.L. Burnside, den habe ich gesehen mit John Spencer. Mhm. Da war er auch schon ein bisschen fantastisch einfach. Es gibt offensichtlich Musiken, wo es nicht drauf ankommt, wo es eher gut ist, würde ich sagen.
1: Das ist natürlich interessant, dass man das so behauptet, und ich spüre auch das, was du sagst, aber es ist natürlich interessant, welche Kriterien dafür zulässig sind, dass man sagen kann, sie machen mit 60 noch Sinn. Auf die möchte ich, kristallisieren wir die hier im Laufe der Sendung noch ein bisschen heraus durch unsere Beispiele. Ja,
0: Kommen wir später noch zu.
1: Kommen wir später vielleicht noch zu, du sagst es. Ich meine, du hast jetzt R.L. Burnside genannt, Blueser, den ich hier auch im Repertoire dabei habe, auf Fat Possum, natürlich auch so ein hippe Blues-Label, ja, die immer so ein bisschen edgy Blues waren, hin zum dreckigen Sound, und bei John Spencer auch angesagt, also der eher aus so einem Alternative rauskam, und der dann die Fans von John Spencer, weil John Spencer auf R.L. Burnside gestanden hat, den da sozusagen mit in den Kosmos reingeholt hat.
0: Hat ihn sogar mit auf die Bühne geholt.
1: Mit auf die Bühne und ein gemeinsames Album dann auch aufgenommen, ja. As Pocket of Whiskey heißt das. Mhm. Da ist natürlich ganz spannend, dass...
2: Wann war das Album?
1: Das war auch Mitte der 90er. Aber da war es natürlich interessant, dass so ein Mann, so ein Blueser, der aus den 40er Jahren kommt, ich glaube, der ist 1926, ist er geboren. Hab's mir hier irgendwo aufgeschrieben. 26 geboren, 2005 dann gestorben, R.L. Burnside. Dass der zum Beispiel eben auch im klassischen Blues war, 40er Jahre, 60er Jahre so hingedümpelt ist, halt so seine Gitarre gezupft hat und dann eben kein Johnny Cash mäßig auf der Bühne stand und da weiterhin so Aufnahmen gemacht hat. Die hat er dann eine Zeit lang, hat dann so ein Label aus Holland und so, hat dann ein paar Sachen aufgenommen mit ihm und so. Aber dass dann durch diese alternative Szene rund um John Spencer und diesen neuen Blues, wie man ihn damals genannt hat, rund um das Album Orange von John Spencer's Blues Explosion, dass dann diese alten Herren dann, die auch schon über 60 waren, L.A. Burnside oder der andere Kimbrough heißt er, dass die dann nochmal so ein neues Fahrwasser bekommen haben und dann auf einmal auch wieder relevant waren, auch bei Menschen wie mich, der da damals in seinen 30er waren oder so. Ja,
2: aber das hat der Christoph vorher richtig gemeint. Ich glaube, da war schon grundsätzlich der Johnny Cash die Antriebsfigur von der ganzen Bewegung. Weil das ist ja dann alles wirklich, wie du sagst, in die alternative Bewegung rein. Ich denke an unsere Freunde, alle haben das dann gehört. Mhm. Und die haben vorher nicht Johnny Cash gehört.
0: Ja. Nochmal zu R.L. Burnside. In dem Moment, wo ein John Spencer sich für den ausspricht und sagt, hier, das ist der coolste Typ der Welt, und klar, dann ist das natürlich so klar. Und
2: für alle Fans.
0: Das ist ja auch ein Konzept, das andernorts erfolgreich gewesen ist. Udo Lindenberg und Apache mit Komet ist natürlich ein sehr gutes Beispiel, wie jemand aus einem ganz anderen Bereich eigentlich was zusammen macht, und das passt total gut zusammen. Und zwar der Bombenhit.
1: Genau.
0: Lindenberg 75, glaube ich,
1: ist das aufgenommen. Genau, ist gerade 80 geworden. Ja. Ich komme auch zu einem, der mit über 60 sich nicht neu erfunden hat, sondern er ist überhaupt erst entdeckt worden. Er hat nämlich sein Debüt gehabt. Sein Name ist Charles Bradley, ist ein Soul-Sänger, der von 1948 bis 2017 gelebt hat und mit knapp über 60 seine erste Platte aufgenommen hat für ein renommiertes Soul-Label aus New York, Deptone Records. Sharon Jones ist auch da drauf zum Beispiel. Und Charles Bradley, ein bewegtes Leben, hat schon immer Musik geliebt, ist als Charles Brown Impersonator aufgetreten und hat schon immer gesungen, hat dann als Koch gearbeitet viele Jahre lang und ist so durch die Welt getingelt, hat auch so ein bisschen ein gebrochenes Leben natürlich gehabt, ist bei seiner Großmutter aufgewachsen und seine Mutter hat dann wieder Kontakt zu ihm aufgenommen im hohen Alter. Die Mutter war dann glaube ich schon irgendwie über 80, gibt es auch so eine Doku, die ich mal gesehen habe und hat dann gesagt, Charles, ich will noch mal meinen Sohn kennenlernen im hohen Alter, komm doch noch mal nach Hause. Und er ist tatsächlich zu seiner Mutter gezogen, weil er auch nicht viel Kohle gehabt. Und die haben dann unter einem Dach gelebt, er mit Ende 50, die Mutter über 80. Und der große Vorteil war, dass die Mutter in New York gelebt hat und Charles Bradley eben dahin gezogen ist und dann eben seine Auftritte in New York hatte als Impersonator von James Brown. Und im Publikum, einer saß von Deftones Records und gesagt hat, wow, mit dem älteren Herrn können wir nochmal richtig was Cooles produzieren. Und Charles Bradley hat auch eine ordentliche Karriere hingelegt, 4 Alben nochmal aufgenommen für Deftones Records. Ich durfte ihn auch nochmal live sehen im Haldern, auf dem Haldern Open Air im Zelt und er hat immer alles gegeben. Er hat geschwitzt von oben bis unten, auf den Knien gelegen, hat die Leute in den ersten rein immer massenhaft in den Arm genommen, bevor Nick Cave das überhaupt erst populär gemacht hat, hat das Charles Bradley schon vorgemacht. Ich glaube, der war einfach so mega dankbar, nochmal auf die große Bühne zu kommen und nochmal ein Album aufzunehmen. Ja, genau. Ich spiele von, ich glaube, es ist sein letztes Album dann gewesen, sein offizielles, sein viertes dann, mit Ende 60. Das heißt Charles Bradley und Changes. Und ich habe deswegen die Nummer ausgesucht, weil ich da Christoph natürlich auch

0: Charles Bradley in unserem Headroom Nummer 60, Popmusik ab 60, hier mit 63 sein Debüt gegeben und dann 4 Platten für Deftones produziert und dann mit 69 an Krebs gestorben. Also seine Karriere kurz, knapp, aber ab 60 hat er richtig nochmal alles nachgeholt, was er vorher verpasst hat. Auch schön, wenn man das mit seinem Alterswerk nochmal so sagen kann. Ja, genau. Und dann hier eine Black Sabbath Covernummer, die Ozzy mit Ende 20 geschrieben hat, glaube ich so, oder Mitte 20.
1: Da sieht man Mitte Ende 20, das war Ende der 70er, ist das Ding rausgekommen.
0: Da sieht man mal, was für eine alte Seele Ozzy schon war. Hä?
1: Ich glaube, das ist eher Zufall. Das würde ich jetzt nicht so überinterpretieren. Die haben sich nicht so viel dabei gedacht damals.
0: Ja. Mhm. Aber manche Themen bleiben einfach universal.
1: Unbedingt, ja. Naja, das ist natürlich eine Kunst, die Arrangements hier mit den Bläsern, das ist eine fantastische Idee.
0: Aber auch vom
1: Idee.
0: Text her, so auf das Leben zurückzublicken. Manche leben halt mit 28 oder mit, weiß ich, wie Ozzy war, Mitte 20, so wie einer dann, einer mit 60, hat Ozzy das schon in die ersten 25 Jahre gepackt.
1: Ja, aber da muss man natürlich auch sagen, dass der, je älter er wurde, dann auch mal ein bisschen besinnlicher wurde und auch familiäre Themen behandelt hat und über seinen Sohn, über seinen Vater und wie auch immer. Das hat sich schon dann geändert. Mhm. Da waren die wilden Jahre waren da auch vorbei.
0: Mhm. Ja, mit Changes hat das vielleicht schon eingeläutet damals.
1: nicht nur mit Changes. Es gab ja eine Reihe von Sabbath-Songs, die untypisch sind und aus der Art geschlagen sind aus der Zeit. Aber das ist sicherlich einer der bekannteren, ja.
0: Mit 60 kommt man auf die Zielgerade vom Leben vielleicht so ein bisschen schon. Man blickt manchmal mehr zurück als nach vorne. Deswegen müssen wir hier auch in die Zielgerade noch ein bisschen Gas geben. Dein Beispiel noch.
2: Auch ein Künstler, der eigentlich immer da war, aber dann doch weg war und dann auch in unserer Jugend wiedergekommen ist. Ennio Morricone. Da habe ich mir gedacht, ist jetzt auch aktuell, weil jetzt der Kill Bill im Kino ist, als Gesamtwerk. Whole Body Affair.
0: Nochmal aufgenommen. Also nochmal eine Folge gezeigt in der ganzen...
2: In seiner ganzen, wie es der Quentin Tarantino eigentlich wollte.
0: 3 Stunden lang?
2: Nein, es hat 4,75 Stunden gedauert. Am Samstag, ich war im Kino.
0: Oh.
2: Also mit viel Stunden Pause, aber 4,75 Stunden, weil es ist einmal Anime-Szene erweitert, eine Schlussszene ist neig, die Credits sind neig, also aber hat sich ausgezahlt. Und was interessant war, das ist irgendwie das, was Johnny Cash verbindet, Morricone ist durch einen Tarantino, durch seine Scores, dann wieder der breiten oder den Jüngeren wieder in Erinnerung gerufen waren. Und eigentlich durch den Tarantino, der klingt jetzt blöd, weil es nichts wert ist, aber der Morricone hat seinen einzigen Oscar dann gekriegt. Ne? Der hat viel bessere Scores gemacht und bei The Hateful Eight hat er dann einen Oscar gekriegt.
0: Und nachgereicht.
2: Nachgereicht, ja, wie es bei Filmkünstlern leider ist, dass dann spät draufkommt, dass eigentlich schon Filme verdient hat.
0: Martin Scorsese ist auch
2: zum
0: Beispiel.
2: Zum Beispiel, genauso ist es, die ganze Italo-Connection außer der De Niro. Und da hören wir eben aus Kill Bill 2, L'Arena.

0: Ennio Morricone von Kill Bill 2, L'Arena. Jetzt auch, oder war in den Kinos, The Whole Bloody Affair, Kill Bill 1 und 2.
1: Fantastisch. Fantastischer Film, fantastischer Track.
2: Aber auch Ennio Morricone unter 60 gewesen, als er das komponiert hat.
1: Ja, aber inzwischen ist er 60.
2: Ja, genau.
1: Er hätte das damals nicht machen können, wenn er nicht 60 geworden wäre. Ja. Nicht werden würde.
0: Ja.
1: Geworden wäre.
0: Also nicht genau. Wie das veröffentlicht worden ist bei Kill Bill, war er weit über 60.
1: Ganz
0: und um das geht's.
2: Ja, ganz genau. Die Kurve noch hin. Headroom 60, Pop ab 60 und beyond, All the Goldies, mein Thema heute. Danke, die Herren, dass ihr das alles so fleißig aufgenommen habt und bearbeitet habt. Wir haben Debüts, wir haben Comebacks und wir haben fortführende Karrieren hier gehabt in unserer Sendung. Also mit 60 geht noch einiges. Und last but not least, derjenige, der weiß, von was er spricht, da das Alter auch schon repräsentiert, Christoph Schomberg, du darfst sozusagen.
1: Als Alterspräsident, ja, ganz genau. Nee, ganz genau. Ich möchte zum Abschluss der Sendung auf ein Konzert hinweisen von einer Band, die es seit über 40 Jahren gibt, die Gott sei Dank endlich mal wieder in Graz ist. Und zwar ist die Rede von Laibach. Und Laibach waren irgendwie immer da und jetzt sind sie wieder da. Jetzt kommen sie am 18.05. ins Orpheum. Und das sind noch 7 Tage. 7 Tage Countdown. Und natürlich hören wir von Ihnen The Final Countdown. Ich sage schon mal tschüss.
2: Tschüss. Vielen Dank. Servus. Baba. Ciao.

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